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Frühlingsgefühle bei allen Tieren. Das Männchen imponiert im prächtigen Hochzeitsgewand. Oder durch sein Verhalten. Manch anderer macht es sich bequem. Und es gibt Paare, die wollen einander gefallen. Das ist bei den Tieren nicht anders als bei den Menschen. Tja, liebe Zuschauer, so soll das alles angefangen haben. Mit Adam und Eva und einem Apfel der Erkenntnis. In der Folge ist daraus allerhand Übel entstanden, inklusive der Vertreibung aus dem Paradies. Seitdem sind Menschen gezwungen, sich für das andere Geschlecht so attraktiv wie möglich zu machen, um sich sexuell fortzupflanzen. Oh. Also spätestens nachdem die Telefonnummer eines Flirts vom Vorabend die vom Pizzaservice war, kann man doch ins Grübeln kommen, wozu das alles überhaupt nötig ist. Das Leben wäre sicher manchmal einfacher, wenn auch vielleicht langweiliger, ohne Sex. Und eigentlich müsste es ihn gar nicht geben. Aus der Tier- und Pflanzenwelt kennen wir genügend Beispiele, sich nicht geschlechtlich fortzupflanzen. Blickt man zurück in die Erdgeschichte, ist die ungeschlechtliche Vermehrung eigentlich das Ältere und ein sehr bewährtes Modell. Bakterien, die seit 3,5 Milliarden Jahren auf der Erde sind, vermehren sich, indem sie sich teilen. Auch die höher organisierten Pantoffeltierchen, die sich vor rund 1,5 Milliarden Jahren entwickelten, teilen sich quer. Durch Knospung vermehren sich Hefepilze. Auch Blattläuse verzichten auf den Geschlechtspartner. Sie vermehren sich durch Jungfernzeugung. Die ungeschlechtliche Vermehrung hat einige Vorteile. Keine aufwendige Partnersuche, kein Energieverlust bei der Balz. Lebewesen, die auf die ungeschlechtliche Vermehrung setzen, produzieren auch schneller hintereinander Nachkommen. Und das Entscheidende, sie vermehren sich wirklich. Das heißt, aus einem Individuum werden zwei. Bereits in der Enkelgeneration sind es vier. Wollte also eine Frau auf die bloße Vermehrung setzen, also auf die Anzahl ihrer Nachkommen, wäre sie mit der ungeschlechtlichen Weise besser bedient. Ich habe nun immer von der Frau gesprochen. In der Tat geht man in der Wissenschaft vom sogenannten Eva-Prinzip aus. Das bedeutet, das weibliche Geschlecht ist das ursprüngliche. Die Einführung des männlichen Geschlechtes bedeutete einen Luxus, der an sich nicht notwendig gewesen wäre. Und genau das beschäftigt die Wissenschaft. Warum hat sich vor rund 1 Milliarde Jahren Sexualität überhaupt entwickelt? Wann sprechen wir eigentlich von sexueller Fortpflanzung? Zur sexuellen Fortpflanzung sind ein männliches, samenspendendes Geschlecht und ein weibliches Geschlecht notwendig. In den Geschlechtsorganen werden Keimzellen hergestellt, die durch Meiose ein halbiertes Erbgut besitzen. Immer dann, wenn Sexualorgane mit dieser Aufgabe ausgebildet sind, liegt Sexualität vor. Ein zusätzlicher Aufwand, der sich im Laufe der Entwicklungsgeschichte etabliert haben muss. Woraus, wann und wie sich die Geschlechtsorgane bei höheren Lebewesen zum ersten Mal entwickelt haben, wissen wir noch nicht. Sexualität scheint auf den ersten Blick jede Menge Anstrengung mit sich zu bringen. Fakt ist, sie hat sich entwickelt und erfolgreich durchgesetzt. Für das Warum bietet die Evolutionswissenschaft mögliche Erklärungen. Der Begriff Evolution ist eng verknüpft mit dem Mediziner und Naturwissenschaftler Charles Darwin, der zum ersten Mal eine Theorie aufstellte, wie sich Arten entwickelt haben. Im Wesentlichen gilt diese Theorie noch heute. Sie erklärt die Entwicklung von Lebewesen aus ihren Vorfahren und letztlich die Entstehung von Arten. An einem fiktiven Beispiel werde ich Ihnen die wesentlichen Schritte dieses Prozesses erklären. Gehen wir von einer

Schafherde aus. Unter diesen Schafen hat eines durch zufällige Mutationen im Genom ein dickeres Fell als alle anderen Schafe. Es ist bei einer durchschnittlichen Temperatur von 15 Grad im Nachteil. Die Wärme schränkt den Bewegungsdrang ein. Der Paarungserfolg dieses Schafes wird nicht sehr groß sein. Gehen wir nun von einer Klimaveränderung aus, wie sie auf der Erde des Öfteren stattfand. Wenn die Temperatur im Durchschnitt auf 5 Grad sinkt, hat das Schaf mit dem dickeren Fell plötzlich einen Vorteil. Es ist durch Zufall an die veränderten Umweltbedingungen besser angepasst als die anderen Schafe. Es wird einen höheren Paarungserfolg haben und dabei seine Mutation auch an seine Nachkommen weitergeben können. Diejenigen, die der Kälte nicht standhalten können, werden sterben. Dies ist der zweite Mechanismus der Evolution, die Selektion. Wandern nun die verbleibenden Schafe in wärmere Gebiete ab, erfolgt eine Isolation des Schafes mit seinen Nachkommen. Im Laufe von Tausenden von Jahren werden weitere Mutationen die beiden Populationen so verändern, dass sie sich untereinander nicht mehr paaren können. Zwei neue Arten sind entstanden. Die Evolutionstheorie nach Darwin besagt also, dass der durch zufällige Mutation am besten angepasste überlebt. Sein Survival of the Fittest wurde leider häufig als der Stärkere überlebt interpretiert. Stärke allein hätte im Fall des Schafes nicht zum Überleben gereicht. Doch zurück zur Sexualität. Wenn sich Sex im Laufe der Evolution herausgebildet hat, dann muss es einen Vorteil, man nennt es einen selektiven Vorteil gehabt haben, der ein besseres Überleben sichert. Prinzipiell hat Fortpflanzung den Sinn, die eigenen Gene weiterzuerhalten. Dass dadurch auch die eigene Art erhalten bleibt, ist ein Nebeneffekt, der vom Individuum nicht beabsichtigt ist. Vergleicht man geschlechtliche und ungeschlechtliche Fortpflanzung, gibt es einen wesentlichen Unterschied. Eine Bakteriumzelle verdoppelt zuerst ihr Erbgut, um dann die Kopie an die neue Zelle weiterzugeben. Es klont sich selbst. In Ei- und Spermazelle findet sich das halbierte Erbgut von Vater und Mutter, sodass es zu einer Neukombination der Gene kommt. Die beiden Strategien lassen sich am besten mit einem Roulette-Spiel vergleichen. Gehen wir davon aus, es wird um die beste Anpassung an eine veränderte Umwelt gespielt. Dann setzt ein Bakterium mit allen seinen Nachkommen auf eine Zahl. Ein Lebewesen mit geschlechtlicher Fortpflanzung kann aber auf mehrere Zahlen setzen oder auch auf Zahlenkombinationen. Vielleicht gewinnt keiner beim ersten Mal. Aber die Chancen für die Neukombinationen sind besser als bei der ungeschlechtlichen Vermehrung. Hefepilze knospen gewöhnlich. Setzt man sie allerdings unter Stress, schalten sie auf sexuelle Vermehrung um und können sich auch geschlechtlich fortpflanzen. An ihnen wurde ebenfalls gezeigt, dass die Neukombination und die Weitergabe von positiven Mutationen von Genen einen Vorteil bieten. Unter evolutionärem Druck setzen Hefen also auf Sex. Gleichzeitig kommt nun ein Aspekt ins Spiel, der der an sich einleuchtenden Theorie der besseren Chancen durch Gen-Neukombinationen ein wenig widerspricht. Ist kein Druck vorhanden, setzt die Hefe auf ihre bewährte Genkombination. Denn warum sollte man das Risiko eingehen, durch Sex eine schlechtere zu bekommen? Eine zweite Erklärung für die Entstehung von Sexualität finden wir, wenn wir das Ganze von der negativen Seite aus betrachten. Haben sich in einem Lebewesen zwei sich schlecht auswirkende Mutationen angesammelt, kann Sex die Chance erhöhen, diese wieder zu trennen. In diesem Fall hätte es nämlich keinen Sinn, die negative Mutation von Generation zu Generation weiterzuschleppen. Leider konnte auch diese Theorie nicht eindeutig bestätigt werden. Eine eindeutige und befriedigende Erklärung gibt es nicht. Allerdings scheint das Austauschen von Genen besonders reizvoll zu sein. Selbst Bakterien können über einen Sexpilus Genmaterial untereinander austauschen. Das hat ihnen immerhin die Antibiotikaresistenz gebracht, die

durch Mutation bei einer Bakterie entstanden sein dürfte. Und auch die Pantoffeltierchen tauschen genetisches Material aus. Es gibt jedoch eine bestimmte Art der Rädertierchen, die seit 40 Millionen Jahren auf der Erde noch nie an Sex mit einem Partner gedacht, geschweige denn ihn praktiziert haben. Nun, für uns Menschen klingt das sicher fremd. Wir denken an das andere Geschlecht und machen an bestimmten Punkten die Attraktivität fest. Durch typisch weibliche und typisch männliche Signale. Was macht uns zum Mann oder zur Frau? Das Geschlecht wird beim Menschen, wie Sie wissen, genetisch festgelegt. XX bei der Frau, XY beim Mann. Und dieser kleine Unterschied, das Y-Chromosom, bewirkt die Ausbildung der männlichen Geschlechtsorgane ab der

lassen die weiblichen Anlagen verkümmern und die männlichen entstehen. Ist kein Y vorhanden, bilden sich die weiblichen Geschlechtsorgane aus. Nach der Geburt ist es für uns, außer durch typische Farben der Kleidung, schwer, Mädchen und Jungen auseinanderzuhalten. Nur anhand der Geschlechtsorgane ist diese Unterscheidung bei Kleinkindern möglich. Da diese Geschlechtsmerkmale von Geburt an vorhanden sind, nennt man sie primär. Nach der Pubertät unterscheiden wir Mann und Frau leicht voneinander. Die sekundären Geschlechtsmerkmale haben sich unter hormoneller Steuerung ausgebildet. Die Hüften und die Brüste der Frau, die breiteren Schultern und tiefe Stimme des Mannes. Besonders stark ausgeprägte weibliche oder männliche Geschlechtsmerkmale erhöhen die Attraktivität und geben unterbewusst Auskunft über die genetische Fitness. Das Paradoxon Sex bleibt bestehen. Eigentlich ist es doch ganz schön, dass nicht nur für uns das andere Geschlecht immer etwas Rätselhaftes bleiben wird, sondern sich die Lösung des ganzen Phänomens bis jetzt sogar der Wissenschaft entzieht. Es zeichnet sich ab, weder Schlange noch der Apfel waren der Anfang von allem. Der Mensch ist das Ergebnis eines langen Evolutionsweges. Der erste wissenschaftliche Zweifel an der Schöpfungsgeschichte kam bereits Charles Darwin. In seinem Werk Die Abstammung des Menschen bemerkte er die nahe Verwandtschaft von Menschen zu den Menschenaffen. Der Wissenschaftler erntete dafür viel Hohn und Spott. Rüttelte er doch an dem angestammten Bild, das der Mensch bis dahin von sich hatte. Darwin stellte für manche den Menschen auf die Ebene des Tieres. Dabei hatte Darwin nie gesagt, dass wir vom Affen abstammen. Nach seiner Theorie, die heute als erwiesen gilt, haben wir mit den Menschenaffen nur gemeinsame Vorfahren, aus denen sich unterschiedliche Linien, die Menschenaffen und die Menschen, entwickelten. Tatsächlich unterscheiden wir uns genetisch nur in 2% von unseren nächsten Verwandten. Genauer gesagt von den afrikanischen Menschenaffen. Denn dort ist die sogenannte Wiege der Menschheit, in Ostafrika. Unser letzter gemeinsamer Vorfahre hat vor ca. 8 Millionen Jahren dort gelebt. Es wird angenommen, dass er ein Baumkletterer war. Durch die Grabenbruchbildung in Afrika vor ca. 20 Millionen Jahren veränderte sich langsam die Umwelt. Auf der Westseite, die dem heutigen tropischen Regenwald glich, entwickelten sich zwar auch aufrechtgehende Affen, es setzten sich jedoch die Menschenaffen mit dem typischen Knöchelgang durch. Auf der östlichen Seite des Grabens, in der die Landschaft langsam zu versteppen begann, gewann der Mensch mit seinem aufrechten Gang den evolutiven Wettlauf. Der aufrechte Gang hebt den Menschen eindeutig von allen anderen Tieren ab. Um aufrecht gehen zu können, musste sich der menschliche Bewegungsapparat rasch umgestalten. Immer nach bewährtem Muster. Mutation, Vorteil durch Selektion und weitere Mutation. Die Beckenschaufeln sind weniger ausladend. Die Hüfte ist kürzer und breiter. Geht ein Schimpanse für kurze Zeit aufrecht, dann haben seine Beine eine O-Stellung. Um dauerhaft aufrecht gehen zu können, müssten die Beine die typische X-Stellung aufweisen. Dadurch kommt der Schwerpunkt des Körpers mit den Knien ins Lot. Auch die Füße veränderten sich. Während die Affenmenschen einen Greiffuß haben, hat unserer diese Fähigkeit nicht mehr. Und letztlich ermöglicht die Wirbelsäule durch ihre einzigartige Doppel-S-Form das Balancieren des Kopfes über der Körpermitte. Der erste unserer Vorfahren, der bereits den aufrechten Gang besaß, war der Vormensch, der Australopithecus. Ansonsten unterschied ihn nicht viel vom Schimpansen. Die ältesten Funde lassen sich auf 4,2 Millionen Jahre datieren. Aufschluss gab ein Skelettfund, den die Wissenschaftler Lucy getauft haben. Als geschulte Evolutionsbiologen stellen Sie sich nun sicher die Frage, was hatte der Vormensch vom aufrechten Gang? Ja, welchen selektiven Vorteil bot der? Dazu existieren, wie könnte es auch anders sein, mehrere Theorien. Die einleuchtendsten Erklärungen stützen sich auf die Veränderung der Umwelt. Vor 7,5 Millionen Jahren begann die langsame Versteppung Ostafrikas. Deshalb blieben irgendwann nur Baumgruppen übrig. Die Früchte der Bäume waren die Nahrung des Vormenschen. Da der Australopithecus noch keine Waffen zu gebrauchen wusste,

und in der Steppe den Raubtieren schutzlos ausgeliefert war, musste er schnell und unentdeckt von Baumgruppe zu Baumgruppe wechseln. Beide, der Schimpanse und der Mensch, sind an Schnelligkeit einem Raubtier weit unterlegen. Aber miteinander verglichen ist der Mensch als Zweibeiner in offener Landschaft schneller als ein Schimpanse. Dies, so wird vermutet, ist ein Vorteil, der die Evolution in Richtung Mensch vorantrieb. Andere Theorien besagen, dass durch das Aufrichten ein besserer Überblick über die Steppe gewährleistet war. Oder dass der Vormensch besser durch Wasser waten konnte, um dort Nahrung zu suchen. Vergleicht man die Schädel von Schimpanse und Vormensch, so bleibt das Hirnvolumen mit ca. 400 Kubikzentimeter ungefähr gleich. Beide besitzen eine Schnauze und ausgeprägte Augenwülste. Und einen Scheitelkamm, an dem die Kaumuskeln angebracht waren. Auch ernährte sich der Vormensch vegetarisch. Allerdings gibt es im Oberkiefer bereits eine Veränderung. Denn dem Vormenschen fehlt die typische Affenlücke zwischen Eck- und Schneidezahn. In Afrika fand man verschiedene Fossilien des Vormenschen. Sie unterscheiden sich in Grazilität und Schädelmerkmalen. Der Australopithecus hat durch viele Mutationen Unterarten hervorgebracht. Ausgrabungen belegen, dass zeitgleich zum Vormensch vor 2,4 Millionen Jahren der erste Urmensch, Homo, gelebt hat. Also muss aus einem Zweig des Vormenschen durch Mutation, Selektion und Isolation der Urmensch hervorgegangen sein, Homo rudolfensis. Er wurde wiederum etwa 1 Million Jahre später abgelöst von Homo habilis, dem geschickten Menschen. An seinem Schädel kann man nun schon entscheidende Unterschiede zum Vormensch erkennen. Die Schnauze ist weniger ausgeprägt und die Backenzähne sind kleiner. Vor allem aber hat sich das Gehirnvolumen mit 600 bis ca. 800 Kubikzentimetern wesentlich vergrößert. Zum Hirnvolumen ein kleines Experiment. Dieses Blatt hier beschreibt rein mathematisch eine Oberfläche von Länge mal Breite, aber natürlich kaum Volumen wegen der geringen Höhe. Zerknülle ich dieses Blatt, ist mehr Volumen entstanden, aber die Oberfläche des Papiers ist dieselbe. Zerknülle ich das Blatt jetzt noch mehr, dann bekomme ich dieselbe Oberfläche in weniger Volumen. Für die Intelligenz ist jedoch die Oberfläche eines Gehirns ebenso entscheidend wie das Volumen. Deshalb kann man rein durch das Volumen nicht feststellen, ob das Denkvermögen gestiegen ist. Die Wissenschaftler haben jedoch eine Größe entwickelt, die im Zusammenhang mit der Intelligenz steht. Nämlich das Verhältnis des Gehirnvolumens zur Körpermasse. Also schlicht, welchen Anteil das Gehirn an der gesamten Körpermasse hat. Der Mensch hat zusammen mit den Delfinen die größte Gehirnmasse verglichen mit seinem Körpergewicht. Und Homo habilis hat ein fast doppelt so großes Gehirnvolumen bei nahezu gleicher Körpergröße. Die Wissenschaftler tauften ihn deshalb geschickten Menschen, weil er als erster Steine abschlug, um sie als Werkzeug einzusetzen. Und er war zwar bereits ein Allesfresser, aber kein Jäger. Er zog in Sippschaften umher und verzehrte Aas. Vielfältige Bissspuren auf Tierknochen und Abschabungen durch Steine belegen dies. Homo habilis durchlief wieder viele Aufspaltungen. Jährlich kommen neue Funde, die belegen, dass die nächste, für uns entscheidende Entwicklungsstufe nicht die einzige war. Auf Homo habilis oder Homo rudolfensis geht Homo ergaster, der Handwerker, zurück. Vor 1,8 Millionen Jahren hat er in Afrika gelebt. Er wird auch als die frühe Form von Homo erectus, der aufgerichtete Mensch, angesehen. Homo erectus bzw. Homo ergaster beherrschte schon die Kunst, gezielt Steine abzuschlagen, um einen Faustkeil herzustellen. Er tüftelte Äxte und Schaber aus und es wird vermutet, dass er zum Jagen Waffen hatte. Homo erectus ist jedoch wegen einer anderen Entdeckung revolutionär. Er beherrschte das Feuer. Dadurch konnte er Fleisch kochen.
Rohes Fleisch ist sehr zäh. Man benötigt ein kräftiges Gebiss und eine starke Kaumuskulatur, um es zu essen. Gebratenes Fleisch ist zarter, weicher. So konnte sich die Mutation mit geringeren Kaumuskeln und geringeren Scheitelkämmen durchsetzen. Und dadurch blieb mehr Platz für das Gehirn. Homo erectus Gehirnvolumen lag bei ungefähr 1000 Kubikzentimeter. Und der gesamte Kauapparat bildete sich zurück, von der Schnauze zum Kinn. Feuer spendet auch Licht und damit Schutz vor wilden Tieren in der Nacht. Und es bot noch einen weiteren Vorteil. Homo erectus konnte in kältere Gebiete ziehen, ohne zu frieren. Und das tat er auch. Er wanderte vor ca. 1,8 Millionen Jahren aus Afrika aus. Das darf man sich aber nicht als gezieltes Auswandern vorstellen, wie das der Europäer nach der Entdeckung Amerikas. Es fand in mehreren Wellen statt, über den Drehpunkt im Nahen Osten. Berechnungen zeigen, wenn jede Generation nur 10 Kilometer weiterzog, brauchte Homo erectus 15.000 Jahre, um die Strecke nach China zu überwinden. Tatsächlich belegen Funde in China und auf den indonesischen Inseln, dass Homo erectus dorthin gekommen ist und wahrscheinlich auch die Lombok-Straße überwunden hat. Auf der Insel Flores wurde ein Nachfahre des Homo erectus entdeckt, der mindestens bis vor 18.000 Jahren dort noch gelebt hat. Bei der zweiten Auswanderungswelle zogen Sippschaften auch ins unwirtliche Europa. Dort hatte vor 1,6 Millionen Jahren die Eiszeit begonnen, die erst vor 10.000 Jahren endete. Obwohl die Linie des Homo erectus wahrscheinlich vor 300.000 Jahren endete, begann er in gewissem Maß mit der kulturellen Evolution. Er passte seine Lebensumstände an und formte seine Umwelt, machte sich unabhängiger von Klima und Naturgewalten als jede Spezies zuvor. Kälte und Wasserwege waren für ihn kein Hindernis mehr. Und in Afrika geht die biologische Evolution weiter. Vor 200 bis 150.000 Jahren tritt der Homo sapiens zum ersten Mal auf, unser direkter Vorfahre. Zwar veränderten sich beim Homo sapiens im Laufe der Jahrtausende noch bestimmte Körpermerkmale, wie etwa die Größe der Backenzähne, aber der frühe Jetzt-Mensch zeigt Merkmale, die wir auch besitzen. Ein Hirnvolumen von ca. 1350 Kubikzentimeter. Keine Augenwülste, eine ausgeprägte Stirn und ein Kinn. Auch Homo sapiens wanderte in Wellen aus Afrika aus. Erst die letzte Welle, vor 100.000 Jahren, war erfolgreich. Rund 10.000 Vorfahren des modernen Menschen eroberten alle Gebiete der Erde. In Wanderbewegungen zog der moderne Mensch nach Asien, wo er vor 67.000 Jahren ankam. Über Boote konnte der Mensch vor 40.000 Jahren die Strecke nach Australien überwinden. Und vor 35.000 Jahren traf er in Europa ein. Zu dieser Zeit war durch die Eiszeit der Meeresspiegel so stark abgesunken, dass die Beringstraße zwischen Asien und Amerika als festes Land zurückblieb. Über sie eroberte der Mensch vor 18.000 Jahren Amerika. Auf sie geht die gesamte Population der Indianer zurück. Es ist davon auszugehen, dass sich unsere Vorfahren mit den Auswanderern vermischten, beziehungsweise mit jenen der nachziehenden Wanderwellen. Seine geistige Überlegenheit erlaubte ihm, mit Waffen in Gruppen zu jagen und gab ihm die Möglichkeit, das Klima zu bezwingen, sodass seine Lebenserwartung auf 35 Jahre stieg. So war Zeit für Neues, die kulturelle Evolution. Sie begann wohl schon vor 80.000 Jahren in Afrika. Gesicherte Funde und Hinterlassenschaften haben wir vor allem durch die nach ihrem Fundort benannten Cro-Magnon-Menschen, die vor ca. 30.000 Jahren im heutigen Frankreich lebten. Ihre Höhlenmalereien spiegelten nicht nur ihre Erlebnisse wider, sie sind auch Zeugnis dafür, dass Kunst um ihrer selbst willen angefertigt wurde. Auch Skulpturen wie die Venus von Willendorf bezeugen, dass der Mensch mit seinem Leben nicht nur den Zweck der Nahrungsbeschaffung verband,
sondern die Dinge zu hinterfragen begann. Schmuckstücke und Schnitzereien wurden bei Ausgrabungen gefunden. Und hier beginnt ein neues Rätsel, das Aussterben der Neandertaler. Sie lebten bereits seit 100.000 Jahren in Europa, hatten sich durch das Leben in Höhlen und Bekleidung an die Kälte angepasst und müssen sich von einer früheren Auswanderungswelle des Homo erectus weiterentwickelt haben. Sein Gehirnvolumen war bedeutend größer als das des Homo sapiens und trotzdem starb er aus. Ob die Cro-Magnon-Menschen ihn verdrängten, sich mit ihm vermischten oder er durch natürliche Selektion von der Erde verschwand, ist noch unklar. Gewiss ist, dass der oft als ungehobelt dargestellte Neandertaler ein exzellenter Jäger war, der Feuersteine zu nutzen wusste und sich Gedanken über sein eigenes Dasein machte. Er hatte einen ausgeprägten Totenkult mit Bestattungsriten. Neben dem Werkzeuggebrauch und dem aufrechten Gang war ein weiterer Vorteil des modernen Menschen die Entwicklung der Sprache. Sie gab ihm die Möglichkeit, erworbenes Wissen untereinander auszutauschen und von Generation zu Generation weiterzugeben. Durch Sprache kann der Mensch über sich selbst und das Leben nachdenken und sich Fragen stellen, auf die er Antworten finden möchte. Wie zum Beispiel, woher kommt der Mensch? Sein Erfolg auf der Erde ergibt sich nicht aus seiner biologischen Evolution. Darin unterscheidet er sich von keinem anderen Lebewesen. Aber seine körperliche Evolution begünstigte die Vergrößerung seiner Hirnkapazität und damit kam sein Wissensdrang. Sprache und Schriften hinterlassen uns seine geistigen Errungenschaften. In Kunst, Religion und Wissenschaft erklärt er sich die Welt. Aus dieser geistigen Überlegenheit ergibt sich jedoch auch seine Verantwortung für diese Welt. In ihrer kulturellen Evolution unterscheiden sich die Menschen voneinander, je nachdem, welcher ethnischen Gruppe sie angehören. Wir teilen ein nach Europäern, afrikanischen und amerikanischen Völkern und den Bewohnern von Ostasien und Ozeanien. Die Unterschiede, die sich im äußeren Erscheinungsbild ergeben, sind auch hier Zeugnis der biologischen Evolution nach der Aufspaltung der Homo sapiens. Der für uns augenfälligste Unterschied ist die schwarze Hautfarbe der Afrikaner. Sie ist Folge einer Anpassung an den ursprünglichen Lebensraum. Die weiße Haut der Europäer ist eine evolutive Folge der geringeren Sonneneinstrahlung auf der Nordhalbkugel. Die Mutation der helleren Haut konnte sich hier ohne Schaden durchsetzen. Trotz dieser für uns so augenfälligen Unterschiede haben die biologischen Veränderungen nicht zur Aufspaltung in verschiedene Arten geführt. Genetisch gehören wir alle zur selben Art, mit, im Vergleich zu anderen Lebewesen, verschwindenden Abweichungen. Da wir über Sexualität und den Menschen gesprochen haben, sollen zum Schluss noch die Einzeller zu Wort kommen. Sie tauschen über einen Pilus Genmaterial miteinander aus. Aber warum ist es eigentlich falsch, davon zu sprechen, dass Bakterien Sex haben? Mit dieser inspirierenden Frage verabschiede ich mich heute und überlasse sie der praktischen Forschung in Sachen Sexualität und Evolution. Gehen Sie es wissenschaftlich an. Bis zum nächsten Mal.

0: Wir sind heute im Brauereikasthof in Freying, aber leider nicht zum Apfelschorle trinken und auch nicht zum Essen. Denn wir müssen heute...
1: Na, Basti, auch schon da? Also wir haben ja schon alles vorbereitet.
0: Wahnsinn, ein Traum geht in Erfüllung. Normalerweise muss ich ja mal warten, aber heute ist ja unglaublich viel schon vorbereitet. Super, neben den Zutaten brauchen wir heute nämlich auch noch Brüche. Zum Beispiel ein Viertel oder ein Sechstel, vielleicht auch 3/17. Weil Brüche sagen uns an, wie viel wir zum Beispiel von der Sahne oder von dem Zucker nehmen müssen.

0: Servus, Sie müssen der Jäger sein. Grüß Sie. Ja, Wahnsinn, was kommt denn heute eigentlich?
1: Crepe, wenn man herstellt.
0: Crepe, ich hasse Crepe. Wusstet
2: was?
0: Ihr das?
2: Nein.
0: Ah, Wahnsinn, ist jetzt wurscht. Wahrscheinlich ist es der beste Crepe der Welt und wahrscheinlich schmeckt er auch mir. Legen wir einfach mal los, was brauchen wir eigentlich dafür?
1: Das haben wir schon vorbereitet und zwar brauchen wir dafür ein Fünftel Kilo Mehl.
0: Okay.
1: 3/8 Liter Wasser, das ist jetzt ein Liter, das müssen wir rausmessen. Mhm. Dann brauchen wir 3/8 Liter Milch.
0: Jawohl.
1: 2 Esslöffel Zucker. Ein Viertel Teelöffel Salz, 5 ganze Eier, 2 Eigelb.
0: Jawohl.
1: Und ganz zum Schluss brauchen wir dann noch eine Viertel von der Orange.
0: Okay, und die Butter wahrscheinlich auch noch, oder?
1: Die Butter zum Schluss, ja.
0: Ja, wie viel
1: Butter
0: sind das?
1: Sind ein Zehntel Pfund.
0: Ein Zehntel Pfund, Wahnsinn. Ich sehe Angst in euren Augen. Was ist denn da los?
1: Wenn wir erst einmal rechnen müssen.
2: Das ist furchtbar kompliziert.
0: Okay, mit den Brüchen oder so?
2: Ja.
0: Ah, ich sehe schon, ich glaube, hier müssen wir noch mal eine Runde drehen mit den Brüchen. Wir rufen Sie wieder, wenn wir Sie brauchen. Wir schreien dann einfach laut und wir gucken uns dann nochmal die Brüche
1: okay,
0: an, oder?
1: Rezept, dass Sie liegen.
0: Dann vielen Dank erstmal.
1: Bitte sehr.
0: Also das mit den Brüchen. Brüche sind ein Anteil von einem Ganzen. Da habe ich ein Experiment mitgebracht und zwar dieses Blatt Papier. Ich gebe euch das mal hier. Achtung mit der Schere, damit kann man sich ganz böse gießen. Wenn du dieses ganze Blatt in 8 gleich große Teile zerlegen musst mit der Schere, wie würdest du das machen? Was könnte man da machen? Mir.
2: Erst Faltkanten. Falten.
0: Das heißt?
2: Einmal in der Mitte.
0: Sehr gute Idee.
2: 2 Teile.
0: Okay, und dann
2: nochmal?
0: Schon mal. Ja.
2: Das sind 4 Teile.
0: Das sehen wir gleich, wenn wir es aufklappen, dass dadurch 4 Teile entstehen. Das können wir mal machen. Klappen wir mal kurz auf. Aha, jetzt haben wir 4 gleich große Teile. Gute Idee. Aber wir brauchen 8 gleich große Teile.
2: Also. Nochmal.
0: Ja, genau. Je exakter, desto besser sind die Teile. Schau mal. Genau. Ja, das machen wir nochmal. Also richtig exakt hier. Immer Kante auf Kante. Genauigkeit ist bei Brüchen ganz, ganz wichtig. Okay. Und wenn ihr es jetzt auseinanderfaltet, dann haben wir tatsächlich. Sehr gut. Ihr seht es. 1, 2, 3, 4, 5, 6, 7, 8. Schneidet die doch mal auseinander. Das macht sie eigentlich richtig gut, gell?
2: Super. 1, 2.
0: Ah, sehr gut, vielen Dank. Hier sehen wir jetzt, dass wir 8 gleiche Teile haben. Wir haben also das ganze Blatt in 8 gleiche Teile zerlegt. Das kann ich euch nochmal hier zeigen. Und zwar, das war ja ein DIN A4 Blatt. Hier sehen wir 1, 2, 3, 4, 5, 6, 7, 8. Wir haben sozusagen das ganze Blatt zerbrochen in 8 gleiche Teile. Und deswegen nennt man auch das einen Bruch. Ein Bruch ist so aufgebaut, dass oben eine Zahl steht, dann kommt ein Bruchstrich und dann kommt unten eine Zahl. Unten die Zahl, die nennt man Nenner, weil sie gibt an, in wie viele Teile ich das Ganze zerlegt habe. Hier in dem Fall 8 Teile, also muss unten im Nenner auch eine 8 stehen. Wenn ich jetzt oben eins wegnehme, dann habe ich 1/8. Weil oben der Zähler, so heißt die Zahl, gibt an, wie viele Teile ich von diesen Brüchen tatsächlich nehme. In dem Fall 1, also 1/8. Sehr gut. Wenn ich das jetzt wieder zurücklege, dann haben wir hier 8/8. Und das ist ein Ganzes. Und zwar immer dann, wenn Zähler und Nenner die gleiche Zahl sind. Es könnten auch 4/4 sein, ist ein Ganzes. 3/3 ist auch ein Ganzes. Wir haben ja gerade gezeigt, 8 von diesem Blatt aus. Oha, was ist das?
2: Also,
0: 3/8.
2: So.
0: Sehr gut, also hier 3 von den 8. Sehr gut, das sind 3/8 und das sind dann wie viel hier?
2: 5.
0: Genau, und
2: 5
0: zwar
2: 8.
0: von diesen 8. 1, 2, 3, 4, 5. 5. Wow. Ich habe jetzt hier nochmal einen Kreis vorbereitet. Und ich nehme diesen Bruchteil hinaus. Okay, was denkt ihr, welcher Bruchteil von diesem Ganzen ist denn das? Schau mal.
2: Weniger als ein Viertel?
0: Ja, genau.
2: 1/5?
0: Das ist ja schon mal sehr interessant. Sie sagen, das ist weniger als ein Viertel, aber der Nenner wird größer. Ein Fünftel soll also kleiner sein als ein Viertel, macht ja auch Sinn, weil ein Viertel von etwas ist ja in weniger Teile zerteilt als bei einem Fünftel. Das heißt, die Teile müssen dann kleiner werden, je größer der Nenner wird. Das ist schon mal gut. Ja. Also ihr sagt ein Fünftel. Wie könnte man das denn rauskriegen?
2: Ja. So. So.
0: Mhm. Richtig. Weil
2: dann
0: es...
2: Ja? Dann haben wir 1, 2, mhm, 3 pro Hälfte. Das heißt 6 insgesamt. Also ein Sechstel. Das ist
0: genau.
2: Ein Sechstel.
0: Das ist ein Sechstel. Sehr gut. Das können wir vielleicht gleich nochmal zerschneiden. Ja? Aber es ist richtig, du brauchst gleich große Teile. Und deswegen kannst du das einfach drauflegen. Sehr gut, dann jetzt zerschneid es doch mal. Guck mal, das schneidet sogar weiter.
2: Das ist wie
0: Malen nach
2: zwei.
0: Ist es so? Okay. Machst du sowas?
2: Nein, bei der Breite.
0: Macht doch jeder. Okay, also hier haben wir es. Es sind also gleich große Teile. Stimmt für einen Bruch. Und es sind 1, 2, 3, 4, 5, 6. Super, also 6 gleich große Teile und dann ein Sechstel. Ihr hattet recht gehabt. Also, fassen wir noch mal kurz zusammen. Wir hatten es ja gerade mit Brüchen zu tun, zum Beispiel 3/8. Der Bruch ist so aufgebaut, dass oben eine Zahl steht, dann kommt ein Bruchstrich und dann steht unten eine Zahl. Die Zahl unten, die nennt man Nenner, weil sie angibt, in wie viele Teile ich das Ganze zerteilt habe. In diesem Fall in 8 gleich große Teile. Oberhalb des Bruchstrichs steht der Zähler. Er gibt an, wie viel ich von den gleich großen Teilen tatsächlich dann habe. Hier in dem Fall 3 von den Achteln. Deswegen heißt es der Bruchstrich auch gesprochen 3 von 8 oder mathematisch gesehen 3 dividiert durch 8. Wenn jetzt aber oben und unten die gleiche Zahl steht, hier in dem Fall zum Beispiel die 8, dann ist es wieder ein Ganzes, weil ich habe 8 von den Achtelteilen, also ein Ganzes.
1: Okay, und wie schaut's aus mit der Rechenkünste?
2: Super.
1: Habt's alles hingekriegt?
0: Sehr gut.
1: Können wir den Teig fertig machen jetzt praktisch?
0: Definitiv.
1: Okay.
0: Los geht's.
1: Werden wir die Butter mal flüssig machen, zuallererst.
0: Da ist ganz schön Dampf dahinter.
1: Okay. Ihr könnt mal währenddessen gleich mal 3/8 Liter Milch abmessen.
0: Das müsstet ihr jetzt eigentlich können.
1: Du kannst mal gleich 1/8 Liter Wasser abmessen.
2: Okay. Was ist 2/8?
0: Okay, also 1000 Milliliter hat 1 Liter. Mhm. Das wäre dann 1/8 der 1000 durch 8, also in gleich große Teile. Das wäre dann 125.
2: Okay.
0: 125 Milliliter. Mhm. Und dann davon 3. Habe ich dann 125, 250, 375 Milliliter.
2: Und ein Achtel ist schon die Hälfte von einem Viertel, ne?
0: Exakt.
2: Okay.
1: Okay, sehr gut.
0: Jetzt haben wir hier einige Brüche. Wo kommen denn eigentlich noch Brüche vor? Woher kennt ihr das denn im Alltag? Gibt es noch andere Situationen, wo ihr Brüche seht? Ja.
2: In der Zeit. Eine Viertelstunde.
0: Genau, eine Viertelstunde. Aha. Sind ein Viertel von 60 Minuten, also 15 Minuten. Gut, bei dir?
2: Ich muss an die Fahrschule denken, an den Benzintank.
0: Aha, und wo ist das dann? Ist das in der Füllstandanzeige, oder?
2: Genau.
0: Das heißt, die Hälfte wäre dann
2: Hälfte,
0: ein Halb. Ah, okay.
2: Genau.
0: Sehr gut, da gibt es einige. Und natürlich beim Essen hier.
2: Ja.
0: Bei Rezept.
1: Salz und zum Schluss den Zucker.

0: So. Okay.
1: Teig ist fertig.
0: Teig ist fertig.
1: Perfekt.
0: Brauchen wir nur noch eine Viertel Orange.
1: Aha. Okay.
2: Ja. Okay. Also.
0: Stopp. Na, das müssen wir anders machen.
1: Okay.
0: Das zeige ich jetzt mal. Wir
1: ja.
0: müssen die filetieren.
1: Aha.
0: Und zwar schneidet man vorne und hinten ab.
1: Ah, seht ihr, das seht ihr schon. Hier oben sind ja
0: dann
1: tatsächlich.
0: Sieht man schon die verschiedenen Kammern.
1: Das heißt, die Haut wird da gar nicht mehr.
0: Das kann man nicht verarbeiten.
1: Ah, okay. So mache ich das nie zu Hause.
0: Ja.
1: Wie ist das eigentlich? Hat man in der Küche häufig Brüche?
0: Ja, wir müssen oft, wir haben Grundrezepte.
1: Mhm.
0: Und je nach Veranstaltungen müssen wir die Rezepte verdoppeln, halbieren. Und dann okay. muss man immer durchrennen.
1: Alles klar, okay. Spannend.
0: 10, 12
1: und 12. Okay, das ist natürlich jetzt ein Problem. Wir haben ja jetzt 12 Teile, wir wollen aber ein Viertel dieser Orange eigentlich nur haben. Wie könnte man das jetzt machen?
3: Wenn du 12 durch den Nenner teilst,
1: genau.
3: den du willst,
2: also durch 4.
1: Genau, wir teilen die 12. Und nehmen die 12 und wollen 4 gleich große Teile haben, also 12 geteilt durch 4. Das ergibt, Freunde, 12 durch 4?
2: 3.
1: Ja, unglaublich. Okay. Und von diesen 3 Teilen wollen wir jetzt also 1 haben, also tatsächlich 3. Genau, ein Viertel sind 3 von diesen Filets. Sehr gut.
0: Okay.
1: Also wir brauchen 3 von diesen Filets.
0: 3.
2: Cool.
1: Genau.
0: Okay.
1: Fantastisch. Ja, dann können wir sie eigentlich gleich backen, oder?
0: Dann können wir sie gleich backen, ja.
1: Sehr gut.

Jetzt bin ich mal wirklich gespannt, wie dieser Crepe schmeckt. Okay. Also, ich muss sagen, ist auf jeden Fall der beste Crepe, den ich je gegessen habe. Aber lass uns doch nochmal zusammenfassen. Wir haben uns ja heute mit Brüchen beschäftigt. Zum Beispiel so einem. Also, 3/8. Und jetzt siehst du auch gleich, wie so ein Bruch aufgebaut ist. Oben steht eine Zahl, dann haben wir den Bruchstrich und unten steht eine Zahl. Die Zahl unten, die nennt man Nenner, weil sie angibt, in wie viele Teile ich das Ganze zerteile. Hier in 8 gleich große Teile. Oberhalb des Bruchstrichs ist der Zähler. Er gibt an, wie viel von diesen gleich großen Teilen ich denn dann tatsächlich nehmen soll. Hier in dem Fall 3. Diesen Bruchstrich, den kann man so aussprechen, das ist dann 3/8 oder 3/8. Jetzt hatten wir hier das Problem, dass wir von den 12 Orangenfilets 1/4 nehmen sollen. Da müssen wir erstmal die Anweisung umsetzen. 1/4 von 12. 12 Orangenfilets muss ich dann erstmal durch 4 teilen. Da kommt 3 raus. Und von diesem Viertel soll ich dann 1 nehmen, also 3 Orangenfilets. Wenn ich jetzt mir den Bruch anders hinschreibe, zum Beispiel anstatt 3/8, 8/8, dann sieht man, dass oben im Zähler die gleiche Zahl steht wie im Nenner. Dann habe ich ein Ganzes, weil von den 8 gleich großen Teilen soll ich alle 8 nehmen. Und das ist natürlich ein Ganzes. Da könnte jetzt auch 4/4 stehen, ist ein Ganzes. Und 3/3, das ist auch ein Ganzes. Aber ganz ehrlich, an so einen Crepe, da kann man sich echt gewöhnen.

0: Abhängen ist nicht. Wie ihr vielleicht seht, habe ich in den letzten Monaten ein bisschen viel gegessen. Das heißt, der Speck muss weg. Und das ist das Motto unseres heutigen Tages. Wir schauen uns jetzt den Trainingsplan für unsere ganze Woche an. Diese Woche ist in vier Bereiche aufgeteilt, die zeige ich euch jetzt. Der erste Bereich ist der Schwitzbereich, der Cardio-Bereich, wo ihr in Laufbändern und so weiter unterwegs seid. Der zweite Bereich ist der Bauchbereich, da muss ich ganz besonders ran, nach den ganzen Burger und Big Macs, die ich in den letzten Wochen gegessen habe. Der dritte Bereich ist der Rückenbereich, um den Bauchbereich zu unterstützen. Und der vierte Bereich ist der Beinbereich. Von der ganzen Woche ist ja jeder Bereich ein Viertel. Ja, also Cardio, Rücken und Beine. Und darum geht es ja auch heute. Brüche. Ja. Das ist aber noch nicht alles. Jeder Bereich ist mit zwei Übungen bestückt. Und dann wisst ihr gleich, was ihr die nächste Woche alles machen dürft. Und zwar im Cardio-Bereich dürft ihr Laufband laufen und rudern. Ja. Dann der Crunch-Bereich und die Bauchpresse im Bauchbereich. Rücken, Side-Crunch und Oberkörperheber frontal. Ja. Ihr habt schon Angst, das ist gut. Und die Beine, der Beincurler und die Beinpresse. Ihr seht, es sind 8 Übungen. Und jede einzelne Übung muss dann natürlich...
1: Ein Achtel sein.
0: Ein Achtel. Ja, genau. Es muss ein Achtel sein. Wir haben ja vorhin gesagt, dass ein kompletter Bereich, zum Beispiel der Cardio-Bereich, ein Viertel ist.
2: Genau.
0: Ihr seht schon, ein Viertel entspricht denn dann wie viel Achteln?
1: Zwei Achtel.
0: Genau. Ihr seht, es ist wirklich einfach. Mhm. Wie komme ich denn jetzt von ein Viertel auf zwei Achtel?
2: Einmal zwei. Mhm. Ja, und dann viermal zwei.
0: Richtig. Dieser Vorgang nennt sich Erweitern. Ich erweitere einen Bruch, indem ich Zähler und Nenner mit der gleichen Zahl multipliziere. Hier in dem Fall 2. Mhm. Also, wie du sagst, einmal 2, viermal 2, da komme ich auf 2 Achtel. Der umgekehrte Schritt nennt sich, wie nennt sich der denn?
2: Geteilt durch.
0: Geteilt durch?
2: Er muss ihn kürzen.
0: Er muss ihn kürzen, sehr gut. Den Bruch muss man kürzen. Und zwar genauso. Zähler und Nenner durch die gleiche Zahl kürzen. Hier in dem Fall wieder die 2.
2: Aber und diesmal geteilt durch.
0: Genau, geteilt durch 2.
2: Dann kommt ein Viertel raus.
0: Das könnt ihr zu Hause ausprobieren. Jetzt habt ihr ja schon eine Weile trainiert. Wie viel hast du geschafft?
1: 2 Achtel.
0: 2 Achtel. Okay, das heißt 2 Übungen in der Zeit.
1: Ja, ich war länger an den Geräten, tut mir leid.
0: Nee, ist in Ordnung. Linda, ist in Ordnung. Da haben wir überhaupt kein Problem mit. Du hast gesagt, und wie viel hast du geschafft?
2: 5 Achtel.
0: 5 Achtel, das heißt 5 Übungen an den Geräten.
2: Ja.
0: Gut, ja, muss ich sagen, habe ich auch von dir erwartet. Ja. Also hier haben wir nochmal die Brüche neben dran. Du hast also nur 2 Achtel.
1: Mhm. Na gut. Das nur brauchen wir gar nicht betonen, ja.
0: Und dann, du hast 5 Achtel. Jetzt fällt es euch bestimmt leicht zu sagen, wer hat denn von euch mehr?
1: Ach.
2: Nein, ich will nicht angeben, aber
0: ja, schon. Du siehst es auch an den Torten. Hier sind 2 Tortenstücke gefärbt und hier sind gleich 5 Tortenstücke gefärbt. Und du kannst die beiden Brüche direkt vergleichen, weil der Nenner der beiden Brüche gleich ist. Der Nenner ist hier 8.
2: 8, 8.
0: Insofern kannst du schauen, wie sind die Zähler aufgebaut. Auf der einen Seite 2, auf der anderen Seite 5. 5 ist mehr als 2, deswegen können wir dieses Zeichen dazwischen setzen. Das Größerzeichen. 5 Achtel ist größer als 2 Achtel. Oder umgekehrt, 2 Achtel ist kleiner als 5 Achtel. Das kannst du zu Hause ausprobieren. Oh wei. Jetzt hast du aber Gas gegeben,
1: ja,
0: oder? Okay, hast du ein Gutierre gesehen?
1: Nein.
0: So, wo kommst denn du her?
2: Oh, Leute, ich habe Pause gemacht.
0: Sehr gut. Erst Gas gegeben und dann gar nichts mehr, oder?
2: Jetzt bin ich kaputt erstmal.
0: Schau dir mal die Linde an, die hat mega Gas gegeben.
2: Das sieht man.
0: Schau mal. Wie viel hast du jetzt geschafft?
1: 2 Viertel. Also ich habe 2 Übungen ganz durchgemacht. 2 Bereiche.
0: 2 komplette Bereiche?
1: 2 komplette Bereiche.
0: In der Zeit?
1: Ja.
2: Nee.
0: Das ist nicht schlecht. 2 Bereiche. Also im Cardio-Bereich. Und welchen noch?
1: Und den Bauch.
0: Den Bauchbereich. Gut, das sind 2 Viertel, hast du schon gesagt. Und du?
2: Ich bin nochmal da stehen geblieben.
0: Genau, gleich geblieben, oder? Die ganze Zeit Pause gemacht?
2: Ja, 3 Bereiche mache ich jetzt schnell. Ist ja nicht schlimm.
0: Okay. Ich habe euch die Brüche dann nochmal dazu geschrieben, damit man das Desaster komplett sehen kann.
2: 2 Viertel. Also,
0: Linda hat jetzt 2 Viertel.
2: Man kann das auch erweitern.
0: Ja.
2: Weil da bei mir ist 5 Achtel. Mhm. Und hier ist 2 Viertel.
0: Ja.
2: Man kann doch erweitern mal 2.
0: Das ist richtig. Warum machst du das?
2: Weil der Nenner nicht gleich ist. Weil der Nenner bei mir 8 ist, bei den 4.
0: Hier. Guteri. Krass.
2: Genau.
1: genau, auch richtig. Die Zeit zum Überlegen.
0: Stimmt, in Umkleide. Ja, nicht schlecht. Genau, du musst tatsächlich erweitern, weil die Nenner nicht gleich sind. Und hier, Lindersbruch 2/4 mit 2 erweitern, ist genau richtig. Und es kommt raus 4/8.
2: Oh, ich bin ja in Führung. Genau.
0: Und du siehst es so schnell, weil der Nenner gleich ist. Hier unten haben wir es nochmal grafisch dargestellt. Der Nenner ist gleich. Oben siehst du 5, ist immer noch mehr als 4, aber du hast so unglaublich aufgeholt, Linda. Großen Respekt.
2: Das war doch mit Absicht, dass sie jetzt so weit wie ich komme.
1: Ja, du bist einfach nur faul, mein Freund.
0: Aber Gutierrez hat immer noch ein bisschen mehr.
2: Oh.
1: Ja, das ist auch nur auf gut Glück.
0: Das Erweitern der Brüche kannst du jetzt auch ausprobieren.

0: So, Linda.
1: Jetzt nicht.
0: Ihr habt jetzt die ganze Woche trainiert. Schauen wir uns mal deinen Fitnessplan an. Also am Montag, Dienstag, Mittwoch hier und Freitag. Montag 3 Übungen, Mittwoch 2, Freitag 2. Ich habe euch mal unten drunter die Brüche drunter geschrieben. Also hier wären es dann 3 Achtel. Bei den anderen beiden kannst du es vielleicht selbst sagen.
2: 2 Achtel und nochmal 2 Achtel.
0: Richtig. Um zu wissen, wie viel sie tatsächlich in der ganzen Woche trainiert hat, muss man nur die einzelnen Bruchteile zusammenrechnen. Hier ist es eigentlich recht einfach. Überall ist der Nenner Achtel. Also, was muss ich eigentlich dann nur noch tun?
3: Nur die oberen. Also 3 plus 2 ergeben 5, plus 2 ergeben 7.
0: Richtig. Hier muss man dann einfach nur die Zähler zusammenzählen. Und wie du schon richtig sagst, sind 7 Achtel. Gut. Jetzt schauen wir uns das bei dir an, Gutierrez. Also auch Montag, Mittwoch und Freitag.
3: Genau.
0: Montag im ganzen Cardio-Bereich, da hast du richtig verausgabt. Ja, das haben wir auch vorhin gesehen. Dann am Mittwoch 2 Übungen und am Freitag 1 Übung. Da hast du schon ein bisschen nachgelassen, muss ich jetzt sagen.
3: Es hat wehgetan.
0: Okay, okay. Also am Montag hast du 1/4 geschafft.
3: Genau.
0: Wie viel hast du am Mittwoch und am Freitag geschafft?
3: 2/8.
0: Aha.
3: Und 1/8 leider.
0: Ja.
3: Aber
0: hast du schon nachgelassen?
3: Ja, ich hatte Schmerzen.
0: Ach,
3: auch Training hatte ich.
0: Oh Gott, Le.
3: Ich hatte auch Fußballtraining und ja, Fitness und Fußballtraining.
0: Na gut, ist jetzt auch egal.
3: Ja, okay.
0: Genau. Aber hier haben wir ein Problem. 1/4 und 2/8 und 1/8.
3: Genau.
0: Was ist das Problem?
3: Der Nenner.
0: Richtig.
3: Und zwar das ist wieder 1/4. Mhm. Bei der anderen sind Achtel. Mhm. Und zwar müssen wir Viertel auf Achtel bringen. Und zwar mal 2, also mal 2, genau. Erweitern.
0: Richtig. Das heißt, der Nenner ist nicht gleich. Ich kann keine Brüche addieren, wenn der Nenner nicht gleich ist. Deswegen muss ich alle Nenner auf den gleichen Nenner bringen. Du sagst richtig, ich muss es mit 2 erweitern, um von Viertel auf Achtel zu kommen. Das haben wir am Board schon gemacht. 1x2 und 4x2. Hier ist es wichtig, Zähler und Nenner immer mit der gleichen Zahl multiplizieren, um zu erweitern. Da kommen wir auf 2/8 raus.
3: Genau.
0: Jetzt kann ich es wieder zusammenzählen. 2/8 plus 2/8 sind schon mal?
3: 4/8.
0: Ja, genau. Und plus 1/8?
3: 5/8.
0: Richtig. Siehst hier, gleicher Nenner, genau. Ich kann es zusammenzählen und es sind 5/8. Addieren von Brüchen ist mit dieser Technik gar nicht so schwer.
2: Also ich habe echt viel trainiert,
0: wow.
2: Also das war wirklich...
0: War anstrengend, oder?
2: Ja.
3: Ich habe mehr,
0: glaube ich.
3: Ich habe mehr, eindeutig.
2: Ja, das glaubst du wohl selber nicht.
3: Ja, wir schauen.
2: Okay. Ich hab mehr geschafft.
0: Ich bin auf jeden Fall extrem stolz auf euch, ja, dass ihr sowas
4: aushalten
0: könnt. Okay.
4: Linda, bei dir... Ja, habe ich eine kleine Anmerkung. Ein Gerät bei dir war vorgewollt.
0: Ja, oh.
4: Kann ich leider nicht zählen lassen.
0: Okay.
4: Technische Ausführung war mangelhaft.
0: Ja, sauber. Sauber. Tobias, danke, dass du es uns sagst. Dann müssen wir wohl noch mal was abziehen. Unglaublich.
3: Und dann hat ein Mädchen zu mir gesagt, sie war besser. Ja.
0: Naja.
2: Aber, ich bin immer noch besser.
0: Aber du hattest ja 7/8. Ja? Du hattest ja 7 Übungen von den 8 Übungen. Okay, dann müssen wir jetzt 1 abziehen. Also hast du ja sozusagen 1/8 abgezogen. Und hier ist es wieder ganz einfach. Wenn der Nenner gleich ist, dann kann ich einfach die Zähler voneinander abziehen. Also hier die Achtel, die sind gleich. 1/8 kann ich von 7/8 abziehen, 1 von 7. Und das
3: 6/8.
0: Ist, genau, also hast du doch nur 6/8.
2: Oh. Trotzdem mehr als du.
0: Okay.
3: Das kann nicht sein.
0: Ja, aber wenn du schon so gut aufgepasst hast, wie war es denn beim Guti?
3: Perfekt.
4: Naja, alles andere als perfekt, würde ich sagen. Bei dir war zum Beispiel ein ganzer Bereich... Ja, auf der roten Liste.
2: Oh.
0: Das gibt's ja gar nicht.
3: Nee,
0: das gibt's ja gar nicht.
3: Das kann gar nicht sein.
0: Guti, unglaublich. Und du post hier so rum? Okay, ein kompletter Bereich. Guti, muss ich sagen, ist 1/4 abgezogen. Ja. Aber hier haben wir wieder ein Problem. Vielleicht kannst du das erkennen. Hier, schau mal.
3: Der Nenner.
0: Ja, okay, also tatsächlich sind hier Viertel wieder. Achtel und Viertel, die kann ich nicht miteinander subtrahieren. Ich muss tatsächlich...
3: 2 erweitern.
0: Jawohl, ich muss mit 2 erweitern.
3: Genau.
0: Ja, auf Achtel.
3: Habe ich schon mal, ja.
0: Also, Nenner nicht gleich. Das tue ich jetzt hier. 5/8 können gleich bleiben. Also 1/4 erweitere ich mit 2. Und dann habe ich hier 5/8 minus 2/8. Ich kann die Zähler wieder voneinander abziehen. 5

0: 5 minus 2 ergibt 3 Achtel. Das ist nicht so viel.
1: Das ist die Hälfte von meinem. Ja, ja,
0: ja. Die Hälfte?
2: Das glaube ich gar nicht jetzt.
0: Ja, ja. Aber Linda, ich muss dir ganz ehrlich sagen, ich hab's schon immer gewusst. So, ist gut, dass ihr trinkt. Beim Sport muss man immer viel trinken.
2: Ja.
0: Rudieri, was hast eigentlich du jetzt heute getrunken?
3: Boah, ich habe ein Viertel Liter Wasser.
0: Aha.
3: Hab noch ein halbes Liter Fitnessdrink.
0: Okay.
3: Und dann noch 3/8 Liter Wasser.
0: 3/8
3: genau.
0: Liter Wasser. Okay, okay.
3: Ja.
0: Also ich habe das mal aufgeschrieben, wenn du es so genau weißt. 3/8, aber ist in Ordnung. Dann haben wir also ein Viertel plus ein halb plus 3/8.
3: Genau.
0: Und zusammen, jetzt, was ist das Problem?
3: Genau, jetzt haben wir auf einmal 3. Auf jeden Fall. Das höchste von Nenner wird gesucht.
0: Ja, okay.
3: Also das heißt, von 2 müssen wir auf die 8 kommen.
0: Gut.
3: 2, 4, 6, 8. Also mal 4 genommen.
0: Sehr gut.
3: Genau.
0: Und beim ersten, beim 1 Viertel?
3: Das wird mal 2 genommen, weil der Nenner dann von 4 plus 4 sind 8. Und er weiter mit 2 mal 2 kann man auch rechnen. Dann wird es auch 8.
0: Gut, yay. Fantastisch. Also tatsächlich, die Nenner sind nicht gleich.
3: Genau.
0: Ich muss sie erweitern.
3: Genau.
0: Und hier bietet sich die Achtel an, der höchste Nenner.
3: Genau.
0: Das tust du, du hast alles schon gesagt. Den 1 Viertel erweitere ich mit 2, das 1/2 erweitere ich mit 4 und die 3 Achtel können stehen bleiben. Jetzt habe ich überall unten wieder Achtel stehen.
3: Genau.
0: Und wenn ich überall Achtel stehen habe, habe ich den Nenner gleich. Dann?
3: Die Zähler zusammenrechnen. Und zwar mit
0: Krass.
3: Plus 2,
0: okay.
3: Plus 4 sind 6 und plus 3 sind 9. Also 9/8.
0: Krass.
1: Da riecht
0: ja, krass. Wahnsinn. Wahnsinn. Sehr gut. Also 9/8 Liter. Gutierre, genau. Lass dir gesagt haben, es ist viel zu wenig. Ja, du musst viel mehr trinken, wenn du trainierst.
3: Deswegen
0: ja, nicht, dass
3: ich
0: du aus den Falten kriegst. Okay, und zudem, ja, diese 9/8, schauen wir uns mal an, die sind ja anders als die Brüche, die wir bis jetzt hatten.
3: Genau, weil der Zähler größer als der Nenner ist.
0: Ja, super. Ich habe es euch mal rot eingefärbt. So was nennt man unechten Bruch. Eigentlich ist dieser Bruch aufgelöst so. Wir haben also 8/8 Achtel plus 1/8. Und diese 8/8
3: ist ein Ganzes.
1: Ein Ganzes.
0: Ihr seid unglaublich. Zusammen also ein Ganzes.
3: 1/8.
0: Und 1/8. Und das kann man dann so hinschreiben.
3: Genau.
0: Und das könnt ihr jetzt auch ausprobieren. Also wir trainieren hier noch ein bisschen weiter, weil wir haben noch einiges vor uns. Ja, zum Beispiel Bauchspeck und so. Und ihr trainiert weiter daheim mit den Brüchen.

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0: Thema. Es geht ums Bohren. Aber nicht ums Nasebohren, sondern um andere Schätze, die von tief unten hervorgebohrt werden. Es geht ums Erdöl. Und deswegen bin ich auf dem Weg zu einer Bohrinsel. Die da! Mitten in der Nordsee!
1: Wie kommt das Erdöl aus der Erde? Und wie wird daraus Benzin gemacht? Ich bin gespannt. Die Bohrinsel heißt Mittelplate. Eine Dreiviertelstunde hat die Überfahrt vom Festland gedauert.
0: Moin!
2: Hallo Willi! Herzlich willkommen auf der Mittelplate.
0: Dankeschön!
1: Und hier darf ich den Arbeitern Löcher in den Bauch bohren. Fragen.
0: Holger, du bist der Chef hier, du bist der Fördermeister. Du hast den Überblick.
3: Total, ja.
0: Und wenn ihr euch mal so ein bisschen rumdreht, dann habt ihr auch den Überblick. Schaut mal, wo wir stehen. Ganz oben. Was macht ihr hier den ganzen Tag?
3: Ja, Öl fördern.
0: Erdöl heißt das.
3: Erdöl, ja.
0: Aber ich sehe fast nur Wasser. Das müsste eigentlich Wasseröl sein.
3: Ja, das Erdöl ist ja nicht auf dem Wasser. Das ist also tief in der Erde, 2600, 2800 Meter so ungefähr.
1: Das ist der Bohrturm. Ich dachte ja immer, auf einer Bohrinsel wird ständig gebohrt. Stimmt aber gar nicht. Gebohrt wird nur dann, wenn ein neues Bohrloch benötigt wird.
0: Über 2,5 Kilometer bohrt man mit diesem riesigen Bohrturm in die Erde.
3: Ja.
0: Wie lange dauert das dann, bis man unten angekommen ist?
3: Ja, 10 Wochen, 12 Wochen. Wenn alles gut geht.
0: Ganz schön lang, eigentlich. Bohrst du manchmal in der Nase?
3: Nicht mehr, früher ja.
0: Das sagen sie alle.
1: Gar nicht so dick, der Bohrer, oder? Und dann ist er auch nicht tausende Meter lang. Je 9 Meter lange Stücke werden nach und nach aufgeschraubt und durch den Meeresboden durch bis ins Ölfeld getrieben.
0: Und hier ist anscheinend auch Erdöl unten drunter.
3: Hier ist noch reichlich Erdöl.
0: Ich habe immer gedacht, das gibt es nur in Saudi-Arabien bei den Ölscheichs.
3: Ja, die haben größere Mengen als wir, das ist ganz klar. Ja.
0: Hat es dich schon reich gemacht wie ein Ölscheich?
3: Leider nicht, nein.
1: Aber das Öl gehört Holger ja auch gar nicht, sondern zwei großen Energiefirmen. Mit ca. 90 Milliarden Litern, sind das viele Nullen, ist Mittelplate das größte Ölfeld Deutschlands. Es liegt mitten im Wattenmeer, 7 Kilometer vom Festland entfernt. Und wir gehen jetzt in den Keller der Bohrinsel, den Bohrkeller.
0: Aha, vom Bohren zu den Rohren. Also wenn ich mich jetzt so umschaue, hier habt ihr nicht nur ein so ein Förderrohr, das sind mehrere.
3: Nein, wir haben mehrere hier, ja.
0: Wie viel insgesamt?
3: 13 Förderbohrungen haben wir zurzeit.
0: Wie sieht denn das da unten aus? Ist das ein riesiger Erdölsee oder so eine Blase?
3: Nein, das ist ein poröses Gestein unten. Ein Gestein, das mit vielen kleinen, winzig kleinen Löchern, winzig kleinen Gängen, die miteinander verbunden sind. Und darin ist das Öl.
0: Das Öl ist ja flüssig.
3: Da, richtig.
0: Ach so, und dann kommt so ein Rohr runter und saugt wie so ein Strohhalm alles nach oben.
1: Also nochmal. Um das Ölfeld zu erreichen, werden Bohrer tausende Meter tief in den Meeresgrund getrieben. Senkrecht, aber auch schräg. Ist das Ölfeld angezapft, strömt das Erdöl durch den starken Überdruck zunächst von selbst nach oben. Lässt der Druck nach, helfen Pumpen. 3 Millionen Liter und mehr werden pro Tag gefördert.
0: In welchem Umkreis von der Bohrinsel wird gebohrt?
3: 2,5 Kilometer, 3 Kilometer, denke ich.
0: Muss man sich so vorstellen, als ob das wie so eine Spinne wäre mit so langen Beinen.
3: Ja.
0: Die Bohrinsel ist der Körper der Spinne und die Beine gehen so in alle Himmelsrichtungen weg.
3: Ja.
1: Und hier sieht man noch einmal die Spinnenbeine. Die Bohrer erreichen auch Öllagerstätten kilometerweit von der Bohrinsel entfernt. Wie praktisch, denn sonst müsste man die Insel ja ständig versetzen.
0: Frisches Erdöl. Das dampft ja sogar.
3: Entgast.
0: Das heißt, da ist auch Gas dabei.
3: Da ist auch Gas dabei, ja.
0: Das schwarze Gold.
3: Ja, schwarze Gold, richtig.
0: Sagt man doch so.
3: Ja.
0: Warum sagt man das eigentlich?
3: Ja, weil man da wohl viel Geld mit verdient.
0: Das ist richtig warm, wenn ich das jetzt so in der Hand halte. Das fühlt man durch das Plastik durch. Erhitzt ihr das?
3: Nein, das kommt so warm aus der Erde. So ca. 50 Grad, wenn es hier oben ankommt.
0: Wieso ist das warm unten?
3: Ja, wenn man in die Erde bohrt oder je tiefer man in die Erde bohrt, desto wärmer wird es.
0: Also wenn ich in den Keller runtergehe, da ist bei uns kühl.
3: Ja, das sind ja nur ein paar Meter. Aber wenn man so wie wir tief bohrt, dann rechnet man pro 100 Meter 3 Grad
0: pro 100
3: Temperaturzunahme.
0: Meter. Das heißt, wenn ich

0: 1000 Meter runter gehe, 10 mal 3 sind 30 Grad wärmer.
1: Ja, genau.
0: Ich gieße mal ein bisschen hier rein.
1: Ja.
0: Das ist es. Sieht aus wie so ein bisschen wie Plackerfarben. Uah! Kriegt man schwarze Finger vor.
1: Ja, und das ist sehr echt, auch die Farbe hier.
0: Also Nasebohren geht damit jetzt nicht mehr.
1: Schlecht, kriegt man schlecht wieder sauber.
0: Aber jeder, der schon mal in der Nase gebohrt hat, der weiß, irgendwann hat man genug gefördert. Ja. Irgendwann kommt nichts mehr raus aus der Nase. Ist das beim Erdöl genauso?
1: Das ist genauso, ja. Irgendwann ist auch das Feld erschöpft.
0: Das heißt, wie lange könnt ihr hier ungefähr noch fördern?
1: Ich denke mal 25 bis 30 Jahre können wir hier noch fördern.
2: So, wir sind wieder draußen. Mal sehen, was Holger jetzt mit mir vorhat.
0: Was hat es mit dem Fahren auf sich?
1: Na, ich wollte dir erklären, Willi, wie Erdöl entstanden ist.
0: Aus Fahren?
1: Auch unter anderem, ja. Ist durch Kleinstlebewesen, pflanzliche Stoffe, die haben sich abgelagert vor zig Millionen Jahren. Dann haben sich im Laufe der Zeit Erdschichten darüber gebildet. Und durch die Schichten ist ein hoher Druck entstanden, viel Temperatur durch den Druck. Und daraus ist dann Erdöl entstanden.
0: Das heißt, Erdöl ist ein richtiges Naturprodukt?
1: Ist ein richtiges Naturprodukt, ja.
2: Aber so wie es aus der Erde kommt, ist Rohöl zu gar nichts gut. Es muss verarbeitet werden, zu Benzin zum Beispiel. Und dazu mache ich einen Abstecher aufs Festland.
0: Ich habe mich jetzt umgezogen. Schutzhelm, Schutzbrille, Schutzhandschuhe, Schutzjacke und Schutzschuhe. Ich bin jetzt nämlich in einer Raffinerie in Hamburg. Und bevor mir der Bernhard erklärt, was hier Raffiniertes passiert, muss ich erst mal hoch zum Bernhard. Da ist er.
3: Sauerstoff!
0: Hallo Bernhard.
1: Hallo Willi.
0: Sag mal, wo sind wir denn jetzt überhaupt hier oben?
3: Ja, wir sind jetzt hier im Rohöltankfeld auf dem Tank 208.
0: Hier in diesem riesengroßen runden Teil, da ist Rohöl.
3: Da ist Rohöl drin. Etwa 65 Millionen Liter.
0: Wow. Das ist einer von ganz vielen Tanks. Da drüben steht einer da und überall. Und diese Anlage mit den ganzen Rohren, das ist jetzt die Raffinerie.
3: Das ist die Raffinerie und dort wird dann das Rohöl verarbeitet.
2: Und wie das geht, will ich natürlich auch wissen.
0: Also ich habe den Verdacht, Raffinieren hat irgendwas mit Rohrleitungen zu tun, aber es ist nur so ein Verdacht.
2: Der sich aber schnell bestätigt. Die Raffinerie ist eine ziemlich raffinierte Konstruktion aus unzähligen Rohrleitungen. Im Prinzip bedeutet Raffinieren reinigen. In dieser Anlage zum Beispiel wird dem Rohöl Salz entzogen. Die Reinigungsschritte sind kompliziert und auch nicht ungefährlich. Schließlich fängt Öl leicht an zu brennen. Und weil beim Raffinieren auch Säuren ins Spiel kommen, gibt es Erste-Hilfe-Duschen. Eine kleine für die Augen und eine große.
0: Und da muss man auch einfach unten drauf treten.
3: Ja, wenn man darauf tritt, wird der ganze Körper abgeduscht, weil man, wenn man die Sachen benetzt hat, dass man sich das sofort abspült.
0: Kannst du es mal vorführen?
3: Nein, ich gehe noch nicht drauf.
0: Einfach unten drauf drücken.
3: Einfach unten drauf drücken.
0: Okay.
2: Guter Trick, was? Aber jetzt geht's weiter. Wenn alles aus dem Rohöl raus ist, was raus muss, bekommt es Feuer unter den Hintern.
0: Also die Finger verbrenne ich mir nicht an der Rohrleitung, aber warm ist das Erdöl jetzt geworden.
3: Ja, unser Rohöl wurde jetzt über Wärmetauscher auf ca. 200 Grad aufgeheizt.
0: Und wo fließt es jetzt hin?
3: Und jetzt geht es anschließend zur weiteren Aufheizung zum Ofen. Und komm mal mit, das zeige ich dir jetzt.
0: Hey! Boah. Wieso wird denn das überhaupt so heiß gemacht, das Rohöl?
3: Ja, das Rohöl wird soweit aufgeheizt, es geht anschließend in den Rohöl-Destillationsturm und wird dann dort destilliert.
2: Und das ist er, der Rohöl-Destillationsturm.
0: Also ich verstehe immer nur Rohöl, Destillation, Benzin, aber wie wird denn jetzt Rohöl zu Benzin?
3: Ja, Willi, wenn du dir das ganz genau anschauen willst, dann geh bitte jetzt mal ins Labor und schau dir das dort direkt an.
0: Dann warte kurz. Hier im Labor können wir jetzt endlich mal was sehen. Zwei Menschen und zwei Flüssigkeiten. Ladies first natürlich die Therese, den Klaus und Rohöl und Benzin. Aha. Also das Rohöl oder Erdöl, das ist jetzt noch richtig dunkel, aber es soll ja so hell werden. So hell ist Benzin. Wie wird denn das jetzt so hell?
4: Dazu muss es destilliert werden.
2: Destillieren. Ich glaube, das Wort habe ich jetzt schon mal gehört. Und so geht's. Das Rohöl wird auf 390 Grad Celsius erhitzt. Bei dieser Temperatur werden nur bestimmte Bestandteile gasförmig. Wenn die dann abkühlen, werden sie wieder flüssig. Die Gase sind kondensiert, sagt man. Den Vorgang, wie Gas flüssig wird, den kennt ihr auch.
0: Wenn ich jetzt die Kamera mal anhauche, dann kondensiert mein Atem, wird flüssig.
2: So auch hier. Das, was da tropft, war gasförmig und ist jetzt flüssiges Rohbenzin. Und je nachdem, wie stark man das Rohöl erhitzt, erhält man am Ende Benzin für Autos, Kerosin für Flugzeuge, Diesel für Lkw oder Heiz- und Schweröl für Schiffe.
0: Ja, ich werde jetzt nicht fahren oder fliegen, sondern gehen. Danke, Klaus.
4: Tschüss, Willi.
0: Jetzt ist die Therese abgehauen. Tschüss, Therese.
2: Auf Mittelplatte wird aus bis zu 3000 Meter Tiefe Erdöl gefördert. Ungefähr 10 Wochen dauert es, bis der Bohrer das Ölfeld erreicht hat. Frisch gezapftes Erdöl ist tiefschwarz und warm. Weil es Erdöl nicht unendlich gibt und es sehr begehrt ist, kann man damit gut Geld verdienen. In einer Raffinerie wird es weiterverarbeitet, zu Treibstoffen wie Benzin oder Diesel.
0: Herzlich willkommen zur Willis Rätselstunde, live von der Bohrinsel aus der Nordsee. Die heutige Frage lautet, was ist schwerer? Ein voller Messbecher mit Erdöl oder ein voller Messbecher mit Wasser? Stell mal bitte auf die Waage, Holger.
1: Ja. 1032 Gramm.
0: Und jetzt? Das Ganze ist nämlich gar keine Scherzfrage. Das beweisen wir jetzt. Spannung steigt. Ein Messbecher Wasser wiegt mehr. Öl ist leichter.
1: Ja.
0: Fett schwimmt oben, sagt man.
1: Ja.
0: Öl schwimmt also auch oben.
1: Ja.
0: Wenn wir Öl und Wasser zusammengießen, was wird dann passieren?
1: Setzt sich das Öl oben ab, auf dem Wasser.
0: Ich habe das schon mal gesehen in den Nachrichten, wenn dann so ein Öltanker verunglückt und dann läuft Öl aus. Das ist immer oben auf der Wasseroberfläche.
1: Ja.
2: Wie ein Teppich breitet sich Öl auf Wasser aus. Zum Glück sieht man solche Bilder nur selten. Wenn ein Öltanker verunglückt und große Mengen Öl auslaufen, ist das nämlich eine echte Katastrophe. Öl ist zwar ein Naturprodukt, aber trotzdem extrem schädlich. Über Jahre vergiftet es den Strand und das Meer und tötet viele Pflanzen und Tiere. Um das zu verhindern, dürfen nur noch Öltransportschiffe mit doppelten Außenwänden und doppelten Böden gebaut werden. Und auch das zum Abtransport bereite Öl auf unserer Bohrinsel lagert zur Sicherheit in einem Tank im Tank. Aber so weit sind wir noch nicht.
0: Schaut mal, so sieht's jetzt aus, unser Öl. Also ist ja nicht mehr ganz Öl. Was sieht man jetzt?
1: Jetzt kann man sehen, dass sich das Öl vom Wasser abgesetzt hat.
0: Das hier unten ist Wasser.
1: Richtig. Schwimmt jetzt, auf dem Wasser schwimmt jetzt das Öl. Das saure Öl.
0: Moment, das heißt, mit jedem Liter Öl, den ihr hochfördert, fördert ihr auch Wasser. Wasser ist immer enthalten.
1: Wir fördern ein Gemisch aus Öl und Wasser, ja. Und das wird hier hinter uns in den Tanks voneinander getrennt. Da geschieht nichts anderes wie in dem Behälter.
0: Das, was hier in Mini passiert, passiert sozusagen hier in,
1: genau, in den
0: riesengroß.
1: Abscheidern, ja.
0: 3 Millionen Liter am Tag, sage
1: ja,
0: ich nur.
1: Ja.
0: Also, der Holger, der ist ja der Fördermeister. Der hat mir erzählt, der ist hier sowas wie der Chef auf der Bohrinsel. Aber wenn ich mir deinen Arbeitsplatz hier anschaue, Jochen, da sieht das eher so aus, als ob du hier am meisten zu sagen hättest. Hier ist ein Monitor, da ist noch ein Monitor, noch einer, noch einer, noch einer, noch einer. Computer, Schaltwände, alles voller Elektronik.
1: Ja.
0: Wo kriegt ihr den ganzen Strom her? Habt ihr ein Verlängerungskabel ans Festland gelegt?
5: Nein, das nicht. Aber wir haben Verlängerung in dem Sinne, wir haben Kabel, das ist schon richtig. Aber den Strom erzeugen wir mit zwei Turbinen, die mit Gas angetrieben werden. Denn wir fördern nicht nur Öl aus der Erde, sondern auch Gas und Wasser kommt damit.
0: Mhm.
5: Diese Sachen werden hier getrennt und das Gas geht den

0: dem Monitor
1: ja.
0: kontrollierst du, was genau hier passiert, da, wenn man aus dem Fenster schaut.
2: Genau, wo wir drüben die ganzen Behälter alle sehen.
0: Dein Arbeitsplatz, der gefällt mir eigentlich am besten. Aber weißt du warum?
2: Na?
0: Weil, wenn ihr euch mal umdreht, da ist was total Tolles. Kriege ich eins ab?
2: Ach, unsere Bonschies.
0: Kriege ich eins?
2: Aber selbstverständlich. Aber nur ein, da kommen noch mehr, die haben auch noch mehr.
0: Aber ich muss nochmal zwei aus wissenschaftlichen Gründen, weil das ist so ein Uraltier, was schon gelebt hat, als ungefähr das Erdöl sich langsam angefangen hat zu bilden, vor Millionen von Jahren.
1: Richtig.
0: Und hier ein Auto, das fährt mit Erdöl, also mit Benzin.
2: Ja, das habe ich so noch nie gesehen.
0: Ja. Ich bin ein Wissenschaftler.
3: 60 Menschen arbeiten im Moment auf Mittelplate. 2 Wochen am Stück. Und dann sind 2 Wochen frei. Es wird gebohrt, gefördert, gereinigt, Strom erzeugt, gebaut und repariert. Im weißen Teil der Bohrinsel wird gewohnt und gegessen.
0: Hättest du auch noch ein bisschen Öl für meinen Salat? Erdöl?
4: Nein, das ist Salatöl, das ist kein Erdöl.
0: Dankeschön.
2: Umsonst.
3: So sieht eine Kajüte aus. Ähnlich wie auf einem Schiff. Mit Bad und Meerblick. Und einen Fitnessraum gibt es auch.
0: Hey, super!
2: Ja!
4: Passt!
3: Das Blaue ist das Maschinenhaus. Und den gelben Turm, den kennt ihr schon, hier wird gebohrt. Im hinteren Teil wird das Rohöl verarbeitet und im runden Tank gelagert. Von oben sieht die Bohrinsel wie ein Hufeisen aus. Die offene Seite des Hufeisens ist die Hafeneinfahrt für die Tankschiffe, die das geförderte Erdöl abholen. Aber Tankschiff sagen die Fachleute gar nicht, sondern Ölbarge. Und wie die Ölbarge mit dem Namen Brunsbüttel betankt wird, das schaue ich mir jetzt an.
0: Ganz schön fetter Kahn. Also ich meine nicht dich, Michael, sondern das große Schiff. Du bist für die Schiffe verantwortlich.
5: Ja, ich bin hier für die Schiffe verantwortlich. Und du siehst ja, hinter mir kommt die Ölbarge, geschoben von einem ganz kräftigen Schlepper.
0: Aber der Schlepper, der das, das ist ja kein Schlepper, das ist ein Drücker.
5: Das ist jetzt eigentlich ein Schuber.
0: Ein Schuber?
5: Ja, wenn man so will. Das ist jetzt ein Schuber, weil er schiebt.
0: Wie oft wird das Öl hier abgeholt?
5: Wir holen das Öl hier 4-mal am Tag ab.
0: So, der Vorhang rollt auf, die Show beginnt.
5: So ist es, Willi. Jetzt muss ich das Hubtor zum Wasser, zur Wasseroberfläche hinunterfahren.
3: Und heute darf ich diesen Job übernehmen. Das Hubtor wird bis kurz unter die Meeresoberfläche herabgelassen. So wird das Wasser dann eingeschlossen, wie in einer Badewanne.
6: Achtung, Kollege!
3: Aus Sicherheitsgründen. Sollte nämlich trotz aller Vorsicht ein Unfall passieren und Öl ins Wasser laufen, wird es von diesem Tor aufgehalten. Und so wird verhindert, dass Erdöl das Meer verschmutzen könnte.
0: Eigentlich sieht das Ganze aus wie eine riesige Tankstelle.
5: Kann man eigentlich ja auch so sagen, ne?
3: Und jetzt kann das Betanken losgehen. Die gelbe Plane ist auch zur Sicherheit da, falls zum Beispiel ein Ventil undicht wäre.
0: 4-mal am Tag kommt so ein Tanker an und wie viel Liter Öl passen da rein?
5: Dort gehen rein 1046 Kubikmeter. Das sind umgerechnet 961 Tonnen.
0: Dann ist die Barge voll.
5: Dann ist die Barge voll.
3: Und läuft aus dem Festland, wo das Rohöl, wie wir ja schon wissen, in einer Raffinerie zu Treibstoff verarbeitet und danach zu einer Tankstelle gebracht wird.
0: Das ist die nächste Station?
5: Das ist die nächste Station.
0: Auch für mich dann?
5: Auch für dich, da musst du hin.
0: Okay, Michael, danke schön. Gruß an die Kollegen.
5: Mach ich.
0: Hallo, wir sind die 3 von der Tankstelle. Also, das ist die Tankstelle vom Werner. Und ja, jeder, der hierher kommt, der kommt zum Tanken, klar. Nur einer nicht, das ist der Marco, denn der betankt die Tankstelle. Schaut mal seinen Laster an. Und das schauen wir uns jetzt auch an, wie das geht, ja?
7: Oh, gut. Legen wir los. Jetzt nimmst du mal den hier in der Mitte. Jetzt drehst du den und ziehst den nach oben raus. Einfach ziehen. Ja, die sind gedichtet, dass da kein Gas raus kann.
0: Was ist denn das jetzt?
7: Das ist jetzt der Peilstab. Da kann man gucken, wie viel Benzin da noch in dem Tank ist. Ganz rausziehen.
0: Das ist ja wie beim Ölstandmessen.
7: Ja, genau. Siehst du, und da unten ist noch so viel, ist jetzt noch drin.
0: Hier ist feucht.
7: Ja, genau.
0: Das heißt, 1000 Liter.
7: Knapp über 1000 Liter, ja.
0: Sind noch drin.
7: Genau.
0: Das heißt, da können wir 9000 Liter
7: die können
0: Benzin
7: wir hier
0: tanken.
7: Also, super.
0: Super.
7: Super. Ja.
0: Dann betanken wir die Tankstelle mal.
7: Genau, jetzt macht Marco weiter.
8: Geh das mal los.
0: Da soll das Benzin dann durchfließen.
7: Ja, das.
0: Deswegen hast du diese Handschuhe an.

0: sieht das aus?
1: Der wird jetzt genauso festgemacht wie der dünnere Schlauch auch.
2: Das ist wie bei der Feuerwehr, nur dass andere Flüssigkeiten durch die Schläuche laufen.
3: Vielleicht liegt Wasserspül, das
1: ist gut. Nee, das ist so gut. Und jetzt auf T.
2: Okay. Bestätigung.
1: So.
2: Jetzt muss es sprudeln.
1: Und jetzt läuft es.
2: Hey, läuft. Wie lange dauert das jetzt, bis die knapp 9000 Liter reingelaufen sind?
1: Jetzt hier so ungefähr 10 Minuten dauert es. Dann ist es drin.
2: Dann schauen wir uns mal die Zapfsäule an, während hier betankt wird. So, da kommt schon der nächste Kunde.
4: Genau.
2: Also normalerweise macht das jeder selbst. Hier gibt's alles. Ist ja wie im Wilden Westen. Hallo.
4: Mahlzeit.
2: Was darf sein? Einmal Benzin, super.
1: Diesel.
2: Diesel.
4: Aua. Aber bevor du den rausnimmst, solltest du vielleicht zuerst den Tank aufmachen.
2: Ja, genau.
4: Einmal da, genau.
2: Ist heute eine Sonderbehandlung. Reinstecken,
4: den Hebel hochziehen.
2: Und dann hier so
4: und dann festschalten.
2: Wieso vertankt sich denn eigentlich niemand? Also, wieso passiert das nicht, wenn ich jetzt dieses Ding hier reinstecke, dass dann irgendwann alles überschäumt?
4: Weil da vorne eine Sicherung drin ist und eine kleine Bohrung ist da drin.
2: Ist das hier auch?
4: Mit einer Kugel vorne drin. Und die
2: das
4: merkt das, wenn das zurückschäumt und der Druck zu groß wird. Und dann schaltet die Säule ab. Dann kommt da nichts mehr weiter raus.
2: Hier kommt das Benzin raus?
4: Da kommt das Benzin raus aus dem großen
2: Loch. Und was kommt hier raus?
4: Da werden die Gase angesogen, damit das nicht so stinkt beim Benzin.
2: Das wird eingesaugt?
4: Genau. Hier kommt das Benzin raus, das verdunstet ja in der Luft gleich. Mhm. Und es wird dann hier durch eine Pumpe zurückgesaugt und in den Tank reingesaugt.
2: Ach, das ist interessant, weil es sonst ja in die Umwelt geht.
4: Genau.
2: Würde.
4: Und sonst wird es viel mehr stinken an der Tankstelle.
2: Ist es eigentlich gefährlich, an der Tankstelle zu arbeiten, dass man da Haarausfall kriegt oder so?
4: Nee. Ich glaube eher selten. Solche Frisuren sind bei Tankwarten doch eher freiwillig, wie bei den meisten anderen auch. Also würde ich mir keine Gedanken drüber machen. Aber mir fällt es auf jeden Fall nicht mehr auf, falls ich Haarausfall kriege.
2: Aber davon abgesehen, Benzin, Autofahren und so
4: weiter, und sowas,
2: ja, das ist nicht das Beste für die Umwelt, oder?
4: Was heißt, das ist nicht das Beste? Es gibt natürlich immer bessere Sachen.
2: Aber was sagst du dazu als Tankwart?
4: Ja, was soll man dazu jetzt großartig sagen? Am besten, du wartest mal kurz, Willi.
2: Und was willst du mir damit jetzt sagen?
4: Ja, guck mal, das ist jetzt die Antwort auf die Umweltfrage. Wenn ich kein Auto brauche, dann kann ich auch mein Fahrrad benutzen. Na?
2: Das ist ein Tankwart.
4: Ja, siehst du, Willi, so geht das.
2: Hey, Moment mal, ich habe noch mehr Fragen. Werner, warte mal.
5: Öl ist leichter als Wasser und schwimmt deshalb oben. Wenn ein Öltanker verunglückt, sterben viele Pflanzen und Tiere. Die meisten Arbeiten auf Mittelplate laufen automatisch ab und werden per Computer streng überwacht. Die Mitarbeiter wohnen in Kajüten, wie auf einem Schiff. Die Bohrinsel ist hufeisenförmig. Die offene Seite ist die Hafeneinfahrt.
2: Zum Schluss möchte ich allen, die heute mitgemacht haben, noch was sagen. Dass alles so gut geklappt hat, das war schon nicht mehr normal. Das war Diesel. Ich meine natürlich, das war super. Dankeschön.

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1: Häufige Sprüche waren definitiv, stell dich nicht so an, geh doch mal eine Runde draußen spazieren, dann kommst du auf andere Gedanken, ist ein Psycho. Die Menschen wissen teilweise gar nicht, was es bedeutet, eine Depression zu haben. Ich bin Selina, ich bin 23 Jahre alt und ich leide an Depressionen und einer Angststörung. Ich bin in der Früh aufgewacht und dachte mir eigentlich, wie soll ich diesen Tag schaffen? Freude habe ich nicht wirklich mehr gespürt. Ich würde mal sagen, funktioniert.
2: Also Lina war immer ein fröhliches Kind und war auch immer bestrebt, anderen Kindern bzw. ja, überhaupt immer gerne zu helfen.
3: Wir waren teilweise oft im Unterricht nebeneinander gehockt und haben da unseren Spaß gehabt. Selina hat immer viel gelacht.
2: Ich meine jetzt im Nachhinein, wenn ich so Selina ihren Werdegang so anschaue, meine ich, sie musste schnell erwachsen sein.
1: In der Grundschule ist es, soweit ich weiß, nicht aufgefallen. Das war mit 10 Jahren. Und da war ein ganz großes Thema, sobald es einfach Nacht geworden ist, beziehungsweise ich schlafen gehen sollte im dunklen Zimmer. Ich hatte dann nämlich immer Angst, dass da, wie gesagt, irgendwas passiert und habe dann mit verschiedenen Kontrollroutinen, sage ich jetzt mal, ob es der Wasserhahn war oder der Lichtschalter oder die Zimmertür, die ganz auf sein musste, sichergestellt, sage ich mal, dass mir nichts passiert.
2: Die Ängste damals, das habe ich nicht so bemerkt, da ich auch in Anführungszeichen wenig daheim war. Ich habe sehr viel gearbeitet im damaligen Zeitpunkt.
3: Also ich glaube, in dem Alter, wo ich da auch war, hat man das als Kind nicht so festgestellt. Ich glaube, man macht sich als Kind da auch noch nicht so die Gedanken darüber.
4: Ich als kleine Schwester war noch, glaube ich, zu jung. Ich habe da gar nichts mitbekommen.
1: Wenn es jemand gemerkt hätte, wäre ich, glaube ich, schon dankbar gewesen. Aber wie gesagt, ich habe es auch als normal wahrgenommen. Dementsprechend gab es nur diesen Alltag für mich. Mit 16 wurde das Ganze dann, sage ich jetzt mal, bewusster und greifbarer. Ich habe, als ich 17 war, dann zum ersten Mal mich an eine Psychotherapeutin gewendet.
2: Sie tat mir dann auch leid, weil ich habe sie ja auch gesehen, wie sie gelitten hat. Aber ich habe halt zu dem damaligen Zeitpunkt immer gedacht, 14 Tage Pause, ein paar Tabletten, ein bisschen Ruhe, ein bisschen mal schlafen und dann wird das schon wieder gut werden. Jetzt spinnt sie, jetzt brauchst du noch einen Therapeuten. Ich konnte es nicht verstehen, dass meine Tochter nicht mit mir oder mit der Mama redet. Vielleicht habe ich mich auch ein bisschen in Anführungszeichen geschämt, dass meine Tochter jetzt einen Therapeuten braucht.
4: Ich habe immer nicht ganz verstanden, wieso sie immer so oft traurig ist, wieso sie nicht mit mir zusammen irgendwelche Spiele spielen möchte. Oder als ich sie nach den Hausaufgaben gefragt habe, ob sie mir die erklären kann, hatte sie oft keine Lust. Und ich habe das halt oft nicht verstanden, wieso das so ist.
1: Ich hatte eine Freundin, die hatte damals mit meiner Diagnose, dass ich an einer psychischen Erkrankung leide, sehr zu kämpfen. Und als ich dann noch in die Klinik gegangen bin und den gemeinsamen Urlaub aufgrund dessen auch absagen musste, meinte sie dann irgendwann zu mir, ich soll doch irgendwann mal wieder anfangen mit Leben und mich nicht so verkriechen und dass sie das alles nicht mehr kann. Auf dem sozialen Zweig in der Fachoberschule habe ich durch die Praktika, die man da machen musste, relativ schnell gemerkt, dass ich mich vom Schicksal oder vom Leid anderer Menschen so gar nicht abgrenzen kann. Vor allem, weil es mir zu der Zeit ja selber sehr, sehr schlecht ging. Die Angst, nicht zu genügen, wurde immer, immer größer. Das ging dann einfach so weit, dass ich dieses Gebäude ohne Panik nicht mehr betreten konnte und letztlich irgendwann auch gar nicht mehr dorthin gegangen bin.
5: Die Selina hat bei uns an der Berufsschule eine Ausbildung zur Bürokauffrau gemacht.
1: Weil die Ausbildung im Büro Struktur gibt, Halt gibt, es immer wieder die gleichen Aufgaben sind.
5: Ich habe die Selina kennengelernt, als sie zu mir in die Beratung gekommen ist. Da ging es auch ganz viel darum, dass sie anderen gerne alles recht machen möchte.

0: wollte und so ein bisschen Angst vor Ablehnung hatte.
1: Vor allem, wenn dann jemand weiß, dass sie da eine Erkrankung hat, dass sie irgendwie zum Psychologen geht, da hat man natürlich erst recht Angst, dass man irgendwie komisch angeschaut wird und ausgegrenzt wird.
2: Und diese Ängste begleiten mich bis heute. Ich war dann irgendwann so weit, dass ich dann leider immer mehr Gedanken hatte, wie kann ich diese Krankheit nach außen hin sichtbar machen. Und das habe ich dann mit selbstverletzendem Verhalten gemacht. In dieser Situation war das ein Schrei nach Aufmerksamkeit. Meine Worte allein, dass es mir schlecht geht, haben nicht mehr ausgereicht.
1: Ich habe ihr vermehrt ein Gesprächsangebot gemacht. Wir haben die Lehrkräfte sensibilisiert und auch der Betrieb hat da mit uns zusammengearbeitet, sodass sie auch während der Arbeitszeit die Beratungsgespräche bei mir wahrnehmen konnte.
3: Selina hat das am Anfang, also uns gegenüber, den Mitarbeitern gegenüber, nicht frei kommuniziert. Die Kollegen untereinander haben es am Anfang auch nicht wirklich gemerkt, dass sie da irgendwie ein Problem hat.
2: Grundsätzlich war es mir immer ganz wichtig, dass ich ganz normal behandelt werde, weil ich ein Mensch wie jeder andere auch bin.
3: Also in der Firma sind wir mit der Selina, einschließlich ihrer Krankheit, ich glaube, sehr offen und kollegial umgegangen. Es gab also nie irgendeine Phase in der ganzen Zeit, wo wir gesagt haben, ja, ohne Selina oder das können wir Selina nicht machen lassen oder ja, da müssen wir aufpassen wegen der Selina. Gab es nie was.
2: Die Menschen wissen teilweise gar nicht, was es bedeutet, eine Depression zu haben oder allgemein eine psychische Erkrankung.
4: Also vor 5 Jahren, wo das bei meiner Tochter losging oder bei der Selina losging, habe ich das ebenfalls belächelt am Männerstammtisch. Männer reden nicht gern über Gefühle bzw. wollen nicht gern schwach sein.
2: Natürlich habe ich mir indirekt gewünscht, dass irgendjemand trotzdem auf mich aufmerksam wird und mein Leid oder meine Traurigkeit einfach sieht, weil es einfach ganz, ganz schlimm ist, da komplett allein durchzumüssen.
5: Habe ich ihr zu wenig irgendwie Hilfe angeboten meiner Seite? Das waren so ein bisschen meine Gedanken dazu. Ja, irgendwie schon auch ein bisschen ein schlechtes Gewissen, ob ich nicht mehr hätte tun können.
2: Mit 18 Jahren war ich dann zum ersten Mal in der psychosomatischen Klinik für 3 Monate.
4: Das war so mein Bild, dass das so endet. Dass er einfach irgendwann mal abgeholt wird oder auf einer Brücke steht und sich das Leben nehmen will. Und das war ein ganz schlimmer Gedanke.
5: Ich habe Selina in der Klinik besucht, um mir einfach zu zeigen, ich bin da für sie als Freundin. Mir war wichtig, dass Selina erst mal zuzuhören, um sie nicht gleich in eine Schublade schieben, was vielleicht andere tun.
2: Sie hat sich einfach angehört und einfach hingenommen und war zu jeder Zeit, egal ob in der Klinik oder zu Hause, immer für mich da. Für mich war es extrem wichtig, über all das zu reden, egal ob das jetzt mit einer Psychologin war oder mit meinen Mitpatienten, weil ich einfach das Gefühl hatte, ich bin nicht allein. Und man einfach auch gesehen hat, wie viele andere Menschen das Ganze betrifft.
4: Wir haben sehr offen miteinander gesprochen, unter 4 Augen. Und es war sehr emotional für mich. Und ich war froh, dass ich sie wieder habe. In der Zeit bin ich ja auch gewachsen, in Anführungszeichen. Und habe mich natürlich auch mit der Sache befasst und habe natürlich auch gelesen, mich informiert. Ich bin stolz auf Selina, dass sie das alles so gut gemeistert hat. Auf jeden Fall nehme ich aus der ganzen Sache mit, dass man, wenn man ein Problem hat, darüber reden sollte und nicht alles gleich in eine Schublade reinstecken sollte.
2: Jetzt geht es mir definitiv schon viel, viel besser wie noch vor ein paar Jahren. Ich nehme nach wie vor Antidepressiva, wo ich sehr dankbar dafür bin. Bin natürlich weiterhin in Therapie, aber ich würde sagen, ich meistere meinen Alltag ganz gut und bin stabil.
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7: Der Weg, der Weg, der Weg. Okay. Lass ihn liegen, lass ihn liegen, lass ihn liegen. Oh je, je. Ja, dann kommt noch Zeit. Ich bin zu schwach. Das wird nichts. Ich Ich bin Luca, ich bin 16 Jahre alt. Nach dem Schild da will ich mal davon ausgehen, dass ich vielleicht heute irgendwas mit Computern mache.
8: Servus.
7: Hallo.
8: Hallo Luca.
7: Hi.
8: Freut mich. Servus zusammen, ich bin der Oskar. Ich mache die Ausbildung zum IT-Fachinformatiker für Systemintegration bei der PCS Systemtechnik. Wir würden jetzt gleich einfach mal rausgehen, okay? Mhm. Also, ich bin Fachinformatiker, gelernter, für Systemintegration.
7: Das Fachinformatiker kenne ich tatsächlich. Es war etwas, was mich vor Physik recht interessiert hat.
8: Ja? Ja. Ja, das ist schon mal gut.
7: Ich bin ja sehr interessiert an Naturwissenschaften und Physik und da arbeite ich halt auch sehr viel mit dem Computer. Okay. Baue einen Laptop-Arbeitsplatz im alten Büro ab und im neuen Büro wieder auf. Nimm dabei alle relevanten Teile mit und schließe einen neuen Monitor an. Am Ende muss alles richtig verkabelt sein und die Geräte müssen funktionieren. Du bekommst 5 Tipps über das Funkgerät. Nach 20 Minuten ist deine Zeit vorbei. Klingt, na, könnte ich schaffen. Ich habe einen PC aufgebaut, also gut. Ich glaube, ich kriege das auch hin.
8: Sehr gut. Wir werden es sehen. Aber er macht mir einen guten Eindruck. Hier ist unser erster Raum, unser Büro. Und die ganzen Sachen müssten rübergetragen werden. Das ist der neue Monitor. Der kommt dann hier drauf.
9: Ich bin der Philipp Knoll. Ich bin der Leiter der IT. Ich werde nachher die Challenge bewerten, ob alles funktioniert und ob der Monitor richtig aufgebaut ist, ob die Kabel alle passen und ob die gesamte Installation funktioniert.
7: Okay, dann gucken wir rein. Also, PC ist anscheinend an den Laptop angeschlossen, das ist ein Netzteil.
8: Das ist ein Netzteil. Dass er gleich schon mal den Laptop absteckt, ist nicht schlecht. Er schaut die Kabel unten, wie die liegen.
7: Da unten.
8: Fühlt mir ein bisschen ganz gut. Erstmal einen Überblick verschaffen ist wichtig, nicht gleich losreißen.
7: Dann kann ich den hier aufziehen oder sowas? Nee. Das hier unten, ah.
8: Wir kümmern uns täglich um den laufenden Betrieb von unseren IT-Systemen. Wir helfen den Mitarbeitern bei ihren Problemen. Wir richten Computer, Server und andere Systeme ein und schauen, dass die Software jeden Tag reibungsfrei läuft.
7: Zeitmanagement wird... Ui, wie viel Zeit habe ich? 20 Minuten irgendwie oder sowas?
10: Du hast jetzt noch 17 Minuten.
7: Das waren schnelle 3 Minuten. Okay, da muss ich mich mehr beeilen als gedacht. Also Mehrfachstecker und Kabel. Kabel muss ich mitnehmen und einen Mehrfachstecker, den auch?
11: Also um den Strom musst du dich gar nicht kümmern.
8: Der ist auch im neuen Büro vorhanden. Du brauchst nur die Einzelteile und du brauchst auch den Monitor selber nicht, weil du bekommst ja den neuen. Das ist wichtig zu wissen.
7: Okay. Ja. So, Maus und Laptop. Monitor brauche ich nicht. Das ist Telefon wahrscheinlich. Telefon kümmern wir uns später drum. Oje, oje, okay. Also, Tisch. Stellen wir uns hier hin. Okay. Dann habe ich Messer. Hier ist Schere. Das reicht. Ja. Okay. Gute Frage. Ich denke mal, das wird der Monitorständer sein.
8: Er hat ein bisschen zu viel Zeit beim Strom verbraucht. Noch ein paar mehr Tage er hat sich zu sehr um das Strommanagement gekümmert. Das war nicht nötig. Aber jetzt hat er das schon mal ausgepackt. Lass ihn liegen, lass ihn liegen, lass ihn liegen. Also bevor er den Monitor auspackt, sollte der Fuß und der Ständer stehen.
7: Der wiegt. Der wiegt, der wiegt, der wiegt. Okay.
8: Es ist nicht jeder technikaffin. Also wenn der Spaß und der gute Umgang mit Technik fehlt, dann ist der Beruf sehr schwierig, weil man sich immer wieder neu mit Systemen auseinandersetzen muss. Und wenn man daran einfach keine Freude findet, dann wird man sehr schnell an seine Grenzen kommen. Das kann absolut jeder machen. Also es spielt überhaupt keine Rolle, ob das eine Frau oder ein Mann ist. Das kann jeder.
7: Das sieht mir da aus. Wo hast du das Funkgerät hingelegt? Hab ich's hin? Ich hab's rumgelassen. Funkgerät, das Telefon. Oh, wird schon. So, okay, also. Das hier kommt definitiv hier drauf. Das wird das hier zusammengeschraubt? Ja, wird das.
8: Zur Not auch die Bedienungsanleitung lesen. Das ist meistens bei so großen Monitoren auch nicht verkehrt.
7: Ab welchem Schritt ungefähr sollte ich Kabel verbinden?
11: Ich würde jetzt auf jeden Fall erstmal den Monitor einhängen.
8: Und mir sehr wichtig, nochmal zurückgehen, das Intus-Gerät, das ist dieses komische Gerät mit dem runden und den Dongle im Monitor hinten. Da gibt es einen Bluetooth-Dongle.
7: Okay, das ist so vielversprechend.
8: Es gibt extra die andere Fachrichtung Anwendungsentwicklung, da muss man etwas mehr programmieren. Bei mir kam es jetzt nicht sonderlich groß vor. Was aber hin und wieder kommt, sind Skripte, also Windows-Skripte schreiben zum Beispiel, die gewisse Aufgaben automatisieren können.
7: Okay, das kommt sehr wahrscheinlich hier ran. Sieht sehr danach aus. Also ich schätze mal, es wurde gesehen, wie ich es gerade eingehängt habe. Das hintere Teil, gehört es so oder muss ich noch irgendwas davor schrauben?
11: Okay, die Abdeckung kannst du schnell wieder runternehmen. Die brauchst du nicht und dann den Monitor erstmal einhängen. Das ist sehr wichtig. Und denk an den Dongle im Monitor im alten Büro und das Intus PS.
7: Dongle, Büro, Intus-Gerät. Okay. Kann ich das hier runter? Das krieg ich doch bestimmt runter. Wenn du diese Frage nicht beantworten darfst, um Funkgeräte an zusätzlichen Mann benutzen, wie viel fällt von meiner Ausbildung und Durchschnitt im Brutto? Boah, Brutto? 4527. Hui, wie viel habe ich jetzt? Wie hebe ich den Monitor am besten hoch, um ihn einzuhängen?
11: Ich würde mir am Tisch ein bisschen Platz verschaffen.
8: Den Ständer gescheit hinstellen und dann den Monitor wirklich erstmal einhängen in diese Nase. Da ist eine Nase, der muss den Monitor drin einhängen.
7: Ja, das hier. Uiuiui. So. Ach. Oh, mein Genick bricht. Ach, hier kann man das dranhängen. Einhängen, ja. Okay, ja. Ich bin zu schwach, um den Monitor anzuhängen. Also Platz. Ich kann nicht mehr so viel Platz machen, wie hebe ich ihn an sich einfach hoch? Ich kann vielleicht den auf den Tisch legen oder sowas.
8: Du müsstest einfach wirklich den aufheben und in die Nase, in die Führung einklemmen, damit er wirklich oben drin hält. Also das ist sehr wichtig. Du musst ihn aufheben und einhängen.
7: Okay, doch, funktioniert doch. Wird schon. Einfach ran, einfach.
8: Der Monitor steht eigentlich schon mal. Das ist schon mal gut.
7: Kabel, Kabel, Kabel, Kabel. Immer Kabel. Das wird nichts. Kabel, Kabel. PC verbinden. Das wird nichts. Ach, was? Zu viel Kabel. Nee. So viel dazu. Hui. Sehr, sehr, sehr verschätzt.
9: Dann schauen wir uns das mal über, oder? Der Bildschirm, also du hast den hier schon hingebaut. Das ist dran, es ist noch nicht festgeschraubt. Und die Verkabelung fehlt halt noch insgesamt. Ich glaube, du hast USB. Anschlüsse hast du auch nicht drin, also das heißt, das Notebook hast du nicht verbunden und ich glaube, das ist Tastatur und Maus ist ja noch nicht dran, oder?
7: Nee.
9: Also wenn wir ihn jetzt einschalten würde, würde eigentlich gar nicht funktionieren. Nein, hat er nicht bestanden. Also ich denke, zeitlich ist es halt schwierig. Du hast dich mit den Dingen beschäftigt, du hast das Ganze hier aufgebaut bekommen. Alleine, das ist glaube ich der schwierigste Teil. Gut geschlagen, aber es fehlt halt leider noch sehr viel.
7: Spaß hat schon gemacht, ja. Wie ich vorher gesagt habe, ich hatte mir das schon mal vorgestellt. Boah, also wenn es mit Naturwissenschaft doch nicht funktioniert, dann bin ich immer noch Informatik begeistert.
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12: Also ich bin irgendwie voll überfordert.
13: Oder hat er eine Schraube vergessen?
12: Hä, der geht auch nicht. Was mache ich denn falsch?
14: Ja, kriegt er wahrscheinlich schon mal hin.
12: Hallo, ich bin der Evgeni. Ich bin 16 Jahre alt und gehe in die 9. Klasse. Ja, ich bin eigentlich relativ jetzt aufgeregt. Also ich glaube, ich werde eher so Autos reparieren, also irgendwas wechseln oder so. Hallo, ich bin der Evgeni.
14: Julian, und du? Darfst dich heute mal ausprobieren.
15: Hallo, ich bin der Julian. Ich bin Lehrling im dritten Lehrjahr als Kfz-Mechatroniker und ich helfe heute dem Evgeni bei der Challenge. Wie du siehst, wir sind hier in einem Autohaus. Heute geht als Kfz-Mechatroniker ans Werk.
12: Also ich kenne mich so ein bisschen aus. Wechsel vier Räder eines Autos. Nutze dafür eine Hebebühne, ein Druckluft, Schlagschrauber und einen Drehmomentschlüssel. Du hast 25 Minuten Zeit und 5 Tipps. 25 Minuten sind auch ein bisschen wenig.
15: Schwierig, aber machbar.

0: Auto mit der Hebebühne richtig anheben. Sommerreifen runter, Winterreifen drauf, die Hebebühne wieder runter mit dem Auto, die Räder nachziehen mit dem richtigen Drehmoment. Und wenn das Auto wieder am Boden ist, wäre die Challenge bestanden.
1: Hallo?
2: Allererstes fangen wir mit den Dingen, damit man das hinstellen kann. Ich weiß, dass das richtig hinstellen.
3: Dazu muss er jetzt erstmal die Bühnenarme in Position bringen.
4: Aber ich hab keinen Plan.
2: Hier.
4: Ich hab keinen Plan.
2: Ich weiß nicht ganz genau, wo das drauf gesetzt wird.
1: Also es darf nicht an der Seite sein, weil es kann sein, dass dann irgendwas an dem Auto kaputt geht.
4: Ich hab keinen Plan. Ich hab keinen Plan.
3: Also das ist schon ein bisschen, hinten ist ein bisschen tricky. Also.
1: Julian, also ich habe diese Dinge jetzt eingesetzt. Ich weiß nicht, ob die jetzt richtig so sind. So
5: ein kleines am Schweller unten dran, da ist eine Kante, wo du so eine kleine Stufe siehst. Da musst du mit dem Teller mittig drauf.
6: So einen kleinen Pfeil an der Seite.
3: Je nachdem kann das Auto von der Bühne fallen. Also kann schon ordentlich was kaputt gehen, wenn man da was falsch macht.
1: Also ich glaube, es passt so. Also ich würde das jetzt nicht so hoch fahren, weil die Reifen sind doch ein bisschen schwer. Wird auch für mich ein bisschen schwierig hochzubekommen. Ich glaube, so viel würde reichen.
3: Er lässt das Auto gar nicht ganz hoch. Also er macht das jetzt am Boden.
1: Als nächstes brauche ich den Druckluftschlagschrauber. Okay. Hoppala. Jetzt muss ich erstmal schauen, welche überhaupt da reinpasst.
3: Es ist wesentlich gesünder für Knie und Rücken, wenn man das auf ungefähr Brusthöhe hochlässt, das Auto, das Rad runternimmt und wieder hoch.
7: Dann musst du immer so runter und dann das Rad. Das ist immer ein bisschen doof.
1: Also fangen wir erstmal mit dem an.
2: Jetzt brauche ich auch das richtige Richtung.
1: Ja, es funktioniert.
2: Guck mal, den ersten jetzt.
1: Okay, jetzt muss ich das den Julian fragen. Ich weiß nicht, wie das ganz genau rausgeht. Wie bekommt man das am besten, das Reifen raus?
6: Hast alle Schrauben los?
1: Ja.
6: Ist das Rad in der Luft?
3: Wenn es nur einen Bodenkontakt hat, kriegst du nicht raus. Muss hochlassen, so dass keine Luft mehr ist. Also, dass der Luft unten unterm Rand hast. So.
1: Jetzt oben.
3: Ist quasi, es rostet manchmal so ein bisschen. Und wenn es dann so ein bisschen aufquillt quasi, dann bringst du die Schere nicht mehr runter teilweise.
2: Also, ich weiß nicht, was ich machen soll. Ich hab den jetzt rausgetan, jetzt versuche ich mal mit dem, ob der... Hey, der geht auch nicht, was mache ich denn falsch? Der steckt aber richtig fest. Jetzt haben wir den ersten raus.
3: So, oh, jetzt hat es eins runtergefallen. Oh, weh.
2: Wie lange habe ich noch?
8: Die Halbzeit.
1: Halbzeit.
2: Hey, ich muss jetzt das ein bisschen festmachen, damit ich das reinschauen kann dann.
1: Also, es ist nicht so leicht, wie ich es dachte. Julian?
6: Ja?
1: Also, ich bekomme das komischerweise das Reifen nicht raus.
6: Nimm den Vorschlaghammer, denn wo da hinten steht, der rote, und hau mal ganz am Rand von der. Auf dem Reifen quasi drauf.
9: Bewegst in dem Outfit, Hammer, einzigartig, unglaublich, Hammer, du weißt, dass du übertrieben.
2: Nee, der bewegt sich gar nicht.

Also ich bin irgendwie voll überfordert und es ist anstrengend. Wie lange habe ich noch?

0: Vinny, komm mal. Nächstes Mal vor, bitte.
1: Wenn du diese Frage richtig beantwortest, bekommst du 5 Minuten extra und einen Zusatztipp. Was verdient ein Kfz-Mechatroniker in Kfz-Mechatroniker brutto im Monat? Das A ist 2.412 Euro, B ist 3.412 Euro, C ist 4.412 Euro. 3.412 Euro.
0: Richtig! Möchtest du 5 Minuten oder nur extra Tipp?
1: 5 Minuten.
0: Extra, alles klar.
1: Vielleicht schaffe ich es noch.
2: Wenn er jetzt so weitermacht, dann müsste es eigentlich schon nur hinhauen.

0: Ah, nur noch ein letzter. Okay, ohne diese Hammer wäre ein bisschen schwierig für mich. Jetzt mache ich das letzte drauf.
1: Habt ihr schon mal Reifen gewechselt? Schreibt gerne in die Kommentare, wie es gelaufen ist.
2: Okay.
0: Ich muss es runterfahren und dann die mit dem.
2: Okay.
0: Wie heißt es nochmal? Mit dem Drehmomentschlüssel noch richtig festmachen, bis sie knacksen.

0: Eine Minute noch, ja, kriegt er wahrscheinlich schon noch hin.
1: Ich hab dich vergessen.
0: Ich versteh's nicht ganz.
1: Mit dem zu fest zu machen. Die sind irgendwie zu locker.
0: Ah, die Beine zu locker und er dreht sich nochmal fest jetzt mit dem Schlagschrauber. Am letzten Reifen, 40 Sekunden, das schafft er nicht.

0: fertig.
1: Ah, was?
0: Ja. Ja. Es war anstrengend. Also ich bin auch gerade ein bisschen auf zittrig. Also ich würde sagen, es war okay.
2: So, und wie ist gelaufen? Wie hat sich angefühlt?
0: Also es ging halt nicht ab. Man muss sich halt fragen.
2: Ja, weil jetzt haben wir auch nicht mitgerechnet, dass die so fest sind. Das ist normalerweise ja nicht der Fall. Ja. Aber ja, kommt halt mal vor. Also ich würde sagen, hat sich gut angestellt, ja. All I do is win, win, win, no matter what. Der Anzugsdrehmoment hast du nicht nachgefragt.
3: So, dann schauen wir nochmal. Also Auto schon mal auf allen vier Reifen unten. Das passt schon mal. Reifen sind Ozung, oder?
0: Ja.
3: Dann schauen wir mal. Kontrollieren wir mal. Mit wie viel Drehmoment hast du die Reifen Ozung?
0: Ich glaube mit 100.
3: Ja, das richtige Drehmoment sollte halt schon passen, gell? Das Problem ist, dass die Reifen halt locker wären. Das wäre natürlich jetzt halt schlecht, wenn der auf der Autobahn, blöd gesagt, mit 100 fährt oder mehrer, verliert den Reifen und landet dann schön im Graben. Also vorne links war der Reifen schon noch sehr locker. War es ganz gut, aber wie gesagt, Drehmoment leider nicht richtig gemacht. Und daher nicht bestanden.
0: Was soll man schon sagen? So, ich wusste es nicht.
3: Hat das im Großen und Ganzen aber trotzdem super gemacht.
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Der Zen-Meister Rinzai, chinesisch Linqi, der Begründer der Rinzai-Linie, die auch heute noch in vielen berühmten modernen Zen-Meistern wirkt, sagt: Ich weise euch nur auf eines hin. Lasst euch nicht von anderen irre machen. Handelt, wenn es für euch notwendig ist, ohne Zweifel und ohne Zögern. Die modernen Menschen können das nicht. Was fehlt ihnen? Ihnen fehlt Selbstvertrauen. Wenn ihr nicht ohne weiteres euch selbst vertrauen könnt, seid ihr kopflos. Ihr rennt allen möglichen Dingen hinterher und lasst euch davon beeinflussen. Ihr könnt eure Unabhängigkeit nicht behaupten. Lasst das Denken zur Ruhe kommen. Sucht nicht im Außen, vertraut eurem Herzen und es wird nichts geben, worüber ihr euch noch Sorgen machen müsst. Lasst das Denken zur Ruhe kommen und es entfaltet sich große Stille und Kraft. Wir leben in einer Zeit, in der uns vieles vom Wesentlichen ablenkt. Die Kräfte zerstreuen sich und Unruhe breitet sich aus. Die meiste Energie aber kostet uns das Denken. Das Denken ist wie eine dichte Wolkendecke, die permanent den Himmel verdeckt. So ist unser Leben oft nur ein Dämmern, ein Eilen von hier nach dort, ohne dass wir auf dem Weg zum Wesentlichen sind, ohne dass wir auf dem Weg zu uns selbst sind, ohne dass wir wissen, wer wir sind. Wer sind wir? Wir sind nicht die Wolkendecke aus Unruhe, gehetzt sein, zweifeln und dem Eilen von hier nach dort. Wir sind nicht die Wolken aus Wollen, Sollen und Müssen, aus damals, als und wenn, aber und so weiter. Wir sind nicht die Wolken. Wir sind offener, weiter Himmel. Vom ureigensten Wesen sind wir weiter, offener, blauer Himmel. Und eine strahlende Sonne mittendrin. Verharren wir einen Moment in Stille. Wenn Sie gerade sitzen, setzen Sie sich gerade hin, ohne sich anzulehnen. Wenn Sie stehen, stehen Sie mit beiden Beinen auf dem Boden. Und am besten ist es, wenn Sie sich in die Haltung des Zazen begeben, so wie Sie es gerade sehen. Entspannen Sie sich und versuchen Sie einfach nur zu beobachten.

Die meisten werden feststellen, dass es die Gedanken sind, die eine wirkliche Tiefe und Stille verhindern. Und diejenigen, die schon eine Idee von Stille haben, werden merken, dass es eine Oberfläche bleibt. Der alte Rinzai sagt, lasst euch von anderen nicht irre machen, aber lasst euch vor allen Dingen nicht von euch selber irre machen. Wenn wir ehrlich sind, können wir nicht sagen, wir denken, sondern wir müssen sagen, wir werden gedacht. Es ist so, als wenn wir in einem Haus wohnen, wo Hunderte von Gästen sind, die alle machen, was sie wollen. Und uns bleibt gerade mal die Besenkammer. Wir sind nicht Herr im eigenen Haus. Wie werden wir nun Herr im eigenen Haus? Wie erreichen wir Kraft und Energie? Wie werden wir selber blauer Himmel? Es gibt im Rinzai eine hervorragende Übung, die den Weg frei macht für uns und die Wolkendecke auflöst. Es ist die Übung des Atemzählens. Setzen Sie sich aufrecht hin, bewegen Sie sich nicht mehr, lehnen Sie sich nicht an beim Sitzen oder setzen Sie sich in die Haltung des Sazen. Versuchen Sie ganz einfach, das Ausatmen zu zählen. Versuchen Sie, das Ausatmen bis 10 zu zählen. Etwa so. 1, 2, 3. Was gibt es heute eigentlich zu essen? Muss ich noch? Und schwuppdiwupp geht's wieder von vorne los. Wenn ein Gedanke unterbricht, muss man wieder von vorne anfangen zu zählen. Am Anfang ist es sicher schwierig, bis 10 zu kommen. Vielleicht sieht es erstmal nur so aus wie 1 Gedanke. 1, 2, Unterbrechung. 1, und wieder ein Gedanke. Das spielt überhaupt keine Rolle. Entscheidend ist die Bemühung. Entscheidend ist der Weg. Der Weg ist das Ziel. Versuchen wir es gemeinsam. 1, 2, 3, nur ausatmen. 4, 5, 6, nur zählen. 7, 8, 9. 10. Sie sehen, so schwierig ist das gar nicht. Versuchen Sie es jetzt selber einmal ohne Hilfe. Zählen Sie einfach den Atem, versuchen Sie bis 10 zu kommen und fangen dann wieder von vorne an. Das Einatmen und das Ausatmen bleiben ganz natürlich. Nur zählen. Eins, zwei, drei. Nur zählen.

Versuchen Sie keine Perfektion, versuchen Sie kein Ziel zu erreichen und trotzdem bemühen Sie sich. Es geht nicht um Perfektion und es geht nicht um Vollkommenheit. Deshalb sagt Meister Dogen, das eine ist in allem und alles ist eins. Wenn du das verstehst, brauchst du dir keine Sorgen mehr zu machen, warum du nicht perfekt und nicht vollkommen bist. Aber ohne ernsthafte Bemühung lichten die Wolken sich nicht und die Sonne bleibt im Verborgenen. Rinzai sagt, die Lehre, die zu vollkommener Freiheit führt, ist die unmittelbare Einsicht und Erfahrung. Das ist Zen. Kein Lehrer fragt, niemand klärt dich auf. Es gibt nichts zu lehren. Versuche deshalb, mit aller Kraft in den Zustand zu kommen, in dem kein Gedanke mehr vorhanden ist. Offener, weiter Himmel. In der Mitte eine goldene Sonne des großen Herzens. Jeder Tag ist ein guter Tag.

0: Wie schön ein Küchengarten sein kann, zeigt sich hier jedes Jahr aufs Neue. Der 2700 Quadratmeter große Garten liegt im Park von Schloss Benrath und hat Tradition. Obst- und Gemüsegärten dienten der Versorgung der herrschaftlichen Küche. Mit den Blumen werden die Räume im Schloss geschmückt.
1: Auch schon damals hat man im Prinzip nicht so die scharfe Trennung gehabt, jetzt Nutzgarten und schöner Garten, sondern diese Kombination aus beidem, die man hier findet. Das finde ich so toll.
0: Der Garten kann kostenlos besucht werden und hinterlässt bei vielen Besuchern einen bleibenden Eindruck.
1: Merkt man so, wenn die da Tor reinkommen, dann ist das so, als ob die in eine Kirche reingehen würden. Also dass dieser Raum, er hat so eine Aura.
0: Ein bisschen was von dieser Aura braucht Maria Tomeo Tizza in ihrem Garten. Platz ist genug da, nur der Erfolg blieb bislang aus.
2: Ich habe versucht mit Tomaten, wurde nichts, leider. Auch mit Kartoffeln und ja, Zwiebeln auch. Aber leider daraus ist nichts geworden.
0: Jetzt, wo die Düsseldorferin mit italienischen Wurzeln in Rente ist, hat sie mehr Zeit für den Garten und ihr zweites Hobby.
2: Ich möchte gerne Kräuter haben, weil ich so gern koche und das wäre mein Traum.
0: Gartenexpertin Anja Könzen ist heute da, um einen Hauch von Schlossgarten zu Maria nach Hause zu bringen.
3: Maria, ich habe gedacht, wir machen hier dir einen kleinen Küchengarten. Passt auch wunderbar zu deiner Kirche. Und wir machen das in Töpfen. So kann das auch wirklich jeder auf dem Balkon nachmachen, wenn er Sonne hat. Weil Sonne ist wichtig.
0: Neben Gemüse mit italienischem Einschlag werden, wie beim Vorbild, auch Blühendes und Kräuter gepflanzt. Und Marias geliebter Rosmarin. Für den hat sie ein Geheimrezept.
2: Das war frittiert in der Pfanne, aber musste wirklich knackig sein, sonst ist es zu sauer.
3: Okay.
2: Oder zu bitter. Nicht sauer, bitter.
3: Und nur die Rosmarinblätter dann essen?
2: Ja,
3: frittiert essen. Wie Salbeiblätter.
2: So wie Salbeiblätter.
3: Stimmt, das Salbeiblätter ist ja sehr italienisch und typisch, aber Rosmarin kannte ich noch nicht.
2: Ja, ich auch nicht. Also das habe ich bekommen und habe ich probiert.
3: Den Rosmarin, den würde ich auch jetzt alleine im Topf lassen. Was man dazu pflanzen könnte, wäre Thymian oder auch ein bisschen Salbei, also andere mediterrane Kräuter, die gleichen Ansprüche haben. Aber da würde ich jetzt nicht zum Beispiel eine Tomate dazu setzen. Meine Tomate braucht viel Wasser und ein Rosmarin will nicht so viel Wasser. Das würde sich nicht vertragen. Deswegen lassen wir den Rosmarin. Zu dem Rosmarin setzen wir keine Tomate und auch kein anderes Gemüse.
2: Und Basilikum und Petersilie?
3: Basilikum möchte auch ein bisschen mehr Wasser haben. Basilikum können wir jetzt super zu den Tomaten setzen. Das ist eine prima Kombi, aber nicht zum Rosmarin.
0: Wer beim Pflanzen sehr große Töpfe benutzt, füllt sie unten am besten mit etwas Holz.
3: Warum wir das hier tun? Wir haben jetzt einen sehr großen Topf mit einem sehr hohen Erdvolumen ansonsten. Für das Gemüse brauchen wir aber eigentlich nur 30 cm maximal Erde. Und wenn man zu viel Erde in einen Topf hineingibt und die nicht komplett durchwurzelt wird, dann fängt die unten an, so ein bisschen komisch zu riechen, sich ein bisschen eigenartig zu entwickeln. Deswegen imitieren wir so eine Art kleines Hochbeet. Das heißt, wir haben jetzt erstmal hier Grobes und jetzt holen wir noch ein paar kleine Ästchen, legen die auch noch drauf und darauf kommt dann die Erde.
0: Das Strauchbasilikum kommt in die Mitte. Die Tomaten werden anschließend außen drumherum gepflanzt, weil sie noch mehr Sonne brauchen. Sie überstehen das Eintopfen am besten, wenn sich die Erde vorher einmal voll Wasser ziehen darf. Wer zu Hause wenig Platz hat, greift am besten zu veredelten Tomaten.
3: Das heißt, diese Tomatenpflanze besteht aus zwei verschiedenen Tomaten. Unten eine Pflanze, die besonders viel Nährstoffe hochpusht und obendrauf die Pflanze, die besonders leckere Früchte bringt. Und das macht gerade Sinn, wenn man wenig Platz hat, weil man an diesen Pflanzen mega viel ernten kann. Für Balkone optimal.
0: Die Kapuzinerkresse rundet den Topf nicht nur optisch ab, Maria kann sie auch zum Kochen nutzen und zum Beispiel Pesto daraus machen. Langsam kriegen die beiden Appetit.
3: Die Ober

0: Auberginen. Magst du Auberginen?
1: Ja, sehr.
0: Für Parmigiana oder für was?
1: Ich benutze es für Parmigiana und gegrillt. Ich mag sie gegrillt.
0: Ja, gegrillt finde ich auch sehr lecker.
1: Mit Basilikum, Petersilie, Knoblauch.
0: Hört sich gut an.
1: Die sind eigentlich die, ich am meisten mag.
2: Richtig üppig, die blüht richtig.
3: Die Kleome, auch Spinnenblume genannt, verträgt sich bestens mit der Aubergine.
2: Und das finde ich gut.
0: Das blüht bis zum Frost in einem durch. Ist wirklich grandios, wird auch noch groß. Das heißt, es wird hier so ein bisschen üppig werden. Also ein bisschen Blumen mit Auberginen in diesen rosa-pink-Tönen.
3: Ein herrschaftlicher Küchengarten im Kleinformat. Gar nicht so schwer.
0: Ja, Maria, was sagst du?
1: Also ich finde das super. Und super finde ich, dass ich was gelernt habe.
4: Willkommen, kommen Sie herein.
5: Uschi Weber öffnet gerne ihre Gartenpforte. Es ist der Eintritt in ein traumhaft schönes, grünes Idyll. 19 Jahre Arbeit stecken darin. Heute ist das private Refugium ein Schaugarten in der niederösterreichischen Gartenstadt Tulln. Von Anfang an wurde hier ökologisch gegärtnert. Uschi Weber hat auf Pestizide wie Glyphosat oder synthetische Dünger wie Blaukorn verzichtet. Auch im Schwimmteich ist Chemie tabu. Hier wird mit der Natur und nicht gegen sie gearbeitet. Seit Jahren wird Uschi Weber dafür mit dem goldenen Igel der Natur im Garten Aktion ausgezeichnet. Die Mühe lohnt sich.
6: Erstens einmal geht es nicht einfacher und zweitens einmal ist es eben die Erkenntnis, dass viel zu viel Spritzmittel und synthetische Dünger und so weiter verwendet werden. Und wenn man das alles nicht verwendet, dann kann man vielleicht einen kleinen Beitrag dazu leisten, dass die Nützlinge und Pflanzen vielleicht nicht so schnell aussterben.
5: Mit Futter verwöhnt sie deshalb ganzjährig die Vögel im Garten.
6: Also die Kohlmeisen zum Beispiel füttern ihre Jungen mit Läusen jede Menge. Und sie holen auch den Zünsler aus den Buchsbäumen heraus.
5: Und oft hilft einfach ein kräftiger Strahl Wasser, um lästige Krabbeltierchen zu vertreiben. So wie Uschi Weber gärtnern viele in Österreich. Über 15.000 Gärten umfasst das Netzwerk Natur im Garten, allein im Bundesland Niederösterreich. Der größte ist täglich geöffnet und das seit 2008. Die Garten Tulln, eine ehemalige Landesgartenschau mit 65 Schaugärten auf 7 Hektar, die alle ökologisch ausgerichtet sind.
7: Natur im Garten basiert auf 3 Grundprinzipien: keine Verwendung von Pestiziden, keine Verwendung von leichtlösigem Kunstdünger und keine Verwendung von Torf. Und natürlich damit verbunden die Förderung einer großen Artenvielfalt, einer großen Biodiversität.
5: Aus dem ehemaligen Schießplatz wurde so ein Naturrefugium für Fauna und Flora. Entscheidend ist die richtige Pflanzenauswahl. Gärten werden pflegeleicht und zum Rückzugsort für Tiere, wenn der Standort passt. Trockenheitsverträgliche Arten und mineralischer Mulch vermindern den Gießaufwand. Im Garten Tulln gibt es auch keinen englischen, sondern nur Kräuterrasen mit heimischen Wildpflanzen.
7: Auch vor dem Hintergrund natürlich des Klimawandels wird die Pflege eines englischen Rasens natürlich immer schwieriger. Und das ist einfach, wie es bei uns wächst und wie wir uns wohlfühlen. Und wir sehen auch, wie schön der Maulwurf den Boden lockert. Also auch der oft von den Gärtnern so fast gehasste Maulwurf hat auch eine ganz wichtige Funktion für unseren Garten.
5: Zurzeit blüht es prächtig im Rosengarten. Er ist dort angelegt, wo es sonnig ist und öfter mal ein Wind durchzieht. Rosen bleiben so gut vor Pilzkrankheiten geschützt. Mitarbeiter wie Katja Batakovic bieten hier Schulungen an. Sie zeigt dann, dass unerwünschte Kräuter liegen bleiben dürfen, damit sie beim Verrotten zu wertvollem Mulch werden. Oder wie Rosen ganz einfach durch Gießen mit Kompost gestärkt werden. Das Zaubermittel eines jeden Natur im Gartengartens nennt sich nämlich Komposttee. Und der kann selbst gemacht werden.
8: Füllen Sie in so ein Säckchen einfach 2 Hände voll reifen Kompost hinein, den Sie von Ihrem eigenen Komposthaufen zum Beispiel gewinnen. Hängen Sie diesen Beutel in eine Gießkanne mit Wasser, ungefähr 10 Liter. Und dann reicht so ein Säckchen für die ganzen 10 Liter aus.
5: Alternativ kann Komposttee auch gekauft werden. Das ganze Natur im Garten-Erfahrungswissen gibt es auch gedruckt, neben den Rosen mit vielen weiteren Themen. Was in Niederösterreich vor 20 Jahren begann, mausert sich inzwischen zur europaweiten Bewegung. Denn naturnahe Gärten sind Wohlfühloasen für Menschen, Tiere und Pflanzen.

0: Wenn es ums Insekten- und Tiere-Anlocken geht, dann gehört der Totholzhaufen auch mit dazu, Herr Künzler?
1: Ja, der gehört ganz sicher mit dazu. Ist eigentlich eine wichtige Unterkunftsmöglichkeit für Insekten und Reptilien. Genauso wie vielleicht so ein Baum, der jetzt schon viele Jahre hier steht und mittlerweile fast abgestorben ist, aber trotzdem noch sehr wertvoll. Also zum Beispiel für die Holzbienen eine wichtige Nistmöglichkeit bietet. Selbst optisch finde ich ihn auch reizvoll.
0: Wie eine Skulptur?
1: Ja.
0: Ja? Ja. Und man sollte auch beispielsweise so einen Totholzhaufen mit einarbeiten in seinen Garten. Als, genau. Ich will nicht sagen gerade Gartenkunst, aber doch eine besondere Auflockerung für den Garten. Sie arbeiten auch bei Ihrer Auswahl mit den richtigen Pflanzen, damit Sie Tiere anlocken. Für welche haben Sie sich entschieden?
1: Ja, wir haben hier verschiedene Pflanzen, die häufig den Insekten als Nahrung dienen. Hier ist da so ein kriechender Thymian. Mhm. Hier vorne fängt der Salbei an zu blühen. Dann haben wir noch Storchschnäbel und verschiedene Nelkengewächse.
0: Und von der anderen Seite, nehmen Sie es mir nicht übel, ich habe den Acker-Schachtelhalm auch gesehen.
1: Ja, den haben wir hier nicht freiwillig. Der hat sich hier schön breit gemacht.
0: Mhm. Da können Sie Jauchen machen.
1: Können wir hier machen, ja.
0: Aber so viel Jauchen kann man auch gar nicht machen.
1: Ja, wenn man ist sehr viel Acker-Schachtelhalm. Ja. Ja, hier haben wir noch eine schöne Witwenblume, die eben halt wirklich besonders für Schmetterlinge und Bienen wichtig ist als Nahrungsquelle. Mhm. Und wir haben versucht, das so zu gestalten, dass nicht nur, ich sag mal, die Insekten was davon haben, aber auch das Auge. Und dass es so schön wird, dass man den Spaß hat, das auch anzusehen. Mhm. Also die Kombination aus allem. Und freuen wir uns drüber. Und nicht nur wir, sondern auch die Insekten. Und schon haben wir alle was davon.
0: Aber auch eine schöne Wiese, wenn ich sie jetzt mal in die Richtung mitleiten darf, sieht schön aus. Und dann auch die Maat dazu.
1: Ja, die wird jedes Jahr mindestens einmal gemäht, jetzt im Juni. Immer wenn das Gras blüht, dann wird hier gemäht und das machen wir alles mit der Hand und wird dann gewendet. Mhm. Und das wird dann Heu für die Kleintiere.
0: Aber hier müssen Sie zweimal wenden noch.
1: Hier müssen wir noch mal wenden. Das wird noch 2-3 Tage dauern, bis es trocken ist.
0: Ja. Wer kümmert sich um die Benjeshecke bei Ihnen im Garten?
1: Ja, wir haben relativ viel Gehölzschnitt und das wird dann im Winter und im Frühjahr erledigt und dann bauen wir weiter die Benjeshecke auf und dann wird dann immer mal wieder stabilisiert und erhöht, aber sie verrottet ja von unten her und so können wir immer jedes Jahr wieder was Neues aufbauen.
0: Worauf freuen Sie sich, wenn Sie durch Ihren Garten gehen, wenn Sie mal eine Minute frei haben?
1: Ja, also eigentlich ist unser Garten ja täglich neu. Und wir sind, mache jeden Tag wie so einen Gartenrundgang und freue mich eigentlich über jede Rose, die neu anfängt zu blühen jetzt oder jedes andere Pflänzchen, was mir gefällt. Und das ist eben halt die Vielfalt, die das ausmacht. Und jeden Tag blühen neue Pflanzen auf und das ist eben das Schöne daran.
2: Ausbach an der thüringisch-hessischen Grenze. Hier entsteht ein Kräutergarten. Sabine Langheinrich Schüler setzt klassisch auf Buchs als Beeteinfassung. Jetzt kann er noch gepflanzt werden. 6 Pflanzen reichen pro Meter.
3: So, jetzt wird eingepflanzt. Dazu brauchen wir die Schippe, Hornspäne und die Kralle, um die Hornspäne später einzuarbeiten.
2: 15 cm Abstand sind ideal, dann angießen. Aber Vorsicht, die Sonne heizt das Wasser im Schlauch auf.
3: Mache ich jetzt auf meine Brachfläche, weil das wäre natürlich zu heiß für den Buchsbaum.
2: Erst jetzt kommen die Hornspäne, ein organischer Langzeitdünger, ins Spiel.
3: Das wirkt zwar jetzt noch nicht sofort, aber Bodenlebewesen verarbeiten das zu Stickstoff mit der Zeit.
2: Die Abstände schließen sich in 2 Jahren. Vor einem Jahr gepflanzt wurde dieser Teil Buchsumrandung. Jetzt wird er in Form geschnitten. Und zwar rundherum.
4: Damit die nach allen Seiten frisch austreiben.
2: So entsteht eine dicht belaubte Buchshecke. Der Holunder blüht. Er kann frisch für einen Sommerdrink verwendet werden. Den süßen Aspekt bringt das wilde Wiesenlabkraut dazu. Es blüht jetzt weiß.
3: Das duftet schon von der Ferne richtig wie süßer Honig. Und zwar erkennen wir das an den Blättern, die wie ein Quirl hier um den Stiel immer drumherum stehen.
2: Es gibt keine giftigen Verwechslungspartner. Auch Blüten der duftenden Kartoffelrose kommen dazu. Geerntet werden sollte am Morgen, da haben die Blüten das beste Aroma. Bitte nicht waschen, sondern sofort mit Apfelsaft bedecken und mit Zitrus säuern. Nach einer Nacht im Kühlschrank ist der Saft milchig trüb geworden und schmeckt herrlich nach Sommerblüten. Dazu etwas Sprudel geben.
0: Wasser macht jeden Garten zu einem besonderen Biotop, so auch hier bei Sibylle und Carsten Künzler. Ein kleiner Teich sorgt für besondere Stimmung und dient nicht nur den beiden Gartenbesitzern zur Erholung. Er ist ein Zuhause für ganz verschiedene Lebewesen. Nach dem Wasser flanieren wir weiter durch Künstlers Garten. Frau Künstler, wenn das mal kein weißer Garten ist, dann weiß ich auch nicht.
5: Das ist unser weißes Beet, ein kleines Beet. Wir hatten diesen Buchsbaum und haben uns überlegt, was könnten wir in dieses Areal reinpflanzen. Und mir haben immer Fotos von weißen Beeten in England gefallen. Und da habe ich gedacht, ich probiere mal was aus.
0: Mhm. Ich kenne sehr viele Hobbygärtner, auch in der Oberlausitz, die sagen, wir würden auch gerne weiße Beete anlegen. Ich würde jetzt sagen, fangen Sie doch mal mit der Pumpelrose, mit der Pfingstrose an, da sind Sie eine Nummer sicher. Ist das so? Haben Sie damit begonnen nach Ihrem Buchs?
5: Wir brauchten ja etwas für die Mitte. Und diese Pfingstrose bekam ich von einer Freundin geschenkt. Mhm. Das war ein Einzelexemplar. Und da hat sich dann das eine zum anderen ergeben, diese weißen Pfingstrosen hier. Die standen schon mal an einem anderen Platz. Die haben wir hier hingepflanzt und verschiedene andere weißlaubige Stauden und Stauden mit weißen Blüten natürlich.
0: Das heißt, man kann das gut kombinieren, auch mit dem Wollzies beispielsweise, auch als Bodendecker, der die Flächen ein bisschen dicht macht?
5: Es blüht ja nicht ständig was. Diese Pflanzen blühen ja nicht gemeinsam. Und deswegen habe ich gedacht, wäre das auch noch mal ein schöner Kontrast. Ebenso diese Minze, die auch weiß panaschiert ist, die eignet sich auch gut. Und natürlich der weiße Kugellauch.
0: Ich komme noch mal auf Ihren Buchsbaum zurück. Der sieht ja wunderbar aus. Da würde sich ja mancher Gärtner freuen, wenn er so ein Glück hätte wie Sie. Also Buchsbaumzünsler, für Sie ein Fremdwort hier bei Ihrem Garten?
5: Leider nicht. Seit 2 Jahren haben wir auch hier den Buchsbaumzünsler. Man sieht es ja an verschiedenen Stellen. Und wir versuchen das noch mit biologischen Mitteln in den Griff zu bekommen und mal sehen, wie lange wir es noch schaffen. Ansonsten müssen wir uns nach einer Alternative umsehen.
0: Ich würde mich gerne weiter mit Ihnen umsehen und mit Ihnen in den Schattenbereich gehen. Der würde mich auch sehr interessieren.

0: jeden Schattenbereich gehören Hosta. Und Sie haben hier ganz viel. Es ist ja eine Augenweide.
1: Ja, wir haben hier einige verschiedene Hosta-Arten mit unterschiedlichem Laub, damit die ganze Sache auch ein bisschen aufgelockert ist. Dieses Jahr sind sie ganz besonders gut gewachsen, weil wir ein wirklich sehr feuchtes Frühjahr hatten.
0: Und sicherlich auch ein langes Frühjahr, da war es nicht gleich so heiß.
1: Genau, und das ist diesem ganzen Bereich hier zugute gekommen, denn eigentlich ist das eher ein trockener Bereich, schattig und trocken, und das ist ja immer ein bisschen schwierig.
0: Mhm. Aber Sie arbeiten hier tatsächlich auch mit verschiedenen Laubsorten und Farben, wenn ich jetzt die Heucherer sehe beispielsweise. Ne?
1: Ja, das ist ein sehr schöner Kontrast, der das Ganze immer ein bisschen auflockert. Und da kann man richtig gut rotlaubige Sorten einsetzen, die auch schattenverträglich sind.
0: Womit haben Sie hier dagegen gearbeitet? Das hat so ein bisschen, ich würde fast sagen, maritim Look, so als Welle so durchgezogen durch den Garten.
1: Das ist eine kleine Welle, besteht aus einer Simse, die sehr gut wächst, absolut trockenheitsverträglich ist, allerdings auch etwas invasiv wächst.
0: Also da muss man schon ein bisschen gegenarbeiten.
1: Da muss man von dieser Beetseite aus immer ein bisschen gegenarbeiten.

0: Gegenarbeiten, damit die anderen Pflanzen genug Platz haben.
1: Wenn Sie Gäste sich einladen oder die Gäste sagen, wir laden uns selber ein, damit man hier durch den Garten geht, was sind so die Gartenfragen an Sie?
0: Ja, die Gäste, die selbst Gärtner sind und sich meist auch sehr gut auskennen, die möchten immer, haben immer spezielle Fragen zu bestimmten Pflanzen. Ja, wie die Pflanze heißt, wo man sie bekommen kann, wie sie wächst, in welchen Bereichen man sie einsetzen kann. Das sind eigentlich immer so die Sachen.
1: Das ist jetzt Ihr Schattengarten. Ist der Schatten hier genügend? Ich hätte fast noch gedacht, ich könnte es mir noch ein bisschen dunkler vorstellen.
0: Ja, es war früher ein bisschen dunkler, jetzt ist es etwas lichter geworden. Aber wie man sieht, wächst das ja trotzdem alles noch ganz gut. Man muss halt wirklich immer gucken, dass man Pflanzen auswählt, die vielleicht auch mit etwas mehr Licht noch klarkommen.
2: Bei denen ist richtig viel Farbpower drin. Knallig bunt, wie mein Sommergarten. Kann man eigentlich gar nichts falsch machen. Can't touch this. Can't touch this. 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Diese bunten Kerzen, die sind im Moment total angesagt, heißen Dip-Dye-Kerzen und der Name kommt daher, wie sie entstehen, also von Dippen und Dye wie Färben, sind super einfach selber zu machen und ich finde eine richtig tolle Deko für den Garten. Wir benötigen natürlich jede Menge bunte Kerzen, gebraucht oder neu, Hauptsache knallige Farben. Weiter brauchen wir weiße Stabkerzen, einen Topf, Holzspieße, ein paar Gläschen, Schneidebrett und Messer. Zuerst werden die bunten Kerzen zerkleinert. Jede Farbe kommt da in ein eigenes Glas. Bei den Teelichtern ist das mit dem Durchschneiden relativ einfach, aber bei den dicken Kerzen hier, da braucht man schon etwas mehr Power. Ich bin eigentlich in der Küche nicht so ein Fan von Plastikbrettchen. Holz ist irgendwie viel schöner. Aber ich möchte mir jetzt mit dem Wachs die Holzbrettchen auch nicht versauen. Wenn man das dann nachher nicht mehr rauskriegt, wäre es echt viel zu schade drum. Am besten sind natürlich Kerzen, die komplett durchgefärbt sind, weil bei denen ist richtig viel Farbpower drin. Die zerkleinerten Wachsstückchen kommen dann in die Gläser. Ruhig bis zum Rand füllen, schließlich sollen die Stabkerzen später möglichst tief eingetaucht werden. Die Gläschen mit dem Wachs werden jetzt im Wasserbad erhitzt. Erstmal aufkochen und dann bei niedriger Hitze weiter schmelzen lassen. Ab und zu mit den Spießchen umrühren.

Mir ist gerade beim Wachsschmelzen aufgefallen, dass das Lila und das Blau vielleicht ein bisschen schwach auf der Brust sind zum Färben. Da gibt es aber einen ganz einfachen Trick. Einfach ein bisschen was von einem Wachsmalstift mit rein und schon wird die Farbe viel knalliger. Wenn das Wachs flüssig ist, können wir mit dem Färben der Kerzen anfangen. Dafür werden die einfach mit der Unter- und der Oberseite in das flüssige Wachs reingetaucht. Das kann man so oft machen, wie man möchte, je nachdem, wie intensiv die Kerzen werden sollen. Kann man eigentlich gar nichts falsch machen. Allerdings, wenn das geschmolzene Wachs etwas abgekühlt ist, dann haftet die Farbe besser an den Kerzen. Die Kerzen sind richtig toll geworden, knallig bunt, wie mein Sommergarten. Da macht's gleich Lust, hier abends ein bisschen länger zu bleiben, jetzt wo es auch ein bisschen wärmer wird. Ich schau dann

0: Direkt am Unstrut-Radweg liegt ein Paradies. 3500 Quadratmeter groß. Und eine Oase für Insekten und Kleintiere. Refugium von Mohnliebhaberin Ines Bergmann und ihrem Sohn Timo. 15 Jahre ist es her, als sie einen schweren Schlaganfall erlitt. Die Empfehlung ihres Arztes: Gartenarbeit. Und so wurde aus einem Kartoffelacker ein üppiger Pflanzentraum.
1: Ich habe ja gar nicht reden können, überhaupt nicht. Bestimmt 2 Jahre nicht. Die war richtig weg. Aber wenn jetzt viele Leute kommen, immer reden die mit mir. Immer. Immer reden, reden. Das ist was ganz anderes. Ja, und deswegen der Garten bringt Gäste. Und dann ist das besser geworden.
0: Ines Bergmann gärtnert aus dem Bauch heraus und komponiert mit leichter Hand Blumen und Dekoration. Auffallend, in diesem Garten brummt, summt und piept es an jeder Ecke.
1: Ich liebe die Tiere. Die Tiere brauche ich auch. Und wenn das wilde Pflanzen sind, die von alleine kommen, da bleiben viele Insekten da. Wenn viele Insekten da sind, da kommen auch die Vögel.
0: Besonders gelungen ihre Benjeshecke. Solche Totholzhecken sind hervorragend fürs Mikroklima, doch leider oft recht unansehnlich. Diese besteht aus alten Weinreben.
1: Eigentlich verbrennt es immer. Und das wollten wir nicht. Und da haben wir den Weinberg oder die Weinreben alle hergeholt. Und da wollte ich die Hecke.
0: In dieser Familie wird nichts weggeworfen. Und was man nicht hat, das findet sich zum Beispiel in Abbruchhäusern. Wie die alten Ziegelsteine, aus denen im neuen Gartenteil Wege und Beetbegrenzungen geworden sind.
2: Wir haben halt immer alte Bruchsteine, die wir sammeln. Und wenn sie sich was ausgedacht hat, was sie im Garten aufgebaut haben möchte, da tun wir eben ein paar Mauern anlegen, wo sie nachher eine Beetbepflanzung hat.
0: Überhaupt, ohne Sohn Timo geht wenig. Frau Bergmanns neuer Gartenteil, gerade mal vor einem Jahr angelegt, lässt seinen Beitrag gut erkennen. Obwohl kunstvoll errichtet, diese Mauer war seiner Mutter zu langweilig.
1: Also wollte ich Fenster. So, die Fenster, da wollte ich aber reingucken. Also habe ich immer Spiegel gesammelt. Ich sag so, Timo, da machst du die Spiegel in die Fenster rein.
0: Der Effekt ist höchst wirkungsvoll. Ein verwunschenes Paradies mit vielen Überraschungen. Der Garten der Familie Bergmann.

0: Ein Computerprogramm erkennt bösartigen Hautkrebs schneller und sicherer als ein Mensch. Denn künstliche Intelligenz ist immer hellwach und lernt ständig dazu.
1: Die KI ist praktisch ein Professor für Dermatoskopie, der mir über die Schulter schaut und mir mit seiner Zweitmeinung immer zur Verfügung steht und damit sowohl die Akkuranz als auch die Schnelligkeit bei der Diagnostik nochmal verbessert.
0: Vor allem, wenn es komplexer wird, holt Philipp Buck sich gerne Unterstützung von seiner künstlichen Intelligenz. Sie hat gelernt, Fotos von verdächtigen Pigmentflecken auf Anzeichen für Hautkrebs hin zu bewerten. Sie braucht dafür hochauflösende Bilder, die der Arzt mit dem Dermatoskop oder einer Digitalkamera macht. Nach wenigen Sekunden zeigt die KI einen Wert an, der angibt, mit welcher Wahrscheinlichkeit es sich bei dem Leberfleck um Krebs handelt.
1: Die KI hat ein Ergebnis von 0,05 ergeben, das ist der niedrigste Score. Und solche Scores sind möglich, weil der Computer mit über 120.000 Leberflecken trainiert worden ist. Und da waren so viele Varianten von gutartigen und bösartigen Leberflecken dabei, dass selbst so vermeintlich auffällige Flecken sicher als harmlos erkannt werden.
0: Der Hersteller erklärt, wie die KI das macht. In einem Prozess, der als Deep Learning bezeichnet wird, wird die Software mit einer riesigen Anzahl von Bildern und Diagnosen trainiert. Mit wachsender Erfahrung lernt die künstliche Intelligenz, zwischen bösartigen und gutartigen Läsionen zu unterscheiden. Dabei sieht sie Zusammenhänge, die ein Mensch kaum erkennen könnte. Davon hat Anni Einhäuser profitiert. Die schnelle Diagnose der KI hat ihr wahrscheinlich das Leben gerettet. An einem Sonntag vor 2 Jahren entdeckt sie einen verdächtigen Fleck im Dekolleté und vereinbart einen Termin mit der KI,

0: schon für den nächsten Tag.
1: Bei der Untersuchung in der Praxis stellte sich dann raus, dass der Computer quasi den höchsten Score anzeigt, sodass er eine Verdachtsdiagnose Hautkrebs angegeben hat.
2: Also Dr. Buck hat direkt am nächsten Tag mir einen Termin gegeben, um den dann rausschneiden zu lassen. Und da hat sich dann rausgestellt, dass es ein Melanom war.
0: Ohne die KI wäre die Diagnose nicht so schnell und sicher gestellt worden. Und wenig später hätte der Krebs vielleicht schon weiter gestreut.
1: Die Schnelligkeit hat dazu geführt, dass wir sehr schnell eine Operation durchführen konnten. Und die Untersuchung zeigte dann eine Mikrometastase, sodass auch die entsprechenden Maßnahmen schnell ergriffen werden konnten. Und das hat die Prognose von Annie halt erheblich verbessert. Das wäre mit einem normalen, regulären Arzttermin in der Zeit nicht möglich gewesen.
0: Die Schnelligkeit ist ein großer Vorteil von KI-Systemen. Vor allem bei Ganzkörperuntersuchungen mit hunderten Leberflecken ist die KI genauer. Und sie vergisst nichts, kennt auch nach 2 Jahren noch alle Leberflecken und kann sie auf Veränderungen überprüfen. Dass künstliche Intelligenz die Medizin schon bald grundlegend verändern wird, davon ist Kai Wegkamp überzeugt. Seine Vision: mit Hilfe von KI Komplikationen vorhersagen.
3: Künstliche Intelligenz hat das Potenzial, dass sie dadurch, dass sie einfach sehr, sehr viele verschiedene Arten von Daten, medizinischen Daten interpretiert, möglicherweise zunehmend Früherkennung betreiben kann.
0: Zum Beispiel, ob eine lebensbedrohliche Sepsis droht. Deshalb möchte er am UKSH Kiel eine künstliche Intelligenz einführen, die rechtzeitig davor warnen kann. Denn jedes Jahr erkranken rund 300.000 Menschen an Sepsis. Sie ist eine der häufigsten Komplikationen im Krankenhaus. Jährlich sterben 75.000 Menschen daran. Ist sie einmal ausgebrochen, ist die Sepsis schwer zu stoppen. Hinter einer Sepsis steckt eine Abwehrreaktion des Körpers, die aus dem Ruder läuft. Ausgelöst wird sie meist durch eine Infektion. Es entsteht dann ein Teufelskreis und immer mehr Organe versagen.
4: Es ist eben eine überwältigende Erkrankung, die sehr schnell verläuft, innerhalb von Minuten oder wenigen Stunden, sodass es sehr wichtig ist, dann auch schnell zu reagieren. Und es wäre natürlich sehr wünschenswert, da einfach Systeme an die Hand zu bekommen, damit eben Ärzte, auch Pflegekräfte schnell erkennen können, dass Patienten da ein hohes Risiko für die Entwicklung einer Sepsis haben.
0: Und genau hier soll in Zukunft eine KI namens Maya helfen. Sie soll einmal eine Sepsis vorhersagen können oder ein gefährliches Delir nach einer Operation. Und das macht sie folgendermaßen. Die KI greift auf alle Daten zu von Patienten, die im Krankenhaus angelegt werden. Befunde, Visitenberichte, Blutwerte, Vitalparameter. Maya vergleicht diese aktuellen Informationen mit Millionen anonymisierter Datensätze von ehemaligen Patienten. Und schlägt Alarm, wenn sie anhand dieses Vergleichs erkennt, dass eine Komplikation drohen könnte.
3: Das Gute an der Software ist, dass wir dadurch die Möglichkeit haben, laufend unterbrochen live sämtliche Informationen, die wir Patienten haben, also sämtliche diagnostische Daten zu überprüfen, zu analysieren und dann zum Beispiel das Risiko für eine Sepsis früh zu erkennen, um dann zu reagieren und medizinische Maßnahmen einzuleiten, bevor es überhaupt zur Entwicklung einer schweren Sepsis kommt.
0: Schon jetzt ist klar: wenn menschliche und künstliche Intelligenz zusammenarbeiten, kann das Leben retten.
5: Was glauben Sie, was das hier, diese Stelle, was das sein könnte?
6: Ja, es könnte ein Pickel sein oder ein Einschluss oder sowas.
7: Sieht aus für mich wie eine Abschürfung von einem Brillenaufsetzen.
8: Ja, nach einer Warze, hätte ich gesagt.
5: Inwiefern sieht es gefährlich aus, Ihrer Meinung nach?
8: Ich würde mir da jetzt gar nichts bei denken oder mir gar keine Sorgen machen, wenn ich das jetzt hätte.
9: Gefährlich würde ich es noch nicht mal sagen, es sieht nicht schön aus.
7: Würde keine Menschen auffallen, oder?
5: Würden Sie damit zum Arzt gehen?
9: Wahrscheinlich noch nicht, nein.
10: Dabei ist all das weißer Hautkrebs. Eine Hauterkrankung, von der mehr als 1,6 Millionen Deutsche betroffen sind. Einige ohne es zu wissen.
11: Weißer Hautkrebs ist eine nicht ganz einfach erkennbare Erkrankung der Haut. Es ist sehr variabel und viele Menschen wissen gar nicht, dass sie weißen Hautkrebs haben, weil sie ihn selber gar nicht erkennen können.
10: Auch Jörg Erdbeer dachte nicht an weißen Hautkrebs, als er 2015 eine etwas angeschwollene rote Stelle am linken Bein entdeckte.
12: Es sah aus wie ein Pickel, wo eventuell ein Hahn nicht durchgekommen ist, sich das entzündet hat.
10: Erst als es nach einem halben Jahr immer noch nicht besser wird, geht Jörg Erdbeer zum Hautarzt. Die Stelle wird rausgeschnitten und der Laborbefund zeigt, es war ein sogenanntes Plattenepithelkarzinom, eine von zwei Formen des weißen Hautkrebs. Das Plattenepithelkarzinom entwickelt sich aus der Plattenepithelschicht der Haut, einem Teil der Epidermis. Durch zu viel Sonnenlicht kann es hier zu einer Schädigung der Zellen kommen. Das Gefährliche dabei, der Krebs kann streuen und in die Tiefe wachsen. Erste Anzeichen zu erkennen ist deshalb besonders wichtig. Dann können schon Vorstufen, sogenannte aktinische Keratosen, behandelt werden.
13: Es kommt erst zur chronischen Schädigung, dann entstehen diese aktinischen Keratosen, rote Flecken, also festhaftende Schuppungen, raue Flächen. Und daraus entwickelt sich dann das Plattenepithelkarzinom Stück für Stück.
10: Die Vorstufe kann man noch mit Salbe behandeln. Ein Plattenepithelkarzinom muss herausgeschnitten werden. Weil Jörg Erdbeer auch Schuppenflechte hat, sind bei ihm die Vorstufen besonders schwer zu erkennen. Er musste schon häufig unters Messer.
12: Bei mir sind hauptsächlich die Beine und die Füße betroffen und die Arme und die Hände. Und Teilpartien im Gesicht, also beziehungsweise Ohren. Alles, was sozusagen dort hervorsteht.
10: Denn der helle Hautkrebs tritt besonders an sonnenexponierten Stellen auf, wie Gesicht, Handrücken, Unterarmen oder Glatze. Und von Sonne hatte Jörg Erdbeer viel. Der Steintechniker ist leidenschaftlicher Kajakfahrer, paddelt oder macht Touren mit seinen historischen Fahrrädern. Für seine Schuppenflechte war das immer gut. Sie wurde sogar lange mit Bestrahlung durch UV-Licht behandelt und Sonnenbaden.
12: Diese Behandlungen fanden eigentlich an der Küste statt, nach Möglichkeit Salzwasser, Sonne und die Sonne bis zu einer Reizung der Haut. Den Punkt gerade vorm Sonnenbrand.
10: Dafür zahlt er heute den Preis. Durch das viele UV-Licht hat er immer neue Stellen mit hellem Hautkrebs.
13: Ein Sonnenbrand ist für uns eigentlich oder für die Haut ein Super-GAU. Da passieren bis zu 100.000 Schäden in der DNA, also in der Erbsubstanz. Und die müssen entweder alle repariert werden oder die Zelle stirbt ab.
10: Mit immer mehr Sonnenstrahlung und mit dem Alter nimmt diese Reparaturfähigkeit der Zellen jedoch oft ab. Es kommt zu defekten Zellen. Wenn sie sich weiter vermehren, entsteht ein heller Hautkrebs, der immer weiter wuchert. Auch Angelika Kossmann ist davon betroffen. Doch bei ihr sind es keine Plattenepithelkarzinome, sondern sogenannte Basaliome, die zweite und noch häufigere Form des weißen Hautkrebs. Diese Form entsteht am unteren Ende der Epidermis, in der Basalzellschicht. Sie wächst im Vergleich zum Plattenepithelkarzinom langsam und bildet eigentlich keine Metastasen. Aber sie ist noch schwerer zu erkennen.
13: Basalzellkarzinome sind so ein bisschen Chamäleons der Haut, also zum einen gibt es auch pigmentierte Basalzellkarzinome und dann können sie erhaben sein, also knotig sein und dann sehen sie aus wie vielleicht so ein angeborener Leberfleck, aber sie können auch ganz flach sein, also wie eine Narbe.
10: Und sie können im Gegensatz zur anderen Form des weißen Hautkrebs schon im jüngeren Alter auftreten. Angelika Kossmann hatte ihr erstes Basaliom an der Stirn bereits mit 23. An Sonnenschutz hat auch sie damals gar nicht gedacht.
14: Also als Teenager haben wir uns in die Sonne gelegt und waren sehr stolz, wenn wir hinterher einen Sonnenbrand hatten, weil dann wurde man ja auch schön braun und wir haben richtig in der Sonne gebadet. Und mit Sonnencreme haben wir uns nicht lange aufgehalten.
10: Inzwischen hatte sie 5 Basaliome. An der Kopfhaut, der Stirn, dem Arm und dem Rücken. Heute werden ihr 2 weitere verdächtige Stellen entfernt. Denn das haben die 2 Formen von weißem Hautkrebs gemeinsam. Nach einiger Zeit treten häufig immer wieder neue Stellen auf.
13: Man kann seine eigene Geschichte nicht zurückdrehen. Das heißt, die Schädigung ist in der Haut. Und dann entwickeln die Patienten häufig fortwährend neue Veränderungen.
10: Das Einzige, was hilft, ist regelmäßig zur Früherkennung zu gehen. Angelika Kossmann macht das jedes halbe Jahr und Jörg Erdbeer sogar alle 3 Monate.
15: Wie oft muss denn jemand gehen, der jetzt noch nie was mit Hautkrebs hatte?
16: Also es ist in Deutschland so, dass gesetzlich versicherte Patienten ab dem 35. Lebensjahr alle 2 Jahre Anspruch haben auf eine Hautkrebsvorsorge. Und man kann das natürlich auch häufiger machen. Und es gibt auch gesetzliche Krankenversicherungen, die das schon ab 18 oder sogar ab 15 anbieten. Mhm. Da muss man sich einfach erkundigen. Aber ab 35 macht es schon Sinn, alle 2 Jahre.
15: Und was erwartet einen dann, wenn man zu Ihnen kommt?
16: Also man wird im Prinzip von Scheitel bis zur Sohle angeguckt. Und wir machen das in der Regel mit solchen Geräten. Das sind sogenannte Auflichtmikroskope. Und mit denen können wir halt bestimmte Flecken, die wir erkennen und sehen, viel besser diagnostizieren, weil wir die deutlich vergrößern und auch differenzieren können zwischen normalen und harmlosen Flecken oder eben auch frühen Hautkrebsen.
15: Jetzt sagen Sie gerade vom Scheitel bis zur Sohle. Wieso Sohle? Da kommt doch die Sonne gar nicht ran eigentlich.
16: Ja, also nicht alle Hautkrebse sind nur Sonnenlicht assoziiert. Gerade das Melanom hat doch einen relativ hohen genetischen Hintergrund auch. Und es gibt tatsächlich auch schwarzen Hautkrebs in nicht belichteten Hautarealen, wie zum Beispiel der Fußsohle. Deshalb muss man da auch immer gucken zwischen den Zehen. Also da ist leider alles möglich.
15: Wir brauchen also Schutz gegen weißen, gegen schwarzen Hautkrebs. Und da gibt es ja, wir haben nun mal jetzt 3 Fläschchen, 4 Fläschchen da stehen, eine Riesenfülle an Angeboten. Was aber auffällig ist, ist, dass ganz viele eben gleich so 30 Lichtschutzfaktor haben, Lichtschutzfaktor 50, das gab es früher so nicht. Muss es so hoch sein?
16: Ja, also das muss auf jeden Fall so hoch sein aus meiner Sicht. Denn am Ende ist es so, dass jeder Sonnenstrahl das Potenzial für ein Licht, für einen Hautschaden hat, für einen DNA-Schaden, ein Lichtschaden in der Haut. Und je höher wir uns und je besser wir uns schützen, desto weniger Risiko entwickeln wir über unser ganzes Leben gesehen. Von daher ist das auf jeden Fall sinnvoll. Ich empfehle immer nur den höchsten Lichtschutz.
15: Und nun ist natürlich die Frage, wann hat man diesen Lichtschutz wirklich sicher? Wie viel muss man davon aufschmieren? Können Sie uns da mal
16: genau
15: beraten?
16: Genau, das ist nämlich der Knackpunkt, diese Produkte sind ausgewiesen mit 50er Lichtschutz, aber das erreichen Sie nur, wenn Sie für einen erwachsenen Menschen ungefähr 4 gehäufte Esslöffel mit, also ich demonstriere das jetzt einmal an einem, so viel mindestens auf die Haut auftragen, damit man tatsächlich auch, wenn man jetzt am Strand ist, seine gesamte Haut bedeckt. Und da, das ist häufig das Problem.
15: Das machen ist eine viele, Portion sozusagen, 4
16: viermal sowas für den ganzen Körper. Ja. Das ist natürlich relativ schmierig und backsig. Das machen viele Menschen natürlich gerade am Strand, in der Wärme nicht gerne. Und deswegen erreichen viele nicht den Lichtschutz, der da drauf steht, weil es zu dünn angewendet wird.
15: Aber das ist auch ganz schön teuer, kann das werden, oder?
16: Absolut.
15: Wenn so die Sonne wochenlang scheint, das heißt, da braucht man ja irgendwie für eine Familie.
16: Also diese Flasche, das sind 250 Milliliter, die reicht für einen Erwachsenen, ich würde sagen, 7-8 Tage, wenn man das wirklich ernst nimmt und entsprechend genug Menge aufträgt.
15: Wie lange kann man überhaupt in der Sonne bleiben?
16: Also, da gibt es ganz viele Variablen. Das hängt natürlich davon ab, natürlich, wie man so einen Lichtschutzfaktor anwendet, ein Produkt, was für einen Hauttyp man hat, wo man sich aufhält, ob es zum Beispiel Streustrahlung gibt durch Wasser, durch Sand. Also was, wenn das von unten reflektiert wird durchs Wasser. Das ist natürlich zum Beispiel im Gebirge ganz anders als jetzt auf der See. Wenn man segelt zum Beispiel, die Segler kennen das, dass das natürlich vom Wasser hoch reflektiert wird. Und ob man äquatornah sich aufhält, ob die Sonne hoch steht oder niedrig steht. Also da gibt es sehr viele Faktoren und man kann das nicht verallgemeinern.
15: Sonnenschirm, ist der eine Sicherheit?
16: Wenn das ein gut zertifiziertes Produkt ist mit einem richtigen UV-Schutztextil, dann ist das eine gute Variante.
15: Hohe Lichtschutzfaktoren, da denke ich mir, da ist wahnsinnig viel Chemie drin. Schlecht für die Haut, ist es so?
16: Nein, also da gibt es keine, wissenschaftlich gesehen, keine Hinweise, dass es da Probleme gibt. Es gibt sichere Hinweise, dass UV-Licht Hautkrebs auslöst. Und daran sollten wir uns auch halten, sozusagen.
15: Das kleinere Übel, ne?
16: Ja.
15: Wie ist es mit dem Nachcremen? Wenn ich jetzt denke, so, da habe ich mir ein bisschen weniger vielleicht drauf getan, aber dafür creme ich halt heute Nachmittag noch mal nach.
16: Also das funktioniert nicht so, wie man sich das denkt. Man kann natürlich den Schutz, den man sich vielleicht abgerubbelt hat, durch Schwimmen und Abtrocknen und auf dem Badehandtuch liegen, etwas wieder stabilisieren. Aber man fängt ja nicht bei Null an. Das heißt, das UV-Licht, das natürlich trotz einer Lichtschutzcreme auf die Haut auffällt, die macht einen ja auch braun. Das kennt jeder. Mit 50er Lichtschutz werden die meisten Menschen ein bisschen braun. Das heißt, es passiert was und man kann das nicht wieder auf Null zurückdrehen, indem man sich einfach nachcremt und denkt, man hat wieder die gleiche Zeit wie vorher.
15: Okay,
16: das
15: haben
16: funktioniert
15: wir
16: nicht.
15: Was ist, wenn ich jetzt ein schönes T-Shirt anziehe, damit auch baden gehe, vielleicht so ein weißes T-Shirt. Was für einen Lichtschutzfaktor hat das ungefähr?
16: Also ich würde mal schätzen, das hat so 15 bis 20. Je dünner der Stoff, je heller, desto niedriger ist der Lichtschutz.

0: Was Sie empfehlen, ist eher sowas. Ne?
1: Tatsächlich.
0: Das hat also sozusagen die Sonnencreme schon im Gewebe drin.
1: Ist das, da sieht man auch, das ist zertifiziert, ein Textil. Zertifiziert mit einem 50er Lichtschutz. Das heißt, das sind ja auch so ganz leichte Materialien, mit denen kann man auch schwimmen gehen. Denn auch im Wasser, muss man wissen, 1 Meter Wassertiefe haben wir noch ungefähr 90% der UV-Strahlen. Das heißt, wenn jemand gerne schnorchelt, das werden viele kennen, dann verbrennt man sich ganz schnell auch mal den Rücken.
0: Und das ist für Kinder geeignet, wie für Erwachsene?
1: Kinder und Erwachsene können alle anziehen. Also genug Sonnenschutz einpacken.
0: Da nicht geizig sein.
1: Nicht geizig sein. Gerne mal auch einen textilen Lichtschutz verwenden. Gerne auch eine Rupfbedeckung verwenden. Und nicht in der Mittagssonne rausgehen natürlich.
2: Wer Kaffee trinkt, ist nicht nur wacher, sondern lebt wahrscheinlich auch länger. Italienische Forschende haben einen Zusammenhang zwischen Kaffeetrinken und einer hohen Lebenserwartung herausgefunden. Studienteilnehmer, die mehr als einen Espresso pro Tag getrunken haben, hatten ein um ein Viertel geringeres Mortalitätsrisiko als Nicht-Kaffeetrinker. Außerdem hat es bei den Kaffeetrinkern deutlich weniger Herz-Kreislauf-Erkrankungen gegeben.
3: Antioxidativ, Immunsystem unterstützend, kann unseren Fettstoffwechsel positiv beeinflussen. Wir wissen, dass er Leistungsfähigkeit und Konzentrationsfähigkeit erhöht. Und jeder weiß, am Essen trinke ich einen Espresso, ist verdauungsfördernd. Also viel, viele positive Eigenschaften.
2: Laut amerikanischen Wissenschaftlern ist der Filterkaffee übrigens am gesündesten.
4: Das ist für mich die deutsche oder die norddeutsche Trüffel, kann man sogar sagen. Die wird so geschält, einfach mit einem scharfen Messer die Haut abschneiden, dann alles fein würfeln und in Wasser kochen. Und die Würfel müssen so groß sein, dann dauert das Ganze 10 Minuten. Als Aromatik ist da schon Knoblauch und ein bisschen Schalotte drin. Da kommt ein klein bisschen Salz, ein klein bisschen Zucker und ein Schuss Rapsöl. Und das bringt schon ein schönes Aroma ins Kochwasser. Gar kochen, abseihen und so pürieren. Die gekochte Steckrübe einfach in den Mixer geben und die Kochflüssigkeit habe ich aufgehoben und da gebe ich jetzt so 1,5 Löffel davon mit in den Mixer, damit ich eine schöne geschmeidige Soße bekomme. Und da ist die Tahine, das ist die Creme, die sonst in jedem Hummus ist, einfach so 2 Esslöffel dazu. Es kommt ein ganz klein bisschen Kreuzkümmel, so ganz fein gewürzt dazu und noch ein bisschen Limette und ganz zum Schluss kommt Creme Fraiche dazu, aber jetzt mixen wir erstmal. Also so anstellen und einmal los. Und so sieht der ganze Brei hier, meine Damen und Herren, fertig aus. Sie können natürlich noch weiter mixen, noch mehr Kochflüssigkeit dazugeben, wenn Sie es noch feiner und eleganter haben. Ich möchte schon so eine bodenständige Konsistenz haben hier. Das sieht sehr, sehr gut aus. Da kommt gleich noch ein bisschen Creme Fraiche dazu und ein bisschen Rapsöl. Ich habe hier schon Eier gekocht, also wachsweich. Das heißt immer 6 Minuten kochen. Die sind gepellt und die werden jetzt glücklich gemacht in Kräutern. Die gekochten Eier werden einfach in diesen gehackten Kräutern bewegt, also eine große Schale, wie Sie sehen. Und da kommt noch ein bisschen geröstetes Panko zu. Panko ist das asiatische Paniermehl und das bringt so einen ganz kleinen Mini-Knusper noch da rein. Also das darauf, so ein Löffel und wieder bewegen und die nehmen das automatisch an. Das sieht sehr, sehr gut aus. Das ist meine Creme, so soll sie sein. Das ist die richtige Konsistenz. Ich gebe ganz zum Schluss immer noch so ein ganz klein bisschen Creme Fraiche dazu. Sie, meine Damen und Herren, kriegen jetzt 3 Tipps und ich richte an. Das ist die Sesampaste, meine Damen und Herren, auch Tahin genannt, inzwischen überall erhältlich und ist das A und O unseres Mousse. So muss man die Kräuter hacken, meine Damen und Herren, und zwar mit der Hand. Und ich habe als Kräuter heute Petersilie, Rucola und Dill. Als kleines Knusper obendrauf gibt es ganz, ganz fein geschnittene Steckrübe und diese Würfelchen werden einfach nur scharf gebraten. Kochfinale, meine Damen und Herren. Hummus von der Steckrübe mit Kräuterei. Beide Sachen auf den Teller geben. Da kommt ein ganz klein bisschen Kreuzkümmel noch rüber. Auch ein ganz, ganz feiner Hauch Limette. Nur so 2-mal abziehen. Das sieht sehr, sehr gut aus. Und ich habe sogar noch ein bisschen Knusper. Klein geschnittene Würfelchen von der Steckrübe kommen so oben drauf. Und als Finale schneide ich sogar einmal das Ei an. Ich habe im Glas ein Pinot Grigio. Heute aus Südtirol.
5: Wir können es nicht sehen, aber fühlen. Alle suchen danach. Das Glück. Was glücklich macht, ist von Mensch zu Mensch verschieden.
6: Essen, Trinken, Leben, Urlaub. Mein Freund macht mich hauptsächlich glücklich. Und mein Pferd.
7: Die Geburt meiner Kinder. Meine Hochzeit.
8: Das Wetter. Unser Hund hier. Mein Mann.
9: Wenn ich Zeit mit Sachen verbringen kann, die ich sehr mag.
5: Doch oft macht das Leben es einem nicht leicht, glücklich zu sein. Etwa nach einem Schicksalsschlag. Gabi Wolf hat das erlebt. Mit 45 hatte die Bremerin einen schweren Unfall zu Hause.
10: Ich bin einfach ausgerutscht. Ich habe mich fallen sehen im Spiegel. Und meine Tochter hat mich fallen sehen. Ich habe im Fallen gesagt, ruf einen Krankenwagen. Daneben stand ein Wäschetrockner und da bin ich mit dem Rücken raufgeknallt und habe mir den 12. Brustwirbel gebrochen.
5: Sie wird operiert. Lange ist nicht klar, ob sie jemals wieder richtig laufen kann. Monatelang ist sie auf Gehhilfen angewiesen. Eine Zeit, in der sie viel über ihr Leben nachdenkt.
10: Naja, und dann habe ich gedacht, so, was sollte das dir jetzt zeigen? Na, warum ist das passiert? Es passiert, also für mich hat immer alles mindestens zwei Seiten. Und ich habe einfach verstanden, ich musste stehen bleiben. Ich bin gelaufen, gemacht, jahrelang. Ich musste jetzt mal stehen bleiben.
5: Sie kündigt ihren alten Job, verändert ihr Leben und beginnt regelmäßig Sport zu machen, um wieder besser laufen zu können.
10: Ich habe gemerkt, da passiert was mit mir, mit meinem Körpergefühl. Ich stehe ganz anders auf meinen Beinen. Ich kriege ein ganz anderes Selbstwertgefühl. Ich fühle mich einfach viel besser. Das war total schön und das hat mich glücklich gemacht.
5: Doch wie genau entsteht ein solches Glücksgefühl im Gehirn und wie können wir es beeinflussen? Das erforscht der Neurobiologe Martin Korte. Er unterscheidet zwischen kurzem Glücksmoment und anhaltender Zufriedenheit.
11: Zufriedenheit kann ein langfristiges Gefühl sein, ähnlich so, wie man das Leben in eine bestimmte Farbe eintaucht, während halt die Glücksgefühle sind kurze Farbspritzer, die kurz aufleuchten und dann wieder verglimmen.
5: Forscher haben die Mechanismen im Hirn genau untersucht. Kurzfristige Glücksgefühle entstehen im sogenannten Belohnungssystem durch Ausschüttung von Botenstoffen wie Dopamin, Serotonin, Oxytocin und Endorphinen. Diese Glückshormone sorgen für Wohlbefinden. Besonders gut fühlen wir uns, wenn wir ganz in einer Aufgabe oder einem Hobby aufgehen. Zum Beispiel Sport treiben oder unsere Lieblingsmusik hören. Wissenschaftler sprechen dann von Flow-Erleben.
11: Und das erleben wir dann, wenn wir uns mindestens 10 oder 15 Minuten ununterbrochen in einer Tätigkeit vertiefen können. Hier haben wir also den richtigen, ich sag mal, biochemischen Cocktail, den man braucht, um produktiv zu sein, aber auch um ein tiefes Gefühl der Zufriedenheit zu empfinden.
5: Langanhaltende Zufriedenheit entsteht im Frontalhirn. Und diese Hirnregion kann zum Beispiel durch gemeinsame Erlebnisse aktiviert werden.
11: Das nachhaltigste Erlebnis von Zufriedenheit hat man mit anderen Menschen zusammen, durch andere Menschen und wenn man für andere Menschen etwas tut.
5: Doch wie viel von unserem Glück haben wir tatsächlich selbst in der Hand? Die US-Psychologin Sonja Lubomirski hat 2007 dazu eine Formel aufgestellt. Demnach hängt das Glück zu rund 10% vom Schicksal ab, zum Beispiel unseren sozialen Verhältnissen. Rund 40% können wir aktiv gestalten und beeinflussen. Und bis zu 50% unseres Glücks stecken in unseren Genen, also im Erbgut, so ihre Annahme. Was ist an dieser Formel dran? Wir fragen nach beim Allgemeinmediziner und Glücksforscher Tobias Esch.
12: Aktuelle Studien, gerade vom letzten Jahr, lassen uns eher glauben, es sind ein Drittel, 30-35% etwa, die Gene ausmachen.
5: Das heißt, unsere Gene legen fest, wie viel Glückshormone der Körper ausschüttet und wie empfänglich unsere Nervenzellen dafür sind. Deshalb fällt es manchen Menschen etwas leichter, glücklich zu sein.
12: Kann ich trotzdem glücklich werden, wenn ich eher nicht auf der günstigen Seite bin? Eindeutig ja. Auch die Gene sind veränderbar, auch die Zahl der Nervenzellen in den Glücksregionen sind plastisch veränderbar, das Gehirn ist insgesamt veränderbar.
5: Glück lässt sich also lernen. Vielleicht auch einer der Gründe, warum Menschen im Alter eher glücklicher werden.
13: Ja, wenn man nicht mehr arbeiten braucht, dann ist man zufrieden.
14: Man ist alles ein bisschen gelassener, ruhiger.
15: Es gibt aber auch Momente, wo man sagt, Mensch, als Kinder, noch mal jünger zu sein, ist auch nicht schlecht.
5: Studien zeigen, unser Glücksniveau verläuft wie eine U-Kurve. Nach einer Hochphase in Kindheit und Jugend fällt die Zufriedenheit in der Mitte des Lebens steil ab. Ab einem Alter von etwa 50 geht es dann wieder aufwärts.
12: Es sind die kleinen Dinge, die gerade den Älteren Zufriedenheit schenken, das Gefühl, manchmal überhaupt da zu sein, diesen inneren Frieden zu spüren, wir haben das untersucht, und etwas weitergeben zu können, reicht oft schon aus.
5: Anderen helfen macht glücklich. Das hat auch Gabi Wolf nach ihrem Unfall erlebt. Kaum war sie wieder auf den Beinen, gründete sie einen Reha-Verein. Gemeinsam aktiv sein, das tut gut.
10: Wenn Sie merken, Sie können den Menschen was geben und es hilft denen und das macht die Menschen glücklich, das ist doch das Schönste, was es gibt.
5: Ein weiterer Tipp der Glücksforscher: am Ende des Tages aufschreiben, was man Positives erlebt hat. Denn auch schöne Erinnerungen können Glückshormone sprudeln lassen.
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0: Da stand ja mal ein riesiges Kloster. Jeder Mensch kann hier auftauchen und hier einfach über eine Graswiese spazieren gehen, wo früher mal die ganzen Mönche eben ihre Arbeit verrichtet haben.
1: Sehr imposant von der ganzen Anlage. Und natürlich jetzt bei diesem traumhaften Wetter heute unbeschreiblich schön.
2: Wer hier ist, will es festhalten. Das Welterbe Kloster Lorsch.
3: Ich gewöhne mich nie an diesen Ort. Es ist immer so, dass ich jeden Tag mich an dieser Torhalle erfreue und an diesem Kirchenfragment.
2: Ein Königskloster. Karl der Große hatte hier das Sagen.
4: Atemberaubend.
5: Unglaublich schön ist das. Das beeindruckt mich zutiefst.
6: Und das Original ist natürlich unbezahlbar.
7: Man hat eine gewisse Ehrfurcht, man darf aber natürlich auch keine Angst vor dem Objekt haben.
2: Wem ist dieses einzigartige Erbe der Menschheit heute anvertraut? Und wer hat vor 1200 Jahren hier gelebt?
8: Man fühlt sich in diesem Moment gerade wie so eine Detektivin im Prinzip, ja, weil man da einem Lebewesen auf der Spur ist.
2: Eine Zeitreise ins frühe Mittelalter.

0: Was macht diesen Ort zu einem Besuchermagnet? Rund 350.000 Menschen zieht es jedes Jahr zur Welterbestätte an der Hessischen Bergstraße.
1: Wenn wir so ein Schild sehen, Weltkulturerbe oder sonst Sehenswürdigkeiten, dann wird abgebogen, angehalten und sich das angeschaut.
2: Ich bin hier aufgewachsen. Die alten Klostermauern, das war immer auch Ausflugsziel von der Grundschule damals. Und haben uns das ja wirklich noch angeguckt und auch vorgestellt sozusagen, wo was denn stand. Also mit der Zusatzinformation war das halt auch als Kind jetzt auch nicht mehr eine Schnitzeljagd als jetzt trockene Geschichte, sage ich mal.
0: Das zu vermitteln ist seine Aufgabe. Historiker

0: Buntsandstein, aus rotem Sandstein aus.
1: Da setzen kleine weiße Dreiecke an. Gibt das für Sie ein Bild? Ein Stern.
2: Ein geometrisches Kunstwerk karolingischer Architektur. Die prunkvolle Torhalle soll für den Empfang prominenter Gäste oder als Gerichtsgebäude errichtet worden sein. So genau weiß man das bis heute nicht. Während die Torhalle fast noch vollständig erhalten ist, ist vom eigentlichen Kloster nach der Reformation und dem Dreißigjährigen Krieg kaum noch etwas übrig.
0: Der Tourist, der hierher kommt, klingelt dann oft an der Tür und fragt, wo ist denn nun das Kloster? Ja, es gibt einfach nur diese Torhalle, es gibt das Fragment der Klosterkirche, es gibt die Klostermauer und das war's. Das soll jetzt in einer Liga sein mit Maulbronn oder mit anderen bedeutenden Klöstern in Europa.
3: Wir dachten eigentlich, es wäre noch mehr erhalten vom Kloster. Ich habe mir wirklich vorgestellt, dass man auch noch Gebäude besichtigen kann.
4: Es ist ein bisschen wenig, also für Kultur, Weltkulturerbe.
2: Vielleicht auf den ersten Blick, aber Lorsch muss sich nicht verstecken. Als Königskloster war es Karl dem Großen unterstellt, mit einem mächtigen Grundbesitz in heute über 1000 Städten und Gemeinden in 6 europäischen Staaten.
0: Kloster Lorsch war ein Konzern, ein extrem großer Wirtschaftsbetrieb mit politisch-militärischer, wirtschaftlicher Bedeutung. Das schwingt auch mit bei diesem Welterbe-Begriff. Und das sind alles Dinge, die wir uns heute jetzt hier in diesem idyllischen kleinen Städtchen Lorsch im Süden Hessens heute kaum mehr vorstellen können, dass das also solche Dimensionen erreicht hat.
2: Wo einmal 60 Mönche gelebt haben sollen, bleibt heute nur der Grundriss als Abdruck im Rasen, über den Hermann Schäfers am liebsten mit seinem Hund Bolle spaziert. Buddeln sollte der hier aber besser nicht.
0: Eine meiner ersten Erlebnisse hier im Kloster war ein Gewitter und eine entsetzte ältere Dame, die bei uns Sturm geläutet hat und gesagt hat, sie hätte einen Toten gefunden, der da liegt. Und ich bin natürlich gleich heraus, hoch alarmiert. Und wir stellten fest, es ist ein Skelett gewesen auf dem Mönchsfriedhof, das freigespült wurde durch diesen Starkregen. Und das machte mir mit einem Mal klar, wie nah uns die Geschichte eigentlich ist. Es ist tatsächlich nur ganz wenig Erdreich zwischen dieser Welt damals und heute.
2: Wie die Welt damals außerhalb der Klostermauern ausgesehen haben könnte, erforscht Klaus Kropp. Der Archäologe hatte den Wunsch, den Besuchern des Klosters mehr zeigen zu können als Knochen und alte Mauern. Er lässt die Geschichte lebendig werden im Freilichtlabor Lauresham. Nur 5 Fußminuten vom Welterbe entfernt erbauten er und sein Team einen frühmittelalterlichen Herrenhof.
5: Noch einen Schritt noch, ja. Mal noch einen Schritt zurück. Wenn im Frühmittelalter Ackerflächen eben mit Rindern bewirtschaftet worden sind, dann müssen wir das genauso machen. Das ist eine Herausforderung, das alles erstmal zu lernen. Aber dann merkt man auf einmal, was das mit so einem Boden beispielsweise macht. Die Bodenverdichtung ist eine ganz andere und deswegen würden wir das völlig kompromittieren, wenn wir schummeln würden und den Traktor holen. Noch mal langsamer. Du wirst zu schnell. Ja, sehr gut. Nancy. Wir beschäftigen uns hier mit der Zeit um 800 nach Christus. Und das große Problem, was wir haben da keine vollständigen Originale mehr. Wenn ich jetzt einen Pflug nehme von vor 1200 Jahren, ist davon nur noch die Pflugschar, das eiserne Stück davon erhalten. Das heißt, das Annähern an diese Zeit ist mit ganz vielen Experimenten verbunden. Und das haben wir uns auf die Fahnen geschrieben. Wir wollen mit den Mitteln der experimentellen Archäologie, also mit wissenschaftlichen Experimenten, uns so gut es geht wissenschaftlich fundiert dieser Zeit annähern.
2: Das lebendige Museum können Besucher mit einer Führung oder auf eigene Faust erkunden.
6: Super,
7: super. Unglaublich gut, wirklich tatsächlich.
8: Es ist schön, dass es ein Labor ist, wo die Kinder was entdecken und anfassen können. Also, dass es nicht einfach nur ein Museum zum Gucken ist, sondern irgendwie so zum Erleben. Es ist halt ein ganzer Lebensraum, den man hier entdecken kann. Man steckt so mittendrin und es gibt hier ringsrum nichts anderes. Und deswegen ist es mehr so ein Eintauchen und Hineingehen auch in die Zeit.
5: Da bin ich auf jeden Fall stolz. Also ich könnte ja sagen, es ist ein Stück weit auch mein Baby, weil ich im Prinzip von Anfang an mit dabei war. Ich meine, wir haben tatsächlich eben bei 0 Besuchern angefangen bei der Eröffnung und sind jetzt bei über 20.000. Und das ist schon eine tolle Sache.
2: Heute

0: erwartet Klaus Kropp eine Schulklasse, die eine Woche lang in den nachgebauten Lehmhäusern übernachten wird.
1: Hallihallo, schön, dass ihr da seid. Hallo. Seid ihr gut durchgekommen?
2: Ja.
1: Wie lange wart ihr jetzt unterwegs?
2: Eineinhalb Stunden.
1: Naja.
0: Die siebte Klasse ist aus Ludwigshafen angereist. Vorfreude sieht anders aus.
1: Dann geht's an die erste Nacht vor allen Dingen. Das ist immer das Aufregendste.
3: Und jetzt geht's ans Eingemachte und eine Woche Mittelalter.
1: Dann mal hier rein. Jetzt sind wir ja in einem unserer Wohnhäuser. Und das ist ein bisschen kleiner als das andere. Das heißt, wir würden hier euch Mädels unterbringen. Das wäre euer Haus sozusagen.
0: Ein bisschen Komfort ist erlaubt.
4: Also es ist eher ungewohnt, so zu schlafen. Aber weil man normalerweise ist ja man ja ein weiches Bett gewöhnt. Es könnte vielleicht ein bisschen unangenehm werden, vielleicht am nächsten Tag vielleicht ein bisschen Rückenschmerzen, aber ja.
5: Was hier alles rumkrabbelt und so, bin ich nicht so ein Fan.
3: Das ist sicherlich eine große Herausforderung, allein schon, wenn es darum geht, in solchen Häusern zu übernachten. Denn die Geräusche der Nacht sind was anderes als die Klimaanlage zu Hause oder der MP3-Player, der vielleicht noch läuft oder sonst was. Das sind einfach natürliche Klänge, da kann eine Eule nachts reingeflogen kommen.
6: Die größte Angst wäre für mich tatsächlich, dass hier irgendwelche Tiere reinkommen oder dann halt in der Nähe sind, die angreifen oder sowas.
7: Wenn hier so eine Fledermaus drin wäre, wäre nicht so lecker.
8: Sieht aber schon gemütlich aus rein, ne?
9: Ja.
0: Das Abenteuer Mittelalter beginnt mit allem, was dazugehört.
10: Okay, dann bitte die Handys.
0: Wer will, kann stattdessen mit alten Tierknochen spielen.
3: Heute haben wir Kinder, die gar nicht mehr wissen, wie man spielt, weil das Tablet oder das Handy macht es ja für einen und die Kreativität ist im Frühmittelalter sicherlich stärker gefordert gewesen. Ja.
0: Sie ist Knochenspezialistin. Anthropologin Silke Strohmenger bekommt alles in die Finger, was Archäologen in den letzten 200 Jahren rund um das Kloster Lorsch ausgegraben haben.
11: Ich öffne die Kiste und ich will natürlich sofort wissen, ist es jetzt ein Mann oder ist es eine Frau? Wie alt könnte das Individuum gewesen sein? Und das sehe ich zum Beispiel an den Schädelnähten. Ne? Und wenn die eben sehr stark verknöchert sind, dann sagt mir das einfach, dass das Individuum schon ziemlich alt war. Das ist ein total spannender Moment. Man fühlt sich in diesem Moment gerade wie so eine Detektivin im Prinzip, ja? Weil man da einem Lebewesen auf der Spur ist. Wenn ich jetzt alles genau erfasse und inventarisiere, dann kann ich natürlich später damit wissenschaftlich arbeiten, weil ich will ja Metadaten wissen. Ne? Also später möchte ich wissen, wie alt sind denn die Mönche so im Durchschnitt geworden? Oder auch die normale dörfliche Bevölkerung, sind die wirklich alle so jung gestorben, wie man so oft sagt im Mittelalter, sind die alle jung gestorben? Ist das wirklich der Fall? Ne? Das sind ja ganz große Fragezeichen.
0: Dieser Schädel eines Benediktinermönchs blieb so gut erhalten, dass Wissenschaftler sogar sein Aussehen rekonstruieren konnten.
12: Durch die DNA-Analyse, die wir am Hinterhaupt von einem Stückchen Knochen am Hinterhaupt vorgenommen haben, haben wir Daten über die Augenfarbe und die Haarfarbe. Und da wir wissen, dass der Mönch zwischen 888 und 966 hier gelebt hat, haben wir ihn mit der spezifischen Frisur und dem Habit ausgestattet. Dann kann man sich eben so einen richtigen Menschen auch vorstellen. Und das war ja auch die Intention, einem Mönch das Gesicht wieder zurückzugeben. Und die Gäste, die hierher kommen, auch so das Gefühl vermitteln, ich blicke so einem Mönch auch mal ins Gesicht. Das ist wie eine kleine Zeitreise. Ja.
0: Wie so eine Zeitreise für Besucher möglichst spannend sein kann, daran arbeiten Hermann Schäfers und sein Team regelmäßig.
3: Wir haben tatsächlich auch einen Workshop und Projekt, wo wir eben Bier brauen, genauso wie wir frühmittelalterlichen Käse herstellen können. Da ist es natürlich im ersten Sinne praktisch, wenn man jemanden hat, der das noch beherrscht und von dem man das lernen kann. Also wir machen Fortbildungen und dann geht es an die Quellenarbeit. Da muss man sich anschauen, was man aus den Quellen ziehen kann und dann wird ausprobiert.
0: Teilnehmer von Workshops können dann lernen, mit Gänsefedern zu schreiben, wie einst die Mönche im Skriptorium.
9: Es gibt übrigens Kryptorien auch durchaus in Nonnenklöstern. Ne? Also das ist nicht eine rein Männerklostersache.
0: Die Museumspädagogen bieten auch Färbekurse mit alten Pflanzen an.
13: Vorsichtig, langsam, langsam. Ihr wollt nicht unbedingt gelbe Klamotten haben. Ja, ja, ja, langsam, langsam, der kostbare Gut.
0: Das Wolle durch die Goldrute gelb wird lernen hier nicht nur die Schüler. Auch Tagesgäste können erleben, wie aufwendig es im Mittelalter war, Kleidung herzustellen.
13: Und auch hier, ihr seht wieder, wie lange das braucht. Und wir haben jetzt das Schaf nicht geschoren und wir haben die Wolle nicht gewaschen. Und nur ein bisschen gekämmt, bis wir überhaupt endlich mal einen Faden haben. Wir haben noch lang, lang, lang, lang, lang kein Kleidungsstück. Was passiert mit den Fäden?
14: Und das war für mich eine große Herzensangelegenheit, hier einen Bildungsort zu schaffen, gerade eben, weil so wenig zu sehen ist.
0: Dafür steht Hermann Schäfers jeden Morgen auf. Seit 30 Jahren arbeitet er hier. Seine Wohnung liegt direkt neben dem Kirchenrest des Klosters.
14: Ich wohne mittendrin, ja. Also wenn ich das Fenster aufmache und schaue in den Klosterpark, freue mich an den alten Bäumen. Also es ist schon etwas Besonderes, hier auch leben zu dürfen. Die schönsten Momente sind eigentlich immer morgens früh. Und ich habe auch eine Lieblingsbank da hinten. Da sitze ich dann immer gerne, wenn so die Sonne im Sommer da hinten aufgeht und dann das Licht so langsam durch das Kirchenfragment wandert. Und dann Millionen von Tautropfen im Rasen illuminiert, sodass sie wie Diamanten wirken. Und das sind schon so Momente, wenn man dann noch die Schwalben hört, das grenzt an Glück. Mein Arbeitsweg von der Küche bis in mein Büro dürften das ungefähr 40 Schritte sein. 40 oder 50 Schritte vielleicht.
0: Geschichtsstudent Anton macht hier ein Praktikum. Die Welterbestätte hat ihn schon als Grundschüler fasziniert.
15: Ich war mal zu einem Kindergeburtstag hier, da gab es Zinngießen, hat wahnsinnig Spaß gemacht, das blieb noch in Erinnerung. Ich glaube, es ist vor allem eben diese ganze Klosteranlage, die diese Neugierde einfach weckt.
0: Weniger aufregend ist das, was er heute erledigen soll. Autoren wichtiger Handschriften in eine Excel-Tabelle eintragen.
15: Die Schwierigkeit. Ja, liegt vor allem einfach in der schieren Masse. Also es ist eine Mammutaufgabe. Es ist wirklich, wirklich viel gerade.
14: So, wie sieht's denn aus?
15: Der erste Band ist fast durch, Peter, ne?
14: Ja, und da können wir uns damit beschäftigen, was so ein gescheiter Mönch im Jahrtausend so alles wusste. Oder hätte wissen können, wenn er hier die Bibliothek ordentlich genutzt hätte. Geh mal.
0: Die Lorscher Klosterbibliothek war eine der bedeutendsten im Früh- und Hochmittelalter. Mittlerweile sind ihre Schriften in der ganzen Welt verstreut. Selbst ihre Repliken sind heute so wertvoll, dass sie im Tresor aufbewahrt werden. Patricia Scheuermann kennt jedes einzelne der Werke und hütet sie wie einen Schatz.
9: Das ist definitiv eine Schatzkammer. Wir haben natürlich mehr oder weniger teure Bücher, aber hier liegen eben auch einzelne Stücke, die eben 10.000 Euro oder mehr wert sind.
12: Gesamtwert?
9: Nicht in der Öffentlichkeit. Wenn ich sie zeigen möchte, muss ich immer aufpassen, dass sie gut geschützt sind, dass sie auf keinen Fall natürlich Wind und Wetter ausgesetzt sind und dass eben nichts drankommt, weil wir wollen sie ja noch viele, viele Jahre lang der Bevölkerung zeigen.
0: Vier Frauen aus dem Welterbe-Förderverein haben heute bei ihr den Hingucker gebucht. Eine Kurzführung, bei der sie das Faksimile des berühmten Lorscher Evangeliars ganz aus der Nähe betrachten dürfen.
9: Faksimile heißt mach es gleich. Faksimile, also mach es gleich. Und das sieht also genauso aus. Das soll genauso gemacht sein wie das Original. Damit man damit auch natürlich ein bisschen forschen kann, damit man wirklich das Original nicht eben anfassen und dauernd durchblättern muss, weil es auf Dauer einfach nicht so gesund für das Buch auch ist. Es ist teuer tatsächlich. Aber mittlerweile geht man sogar davon aus, dass Handschuhe auch bei den Originalen mehr Schaden anrichten. Als ja, macht man nicht mehr, weil diese Baumwollhandschuhe ganz kleine Fasern abgeben und die wohl ein bisschen, das, gerade wenn es Pergament ist, ein bisschen zerstören. Das Original ist natürlich unbezahlbar.
12: Das ist ja unglaublich.
0: Im Original wurde die Buchtafel aus echtem Elfenbein gefertigt und jede einzelne Seite mit Goldtinte geschmiert.

0: geschrieben. Am Hof Karls des Großen als Geschenk an das Kloster Lorsch.
1: Bevor der Text beginnt.
2: Das ist schon mit die prächtigste Seite und die bekannteste natürlich. Das heißt, hier haben wir Christus mit den vier Evangelisten-Symbolen. Und wenn wir jetzt diese Seite zum Beispiel schon mal anschauen, haben wir ganz, ganz viele Farben, die exorbitant teuer sind. Also wir haben richtiges Purpur von der Purpurschnecke. Die Purpurschnecken sind super teuer. 10.000 Stück geben gerade mal 1,2 Gramm Farbstoff.
3: Ja, eigentlich atemberaubend.
4: Unglaublich schön ist das.
5: Hätte ich nicht
4: also
5: erwartet.
4: Wenn man sich überlegt, dass das alles mit der Hand gefertigt wurde und so gleichmäßig und wunderschön geschrieben und gemalt, überhaupt das Herstellen der Farben, das beeindruckt mich zutiefst.
2: Ich meine, der Hof Karls des Großen hatte natürlich die Skriptoren, ja, die das am allerbesten, am allerschönsten konnten. Unser Skriptorium in unserem Kloster ist ein Copyshop. Also, die haben viel geschrieben, viel abgeschrieben, aber malen konnten sie wohl nicht so. Losch war eigentlich ein Copyshop, das heißt, man hat viele Bücher abgeschrieben. Unser Glück, denn ganz viele davon sind nur davon deswegen erhalten, weil unsere Mönche sie abgeschrieben haben, sind im Original oft nicht mehr da, aber von den Mönchen noch.
0: Auch ein wichtiger Teil des Lorscher Evangeliars galt lange als verschollen. 1992 ändert sich das schlagartig. Schäfers bekommt den Hinweis einer Besucherin, sie habe das Original in Rumänien entdeckt.
6: Das hat mich natürlich elektrisiert. Wir sind dann 24 Stunden nonstop, es war eine fürchterliche Fahrt, durch Ungarn, über die Grenze nach Rumänien, nach Alba Iulia gefahren. Und dort öffnete sich so eine Tür zu einer kleinen Kammer, also keineswegs ein aufwendiger Tresor oder so etwas. Und es lag tatsächlich das Lorscher Evangeliar da drin. Das war ein unglaublicher Moment.
0: Schäfers gelingt es, nach 10 Verhandlungen die wertvolle Handschrift zurück nach Lorsch zu holen. Als Leihgabe für eine Ausstellung.
6: Und das ist der zweite Teil des großen Abenteuers gewesen. Die Handschrift wird in eine Kiste verladen, die klimatisiert ist, wird unter militärischer Bewachung einer Spezialeinheit der rumänischen Polizei durch Siebenbürgen nach Bukarest gefahren, dort in eine Linienmaschine der Lufthansa verladen und zusammen mit dem Generaldirektor der rumänischen Nationalbibliothek und einigen verdutzten Fluggästen, die sich gefragt haben, was macht dieser Mann mit dieser Riesenkiste da im Flugzeug, die auch noch mit Handschellen an ihm befestigt gewesen ist. Und so kam also der Flug nach Frankfurt, dort warteten wir schon zusammen mit dem Zoll. Und dann ging es mit Polizeibegleitung über die Autobahn nach Lorsch. Und da begann dann eine 3 Wochen lang andauernde Ausstellung dieses Lorscher Evangeliars. Durchschnittlich haben etwa 2000 Besucher pro Tag diese Handschrift gesehen. Und das hat eigentlich nachhaltig alles verändert hier an der Welterbestätte. War bis dahin Lorsch ein idyllisches kleines Dörfchen, wo es mal ein Kloster gegeben hat. Seither stehen wir ganz anders, auch im Fokus des Interesses kulturhistorisch interessierter Menschen. Also ein Quantensprung sozusagen für die Entwicklung der Welterbestätte.
0: Seit 1991 ist das Kloster Weltkulturerbe, das erste in Hessen. 20 Jahre zuvor verlief entlang der Torhalle noch eine Bundesstraße. Heute unvorstellbar, das einzigartige Baudenkmal so zu gefährden. Inzwischen trinken hier Welterbetouristen ihren Kaffee in der Fußgängerzone. Jeder kleine Riss im Mauerwerk der Torhalle wird genau dokumentiert.
7: Ich schaue mir die Oberfläche von der Wand an. Durch das Streiflicht kommen einfach die Unebenheiten in Anführungszeichen ein bisschen besser zur Geltung. Dementsprechend sind Risse manches Mal einfach besser zu sehen.
0: Restauratorin Nora Möritz kontrolliert den Zustand der Torhalle regelmäßig. Präventive Denkmalpflege. Die Innenwände zeigen 9 verschiedene Putz- und Malschichten. Die ältesten aus der Karolingerzeit.
7: Das war meine allererste Baustelle im Vorpraktikum. Deswegen ist es schon immer was Besonderes, wenn ich wieder hierher komme. Das sind sehr besondere Malereien. Und dementsprechend ist es natürlich schon einfach schön, wenn ich an manche Stellen rankomme, wo der Besucher vielleicht nicht so drankommt. Oder ich wirklich auch mal da was reinigen darf oder kann, wo dann die Schmutzauflagerung ist und man einfach diesen Wow-Effekt bekommt, wenn der Staub weg ist, was für ein Gesamtbild

0: einfach wieder zum Vorschein kommt, das ist dann schon einfach schön zu sehen.
1: Der Aufwand, die Welterbestätte zu pflegen, ist enorm. Im Sommer wird die Grünfläche jeden Morgen bewässert, jeden Montag der Rasen gemäht, auf einer Fläche von rund 4 Fußballfeldern. Rasenmäher sind hier tabu. Im Freilichtlabor erntet die Schulklasse den reifen Weizen mit der Handsichel. Lebensmittelbeschaffung wie im Mittelalter.
2: Denkt dran, jedes Korn ist wichtig. Wir wollen Brötchen damit backen. Ja, sehr schön. Ein wunderbarer Strauß. Weiter geht's. Jo, weiter. Bring das schon mal vor, ne?
1: Patricia Scheuermann kümmert sich nicht nur um alte Handschriften. Als Museumspädagogin schwitzt sie heute mit den Jugendlichen auf dem Feld. Unkrautbekämpfung und Maschinen gab es damals nicht.
2: Naja, es ist reine Handarbeit und wir haben halt viel Beikräuter, die wir drin haben. Und nicht nur so harmlose, sondern auch so Disteln, die halt ziemlich schmerzhaft sein können, ne, wie die Mädels schon festgestellt haben. Das ist mittelalterliches Leben, inklusive Splitter.
1: Körperliche Arbeit direkt nach dem Aufstehen. Wie war sie denn, die erste Nacht im Freilichtlabor?
3: Schlimm, ja, sehr schlimm. Also wir hatten gefühlt 3 Millionen Spinnen, auch sehr nah an unseren Gesichtern. Und neben meinem Ohr war auch ein Ohrenzwicker, das war sehr unangenehm.
4: Und es war alles stockdunkel und kalt.
5: Man hat die Grillen gehört und wenn man aufs Klo gegangen ist, also dann hat man ein paar Fledermäuse gesehen.
2: Gar nicht schlecht. Trotzdem fürchte ich, es gibt vielleicht ein Brötchen bisher.
4: Die Menge ist schon ziemlich wenig, daraus ein Brötchen zu bekommen. Wie viel die arbeiten mussten für so wenig, das ist schon ziemlich krass.
2: Es gibt viele Aha-Momente, weil diese Wertschätzung von Dingen, egal ob von Lebensmitteln oder auch dann von Textilien, ganz anders ist, wenn man hier rausgeht, als wie wenn man hier reingekommen ist. Und das ist ja das, was wir erreichen wollen.
1: Jetzt sollen sie dreschen, wie früher, mit dem Dreschpflegel.
6: Wir haben tatsächlich oft Lieder dazu gesungen, dass sie im Takt bleiben.
1: Die Jungs zählen lieber.
7: 1, 2, 3, 4, 5, 6, 7.
2: Das ist nicht einfach, Leute. Das ist nicht einfach.
8: Wir haben es beide aufgetroffen.
2: Das Schönste ist tatsächlich zu sehen, wie sie dann sehen, was sie selber erreichen können auch. Und wie viel Mühe aber manches auch kostet. Aber wie stolz sie auch sind, dass sie das jetzt geschafft haben. Zu Recht, weil das ist ja wirklich viel Arbeit.
6: Na, guck mal, da ist doch einiges.
1: Ihre Ausbeute ist überschaubar. Von der eigenen Ernte blieb damals oft nicht viel übrig. Etwa ein Drittel brauchte man als Saatgut für das nächste Jahr. Und ein Zehntel ging ans Kloster als Steuer. Die wurde dann in der Zehntscheune gelagert. Hier sind heute die archäologischen Funde ausgestellt.
9: Ja, bei dem Licht sieht man die Spinnweben nicht so richtig. Ne?
10: Ja, es ist schwierig. Man muss immer von mehreren Seiten schauen, da wird man die.
1: Eine externe Putzfirma darf hier nicht ran.
9: Natürlich müssen wir vermeiden, dass den Objekten irgendetwas passiert, vor allem, weil sie oft schon angeschlagen zu uns gekommen sind.
1: Die Einzelteile dieser wertvollen Skulptur sind erst vor wenigen Jahren in einem Brunnenschacht entdeckt worden.
9: Beim Abbruch des Klosters hat man also das Material als Baumaterial dann verkauft und weitergegeben. Alles, was da so um 1740 gebaut wurde, besteht im Grunde aus lauter Klostersteinen. Ob Gartenmauern, ganze Häuser, Keller. Der hier stammt also aus einem Keller in Bensheim. Ein besonders schönes Stück und gehört also ganz sicher zur Ausstattung der Klosterkirche.
1: Dieser Stein wurde mal als Untersetzer für einen Blumentopf in einem Vorgarten benutzt. Und der hier hätte sicher auch viel zu erzählen.
9: Dieser Stein bildete die Abdeckung eines Abtritts einer Toilette, eines Plumpsklos. Also das ist ein weiterer Beleg dafür, wie man mit Dingen, die wir heute im Museum bewundern, vor 100, 150 Jahren noch ganz anders umgegangen ist.
1: Viele Klostersteine sind bis heute noch im Umkreis von Lorsch verbaut.
9: Immer wenn also eine alte Mauer abgerissen wird, dann sind wir da und schauen, ob sich nicht weiter wiederverwendete Klostersteine hier finden.
1: Heute reißt der Bagger ein Haus direkt vor der Lorscher Torhalle ab.
9: Also ein bisschen gehofft habe ich natürlich schon, dass die Klostermauer da drin steckt. Denn dieses Gebäude macht genau die Flucht mit, die die Klostermauer ursprünglich genommen hat.
1: Keine Klostersteine. Zumindest auf den ersten Blick.
9: Die Etage tiefer ist wahrscheinlich dann das Entscheidende. Denn seit den 1980er Jahren wissen wir von Bestattungen hier auf dem Platz. Und das kann sich natürlich auch außerhalb der Mauer fortgesetzt haben. Vielleicht erwischen wir hier gerade mit der Mauer die Grenze dieses Friedhofs.
1: Hier könnte die Familia, das Dienstpersonal der Mönche, begraben sein. Eine der bedeutendsten Bestattungsfunde wurde ursprünglich bei einer Raubgrabung im 18. Jahrhundert entdeckt.
9: Das ist natürlich unser Spitzenstück hier in der Zehnscheune, ein Sarkophag. Man hat darauf geschlossen, dass der prominenteste Bestattete hier im Kloster da seine letzte Ruhe gefunden haben soll, nämlich König Ludwig der Deutsche, der 876 hier beigesetzt worden ist.
1: Seine Gebeine sind seit der Raubgrabung verschwunden. Unwahrscheinlich, dass sie noch in einer der vielen unerforschten Kisten von Silke Strohmenger liegen. Dennoch.
7: Wir wissen, im Kirchenraum haben sich durchaus Adlige der Umgebung bestatten lassen. Wenn man genug geschenkt hat, konnte man sich hier eine begehrte Begräbnisstätte hier im Kloster aussuchen oder auch leisten. Und wir wissen auch, dass wir hier eine karolingische Begräbnisstätte haben. Auch Königin Kunigunde wurde hier bestattet. Ja, und da ist die große Frage, wo sind die jetzt, ne?
1: Ein Rätsel, das vielleicht nie gelöst werden kann. Große Grabungen soll es hier nicht mehr geben, obwohl Hermann Schäfers noch unzählige archäologische Schätze im Boden vermutet.
9: Natürlich ist es total verlockend und ich denke jedes Mal dran, wenn hier wieder ein Maulwurf aktiv gewesen ist, der eine mittelalterliche, ein Marmorfußbodenfragment zutage fördert. Ja, das steckt alles hier im Boden. Das wäre wahnsinnig interessant hier zu graben, aber es entspricht nicht den Regeln moderner Denkmalpflege. Und das ist ganz schnell erklärt. Jede Grabung bedeutet ja auch Zerstörung. Und wir ärgern uns oft wahnsinnig über unsere Vorgänger.
1: Vor fast 100 Jahren hat Historiker Friedrich Behn den gesamten Klosterhügel förmlich umgegraben. Im Glauben, er habe das große Rätsel um das einstige Aussehen des Klosters gelöst.
11: Von der imposanten Anlage können wir uns heute nur eine Vorstellung machen, durch die Ergebnisse unserer zehnjährigen Ausgrabungen, die wir mit modernen Methoden 1927 bis 37 hier durchführen konnten.
1: Im Laufe der Zeit stellt sich heraus, dass vieles davon gar nicht stimmen kann.
9: Es gibt doch viele weiße Flecken in diesem Bild. So viele, dass wir nach langem Ringen auch aufgegeben haben, diese Anlage zu visualisieren.
1: Nur dieses eine Bild aus dem 17. Jahrhundert zeigt das Kloster vor seiner Zerstörung einigermaßen realistisch. Schäfers hofft, dass man vielleicht irgendwann zerstörungsfrei Archäologie betreiben kann. Bis dahin soll das Welterbe unberührt bleiben. Der letzte, der hier mit großer Ausnahme gezielt graben durfte, war Klaus Kropp. Auf dem ehemaligen Mönchsfriedhof hat er vor rund 10 Jahren diesen Benediktinermönch für eine Ausstellung ausgegraben. Warum viele Mönche wie dieser trotz guter Ernährung genauso schlechte Zähne hatten wie die dörfliche Bevölkerung, konnte Silke Strohmenger mit Hilfe des Lorscher Arzneibuchs herausfinden.
7: Die wollten schön sein. Deswegen findet man auch sehr, sehr viele Zahnpflegemittel darin. Zum Beispiel hat man empfohlen, um jetzt weiße Zähne zu bekommen, geriebenen Bimsstein zu verwenden oder die Asche von verbrannten Schweineknochen. Heutzutage würde jeder Zahnarzt davonlaufen und würde sagen, Hilfe, du schmirgelst dir den ganzen Zahnschmelz ab. Ne?
1: Rund 500 Rezepte sind im Lorscher Arzneibuch zu finden. Es ist das älteste Medizinbuch des abendländischen Mittelalters und seit 2013 Weltdokumentenerbe. Die Heilkräuter, die man früher für die Klostermedizin brauchte, wachsen heute im Schaugarten, hinter der Zehnscheune. Bettina Walter ist die Vorsitzende des Kräutergartenvereins.

0: 10 Frauen und ein Mann pflegen den Garten ehrenamtlich.
1: Wir haben über 200 verschiedene Pflanzen hier, alle irgendwo in Verbindung mit dem Lorscher Arzneibuch. Das soll ein Garten sein, wo man zur Ruhe kommt, wo man schreitet und wo man einfach durch so ein Lorscher Arzneibuch wandelt, also sozusagen durch ein lebendiges Buch. Es ist schon was Einmaliges und es ist auch was Tolles, dass wir so viel helfende Hände haben. Wir treffen uns einmal in der Woche.
0: Heute sind die Feigen reif.
2: Da oben, kann ich hier noch was abnehmen? Da oben ist noch eine, oder was ist mit der? Aber ja, die hatte ich.
3: Ich hab sie.
4: Das ist immer schön. Jede Jahreszeit hat was Besonderes.
2: Das ist eine tolle Gruppe und das macht Spaß. Und wir lernen ja jeden Tag dazu. Spitzwegerich bei Mückenstichen habe ich schon ausprobiert. Erstaunlich gut. Ja, das sind so die kleinen Dinge, die uns freuen.
3: Die Feige kommt auch im Lorscher Arzneibuch vor. Man hat Feigen auch genommen bei Knieschmerzen. Also man hat es äußerlich vor allem verwendet. Wir werden aus den Feigen einfach was Kulinarisches zaubern.
2: Wir haben auch neben der Feige mit Rotwein.
3: Genau, das haben wir auch schon gemacht. Genau.
5: Und auch ein Feigenchutney geht. Ne?
3: Ja.
2: Wunderbar reif.
0: Oder einfach frisch vom Baum. Ernten dürfen nur die Kräuterfrauen, aber Inspiration holen darf sich hier jeder. Volker Mehl macht das regelmäßig. Er ist in Lorsch aufgewachsen. Der Kräutergarten ist einer seiner Lieblingsplätze.
6: Für mich als Koch, das ist ja so ein Fest für alle Sinne. Also überall die ätherischen Öle. Deshalb fällt es mir auch so ein bisschen schwer, die Finger von den Kräutern zu lassen, weil allein die Düfte, das ist natürlich auch eine Inspiration. Dann habe ich so einen Geruch in der Nase und peng, dann entsteht ein neues Rezept. Und deshalb ist es so eine Mischung aus Ruheoase und Inspirationsspielplatz.
0: Volker Mehl arbeitet deutschlandweit als Ayurveda-Koch, ist viel beruflich unterwegs. Immer wenn es mal wieder stressig ist, lädt er hier seinen Akku auf.
6: Und dann ist es so eine Entschleunigung, das ist auch so eine Kraft. Das ist quasi wie wenn du dein Handy abends ansteckst. So ist dann der Klostergarten für mich, weil hier ist so eine Ruhe, aber auch eine gute Erdung. Das tut mir total gut. Ja.
0: Als Kind hat Volker auf dem Klosterhügel noch Fußball gespielt. Lange bevor das Kloster Welterbe wurde.
6: Das ist immer ganz spannend. Ich war ja auch mal ein paar Jahre weg. Und dann so der Klassiker. Dann kommt man wieder nach Hause und denkt, wow, wie cool ist das denn hier? Also wenn du mal auf der Welt, andere Welt, Kultur, am Erbe, Städten siehst, deshalb sage ich immer so ein bisschen wie mit dem Schmunzeln, das ist quasi so mein privates Angkor Wat. Also ne, die große Tempelanlage in Kambodscha. Ja, die Gebäude mögen in Angkor Wat größer sein, aber so von der Bedeutung und von der Energie. Und ich stelle mir dann immer vor, irgendwo da in einem dieser Gebäudeteile, da saß dann der Autor vom Arzneibuch, wahrscheinlich, also wenn es gewesen wäre, mit Blick Richtung Bergstraße, um sich inspirieren zu lassen und das dann zu schreiben. Und das, dann wird Geschichte so greifbar.
0: Auch er hat schon viele Bücher geschrieben. Ayurveda trifft Klosterheilkunde oder ganz zeitgemäß die Klosterküche für den Thermomix. In seiner Kochwerkstatt im benachbarten Heppenheim gibt er Kurse, in denen er aktuelle Ernährungstrends mit altem Wissen verbindet.
6: Und einfach zu schauen, wie kannst du das Wissen halt übersetzen. Also was hat man vor 1200 Jahren geschrieben und was heißt das dann für heute? Ja, das ist eigentlich so die Hauptidee, was ich versuche, so Übersetzer und Wandler zwischen den Welten zu sein, so ein bisschen.
0: Heute kocht Volker Mehl für eine Gruppe Outdoor. Es gibt mittelalterlichen Eintopf.
6: Okay, ihr Lieben, also ihr seht, One Pot. Ist jetzt keine Erfindung von Instagram, sondern gab es auch schon im Mittelalter. Weil so wie es jetzt hier aussieht, sah es in der Klosterküche ja auch aus. Ein Topf, eine Suppe, ein Klassiker mit Hülsenfrüchten, also Linsen und einfachem Wurzelgemüse. Weil damals gab es ja nicht so wahnsinnig viel. Also wenn man heute in den Supermarkt geht und denkt, wow, Riesenangebot, gab es ja damals nicht. Die Basis sind rote Linsen und dann ist Dinkel noch mit drin, Kohlrabi ist drin, Karotten sind drin, ein paar Kartoffeln. Das ist jetzt so kulinarische Zeitreise. Ja, und wir sind auch sogar gut in der Uhrzeit, weil wir sollten ja nicht so spät essen. Schreibt Benedikt auch. Wenn du dir die Benediktinerregel anschaust, heutzutage wäre Benedikt, glaube ich, der Riesen-Food-Influencer. Ja, weil im Benediktinerkloster hat man auch eigentlich nur zweimal am Tag gegessen. Also heute nennen wir das Intervallfasten. Lass es euch schmecken. Einen guten? Ja.
7: Ich habe es nicht so lecker erwartet, tatsächlich. Also wenn man dann hört Klosterküche, man denkt da ja dann doch an sehr einfache Sachen.
8: Wir haben als Familie zusammen einen Kochkurs gemacht.
9: Vor einem Jahr, ne, haben wir angefangen, auf dem Volker sind 15 Kilo runter. Und man ist nicht hungrig, es schmeckt.
0: Im Freilichtlabor hat Patricia Scheuermann schweres Gepäck dabei. Mit der Steinmühle sollen die Jugendlichen heute ihren selbst geernteten Weizen mahlen.
10: Da kommt dann nachher das Mehl raus. Und es funktioniert so, dass wir zwei Steine haben, die aufeinander reiben, indem man sie so dreht. Na, jeder muss mal eine Handvoll da rein.
11: Darf ich es probieren?
10: Ja, bitte.
11: Welche Richtung?
10: Ist egal. Aber schon mit Kraft. Ja.
11: Reicht das?
10: Ja. Dann machen wir jetzt das wieder da ein bisschen rein.
11: Also es dauert eigentlich gar nicht so lange.
10: Naja, also wenn man das richtig gut kann, braucht man so eine Dreiviertelstunde für ein Kilo.
0: Wie viel Arbeit allein in einer Tüte Mehl steckt, die wir heute bequem kaufen können, haben die Jugendlichen nach einer Woche im Freilichtlabor verstanden. Sie wissen ihren Luxus von heute zu schätzen.
12: Ein schönes Bett oder halt so ein warmes Haus, das vermisst man schon, wenn man hier ein bisschen länger schläft.
13: Und Licht.
12: Ja.
13: Das ist immer abends richtig stockdunkel.
12: Da brauchst du eine Taschenlampe.
13: Ja, haben wir auch, aber trotzdem.
12: Das gab's früher aber trotzdem. Halt nicht.
13: Die Taschenlampe.
12: Das ist dann. Das
13: ja, Isomatten auch nicht.
0: Und fertige Butter aus dem Kühlschrank auch nicht. Amina und Clara stampfen seit 20 Minuten frische Sahne.
14: Ich bin eher so skeptisch. Riecht schon so komisch. Es ist auch nicht so eine Konsistenz wie im Supermarkt.
10: Genau.
12: Das fühlt sich so cool an. Das fühlt sich so richtig cool an.
14: Ja. Das fühlt sich irgendwie so an wie so im Sandkasten.
10: Je mehr ihr knetet, ne, am Anfang klebt es total an den Händen. Und das Ziel ist, dass nachher nichts mehr an den Händen klebt, ohne dass ihr es gewaschen habt.
14: Ja.
15: Das ist mein erstes Mal so ein Teig.
10: Das machst du super.
14: Ja, dafür machst du das echt gut.
10: Ja.
15: Danke.
0: Erfolgserlebnisse schaffen, das ist Patricia Scheuermann wichtig.
10: Ja. Oben und Mitte. Weil ihr müsst euch vorstellen, der Ofen ist jetzt einmal heiß. Einmal. Und den kann man nicht einfach wie unseren Ofen wieder heiß stellen, sondern den müsste man wieder komplett neu anheizen.
14: Dann mache ich jetzt auf.
0: In ihren selbstgemachten Brötchen stecken am Ende fast zwei Tage Arbeit.
10: Guten Appetit.
11: Boah.
14: Das
11: so geil.
14: Das ist schön, dass mit dem Mikrofon
11: so geil, lecker. Finde ich, aber das Salz kommt richtig gut.
13: Ja. Und die Butter, die Amina und Clara gemacht haben, finde ich besser als die im Supermarkt. Die schmeckt irgendwie besser.
0: Ziel erreicht. Und die Herausforderung, ja, eine Woche besser. Mittelalter, gut gemeistert.
14: Ja.
10: Ja. Finde ich auch gut.
0: Auch auf der Baustelle vor der Torhalle hat sich viel getan. Das alte Haus ist abgerissen. Ob sich darunter tatsächlich der erhoffte Friedhof befindet, hat Landesarchäologe Peter Steffens untersucht.
16: Die Befundlage ist archäologisch sehr überschaubar. Wir haben einen Keller des wahrscheinlich 19. Jahrhunderts. Wir haben Porzellan dazwischen, wir haben Backsteine dazwischen. Keine Menschenknochen, die eigentlich hier vielleicht sogar zu erwarten gewesen wären.
0: Kein Friedhof. Stattdessen nur Schweineknochen.
16: Also die Reste von dem Schlachthaus oder von dem, was vielleicht auch Hausschlachtung war, können wir hier noch sehen. Wir sehen ganz gut die Sägespuren an den Knochen, also definitiv Schlachtabfälle, was auf ein jüngeres Datum in dem Fall auch deutet.
17: Könnte sein, dass sich jetzt die Klostermauer als eine Grenze erweist für so einen frühmittelalterlichen Friedhof?
16: Ne? Dass man so eine Art Abgrenzung des heiligen Bezirkes eben hat und nur innerhalb bestatten durfte, das ist gut möglich, ja. Mhm.
17: Rätselraten geht weiter, ja, das ist eine Spezialität von Lorsch.
0: Aber nicht mehr heute. Heute ist ein besonderer Abend. Junge Musiker von der Mannheimer UNESCO City of Music spielen zwischen Sarkophag und Cocktailbar.
18: Toll, ganz toll. Gefällt mir sehr, sehr gut.
19: Tatsächlich bin ich hier ganz selten, obwohl ich hier aufgewachsen bin. Ne? Da geht man halt am allerwenigsten diese Museen abklappern, aber ich finde es toll.
0: Das Showdepot ist eine neue Veranstaltungsreihe vom Lorscher Kulturbüro, Hermann Schäfers und seinem Team.
20: Ich mag das Showdepot 10 Scheune total gerne, weil es einfach neues Publikum hierher bringt und auch die Welterbestätte mal noch in einem modernen Licht erscheinen lässt, dass es eben nicht aus der Zeit gefallen ist.
21: Und wenn Sie dann einmal hier sind und hier waren und gesehen haben, wie schön es hier ist, dann kommen Sie vielleicht auch mal zu einer Führung wieder.
17: Das Format wird unheimlich gut angenommen. Es ist eine ganz, ganz entspannte Atmosphäre hier. Und wir erreichen eigentlich eine Zielgruppe, die wir sonst im Museum nicht haben. Ne? Also so über 30 und unter 60. Es ist für mich wirklich jeden Tag eine besondere Freude zu sehen, was diese kleine Welterbestätte Lorsch doch zu etwas Besonderem macht und dass man diesen Ort auch wirklich entwickeln kann und dass man dann wirklich auch mitsingen kann in diesem Chor, in dem ein Kölner Dom vorkommt oder eine Altstadt von Lübeck oder so etwas.

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1: Hallo zusammen, ich freue mich, dass Sie dabei sind. Das Reformpaket ist da. Es trägt den Titel Programm für Aufschwung und Beschäftigung. 34 Maßnahmen sind aufgeführt. Sie beziehen sich auf viele Themen. Manches wird lockerer, wie zum Beispiel Berichtspflichten und Datenschutz. Andere strenger, wie die Krankschreibungen ab dem ersten Tag. Sie haben sicher schon vieles in den Nachrichten gehört. Vor allem Familien können sich auf steuerliche Entlastung freuen. Aber Minijobs müssen höher versteuert werden. Und Arbeitsverträge können bis zu 4 Jahre sachgrundlos befristet werden. Es ist wirklich ein umfassendes Paket. Was sagen Sie dazu? Sind Sie froh, dass die beiden Regierungsparteien diesen Kraftakt hingekriegt haben? Oder sagen Sie, mei, es wird an vielen Stellschrauben gedreht, aber ob es reicht, um unser Land aus der Krise zu führen, wirtschaftlich und atmosphärisch, das ist doch eher fraglich. Rufen Sie an, kostenlos unter 0800 94 95 95 5 und berichten Sie uns darüber, wie das Reformpaket auf Sie wirkt und ob Sie vielleicht auch irgendwelche Fragen haben. Sie können sich auch per Text oder Sprachnachricht beteiligen. Die Nummern dazu finden Sie auf unserer Internetseite unter bayern2.de.
0: Kommen Sie mit uns ins Gespräch. Heute am Mikrofon Christine Krüger.
1: Ganz nah dran an den Koalitionären sind unsere Korrespondenten im ARD-Hauptstadtstudio. Und mein BR-Kollege Jakob Mayer ist uns für diese Stunde zugestaltet. Servus Jakob.
2: Servus Christine.
1: Ende April hat es ja eine solche Reformsitzung schon mal gegeben. Da hat es einen heftigen Krach gegeben zwischen den Koalitionären. Jetzt konnte da ein Reformpaket vorgelegt werden. Und bevor wir das jetzt in einzelne Teile anschauen, was hat sich denn seither geändert, dass ein solches Paket jetzt doch relativ geräuschlos präsentiert werden konnte?
2: Es hat sich geändert, dass dieser Koalitionsausschuss, bei dem die führenden Politikerinnen und Politiker von Union und SPD zusammensaßen, dass dieser Koalitionsausschuss gestern der wohl am besten vorbereitete war, seitdem Schwarz-Rot zusammen regiert. Also die haben aus diesem Treffen in der Villa Borsig hier in Berlin von Ende April gelernt. Das ist damals gründlich daneben gegangen. Also damals kam es zu lautem Streit zwischen Bundeskanzler und CDU-Chef Merz und dem Vizekanzler und Bundesfinanzminister Lars Klingbeil. Und am Schluss gab es nur 2 magere Ergebnisse, nämlich auf der einen Seite den Tankrabatt, der ist jetzt weg. Und auf der anderen Seite die sogenannte 1.000 € Entlastungsprämie, die gab es nie, weil die danach dann am Widerstand des Bundesrates, also der Bundesländer, gescheitert ist. Also es waren magere Ergebnisse und ganz schlechte Stimmung. Das war im Grunde der Tiefpunkt der schwarz-roten Koalitionsbeziehungen. Und daraus haben beide Seiten gelernt, haben gesagt, das können wir uns nicht weiter leisten, aus 2 Gründen. Einmal aus dem sachlichen Grund, dass Deutschland dringend Reformen braucht, also es muss vorangehen. Und aus dem politischen Grund, dass im Spätsommer in Ostdeutschland 2 Landtagswahlen anstehen und beide Regierungsparteien, also Union und SPD, denkbar schlechte Umfragewerte haben, hinter der AfD liegen. Und man auch deshalb dringend Reformwillen und Reformkraft demonstrieren wollte. Ja, und dann hat man zu einer Maßnahme gegriffen, die offensichtlich gewirkt hat. Man hat sogenannte Sherpas eingesetzt. Also das sind Politikerinnen und Politiker, die auf mittlerer Ebene, sage ich mal, also Staatssekretäre sind da dabei, dieses Treffen vorbereitet haben und vorher schon ausgelotet haben, was ist denn in den verschiedenen Feldern, es ist ein riesen Gesamtpaket, was da auf dem Tisch lag gestern, dass man auf den verschiedenen Feldern schon im Vorfeld abklopft.

0: Was wäre denn möglich? Was sind eure Kompromisslinien? Wo könnten wir nachgeben, ohne dass wir es schon tun? Aber dass am Schluss bloß noch die wirklich führenden Politiker beider Seiten und Politikerinnen dann über die einzelnen Punkte entscheiden mussten. Und ich muss ganz ehrlich sagen, gestern wurde ich auch gefragt auf Bayern 2, wie lange glaubst du, wird es gehen? Ich habe gestern noch geschätzt, es wird länger dauern. Also ich war mir nicht sicher, dass die heute früh um 9 wirklich schon in einer Pressekonferenz konkrete Dinge vorlegen können, haben sie aber. Also das zeigt schon das, was der Bundeskanzler und CDU-Chef Merz auch in der Pressekonferenz gesagt hat. Wir haben den Willen und wir haben auch die Kraft, Beschlüsse zu fassen, ohne dass wir jetzt auf die inhaltlichen Dinge eingehen. Aber das zumindest haben sie gezeigt, das muss man sagen.
1: Also da wurde dann doch ein Signal gesetzt und gelegt. Mal sehen, wie lange das hält. Diese Kraft, die da jetzt verbreitet wurde in der Pressekonferenz. 0800 94 95 95 5. Wenn Sie sich hier beteiligen wollen, wie dieses Reformpaket auf Sie wirkt. Und wir starten mit Martin Bartsch aus Traunreuth. Herr Bartsch, grüß Sie.
2: Ja, grüß Gott, hallo.
1: Wie geht's Ihnen jetzt heute Morgen mit diesem präsentierten Reformpaket?
2: Bin ich jetzt schon dran?
1: Ja.
2: Ja, wunderbar, vielen Dank. Also erstmal grüß Gott. Also dass das Reformpaket, dass sie das so schnell durchgezogen haben, das ist ja ein Wunder bei dieser Regierung, gell? Weil die sind ja, die wissen ja sonst, der eine meint so, der andere meint so, aber dieses Reformpaket, das ist ja wirklich, dass gespart werden muss, das ist ja offensichtlich, aber es gäbe ja so viele Stellen, wo man sparen könnte, zum Beispiel bei dem wahnsinnigen Aufrüsten oder bei den finanziellen Unterstützungen der Ukraine. Da spielen die Milliarden keine Rolle. Aber bei der eigenen Bevölkerung, da wird gespart und gespart und die Minijobs jetzt noch besteuern. Das sind ja lauter Leute, die wo das machen, die wo so schon nicht über die Runden kommen. Und wenn dann Merz den ja noch einmal da in die Tasche greift, der soll doch endlich einmal aufhören, das Geld im Ausland verteilen, sondern er soll das im eigenen Land lassen. Dann ging es viel leichter.
1: Okay, also jetzt haben wir natürlich die neue Bedrohungslage, die als solche von unserer Regierung erkannt wurde. Und deswegen wird eben diese Aufrüstung betrieben.
2: Wir brauchen doch nicht die Bedrohungslage, ja. Das ist doch alles an den Haaren herbeigezogen.
1: Ja. Aber das ist doch Ihre
2: nur,
1: Meinung, ja, okay.
2: Jetzt geht es ja nur um das, der will ja nur aufrüsten, die Rüstungsindustrie. Mhm. Wir haben keine Bedrohungslage. Russland ist nicht unser Feind.
1: Aha, okay. Herr Bartsch, also das können Sie ja so sehen. Es wird aber hier allgemein in Deutschland anders gehen. Aber Sie haben jetzt mal die Minijobs angesprochen. Das ist jetzt tatsächlich etwas, das ja auch mit zur Finanzierung dieser Entlastungen, die ja passieren sollen, gerade im Einkommensteuerbereich, sollen ja die Minijobs, die jetzt mit nicht mehr mit 2%, sondern mit 5% pauschal versteuert werden sollen, mitfinanzieren helfen. Das war, glaube ich, vorher noch nie so bekannt geworden, dass daran geschraubt werden soll, oder?

0: Also man muss etwas weiter ausholen. Es gab ja in der vergangenen Woche die Rentenreformkommission, die 33 Empfehlungen vorgelegt hat. Und zu diesen Empfehlungen gehört auch, dass man die Minijobs, die beitragsfreien Minijobs abschafft, außer für Schüler und Studierende. Und nun hat Merz extra gesagt heute auf der Pressekonferenz, die Rentenreform-Kommissionsvorschläge, die werden wir so umsetzen bis zum Herbst und die sollen dann auch möglichst bald wirken. Und dann kam eben die Nachfrage, ja, was ist denn jetzt mit den Minijobs? Die CSU macht sich für den Erhalt stark und in der Rentenreformkommission heißt es, weg damit. Und da hieß es dann, da hat dann Markus Söder, der CSU-Chef und bayerische Ministerpräsident, auch gesagt, naja, wenn wir jetzt beschlossen haben, dass man die Besteuerung der Minijobs von 2% auf 5% erhöht, bedeutet das ja, was man besteuert, das schafft man nicht ab. Also die Minijobs bleiben erhalten, aus seiner Sicht ein Erfolg. Tatsache ist aber, wie Herr Bartsch gesagt hat, natürlich werden die Minijobs stärker belastet, als sie das momentan, als das momentan der Fall ist. Und da hatte ich den Eindruck, da ist das letzte Wort noch nicht gesprochen. Merz hat auch auf Nachfrage gesagt, wir haben uns jetzt erstmal nur den Rententeil angeguckt und den oder wir haben uns jetzt erstmal nur den steuerpolitischen Teil bei den Minijobs angeguckt. Aber wie das mit der Rente und den Minijobs aussieht und den Empfehlungen der Reformkommission, das werden wir dann noch sehen. Also die Frage bleibt offen.
1: Okay. Holger Piel aus Gütersloh schreibt uns per WhatsApp. Finde es durchaus richtig, schon am ersten Tag eine Krankschreibung vom Arzt holen zu müssen. Aber es muss dafür erstmal Personal in die Praxen, ist sonst kaum zu schaffen, auch nicht mit langem Warten im Wartezimmer. Gerold Kuber aus Unterbleichfeld. Sind Sie auch einverstanden damit, dass man schon ab dem ersten Krankheitstag einen Attest bringen sollte?
2: Ja, da bin ich einverstanden. Das war ja früher auch so, dass man da hier, erstmal grüß Gott, Entschuldigung, ich bin gleich jetzt auf das Thema gekommen. Ja, da bin ich schon dafür. Ich meine überhaupt, dass hier die Bundesregierung, also die Koalition, heute einen guten Tag erwischt hat. Und es ist ein guter Tag auch für uns alle. Denn diese ganzen Beschlüsse und jetzt speziell die Reform der Einkommensteuer finde ich bis jetzt, was ich gehört habe, im Großen und Ganzen sehr ausgewogen. Ich finde es ganz notwendig, dass das jetzt auch gut läuft und dass man sich so schnell einigt. Und natürlich könnte man das ein oder andere, da gibt es immer dafür und wieder, aber im Großen und Ganzen finde ich alles relativ ausgewogen, auch mit der Rentenreform. Da gibt es, ja, natürlich kann man auch da, könnte man was anderes machen, aber ich finde, das ist also im Großen und Ganzen ist es gut gelungen. Und was ich eben, was der Vorredner vorhin gesagt hat, das finde ich halt ganz und gar nicht. Wir müssen wirklich, wir haben jetzt hier große Ausgaben, wir müssen also unsere Bundeswehr stärken. Da haben wir jahrelang haben wir das vernachlässigt und das Geld ist gut angelegt, weil wir das für unsere äußere Sicherheit tun und auch so die Ukraine unterstützen. Das machen wir im ureigenen Interesse. Weil es kann nicht sein, dass ein Land wie Russland hier sich auf Kosten von anderen vergrößern will und einfach andere Länder überfällt. Und die Bundeswehr ist eine wichtige Institution für uns. Und ich finde das gut, was jetzt da läuft insgesamt.
1: Okay, Herr Kuber, haben wir verstanden. Also über den Ukraine-Krieg haben wir natürlich auch schon x-mal im Tagesgespräch gesprochen. Und aber Sie finden im Prinzip jetzt auch, dass man sich so schnell hat einigen können, ganz gut. Und auch diese Krankschreibregelung, da hat aber Dirk Bayer aus Bamberg uns die Sprachnachricht geschickt und der ist anderer Meinung.
3: Das, was da beschlossen wurde, klingt in vielen Punkten schon wieder wie ein Misstrauensantrag gegen das eigene Volk, muss ich sagen. Also alleine das, was da an der Krankschreibung gedreht worden ist, klingt so, als würde man den Leuten unterstellen, dass sie gerne und viel zu viel krank sind und dass sie das gerne machen und dass sie gar nicht arbeiten wollen oder so. Das finde ich eigentlich für einen Vertreter des Volkes ein Unding.
1: Also es ist ja gerade Misstrauen von der Politik an die eigene Bevölkerung. Herr Kube, würden Sie das auch so sehen?
2: Nein, ich sehe es nicht so. Man kann nicht... Ich denke, man braucht auch Regeln, die hat man im Verkehr und sonst auch. Und es geht nur durch bestimmte Regeln. Natürlich werden die Leute nicht so einfach krank machen. Da bin ich, das glaube ich nicht, dass jetzt jemand, aber es gibt auf jeden Fall, denke ich mal, wenn man da genau weiß, braucht da eine Krankenbescheinigung gleich am ersten Tag und dann wird das Ganze ernster genommen. Das ist leider so, die Menschen sind auch sehr bequem oft. Also man muss das schon so sehen, dass das ist für mich keine Einengung der Freiheit oder so.
1: Es wird ja weiterhin ab dem ersten Tag bezahlt. Daran hat sich nichts geändert. Das ist in anderen europäischen Ländern ja ganz anders. Herr Kober, danke schön.

0: Grüße nach Unterbleichfeld.
1: Bitte.
0: Und jetzt damit zurück nach Berlin zu Jakob Meyer. Also diese Krankschreibung, diese Krankmeldungen nach dem, am ersten Tag, ist schon etwas, was natürlich Kanzler Merz tatsächlich mit seinem aus seiner Sicht hohen Krankenstand begründet hat. Ist das nicht auch etwas, was man ein bisschen angreifen kann und ein bisschen verstehen kann, dass das auch so als Misstrauen empfunden wird? Oder ist es tatsächlich so?
2: Das verstehe ich durchaus, dass das so empfunden wird, wie es unser Teilnehmer gerade gesagt hat in der WhatsApp-Nachricht. Also das ist tatsächlich, wirkt wie ein Misstrauensvotum. Dazu muss man allerdings sagen, dass sich im Grunde an der geltenden Praxis gar nicht so viel ändern wird. Also Merz hat extra darauf, er hat selber gesagt, das ist eine harte Maßnahme, wir wissen das auch. Mhm. Ja, und auf der anderen Seite will man die Bevölkerung ja mitnehmen, das ist ja das. Also wir wollen gemeinsam mit der Bevölkerung, weil ohne sie geht es nicht ganz einfach, wollen wir ja Reformen umsetzen. Das ist ja das Narrativ, die Erzählung, die hinter dieser Pressekonferenz heute steckte und dann eben sowas, also das hat Merz selbst gemerkt, deshalb eben auch sein Eingeständnis, harte Maßnahme wissen wir auch. Wenn man sich's mal genauer anschaut, es ist auch jetzt schon möglich, dass Unternehmen ab dem ersten Tag einen Attest verlangen. Und Merz hat extra darauf hingewiesen, es ist auch künftig möglich. Also dann wird eben das Gesetzliche möglich zum Normalfall, Attest ab dem ersten Tag. Aber auch dann wird es möglich sein, dass Unternehmen das anders vereinbaren mit ihren Arbeitnehmenden. Also auch später wird es möglich sein, dass Unternehmen eben sagen, okay, bei uns müsst ihr nicht gleich am ersten Tag einen Attest vom Arzt mitbringen. Tatsache ist auch, der Hausarzt, der Verband, der hat sofort reagiert. Also da war nach, glaube ich, einer Stunde die Reaktion da. Und die haben genau das gesagt, was viele befürchten. Das wird eine Bürokratisierungswelle, die auf unsere Arztpraxen zurollt, sagt der Verband. Und er verweist darauf, dass Statistiken belegten, dass es eben nicht so sei, dass mit der telefonischen Krankschreibung, die wir derzeit haben, die Zahl der Krankschreibungen zugenommen habe. Also das bestreitet der Verband und sagt, das sei eben statistisch nachweisbar und das sei mit Statistiken zu erklären, dass da die Zahl vielleicht insgesamt gestiegen sei, aber es meldeten sich nicht mehr Menschen krank, seitdem wir diese Regelung haben. Und die haben wir ja seit Corona-Zeiten.
0: Also auch interessant, wie da der Widerstand sich dann eventuell aufbaut oder eben aber eben klein bleibt. Von Steuerreform bis Arbeitsmarktflexibilisierung, was halten Sie von den Beschlüssen der Koalition, fragen wir heute im Tagesgespräch. 0800 94 95 95 5 ist die kostenfreie Telefonnummer zu uns rein hier in ARD Alpha und Bayern 2. Heinz Habeck aus Düsseldorf hat die Nummer gewählt. Grüß Sie.
3: Ja, Tag zusammen. Ich vermisse etwas in dem Reformpaket. Und zwar hatte die frühere Oberstaatsanwältin Anne Brohr-Hilker in einer Hörfunksendung darauf hingewiesen, dass dem Staat jedes Jahr um die 100 Milliarden Steuern ausfallen durch Verkürzung oder Hinterziehung. Und in dem Reformpaket, also nach dem, was aus den Medien entnommen habe, steht kein Satz darüber, wie die Regierung versucht, diese 100 Milliarden hereinzuholen. Dann können mit der Kohle könnte sie beispielsweise hätte sie mehr Luft für Entlastung und brauchte vielleicht keine Steuererhöhung.
0: Also da müsste man die Steuerbehörden, die Fahndungsbehörden, die Zollbehörden müsste man da heftig ausbauen im Prinzip, ja. Um dann dieses Geld eben zu finden, die Steuervermeidung und die Steuerhinterziehung, die Hinterzieher und Vermeider quasi zu stellen, Herr Habeck. Das wäre so das gewesen, was Sie sich erwartet hätten.
3: Ja, ich denke, die Regierung sollte erstmal dafür sorgen, dass die fälligen Steuern hereinkommen, bevor sie neue Steuern verhängt.
0: Edgar Weimer aus Taunusstein, würden Sie den Herrn Habeck da unterstützen in seiner Meinung?
4: Ja, guten Tag. Voll und ganz. Ja, hallo. Voll und ganz. Die Steuerpflichtigen auch zur Kasse bitten, also insbesondere die Steuerflüchtlinge. Und die ganze Reform heute Morgen, ich habe es auf Phoenix verfolgt, muss ich sagen, kann ich kein einziges Vorhaben positiv sehen. Ich war schockiert. Wobei ich schon nichts Gutes erwartet habe, was ja in den Medien und vorher auch so diskutiert wurde. Beispielsweise soll dann groß angekündigt steuerliche Entlastung von 600 Euro pro Jahr, das sind 60 Euro im Monat, durchschnittlich rauskommen für eine vierköpfige Familie. Das sind zwei Kinder und zwei berufstätige Menschen. Das ist ein Hohn, ist das. Das ist wirklich keine Entlastung.

0: die eh keine Steuern zahlen können, weil sie so wenig verdienen, die haben ja dann null Entlastung. Dagegen wird bei den Arbeitnehmerrechten massiv draufgehauen, meiner Meinung nach. Man verdoppelt die befristeten Einstellungsmöglichkeiten von bisher schon 24 Monate auf 48 Monate. Ich bitte Sie, wer braucht befristete Arbeitnehmer, 48 Monate lang befristet Beschäftigten? Die Leute werden unter Druck gesetzt, indem sie keine Verträge haben. Ich habe selbst in einem Unternehmen gearbeitet, das so gearbeitet hat mit 24 Monaten Befristung, und die Leute haben sich nicht getraut, irgendwas zu machen, sind krank auf die Arbeit gekommen, und das verdoppelt man jetzt nochmal auf 48 Monate. Ich finde das eine ganz asoziale Reform, und ich muss sagen, die SPD schafft sich gerade selber ab.
1: Okay, Herr Weimar, danke schön. Herr Habeck, wie sehen Sie das mit den befristeten Arbeitsverträgen?
2: Ja, dazu kann ich nichts sagen. Mhm. Ich bin seit meinem 21. Geburtstag selbstständiger Kaufmann und ich habe nie feste Mitarbeiter gehabt. Ich möchte aber eines hinzufügen. Wenn die Regierung es schaffen sollte, die 100 Milliarden hereinzuholen oder wenigstens einen Teil davon, dann träfe das die Richtigen. Denn wer Steuern hinterzieht oder verkürzt, der hat ja vorher gut verdient.
1: Okay, Herr Habeck, danke schön auch dafür. Also Jakob, jetzt haben wir diese Forderung, viel mehr gegen Steuervermeider und Steuerhinterzieher zu tun. Steht da auch was in dem Papier?
3: Da hat der Herr Habeck völlig recht. Also ich habe auch keinen Satz dazu gefunden. Und es ist so, wie du sagst. Also wenn man das wollte, müsste man natürlich die Steuerbehörden in Bund und Ländern massiv aufstocken. Was der Bundesfinanzminister Lars Klingbeil zugesagt hat, ist, dass er sich jetzt in den nächsten Monaten deutlich öfter mit den Vertreterinnen und Vertretern der Bundesländer zusammensetzen will. Muss er auch, weil er eben über die Steuerreform mit ihnen reden muss. Da geht es eben darum, dass manche Entlastungen für die Bürgerinnen und Bürger eben auch die Länder betreffen und die da einen Ausgleich dafür wollen und auch bekommen sollen. Aber da ging es tatsächlich nicht darum, dass man Steuervermeider irgendwie stärker aufspürt und dann ihnen das Handwerk legt. Das ist tatsächlich in dem Text nicht enthalten.
1: Und jetzt nochmal zur Befristung der Arbeitsverhältnisse. Das hat man jetzt von 2 auf 4 Jahre erhöht. Was will man denn damit bezwecken?
3: Ja, damit will man den Unternehmen in Deutschland mehr Flexibilität geben. Das ist etwas, was die Arbeitgeber immer wieder gefordert haben. Sie sagen, der Kündigungsschutz ist ein Problem, ein großes Problem für uns, weil wir eben nicht, wenn viel Arbeit da ist, schnell Beschäftigte bekommen und die dann aber auch wieder ausstellen können, wenn eben die Auftragslage es nicht mehr zulässt. Und da hat man eben die Befristungen verdoppelt. Also die Zeit ist doppelt so lang. Also momentan ist es so, dass Unternehmen eben die Möglichkeit haben, befristete Beschäftigungsverhältnisse für 24 Monate auszustellen. Das soll künftig 48 Monate sein. Und man kann auch diese Befristungen nicht nur 3-mal, wie es jetzt der Fall ist, sondern künftig 6-mal verlängern. Das ist das, was drinsteht. Mhm. Und das kann man so sehen, dass man eben sagt, das ist ein Abbau von Sozialrechten. Man kann es aber auch so sehen, wie es eben die Arbeitgeberverbände darstellen, dass es eben die Flexibilität für die Firmen in Deutschland, gerade für mittelständische Firmen, auch erhöht.
1: Jetzt kommen hier viele Nachrichten rein, die sich über diese Krankschreibung ab dem ersten Tag ärgern und aufregen. Gabi Reusch zum Beispiel aus Wasserlosen per WhatsApp. Ich finde es unzumutbar, wenn man wirklich krank ist, sich mit Fieber und Schmerzen zum Arzt zu schleppen, andere vielleicht noch ansteckt. Warum ist das nicht telefonisch möglich, ist das eine. Oder eben, wenn man eben weit weg wohnt vom nächsten Arzt, vielleicht auch gar niemanden hat für die Kinderbetreuung, wie soll man mit 39 Grad Fieber sich am ersten Tag eine Krankschreibung besorgen? Jennifer Kiesling aus Berlin, Ihnen geht es, glaube ich, ähnlich, oder?
4: Ja, mir geht es sehr ähnlich. Schönen guten Tag erstmal in die Runde. Ich bin gerade wirklich fassungslos. Also ich habe einiges erwartet, aber ich habe nicht damit gerechnet, dass es die Bundesregierung nochmal schafft, kleinen Unternehmen und ArbeitnehmerInnen direkt das Leben noch schwerer zu machen. Ich sehe da ganz viele verschiedene Problematiken. Zum einen ist da überhaupt nicht mitgedacht, wie geht es Menschen, die vielleicht eine psychische Erkrankung oder eine Behinderung haben. Ich bin selbst Autistin mit ADHS, ich bin selbst aber auch eigene Unternehmerin. Ich habe Angestellte und handhabe das trotzdem so, dass wir nicht ab dem ersten Tag eine Krankschreibung brauchen. Mhm.

0: aus Überzeugung, weil das einfach völlig an den Menschen vorbei ist. Es ist völlig an der Hälfte der Bevölkerung vorbei, wenn wir über weiblich gelesene Personen sprechen. Das kann, ich muss es so drastisch sagen, nur eine Entscheidung sein, da, wo keine weibliche Perspektive mitgedacht wurde. Da ist nicht mitgedacht, was ist mit Menschen, die eine starke Periode haben, die starke Probleme haben während ihrer Periode, die Endometriose haben und so weiter und so fort. Das wird alles nicht einbezogen. Und das macht mich inzwischen einfach nur noch wütend, obwohl es für mich aus einer wirtschaftlichen Perspektive viel einfacher wäre zu sagen, ab dem ersten Tag Krankschreibung, da habe ich viel weniger Stress in Anführungszeichen mit der Versicherung etc. Aber das ist doch menschlich absolut nicht vertretbar.
1: Mhm. Wenn ich da gleich einhaken dürfte, und zwar, ich glaube, wenn ich den Text richtig verstanden habe und auch die Ausführungen aus der Pressekonferenz, dann werden Sie auch künftig als Firmenchefin die Möglichkeit haben, Ihren Beschäftigten das zu ermöglichen. Also es ist nicht so, dass Ihnen die Bundesregierung künftig das verbieten will, sondern die Möglichkeit, dass Sie das in Ihrem Betrieb anders handhaben, die haben Sie nach wie vor auch. Also wenn Sie sagen, Sie halten es für nicht vertretbar und Sie sehen das, Sie wollen das anders regeln, dann haben Sie die Freiheit auch künftig.
2: Frau Giesling, also für Sie...
0: Ich hab die Freiheit künftig, natürlich, wie ich es jetzt auch in den letzten paar Minuten mitbekommen habe. Aber es geht doch darum, dass hier ein erheblicher Teil der Bevölkerung nicht mitgeschützt wird. Weil viele große Firmen werden das nicht so machen. Und viele Menschen, die eben in einer speziellen Situation sind, weil sie unglücklicherweise bestimmte Problematiken haben, die eben nicht für den normalen, sozusagen das wirtschaftliche Verständnis von Herrn Merz taugen, werden da einfach völlig ausgeklammert. Und denen wird noch mal schwerer gemacht.
2: Also darum, das ist ein Punkt, mit dem Sie gar nicht Seiten einverstanden sind. Okay, das haben wir verstanden. Dankeschön erstmal dafür, Frau Giesling. Und Friedhelm Heber geht es ähnlich wohl. Herr Heber, grüß Sie.
3: Grüß Sie, ja. Also es wird ja ein bisschen relativiert, dadurch, dass es Betrieben möglich ist, das auszusetzen und nicht zu fügen. Aber ich mache mir so Gedanken, wie man einerseits Ärztehonorar senkt und andererseits per Gesetz dazu verpflichtet, es werden auch viele dazu verpflichtet werden vom Arbeitgeber, am ersten Tag der Krankheit Arztpraxen auszusuchen. Das passt einfach nicht zusammen. Mhm. Ja. Ärzte kriegen eine Honorarminderung, das ist angekündigt, nachdem sie sowieso schon fast 20% ihrer Arbeit im Rahmen der Budgets nicht vergütet bekommen. Und da stellt sich schon die Frage, auch wie das Hausarztprinzip durchgesetzt werden soll, wenn die Anlaufstelle der Hausarzt ist. Und die dann am Montag oder Dienstag oder wann auch immer bei einer Grippewelle am ersten Tag der Arztpraxis aufschlagen. Mhm. Das ist nicht zu leisten.
2: Mhm. Herr Heber, da muss man sich wahrscheinlich noch Gedanken dazu machen. Dankeschön auch für diesen Einwand. Und damit sind wir jetzt erstmal bei der Halbzeit angelangt hier im Tagesgespräch.
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2: Heute besprechen wir das Reformpaket, das heute Morgen vorgestellt wurde. Da geht es von Steuerreform bis Arbeitsmarktflexibilisierung. Und wir fragen, was halten Sie von den Beschlüssen der Koalition?
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2: So, was wir noch gar nicht besprochen haben, ist die Einkommensteuerreform, die ja auch mit heute vorgestellt wurde. Und da sind wir dann gleich verbunden mit einer Expertin, die sich genau damit beschäftigt, aber haben davor noch Eggert Brifti aus Marktredwitz am Telefon. Hallo.
5: Hallo, guten Tag. Gut, dass Sie Zeit haben und mit Leuten über Probleme zu sprechen. Ich habe es heute das verfolgt, also diese Information, diese Nachricht, weil ich live konnte ich das nicht sehen, mit dieser Steuerreform. Eigentlich es ist ein großes Problem. Die Experten sitzen und überlegen sich, wie sie die Gelder einfach umzuschieben, ja, aber nicht das Geld zu erwirtschaften. Am Endeffekt heißt das für die Studierenden, für die Ärzte, Ingenieure, Architekten. Ich persönlich, ich bin ein Arzt, ich bin Fachmann auch für innere Medizin und ich arbeite in einem staatlichen Krankenhaus seit 7 Jahren, habe über 500 Überstunden, wegen der Überbelastung, Personalmangel, wegen

0: Geldmangel, die nicht bezahlt werden, nicht freigegeben werden. Aber das ist nicht das Problem. Und dann am Endeffekt, Sie wissen das, die ersten Ingenieure und die Fachleute, die ja, die gehören zu den sogenannten Besserverdienern, das weiß ja jeder. Aber dieser Besserverdiener heißt, jeder hat ein Lebensstil. Also jeder passt das Leben auf das Niveau, das er ist, mit zum Beispiel 35 Jahren. Und natürlich alle diese Preiserhöhungen, was die Bevölkerung betrifft, trifft uns auch genauso. Und dann heißt es bei dieser Steuerreform, die Besserverdiener oder die Gutverdiener oder die Spitzenverdiener oder die Reichenverdiener, wie die sonst das alles nennen, ja. Und dann am Endeffekt heißt es, die Fachleute, die richtig so, die Fachleute, die auch große Verantwortung haben. Sie wissen, dass wir Ärzte, wir haben sehr große Verantwortung, werden dafür auch, aber auch ein bisschen mehr bezahlt, sonst wie, keine Ahnung, vielleicht ein anderer Beruf, ja. Aber am Ende heißt es, die Ärzte können in den Knast gehen, wenn die einen Fehler machen. Und die andere Berufe ist schwierig. Aber trotzdem, jetzt mit dieser Steuerreform, wir werden betroffen, uns wird von unserem Brutto mehr, von unserem Brutto weniger netto bleiben. Und dann heißt es, die Arbeit attraktiver machen oder die Fachleute die Arbeit attraktiver machen. Nein, warum soll ich jetzt mehr arbeiten, damit ich mehr brutto und am Endeffekt dann mehr bestraft werde? Nein, Leute, verstehen Sie? Und dann heißt das, die Ärzte gehen nach irgendwann 3, 4, 5 Monaten in eine zum Beispiel Protest oder mit unseren Verbänden wegen Lohnerhöhung. Und dann was passiert? Dann knallt es, weil die Arbeitgeber kein Geld haben, weil die Krankenhäuser durch diese ganze Reform, wo gespart wird, kein Geld haben und die sparen. Und dann kommt es zu einem Punkt, Lohn wird nicht erhöht, die Unzufriedenheit wächst und so weiter. Das ist ein Teufelskreis. Aber die Experten, die sind bestimmt Leute, die nicht mal einen Tag in
1: Krankenhaus gearbeitet
0: sozusagen
1: habe, ja.
0: im Krankenhaus gearbeitet haben. Ich wundere mich, ob jemand von den Leuten, der dort gesessen war und das entschieden hat, ob er einmal eine Nachtschicht geleistet hat.
1: Aber jetzt schauen wir uns bei Ihrem Fall genau an, Herr Prifti. Wahrscheinlich gehören Sie zu jenen, die schon am Spitzensteuersatz versteuert werden. Das sind 42% erstmal. Und bei diesem Spitzeneinkommen oder beim Spitzensteuersatz wurde ja auch ein bisschen was verändert. Das werden wir uns mal jetzt genauer anschauen mit Julia Jirmann. Sie ist Volkswirtin und Wirtschaftsjuristin beim Netzwerk Steuergerechtigkeit. Frau Jirmann, grüß Sie.
2: Hallo, danke für die Einladung.
1: Jetzt haben wir gerade den Herrn Prifti gehört. Also er gehört wahrscheinlich zu denen, die tatsächlich am obersten, mit der höchsten Steuer besteuert werden. Erstmal, ob er schon bei 45% ist, ist die Frage. Also was hat sich denn da jetzt mit diesem geplanten Einkommensteuerreform verändert?
2: Genau, also ganz genau wissen wir das noch nicht, weil die Bundesregierung hat sich sehr bedeckt gehalten. Fakt ist, wir wollen ja so 10 Milliarden Entlastung bei den Einkommenssteuern, aber wir wissen noch nicht so richtig wo. Also das, wir vermuten, ja, das Ziel war ja, hatte ja die Bundesregierung die arbeitende Mitte und geringe Einkommen zu entlasten. Und da muss man erst mal sagen, wenn man geringe Einkommen entlasten will, dann ist der Einkommenssteuertarif erstmal nicht der richtige Ort. Also Menschen mit geringem Einkommen zahlen vor allem Mehrwertsteuern, und da hätte man rangehen können, indem man hätte statt im Einkommenssteuertarif etwas ändern können, ja gerade Grundnahrungsmittel von der Mehrwertsteuer befreien oder Menschen mit geringem Einkommen zahlen vor allem Sozialbeiträge, da hätte man über die Krankenkassenversicherungsbeiträge gehen können. Also geringe Einkommen nennenswert zu entlasten, das wird nicht gelingen. Die Mitte zu entlasten, also gerade auch den Anrufer, das wird aus anderen Genau, aus anderen Gründen nicht gelingen, weil wir schlicht kein Geld dafür haben, weil die Bundesregierung schon am Anfang ihrer Regierungszeit beschlossen hat, vor allem Unternehmen zu entlasten. Das kostet uns bald 25 Milliarden im Jahr. Da ist einfach kein Geld, weil die arbeitende Mitte, also die echte Mitte zu entlasten, das ist relativ teuer. Da wird schlicht kein Geld dafür sein. Und zweitens, man schafft es auch nicht, höhere Einnahmen, also man hat sich nicht darauf geeinigt, endlich an die Privilegien bei der Erbschaftssteuer ranzugehen, bei den großen Vermögen nachzufassen. Und da hätte man ja ein bisschen Aufkommen generieren können, was man dann wirklich der arbeitenden Mitte gibt. Und das hat man nicht geschafft. Und auch noch vielleicht ein dritter Punkt, innerhalb des Einkommenssteuertarifs gibt es ja auch sehr, sehr hohe Einkommen. Also gerade wenn wir über den Reichensteuersatz sprechen. Und da, was jetzt bekannt ist, wird man auch nichts Nennenswertes machen. Also das ist, was da bereits angekündigt ist und durchgesickert ist, eher Symbolpolitik. Also da will man ja, dass der Reichensteuersatz jetzt ein paar tausend Euro früher greift. Aber damit kann man nicht die Entlastung der Mitte, eine echte nennenswerte, finanzieren. Deswegen würde ich sagen, da ist auch eine Chance vertan. worden, genau.
1: Aber ist es nicht so, dass wenn jetzt der 45-prozentige Steuersatz schon bei 250.000, also ein bisschen früher greift,

und dann nochmal 47% bei 280.000 Euro Jahreseinkommen, dass wenn also der erste Spitzensteuersatz früher greift, dass dann insgesamt dieser Progressionsbauch ein bisschen zurückgeht. Also dass die, die da drunter verdienen, schon auch noch ein bisschen profitieren, oder?

0: Ja, weil ja der Tarifbauch sozusagen abgeflacht wird, aber da wissen wir eben noch nichts Konkretes. Also da wäre es jetzt nicht besonders seriös, schon mit Zahlen rauszugehen, weil die eben noch nicht bekannt sind. Und da hat ja auch Herr Klingbeil heute Morgen gesagt, das BMF will da noch rechnen, also das Ministerium, da gibt es noch keine konkreten Zahlen.
1: Jetzt sollen ja Familien vor allen Dingen auch entlastet werden durch Erhöhung von Kinderfreibeträgen, Grundfreibeträgen und Erhöhung des Kindergeldes. Ist das wenigstens gut angelegt in Ihren Augen?
0: Genau, dass man da die Familien im Blick hat, das ist auf jeden Fall sinnvoll. Da sollte man aber auch besonders aufs Kindergeld setzen, weil die Kinderfreibeträge wieder sehr hohe Einkommen, also Kinder von Eltern mit sehr hohen Einkommen besser oder höher entlasten als Menschen, die vom Kindergeld profitieren. Da sollte also der Fokus aufs Kindergeld liegen. Aber auch hier sind bisher noch keine konkreten Zahlen bekannt. Deshalb wissen wir noch nicht genau, für welche Familie das wie ausgeht. Fokus auf die Familien zu legen, das ist sicherlich richtig und vernünftig.
1: Jetzt hat man ja über eine Gegenfinanzierung natürlich auch nachgedacht. Das soll vor allen Dingen eben durch die etwas erhöhte Reichensteuer passieren, aber eben auch über die Minijobs. Was sagen Sie dazu?
0: Genau, bei den Minijobs, das ist sicherlich vernünftig, da auch ranzugehen. Also da schaffen wir vor allen Dingen auch gerade ja, Frauen so ein bisschen in Beschäftigungsverhältnissen zu halten, die ihnen nicht gerade gut tun langfristig, was das Altersvorsorge etc. angeht. Also bei den Minijobs, da sind sich so also die Konservativen und die Progressiven relativ einig, dass da was passieren muss, da ranzugehen, ist sicherlich vernünftig, aber auch wie viel dann da nennenswert mehr rauskommt, da müssen dann die konkreten Vorschläge einmal durchgerechnet werden. Und das ist jetzt Stand noch nicht passiert. Und dass man ein Stück weit über den Reichensteuersatz gegenfinanziert, das ist auch richtig. Also dass man in dem Einkommenssteuertarif ein bisschen diesen Bauch abflacht und die hohe Progression in der Mitte und das dann gegenfinanziert, das ist richtig. Aber da scheinen mir die Vorschläge jetzt noch nicht so, als wäre da, also wenn man die Mitte entlasten will, die echte arbeitende Mitte, das ist wahnsinnig teuer, weil die zahlen natürlich Einkommenssteuer und hier sind einfach viele, also viele Menschen. Und wenn man da entlasten will, dann muss man schon ordentlich vernünftig das machen. Und da sehen jetzt erstmal die Eckwerte, die da so rumkursieren, noch nicht so aus. Deswegen, da müssen wir noch aber auf die genauen Zahlen warten.
1: Okay, dann noch eine weitere Gegenfinanzierung soll ja sein über diese Kürzung bei den Steuerboni für Handwerker. Da war ja das große Ding, dass man gesagt hat, 20% Abschreibung, Steuerabschreibung, wenn man Handwerker und haushaltsnahe Dienstleistungen in Anspruch nimmt. Und man wollte damit auch die Schwarzarbeit eindämmen. Aber das heißt jetzt, das hat überhaupt nicht funktioniert und deswegen wird von 20% auf 15% runtergesetzt. Was sagen Sie
0: Genau, da
1: dazu?
0: könnte man sicherlich auch noch ein bisschen progressiver rangehen und das noch mehr. Also da hat man sich damals versprochen, dass man eben die Schwarzarbeit eindämmt. Da zeigt jetzt so die Daten, das ist nicht so richtig gelungen. Und da kann man bei diesen Subventionen, die machen das Steuersystem jetzt auch eher komplizierter als einfacher, da könnte man, dass man da auch rangeht und ein bisschen streicht, das ist sicherlich richtig. Aber so richtig mutig wäre es vor allem gewesen, wir schaffen eine Gegenfinanzierung über Privilegienabbau bei den großen Vermögen, bei der Erbschaftssteuer zahlen die Superreichen kaum Steuern. Da hätte man rangehen können, man hätte darüber nachgehen können. Eine Milliardärssteuer, das sind alles Sachen, da hätte man nennenswert die Mitte entlasten können. Und die Chance wurde offensichtlich vertan. Und auch von einer wichtigen Reform ist bisher nichts zu hören, nämlich bei dem Ehegattensplitting. Also wir subventionieren auch gerade ungleiche Einkommen innerhalb der Ehe mit ungefähr 14 Milliarden Euro im Jahr. Also 14 Milliarden Euro, das sind hohe Summen. Und da hätte man sicherlich auch ganz gezielt Familienförderung betreiben können über das Kindergeld und hätte diese 14 Milliarden Euro über mehrere Jahre sich langsam ausschleichen lassen können und eben dieses Ehegattensplitting zurückführen. Und
1: Okay.
0: davon wurde heute
1: Ich habe
0: auch
1: nichts
0: nichts.
1: gehört. Okay. Ja, danke schön. Julia Jiermann war bei uns. Sie ist Volkswirtin und Wirtschaftsjuristin beim Netzwerk Steuergerechtigkeit, ein Verein, der getragen wird von Gewerkschaften, Sozialverbänden, kirchlichen Organisationen und sozialen Bewegungen und auch wissenschaftlichen Institutionen, die sich für eine am Gemeinwohl orientierte Steuerpolitik einsetzen. Danke, Frau Jiermann. Tschüss.
0: Gerne, tschüss.
1: Tschüss. Nochmal die Frage jetzt an Jakob Mayer, Korrespondent bei uns im ARD-Hauptstadtstudio. Das sind ja so Hauptargumente gewesen, die Frau Jiermann jetzt genannt hat, und Forderungen, die jetzt wirklich ganz verschwunden sind. Also diese Erbschaftssteuer erhöhen, große Vermögen wieder mit einer Vermögensteuer einführen und eben auch das Ehegattensplitting. Meinst du, dass man das jetzt so einfach weglassen kann, ohne dass da großer Protest sich regt? Und weil das Gesamtpaket so überzeugt, oder glaubst du, da kommt noch mal großer Widerstand und Forderungen?
2: Ja, die Frage ist, woher der Widerstand kommen soll. Also Tatsache ist, Frau Jermann hat es ja angesprochen, das Ganze muss gegenfinanziert

0: also bezahlt werden. Und jetzt sind wir bei einer Entlastung, angekündigten Entlastung von 10 Milliarden Euro, wenn diese Steuerreform in zwei Schritten dann bis 2028 wirkt. Alles andere, das, was Frau Jemann angesprochen hat, also Ehegattensplitting abschaffen, Mehrwertsteuer erhöhen, das sind alles Maßnahmen, die viele Milliarden mehr gekostet hätten. Es war so schon schwierig angesichts der klammen Finanzlage des Bundes und der Länder. Es war so schon schwierig, diese Reform gegenzufinanzieren, und man hat sich so schon schwer getan, das Geld irgendwo zusammenzukratzen. Darüber hinausgehende Entlastungen sind diskutiert worden. Es lagen ja im Vorfeld dieses Koalitionsausschusses gestern mehrere Varianten auf dem Tisch. Eine mutigere und dann eben die, die wir jetzt auf dem Tisch liegen haben, die jetzt im Paket drin ist. Und da hat man sich für das entschieden, was man kriegen kann. Und das ist tatsächlich. Also eine Riesenreform ist das definitiv nicht, weil vieles von dem, was da drin ist, also die Anhebung oder Angleichung des steuerfreien Existenzminimums oder das Ausgleichen dieses Bauches, das sind Sachen, die ohnehin zum Teil verfassungsrechtlich vorgeschrieben sind. Also das Existenzminimum, da gibt es Berichte, die immer wieder kommen, und dann muss das Bundesfinanzministerium handeln. Also einiges von dem muss sowieso geschehen. Also das ist tatsächlich nicht der große Wurf. Auf der anderen Seite kann man sagen, sie haben eben getan, was möglich ist. Also diese Punkte, die angesprochen wurden, jetzt, die du angesprochen hast, die Frau Jemann angesprochen hat, das sind alles Sachen, wo die Union gesagt hat, das geht eigentlich nicht. Wir wollen entlasten und nicht neue Steuern einführen oder die Steuern, die Erbschaftssteuer erhöhen oder das Ehegattensplitting abschaffen. Das sind alles Sachen, wo vor allem CDU und CSU nicht mitgehen wollten.
1: 12:44 Uhr ist es im Tagesgespräch von Steuerreform bis Arbeitsmarktflexibilisierung. Was halten Sie von den Beschlüssen der Koalition? 0800 94 95 95 5, die kostenfreie Telefonnummer. Viertelstunde haben wir noch. Dietmar A. Angerer schreibt uns per WhatsApp, das geht auch. Wie das funktioniert, das lesen Sie auf unserer Internetseite unter bayern2.de. Und er schreibt, der Hauptgrund für unsere wirtschaftliche Schwäche liegt meines Erachtens nicht bei den kleinen Verbesserungen, Bürokratieabbau, Sozialabgaben, sondern in unserer Technologierückständigkeit. Und da haben die Unternehmen eine Bringschuld. Preiswerte E-Autos, Autos, Batteriefertigung, Chips und so weiter. Da spricht er, glaube ich, zwei ganz wichtige Punkte an, die wir noch gar nicht besprochen haben, Jakob. Nämlich tatsächlich die Erleichterungen zum Beispiel bei Berichtspflichten, aber auch beim Datenschutz, die ja auch der Wirtschaft helfen sollen. Und aber eben auch die Investitionen erleichtern sollen in tatsächlich Zukunftstechnologien wie Batteriezellenbau und Chipsbau und sowas, oder?
0: Das ist genau richtig. Das sind zwei Punkte, die ein bisschen sperrig sind, ein bisschen abstrakt sind. Also hat ja einen Grund, dass wir hier vor allem über die Krankschreibung diskutieren. Das ist das, was uns zunächst mal ganz nah ist. Dann kommt die Steuer. Was haben wir nächstes Jahr auf dem Steuerzettel oder in 2 Jahren auf dem Steuerzettel? Und dann kommen solche Dinge. Tatsache ist, das ist wirklich wichtig. Haben viele Arbeitgeberverbände im Vorfeld auch gefordert oder tun es noch, dass insgesamt Deutschland die zum Teil selbst auferlegten Fesseln abwirft oder zumindest abzuwerfen versucht. Und da gehört eben der Datenschutz, dass man den etwas maßvoller anwendet, oder eben die Berichtspflichten, die es ja wirklich, gerade Mittelständler klagen darüber, in vielen Bereichen gibt, wo man sich nachher schon fragt, ob es da wirklich zum Teil wirklich Körbe voll Papier braucht, weil das kommt ja noch dazu, dass manches auf den Ämtern eben noch nicht digital funktioniert, sondern tatsächlich noch per Papier. Da soll sich vieles ändern. Da hat die Bundesregierung auch Gesetze auf den Weg gebracht. Wir haben am vergangenen Freitag eins im Bundestag gesehen, was da verabschiedet wurde, wo es um den Ausbau der Infrastruktur ging, also konkret Straßen, Schiene, Wasser. Dass da eben auch Berichtspflichten wegfallen. Jetzt soll es eben so sein, dass, wenn sich ein Ministerium nicht meldet innerhalb von 4 Monaten, dann gilt eben ein Antrag automatisch als angenommen. Also da gibt es quasi eine, wie es Merz sagte heute in der Pressekonferenz, eine Beweislastumkehr. Also künftig muss eben nicht der Antragstellende nachweisen, ich muss jetzt das durchbringen, weil das ist gut für meine Firma und vielleicht nutzt es ja auch dem ganzen Land, wenn technologisch was vorangeht, sondern es muss eben dann die Behörde oder das Ministerium nachweisen, warum braucht es jetzt da auch noch einen Bericht dazu? Schauen wir mal, ob es funktioniert.
1: Es soll ja auch eine Digitalisierungsrendite von 8% geben, habe ich gelesen. Da geht es darum, dass die Bundesbehörden Personal einsparen. Und zwar so, dass man dann irgendwie durch mehr Digitalisierung eben so viele Leute einspart, dass man aus seinem Budget und damit natürlich aus öffentlichen Geldern 8% spart. Das soll auch gegenfinanzieren. Hältst du das für, ja, realistisch?
0: Wenn es dafür nicht neue Behörden braucht, die das dann überprüfen vielleicht, ja, schauen wir mal, wie gesagt. Also da sind viele Sachen drin, die jetzt auf den Weg gebracht werden sollen, die zum Teil auch schon auf dem Weg sind. Ich halte nach wie vor für wirklich zentral, neben der Steuerreform, die wir angesprochen haben, wo man über die Wirkung streiten kann, halte ich für zentral, das wurde auch angesprochen und ist Teil des Pakets, einmal die Rente und einmal die gesetzliche Krankenversicherung. Und da hat Merz ja konkrete Zeitpläne angekündigt. Also bei der Rente, das soll bis Ende des Jahres im Gleis sein und bei der Reform der gesetzlichen Krankenversicherung, das ist schon im parlamentarischen Verfahren und auch das will man jetzt voranbringen. Also das sind ja schon zwei zentrale Reformentwürfe in zwei zentralen Bereichen der Sozialversicherung. Da will man weitermachen. Also auch das ist Teil des Pakets und ein nicht unwichtiger.
1: Mhm. Josef Licklederer aus Ingolstadt ist der Nächste bei uns im Tagesgespräch. Hallo Herr Licklederer.
2: Ja, hallo, grüß Gott. Ich wollte eigentlich auch bloß noch auf das hinweisen, was die Dame vom Netzwerk für Steuergerechtigkeit auch schon gesagt hat. Ich finde die Entlastung für Gering- und Mittelverdiener absolut gerechtfertigt, weil man gerade durch die Inflation der letzten Jahre da sehr hohe Belastung im Vergleich gesehen hat. Allerdings sehe ich die Maßnahmen da jetzt nicht unbedingt hilfreich in die Richtung, weil beispielsweise Erhöhung vom Grundfreibetrag bei der Steuer und verschiedene Pauschalbeträge, davon profitieren alle. Das ist erstmal Begünstigung an alle, ist natürlich legitim, aber wenn genug Geld da ist, auch in Ordnung, aber ich finde, man könnte das schon zielgerichteter einsetzen. Arbeitnehmerpauschbetrag profitiert man natürlich auch umso mehr, je mehr Einkommen das man hat, also als Geringverdiener vermutlich weniger. Mhm. Kinderfreibetrag hat ja auch schon die Frau Hiermann oder sowas, glaube ich, vom Netzwerk für Steuergerechtigkeit gesagt. Kinderfreibetrag wäre ja günstiger gerechnet. Was ist günstiger, Kinderfreibetrag oder Kindergeld? Und da rechnet sich der Freibetrag natürlich auch erst bei den höheren Einkommen. Und wie gesagt, genaueres muss man da sehen und ich hoffe und erbitte mir natürlich auch vom BR und anderen öffentlichen Medien, dass sie da genauer hinschauen, wenn dann irgendwann mal die Pläne konkreter werden und dass man dann genau vielleicht analysiert, wer dann wie profitieren könnte.
1: Natürlich machen wir das. Herr Licklederer, genau. Na klar. Also jetzt haben wir ja erstmal alle so einen ersten Eindruck. Und die Frage ist ja, was überhaupt denn tatsächlich wirklich in Gesetzesform gegossen wird. Aber gut, wir haben es jetzt ja so ein bisschen aufgedröselt, wer entlastet wird und bei wem es ankommt und bei was eben noch möglich gewesen wäre, gell?
2: Genau, ja.
1: Okay,
2: Herr Licklederer. Ich wollte bloß darauf hinweisen.
1: Ja.
2: Dankeschön.
1: Ja, danke auch, gell? Schönen Tag Ihnen für Gott.
2: Dankeschön, ebenso. Wiederhören.
1: Und Aysül Ziemen, hoffentlich ist das richtig ausgesprochen. Grüß Sie. Ist die nächste. Hallo.
3: Hallo,
1: freut mich. Ja, wir hören Sie.
3: Oh, wunderbar. Also ich wollte jetzt eigentlich mich auch mal der Dame von vorhin anschließen. Und also auch gerade im Privaten reden wir eigentlich hauptsächlich drüber, dass diese 100 Milliarden, die dem Staat jährlich fehlen, das sind nicht nur die schwarzen Schafe, die irgendwo ihre Steuererklärung ein bisschen aufpimpen oder so, sondern das sind auch schon, also ich finde auch von der Politik wird da viel die Reichen unterstützt, damit die halt wirklich lieb und nett bleiben. Und die Mittelschicht, also die große Mittelschicht, die finanziert halt die Oberen nach wie vor mit. Das ist meine Meinung. Sei es von Unternehmen, die sich in Deutschland ansiedeln und hier und da und dort noch ein Schlupfloch bekommen, wie sie und wo sie noch Steuern sparen können. Und fetten Einnahmen machen und der kleine Bürger oder hauptsächlich Familien, die dürfen das alles wieder mitfinanzieren. Ich weiß nicht, also ich habe das nicht studiert, aber ich finde eigentlich, muss man die Mittelschicht wirtschaftlich wieder stärken, dass denen ja am Ende des Monats nicht mehr Tage, also nicht weniger Geld überbleibt, sondern mehr Geld überbleibt, damit auch wirklich in die Wirtschaft investieren können. Also ich arbeite den ganzen Monat, habe irgendwie 3-4 Jobs und allein, was ich jedes Jahr an Steuererklärung, wie kompliziert das ist, dass ich überhaupt mal Steuererklärung selber machen muss. Und dann bleibt mir am Ende des Monats nicht genug Geld, dass ich es überhaupt ausgeben könnte. Mhm. Und da finde ich auch, also die Reichen müssen genauso viel bezahlen. Es sollte überhaupt eine Deckelung geben, ob ich jetzt 1.000 Euro verdiene oder 100.000 Euro verdiene. Jeder müsste eigentlich denselben Satz bezahlen, eher noch daran gemessen, ob jemand eben Kinder hat oder keine Kinder hat oder alte Leute hat, die er pflegt oder nicht hat. Also welche Ausgaben, wahrhaftigen, menschlichen Ausgaben jemand hat und die jetzt auch, also selbst bei der Krankenkasse müssen die Leichen nicht so viel bezahlen. Da gibt es die Deckelung bei 5.000 Euro oder so. Ja, und das sollte einfach gerechter verteilt werden, dass eben nicht mehr die Mittelschicht die Oberen finanziert und denen das alles ermöglicht und die immer reicher und reicher werden. Ich meine, die Kluft, die geht immer weiter auseinander und 10% besitzen so viel wie 90% und das kann einfach in unserer Zeit nicht mehr zeitgemäß sein.
1: Also im Prinzip ist dieses Programm schon dazu da, dass die Mittelschicht eigentlich gestärkt werden soll, über kurz oder lang. Vielleicht muss man auch ein bisschen Geduld haben, wie sich diese Maßnahmen, wenn sie dann alle umgesetzt werden, tatsächlich umsetzen. Frau Ziemen, aber es ist, glaube ich, schon erkannt, dass diejenigen, dass diese Mittelschicht diejenigen sind, die dir Deutschland tragen. Aber eins kann ich Ihnen jetzt noch sagen, was vielleicht Sie freuen wird. Es soll nämlich die Steuererklärung deutlich vereinfacht werden, gell, Jakob? Da soll schon was vorgeschrieben sein oder ausgefüllt sein.
3: Die Steuererklärung müssten dann aber auch die Finanzämter machen, weil die wollen was von mir. Ich gebe denen mein Geld und dann muss ich denen auch noch erklären, wie viel Geld sie von mir bekommen.
1: Aber da gibt es eine Erinnerung, das wird vielleicht
0: also,
1: leichter.
0: Wenn es so läuft, wie uns heute versprochen wurde auf der Pressekonferenz, dann ist eine Lösung in Sicht für Sie. Es soll nämlich eine vorausgefüllte digitale Steuererklärung geben künftig. Wie lange das dauert, auch das wurde noch nicht klar und wie es dann konkret aussehen soll. Aber die Ankündigung heute gab es zumindest. Also ein bisschen Abhilfe ist vielleicht in Sicht.
1: So, danke schön, Frau Ziemen. Armin Beck bei Karlstadt aus Würzburg setzt noch mal einen anderen Schwerpunkt. Grüß Sie.
4: Ja, hallo. Ja, also mir ging es darum, als ich die Aussagen von dem Herrn Merz gehört habe, was die Ziele seiner Reformpolitik, die ja unbestritten notwendig ist, bringt, hat er eben gesagt, investieren und konsumieren. Und da muss ich ganz ehrlich sagen, da habe ich schon wirklich ein großes Problem mit. Ich finde, dass wir gerade in den letzten Jahren viel zu sehr auf Konsum gesetzt haben. Und ein schönes Beispiel in letzter Zeit war die Verringerung der Flugsteuer. Da wird im Endeffekt gefördert, dass man mehr in Urlaub fliegen kann. Da frage ich mich schon, ob das unser Land vorankommt. Und investieren heißt für mich nicht nur, dass die Unternehmen investieren können, sondern dass man auch gerade in soziale Probleme investiert. Ich nenne das Stichwort Wohnungsbau. Mhm. Da wird ganz viel Geld benötigt. Also das wäre wirklich mein Appell, dass wir uns Thema Investieren kümmern.
1: Ja, Herr Becker, gerade Ihr Beispiel sozialer Wohnungsbau ist ganz wichtig. Und da gibt es nämlich auch einen Programmpunkt von diesen 34 Maßnahmen. Jakob?
0: Genau, also da soll es eine neue staatliche Wohnungsbaugesellschaft geben, die für mehr bezahlbaren Wohnraum sorgt. Aber das ist eben auch noch die Überschrift, wie die konkret ausgefüllt werden soll, das werden wir sehen. Aber dieses Problem hat man erkannt. Es ist ja auch ehrlich gesagt nicht zu übersehen, egal ob man jetzt in Hamburg, Berlin oder in München wohnt. In allen großen Städten ist das Problem gleich, dass viel zu wenig bezahlbarer Wohnraum da ist, gerade auch für Menschen mit geringem Einkommen. Also die Bundesregierung hat es erkannt, es soll diese staatliche Wohnungsbaugesellschaft geben. Auch an anderer Stelle versucht das Bundesbauministerium da schon gegenzusteuern, bis jetzt eben nur punktuell. Und das soll eben jetzt auch gebündelt werden. Also auch da der Wille ist erkennbar.
1: Also und da ist auch eine Idee da.
4: Darf ich da noch was dazu
1: gerne
4: sagen? Also ich meine, wir hatten das auch in Bayern, diese Ankündigung der staatlichen Wohnungsbaugesellschaft. Und ich war jetzt 12 Jahre in dem Stadtrat. Und da frage ich mich schon, ob das wirklich sinnvoll ist, wenn man da noch eine Behörde aufbaut, die noch ferner von den tatsächlichen Problemen handelt. Mhm. Also wir haben Kommunen, wir haben Genossenschaften, es ist alles da. Man muss den Menschen halt auch das oder den Behörden auch das Geld geben, dass sie das umsetzen können. Und kleiner Spoiler, Bürokratieabbau. Ich sage Ihnen, was wir da erlebt haben als Stadtrat, wie die Förderbehörde uns gegängelt hat, was zu tun ist und was nicht zu tun ist, fand ich schon wirklich gewagt. Also nochmal neue Behörden schaffen wird kurzfristig nichts lösen. Man muss die bestehenden Strukturen nutzen, da das Geld reinbringen.
1: So wie ich das gelesen habe, ist bei der staatlichen Wohnungsbaugesellschaft auch wohl angedacht, dass man es zusammen mit der Privatwirtschaft macht und also auch privates Geld dafür locker macht oder gewinnen kann für diesen sozialen Wohnungsbau. Aber natürlich neue Behörde, neue Gesellschaft. Können Sie recht haben, Herr Beck. Dankeschön für Ihre Erfahrungen. Sehr interessant.
4: Ja, vielen
1: Dank. Danke, ja. Tschüss. Und dann haben wir noch Thomas Güttler, der sich mit einer Sprachnachricht beteiligt heute bei uns am Tagesgespräch.
5: Ich finde es eine Sauerei, dass die Minijobs weggehen. Dieser Merz raubt mir noch mein letztes Geld, was ich so als Nebenverdienst habe, also als meinen zweiten Job, wo das Leben eh schon teuer ist.
1: Da kamen auch ein paar WhatsApps dazu, also auch Textnachrichten, dass diese Minijob-Regelung, aber das haben wir ja schon besprochen, Jakob, die ist ja eh noch nicht so richtig in trockenen Tüchern. Wie geht denn das jetzt weiter mit diesem Reformpaket?
0: Ja, also Minijobs, da muss man sagen, die sind noch nicht weg, sondern wie gesagt, die CSU kämpft dafür, dass sie bleiben. Da ist das letzte Wort noch nicht gesprochen. Und insgesamt sind das ja verschiedene Pakete, Rente, Gesundheit, wie gesagt, sind auf dem Weg bei der Steuer. Das wird jetzt umgesetzt und wird zum Ende des Jahres kommen. Also noch viel Arbeit für Schwarz-Rot.
1: Alles klar. Viel Arbeit auch für euch im ARD Hauptstadtstudio. Aber das ist ja schön, die wird euch nicht ausgehen. Und wir freuen uns immer, wenn wir euch bei uns haben. Heute war Jakob Meyer bei uns. Er ist mein BR-Kollege und sitzt im ARD Hauptstadtstudio, beobachtet für uns die Geschehnisse dort. Danke an Sie zu Hause fürs Mitmachen, Mitdenken und für Ihre Zuhörung, für Ihr Zuhören und für Ihre Beteiligung. Im Studio sagt Christine Krüger. Servus.
6: Koalition einigt sich auf Reformpaket. Die Vorschläge der Rentenkommission sollen bis Jahresende umgesetzt werden. Eine Reform der Einkommensteuer soll kleine und mittlere Einkommen entlasten, gegenfinanziert durch eine höhere Reichensteuer. Zudem wird die telefonische Krankschreibung abgeschafft. Russische Luftangriffe auf Ukraine. Bei der Angriffswelle wurden mehrere Städte mit Raketen und Drohnen attackiert. In der Hauptstadt Kiew wurden laut Behörden mindestens 10 Menschen getötet. Viele Einwohner suchten Schutz in U-Bahn-Stationen. Vatikan schließt Pius-Brüder aus Kirche aus. 6 Mitglieder der Pius-Bruderschaft sind exkommuniziert worden. Die erzkonservative Gemeinschaft hatte ohne päpstliches Mandat Bischöfe geweiht. Der Vatikan warnte, wer sich der Bruderschaft anschließe, gelte als Schismatiker und werde ebenfalls exkommuniziert. Rekordstrafe gegen Google. Google muss eine Wettbewerbsstrafe der EU-Kommission in Höhe von 4,1 Milliarden Euro zahlen. Das urteilte der Europäische Gerichtshof. Google habe Smartphone-Herstellern und Mobilfunkanbietern illegale Beschränkungen auferlegt, um die Marktdominanz seiner Suchmaschine zu stärken. Staatstrauer in Venezuela. Nach der Erdbebenkatastrophe hat Übergangspräsidentin Rodriguez eine 7-tägige Staatstrauer ausgerufen. Die Zahl der Toten ist inzwischen auf fast 2.300 gestiegen. Rettungskräfte suchen weiter nach tausenden Vermissten. Allmählich freundlicher. Heute in der Nordhälfte noch vielerorts regnerisch, sonst viel Sonnenschein. Höchstwerte 21 bis 29 Grad.

Wussten Sie, dass das Knie unser größtes Gelenk ist? Leider auch oft unsere größte Schwachstelle. Das Problem ist oft die zu wenig Bewegung und dadurch natürlich auch die zu schwache Muskulatur. Wir werden heute unser Knie mobilisieren, sanft bewegen und die Muskulatur rundherum kräftigen. Sie beginnen im aufrechten Sitz. Setzen Sie sich auf die vordere Hälfte Ihres Stuhles, legen Sie Ihre Hände auf Ihre Knie und beginnen Sie nun ganz sanft, Ihre Knie zu massieren. Angenehm, oder? Und das Ganze auch einmal andersherum. Einmal wieder lösen, den Rücken gerade machen, einmal ein Bein heben und nun pendeln Sie ganz locker mit Ihrem Unterschenkel. Wir mobilisieren das Kniegelenk. Nochmal an die aufrechte Haltung denken und wechseln. Andere Seite. Oberschenkel fassen, aufrichten und ganz locker pendeln.

und wieder lösen. Einmal ihre Füße aufstellen, noch einmal kurz aufrichten und nun die Fußspitzen heben und die Fersen heben im Wechsel. Wir mobilisieren unsere Fußgelenke, die ganz wichtig sind, dass sie beweglich sind für gesunde und schmerzfreie Knie.

und wieder zur Mitte kommen. Nun den Oberkörper nach vorne beugen und auf Ihre Füße kommen. Sie schließen Ihre Füße, stützen sich an den Oberschenkeln ab und beginnen Sie nun mit beiden Knien in eine Richtung zu kreisen. Sie mobilisieren hier nochmal Ihre Kniegelenke. Auch nochmal andersherum.

Und dann noch einmal. Füße schließen, abstützen und nun beugen Sie die Knie und strecken Sie sie noch einmal. Beugen und strecken. Sie spüren die Dehnung in der Rückseite Ihrer Beine.

und wieder zurückkommen, aufrichten. Sie dürfen nun einmal rund um Ihren Stuhl gehen, sodass Sie den Stuhl als Stütze für sich haben. Sie stellen sich hüftschmal auf, nehmen beide Hände nach vorne. Wenn Sie möchten, dürfen Sie sich natürlich auch gerne festhalten. Kommen Sie tief in die Knie, Bauchnabel sanft nach innen ziehen und verlagern Sie nun Ihr Körpergewicht einmal auf den rechten Fuß und einmal auf den linken Fuß. Einen kurzen Moment die Balance halten. So trainieren Sie Ihre Muskulatur rund um Ihr Kniegelenk. Sie stabilisieren Ihre Knie.

Sie wackeln, dann trainieren Sie. Jede Seite noch einmal. Und wieder zurückkommen zur Mitte. Einmal einen kurzen Moment auslockern. Und dann noch einmal Ihre Knie anbeugen. Und nun versuchen Sie, Ihre Arme in Verlängerung Ihres Oberkörpers nach vorne zu strecken. Setzen Sie sich tief. Verlagern Sie Ihr Körpergewicht noch einmal auf ein Bein. Ausbalancieren. Und strecken Sie nun das Bein. Sie spüren die Kraft Ihrer Oberschenkel. Und gleich wechseln. Kräftige Oberschenkel stabilisieren unsere Kniegelenke.

Atem fließen lassen, ihr Brustbein heben. Den Nacken entspannen. Gleich haben Sie es geschafft. Und auslockern. Beine kurz ausschütteln. Und während Sie lockern, dürfen Sie gerne schon einmal in eine große Grätsche kommen. Ihre Knie in Richtung Fußspitzen zeigen lassen. Wenn Sie möchten, noch einmal festhalten. Und einmal ein Knie beugen und das andere Knie beugen. Sie mobilisieren Ihre Hüftgelenke. Bewegliche Hüftgelenke sind ganz wichtig für gesunde Knie.

zur Mitte kommen. Tief setzen, in Richtung Fersen nach unten. Gerne noch einmal festhalten. Kräftige ihre Oberschenkelmuskulatur und noch einmal aufstehen. Nochmal tief und wieder hoch. Probieren Sie es natürlich auch, ohne sie festzuhalten.

Und jetzt halten Sie noch einmal unten. Versuchen Sie es vielleicht noch mal etwas tiefer. Sehr gut. Und aufrichten. Die Beine kurz auslockern. Einmal ausschütteln. Und nun ein Bein anheben. Nach außen kreisen. Sie mobilisieren noch mal Ihre Hüfte. Versuchen Sie, den Fuß neben den anderen zu stellen. Gleich mal Seite wechseln. Nach oben und hinten kreuzen. Nach oben und hinten kreuzen. Vielleicht auch mit Hilfe Ihres Stuhles.

geht. Noch einmal. Nochmal Brustbein anheben und lockern. Beine ausschütteln. Sie dürfen nun ein Bein zurückstellen. Dehnen Sie Ihre Wadenmuskulatur. Schieben Sie Ihr Becken hälftig hier nach vorne. Heben Sie nochmal Ihr Brustbein. Gerne auch am Oberschenkel abstützen. Und spüren Sie Ihre Waden. Beide Fußspitzen zeigen nach vorne in eine Richtung. Dann beugen Sie das hintere Knie. Spüren Sie jetzt die Dehnung etwas tiefer. Einmal wechseln. Andere Seite mit oder ohne Stützen. Bein zurückstrecken. Beide Fußspitzen zeigen in eine Richtung. Gesäß nach vorne schieben. Beugen Sie dann das hintere Knie. Sie wieder zurück. Schütteln Sie Ihre Beine aus. Kommen Sie noch einmal zum Sitzen. Vor Ihren Stuhl setzen Sie sich ab und nehmen Sie nun ein Bein zurück. Dazu auf die eine Hälfte Ihres Stuhles setzen. Halten Sie sich ruhig hier fest. Das Bein weit zurücksetzen, bis Sie die Dehnung Oberschenkel Vorderseite hier spüren. Natürlich auch noch die andere Seite zurückkommen, auf die andere Seite setzen, Bein zurück, so weit wie möglich, gerne den Stuhl fassen. Aufrichten,

nochmal wieder lösen. Nach vorne kommen, einmal kurz lockern. Spüren Sie jetzt nochmal Ihren Sitz. Vielleicht auch noch einmal in Ihre Kniegelenke hineinspüren. Fühlen Sie sich gut an, vielleicht etwas warm und wohlig. Atmen Sie dann nochmal ein, ganz tief ein, strecken und räkeln Sie sich in Richtung Himmel. Lösen Sie beide Arme.

0: habe einen Tipp für den Alltag für Sie. Stellen Sie sich doch einfach öfters mal auf ein Bein. Das trainiert die Muskulatur rund um Ihr Kniegelenk.
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Wenn Sie viel an der frischen Luft sind, ist das gut für Sie. Ihr Nervensystem entspannt sich und Sie können in Ruhe nachdenken. Und wenn Sie sich jetzt noch etwas Zeit für sich nehmen, machen Sie auch noch einige Übungen für Ihre Wirbelsäule. Sie denken, das ist zu kompliziert? Machen Sie mit und Sie werden sehen, wie einfach das geht. Öffnen Sie die Beine, spannen Sie den Po fest an, nehmen Sie die Arme seitlich hoch und drehen Sie den Oberkörper ganz locker zu beiden Seiten. Wichtig ist, dass Sie den Po die ganze Zeit fest angespannt halten. Nun die Schultern rückwärts kreisen. Denken Sie daran, Sie wollen die Schultern so weit wie möglich nach hinten kreisen, denn das kräftigt die Rückenmuskulatur. Vorwärts kreisen.

Stützen Sie sich nun auf den Knien ab und rollen Sie den Rücken nach oben und wieder entspannen. Rollen, entspannen.

und wieder aufrichten. Wir beginnen wieder von vorne. Denken Sie daran, dass Sie den Po fest anspannen. Nehmen Sie die Arme hoch und drehen Sie den Oberkörper ganz locker zu jeder Seite.

Mit dem nächsten Übungsblock kräftigen wir die obere Rückenmuskulatur. Stellen Sie ein Bein vor, nehmen Sie die Arme nach oben und drücken Sie die Arme nach hinten. Ausatmen beim nach hinten drücken, einatmen beim lösen.

Nun die gebeugten Arme nach hinten ziehen, tief einatmen, nach vorne drücken, ausatmen. Wieder öffnen, dabei tief einatmen und ausatmen.

Und wir beginnen wieder von vorne. Zuerst die gestreckten Arme nach hinten drücken. Denken Sie an Ihre Atmung. Ausatmen, einatmen. Ausatmen, einatmen. Ziehen Sie jetzt die Arme seitlich nach oben, atmen Sie tief ein und wieder aus.

und die gebeugten Arme nach hinten ziehen. Weit nach vorne drücken. Nach hinten, dabei tief einatmen, ausatmen. Einatmen, aus. Ein, aus. Und noch ein letzter Durchgang. Zuerst die Schrittstellung,

Zum Abschluss wollen wir noch die Nackenmuskulatur und die Halswirbelsäule beweglich machen. Suchen Sie sich eine bequeme Sitzposition und sitzen Sie aufrecht. Wir wollen nun die gesamte Nackenmuskulatur entspannen. Wir rollen das Kinn von einer Schulter zur anderen. Atmen Sie dabei gleichmäßig und ruhig.

Kopf zur Seite drehen und das Kinn auf das Schlüsselbein drücken. Und den Kopf zur anderen Seite drehen. Hoch. Bringen Sie den Kopf wieder zur Mitte, legen Sie eine Hand auf die Brust und schieben Sie nun das Kinn nach vor und wieder zurück. Vor, zurück. Vor, zurück. Vor, dehnen Sie nun die seitliche Halsmuskulatur. Neigen Sie den Kopf zur Seite. Bleiben Sie ganz entspannt und fühlen Sie eine sanfte Dehnung vom Ohr bis hinaus zur Schulter. Wieder lösen. Den Kopf zur anderen Seite neigen. Wieder lösen. Lösen, noch einmal wechseln. Zurück zur Mitte. Nun das Kinn so weit wie möglich über die Schulter drehen. Lösen und zur anderen Schulter. Wieder lösen. Drehen und wechseln. Wechseln und zurück zur Mitte. Den Kopf wieder von einer Schulter zur anderen rollen. Fühlen Sie dabei, wie sich die gesamte Nackenmuskulatur entspannt. Pressen Sie nun das Kinn auf das Brustbein. Und wieder heben, wieder pressen, heben und noch einmal pressen, heben und den Kopf zur Seite drehen und das Kinn auf das Schlüsselbein drücken. Und die Seite wechseln. Legen Sie noch einmal die Hand auf die Brust, schieben Sie das Kinn vor und zurück. Vor, zurück, vor, zurück. Konnten Sie spüren, wie Sie mit einigen einfachen Übungen fast alle Verspannungen lösen können? Also, das nächste Mal, wenn Sie an der frischen Luft sind, machen Sie einfach einige dieser Übungen und Sie werden sich sofort wohler fühlen. Bleiben Sie gesund!

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0: Ich brauche heute erstmal schlagkräftiges Werkzeug, damit wir nachher unsere Sandbeete überarbeiten können, die Umrahmung erneuern und auch die Bepflanzung. Und damit hallo und herzlich willkommen bei Querbeet. Und ausnahmsweise bin ich dabei aber nicht allein, sondern ich bekomme Unterstützung, und zwar von gleich drei Gärtnern, die sich alle bei den bayerischen Junggärtnern engagieren. Und ich glaube, da hinten kommen sie auch schon. Hi!
1: Hi! Hi.
0: Sabrina, geht das?
1: Ja, Maria.
0: Hi. Maria?
2: Grüß dich, Robin. Hi.
0: Robin und?
3: Magdalena.
0: Magdalena. Ich hoffe, ich merke mir es auf Anhieb, ansonsten dürfte es mir gerne nachher noch mal
2: du
0: sagen.
2: Du passt auch.
0: Aber ich finde es super, dass ihr da seid und dass ich heute Unterstützung habe. Diese Richtung, ab in den Garten. Also, unser Plan, was wir uns überlegt haben, was wir mit euch machen wollen, ist, dass wir diese Sandbeete hier überarbeiten, weil, Achtung, nicht erschrecken, Holz, ne? Also, hat die beste Zeit hinter sich, erst die alte Umrandung weg, dann, Robin, dein Einsatz, ich freue mich sehr, dass ich es diesmal nicht machen muss, die Dinger reinschlagen, ja, bis auf Bretthöhe, dass wir genau, ja, die Höhe der Umrandung haben. Okay. Und zwar auf der kompletten Flucht nach vorne.
2: Ja, dort sagen.
0: Wir kriegen Schlag, wir kriegen Schlag,
2: ja,
0: klein.
2: Okay.
0: Die Magdalena, die gehört ja auch zu den bayerischen Junggärtnern. Und die bayerischen Junggärtner, die vertreten tatsächlich alle Fachsparten im Gartenbau und sogar die Floristen, gell?
3: Richtig, ja.
0: Welche Fachsparte hast denn du gelernt?
3: Gemüsebau habe ich eigentlich gelernt, ja.
0: Gemüsebau?
3: Ja.
0: Okay. Warum?
3: Ich glaube, weil mich die Produktion von Lebensmitteln interessiert hat. Also natürlich wäre Landwirtschaft dann auch noch eine Möglichkeit gewesen. Aber so gerade dieses Feingemüse, das finde ich einfach unglaublich vielfältig. Und man hat halt direkt was davon.
0: Ja.
3: Also unmittelbar, man kann es ernten, man kann es essen. Und das ist für mich sowas Bodenständiges und ja, einfach was, was einen durchs ganze Jahr begleitet, wo man einfach unmittelbar sieht, was man gemacht hat.
0: Warum engagierst du dich dann jetzt bei den Junggärtnern? Sag ich mal, was ist da dein Antrieb?
3: Durch die Junggärtner kann ich halt einfach verschiedene Veranstaltungen besuchen, die auch andere Fachsparten ansprechen, mhm, eigentlich.
0: Ja.
3: Also zum Beispiel Teichbauseminar oder ja, einfach so verschiedene, okay, Seminare und Veranstaltungen, um sich fortzubilden und dran zu bleiben.
0: Okay. Ja. Deswegen hast du dich jetzt heute auch freiwillig für hier gemeldet, weil du hast ja geahnt, dass wir irgendwie heute arbeiten.
3: Genau, ja,
0: ja.
3: Aber interessiert mich auf jeden Fall auch Sandbeet anlegen, warum nicht? Also,
0: hast du schon mal eins gemacht?
3: Nein, tatsächlich nicht, aber ich habe es mir überlegt. Von dem her ist es vielleicht eine ganz gute Inspiration heute.
0: Unser Sandbeet hier liegt ja in der vollen Sonne, also hier ist es immer knackig heiß im Sommer wirklich und die Stauden stehen trotzdem gut da, ohne dass wir sie gießen müssen. Aber das Prinzip Sandbeet, das funktioniert nicht nur in der Sonne.
4: Bäume im Garten sind wunderbar, aber sie haben eine Schattenseite. Was tun mit den Flächen, die wenig Sonne abbekommen? Im Halbschatten soll hier auf gerade einmal 4 Quadratmetern ein neues Beet entstehen. Richtig gemacht wird es so lebendig wie der restliche Naturgarten. Dort gibt es bereits Totholz, Steinhaufen und offene Sandflächen. Perfekte Rückzugsorte für Insekten, Spinnen und andere kleine Gartenbewohner. Gartenbesitzerin Karin Haselbeck hat für das kleine Beet Stauden ausgewählt, die mit dem halbschattigen Standort gut zurechtkommen sollten. Frühlingsplatterbse, Wiesenprimel, Heilziest, nickendes Leimkraut und Wirbeldorst. Sie startet im April. Ideale Zeit zum Pflanzen. Vorher gibt's eine Ladung Sand.
5: Also zum einen finde ich, dass er wirklich total schön ausschaut. Das macht ein bisschen Beach-Feeling im Garten. Und zum anderen habe ich extra Stauden ausgesucht, die total nährstoffarmes Substrat mögen. Und ich bin mir sicher, dass sich die da total wohlfühlen werden.
4: Auch die?
5: Also die Tulpe war überhaupt nicht geplant. Und vorher war das ja eine reine Rasenfläche mit Quecke. Und dann haben wir uns eben entschieden, hier ein neues Beet anzulegen. Und ich habe eben die Beetvorbereitung gemacht. Und blöderweise, eigentlich ist im Winter dann diese, oder im Frühling diese Tulpe rausgewachsen. Und dann habe ich mir schon überlegt, ob ich es nicht rausmache, weil es irgendwie gar nicht so richtig dazu passt. Und dann haben wir überlegt, aber wenn jetzt die sich so durchgesetzt hat und so durchgekämpft hat, dann darf es auch bleiben.
4: Als nächstes verteilt die gelernte Staudengärtnerin die Pflanzen im noch leeren Beet. Sie stellt alle Töpfe zuerst nur hin, schiebt hier, rückt dort, bis das Gesamtbild stimmt. Die erste Ackerhummel schaut schon neugierig vorbei.
5: Also nachdem es ja ein Beet im Naturgarten werden soll, ist für mich das Wichtigste, dass es auch natürlich ausschaut. Also es soll so ausschauen, als hätte es die Natur selber ausgesät. Also jetzt nicht hindekorieren, aber auch nicht zu weit auseinander, sondern so, als wäre der Samen gefallen und dann sind halt ein paar an einer Stelle, aber nicht quer über das ganze Beet verteilt.
4: Auf rund 4 Quadratmetern setzt Karin insgesamt 25 Stauden in 5 verschiedenen Arten. Wie tief

0: Frost kommt. Und im Frost kann es sein, dass dann die Pflanze noch mehr ein Stück rausgeschoben wird. Und das soll ja komplett unter der Erde sein.
1: Der lockere Sand verbessert die Standortbedingungen gleich mehrfach.
0: Das Gute daran ist, dass die wahnsinnig schnell einwurzeln. Und durch den Sand, das ist wie so eine Mulchschicht, wenn es mal extreme Trockenheit hat, dann muss ich vielleicht einmal gießen, aber ansonsten hält sich das Wasser ja unten und die Pflanzen sind, selbst wenn es trocken ist, bestens versorgt.
1: Als kleines Extra baut Karin anschließend noch eine Mini-Pyramide aus zerbrochenen Ziegeln. Dekorativ und möglicherweise ein idealer Unterschlupf für Käfer und Spinnen, ganz zum Naturgarten passend. Zum Abschluss kommt noch ein Stück Totholz dazu und dann die frisch gesetzten Stauden gründlich angießen.
0: Also ich finde, das ist jetzt echt richtig schön geworden. Bin total zufrieden. Die Stauden gefallen mir gut, auch von dem Farblichen. Ich finde, die Tulpe passt überraschend gut dazu. Also ich bin froh, dass ich es nicht rausgerissen habe. Ja, und eben, wir haben schöne Strukturen drin. Der kleine Stapel da aus den Ziegel ist ganz nett geworden und das Totholz dazu. Also echt, ich bin ganz zufrieden.
1: 7 Wochen später der Wiederbesuch. Ist Karin immer noch zufrieden? Der Blick aufs Beet zeigt, alle Stauden sind zumindest noch da.
0: Also ich finde, das Beet hat sich jetzt echt richtig gut entwickelt, nachdem es jetzt einigermaßen eingewachsen ist. Die Pflanzen schauen gut aus, sie schauen gesund aus, die Blattmasse hat sich deutlich vermehrt und sie blühen auch fleißig. Also die Prümeln sind natürlich jetzt abgeblüht. Danach hat das nickende Leimkraut fleißig geblüht. Das ist jetzt auch schon ein bisschen durch. Und jetzt ist aber schon der Heilziest am Start. Das ist der nächste, der die Blüte schiebt. Ich denke mir, dass das noch 1-2 Wochen dauert und dann blüht auch der.
1: Die Frühlingsplatterbse ist schon weiter. Sie hat bereits Samen verteilt. Die reifen Schoten öffnen sich von selbst oder bei Berührung.
0: Und dann sind die Pflanzen eigentlich auch unverwüstlich. Wenn sie sich selber ausgesät haben und dann einwurzeln, dann kann die so schnell überhaupt nichts mehr erschüttern.
1: Auf 4 Quadratmetern ist ein neuer Lebensraum entstanden, der Karins Naturgarten jetzt komplett macht. Vom leeren Beet zur Vielfalt mit Wildstauden, Totholz, Ziegelpyramide und einer durchsetzungsstarken Tulpe.
2: Die komplette Pflanzliste und alle Tipps zum Anlegen von so einem Beet gibt's auf den Querbeet-Internetseiten. Und wer mehr Informationen rund um den Garten sucht, der kann sich jederzeit im YouTube-Kanal ARD Garten die Beiträge und Filme von uns anschauen. Und ich darf jetzt mit dem Robin hier schauen, dass wir wieder unsere Einfassung vom Sandbeet hinbekommen. Auf 1,35 Meter haben wir ja gesagt und wir brauchen eben die neue Beplankung. Schauen wir mal, gell? So.
3: Da. Circa da.
2: Soll ich halten, oder?
3: Ja, schauen wir mal, wie es rein geht.
2: Der Klassiker wäre jetzt, dass jetzt der erste Stein kommt.
3: Ja, ich hoffe drauf, dass er nicht kommt. Habe ich gar nicht geschaut,
2: also
3: wie tief
2: Bretter,
3: muss man rein.
2: Die Bretter haben wir 25 Stück noch. Ja, und den Rest machen wir nachher, wenn das Brett drinnen ist.
3: Ja.
2: Und mit Hilfe von diesen Stahlankern machen wir jetzt alle 1,5 Meter sozusagen eine Befestigung. Und dahinter stellen wir dann das Brett und hinterfüllen das mit unserem ungewaschenen Sand, damit wir dann ein bisschen einen breiteren Pflanzstreifen zukünftig haben.
3: Damit wir was zum Arbeiten haben.
2: Bist deswegen mitgekommen?
3: Ach, dafür Freizeit ist für Verlierer, gell? Man macht das Hobby zum Beruf.
2: Ja, du bist ja auch Zierpflanzengärtner, gell?
3: Genau, ja.
2: Warum?
3: Ach, also anfangs habe ich Bio und Chemie auf Lehramt studiert, Gymnasiallehramt, nee. Ja. Ich hatte schon immer ein Faible für alles, was kreucht, fleucht und irgendwo in der Ritze wächst. Hab dann irgendwann gedacht, na, das ist jetzt nicht mein Weg. Habe aber währenddessen, ich habe auch sehr viele exotische Haustiere und mache Tropenterrarien mit Orchideen und Bromelien und allem. Und habe da Feigefrösche drin.
2: Wir werden Robin vielleicht noch öfter sehen, bin ich gerade so der Meinung. Er hat das nämlich vorher nicht verraten, dass er noch dazu Terrarien hat. Die liebe ich nämlich auch.
3: Ja, dann habe ich Ahrenstaubgewächse hobbymäßig vermehrt. Haben wir gedacht, weißt du was? Jetzt suchst du ja gerade, was du machst. Machst dein Hobby zum Beruf. Und dann haben wir geschaut, okay, was passt jetzt am ehesten mit den tropischen Pflanzen? Machst du jetzt hier Pflanzengärtner?
2: Ja, ich habe das auch total gern gemacht. Wir haben alles Mögliche selber, Orchideen selber vermehrt. Also probiert, nicht immer erfolgreich. Ja, ne?
3: Schwierig manchmal.
2: Ja, schauen wir, dass wir nach vorne durchkommen. Ich lege die Pfosten aus, du dann passt rein.

0: Klingt gut.
1: Dann kriegst du den und ich hol die nächsten Pfosten.
0: Teamwork.
1: Ich glaube, da kann man da schweigen drüber vielleicht. Da müssten wir um die Ecke kommen.

0: Ich finde, Holz ist einfach der schönste Werkstoff, wenn man im Garten was bauen muss. Im Laufe der Zeit verrottet es zwar irgendwann, aber es nimmt sich zurück. Es ist nicht aufdringlich, es ist einfach warm und es ist schön von der Optik her, finde ich. Und Holz eignet sich ja nicht nur für so Beetumrandungen, sondern aus Holz kann man sich ja auch zum Beispiel ein Holzdeck bauen. Allerdings braucht man da wirklich ein bisschen mehr Vorbereitung und auch mehr Geschick.
1: Wo jetzt noch leere Fundamente stehen, will Thorsten Kuschel in ein paar Stunden bereits entspannen. Auf einem Sonnendeck, das über den Hang ragt.
2: Da wir da oben fast nur Schatten haben, zwischen den Bäumen und dem Haus, verlängern wir hier unseren Garten um fast 2 Meter, dass wir hier schön in der Sonne sitzen können und die Aussicht genießen.
1: Die Idee dazu stand lange fest. Das Holz war plötzlich verfügbar. Dicke, gebrauchte Fichtenbalken mit 10x16 und 10x20 Zentimetern. Eigentlich für einen Hausbau gedacht, landen sie nun im Hanggarten. Ein Streifenfundament am oberen Ende und 3 Punktfundamente an der Hangkante, jeweils etwa 80 cm tief, tragen die Konstruktion. Nachbar Dieter Teufel packt beim Bau mit an. Alleine wäre das eine ziemliche Schlepperei. Das geplante Sonnendeck misst rund 12 Quadratmeter. 4 Meter lange Balken bilden die Unterkonstruktion. Thorsten und Dieter setzen sie in die Haaranker mit Abstand zum Boden, damit das Holz später gut abtrocknen kann.
2: Das ist halt mit der Grundkonstruktion jetzt hier wie mit dem Haus. Die muss gerade sein, dass es oben auch gerade ist.
1: Balken für Balken nehmen die beiden ins Visier. Zueinander richten sie sie parallel aus. Richtung Hang bekommen sie ein leichtes Gefälle von etwa 1%. So läuft Regenwasser vom Deck. Das Holz trocknet schneller und hält länger. Genauso wichtig ist die Belüftung für die Befestigung. Thorsten und Dieter verwenden ausschließlich rostfreie Schrauben. Beilagscheiben stärken die Verbindung zusätzlich und schaffen Innenabstand zwischen Holz und Metall. Obendrauf legen die beiden eine Trennschicht aus Dachpappe, damit Feuchtigkeit gar nicht erst ans Holz kommt. Jetzt zeigt sich, wie gut die alten Balken als Belag geeignet sind.
2: Da es ja Holz ist, ist es immer ein bisschen verwunden. Und es sind nicht alle ganz glatt. Deswegen müssen wir jetzt mal schauen, wie wir die schönste Fläche modelliert kriegen.
1: Dazu legen Thorsten und Dieter alle Balken erst einmal lose aus, vergleichen Kanten und Fugen. Welcher Balken liegt neben welchem? Das entscheidet sich erst jetzt beim Bau, nicht am Reißbrett. Dann werden die sortierten Balken in Dreiergruppen wieder umgedreht.
2: Ich will halt keine Schrauben, die ich hier offensichtlich im Deck sehe. Weil A sammelt sich da die Feuchtigkeit drin und bildet dann da wieder so einen Moder-Spot. Und deswegen wollte ich halt die Schrauben verdeckt. Daher erst umdrehen, von der Rückseite miteinander verbinden. Immer nur 3, weil es sonst zu schwer wird.
1: Abstandhalter sorgen für die richtige Fugenbreite. Schraubzwingen halten alles in Position. Die Querlatten sägen Thorsten und Dieter so zu, dass sie jeweils um eine Fugenbreite länger sind als die Dreiergruppe und lassen sie vorne überstehen. So ergibt sich das Fugenmaß für die nächste Einheit automatisch. Die Querlatten machen aus 3 einzelnen Balken ein stabiles Deckelement und liefern gleichzeitig die Auflagefläche, um diese Pakete später durch die Fugen mit der Unterkonstruktion zu verschrauben. Die Fugen liegen bewusst etwas breiter, damit die Schrauben zwischen den Balken hindurchkommen.

0: sichtbar in den Hang hinein.
1: Ja, wird geil. Läuft gut. Jetzt schauen wir mal, wie wir den Abschluss noch kriegen, ob wir zwei oder drei noch brauchen.
0: Am vorderen Rand wird es noch einmal genau. Der letzte Balken darf nicht über die Unterkonstruktion hinausragen. Hier soll später das Geländer sitzen, die Pfosten direkt mit dem Unterbau verschraubt werden und bündig mit der Deckkante abschließen. Als die Position feststeht, greift Thorsten zur Säge. Aussparungen für die Geländerpfosten werden ausgeklinkt. Millimeterarbeit, damit die Pfosten später satt sitzen und sich kein Wasser in Hohlräumen sammeln kann. Das verschraubte Abschlusselement kommt auf das Deck. Dann können Thorsten und Dieter die Pfosten einsetzen und festklopfen. Vorausgesetzt, sie passen. Die Pfosten sind einen Hauch größer als die Ausklinkungen. Beim Einklopfen sollen sie sich regelrecht im Holz verkeilen. Eine nahezu wasserdichte Verbindung, die dem Geländer Halt gibt.
1: Jetzt setzen wir hier noch zwei Pfosten auf den Unterkonstruktionen, die ich gesetzt habe. Und dann kommt die Beplankung und Sichtschutz und hier.
0: Nach rund 9 Stunden ist das Sonnendeck fast fertig. Und das war der schnellere Teil. Planung und Vorbereitung haben deutlich länger gedauert.
1: Also die Arbeitsstunden, die hier drin stecken, sind schon wirklich enorm. Ich habe sie jetzt nicht gezählt, deswegen kann ich es jetzt leider gar nicht sagen. Und die werden halt, wenn du dir einen Handwerker holst, der das für dich erledigt, hier das Deck, möchte ich nicht bezahlen. Wir haben jetzt hier mit Schrauben und Material knapp 1300 Euro ausgegeben. Und das ist echt fair. Ja, deswegen mache ich selber.
0: Wo vorher eine harte Grundstückskante war, schwebt jetzt ein Sitzplatz mit Aussicht über dem Hang.
2: Die Hölzer von dem Holzdeck, die sind auch unbehandelt und im Laufe der Zeit verkraut das dann und ist dann nochmal unauffälliger. Und bei uns hier ist es genauso, die Hölzer bleiben unbehandelt und wenn sie wieder durch sind, dann hole ich mir wieder die Junggärtner und dann machen wir das nächste Mal neu. Und ich fülle jetzt hier noch ungewaschenen Sand in diesen vorderen Bereich und da werden wir dann die Kräuter, die die Maria gerade auseinander nimmt, reinsetzen. Weil die mögen genau diesen trockenen, warmen Standort und auch dieses eher magere Substrat einfach. Du hast ja Gemüsebau gelernt sozusagen, ne? Genau. Auch mit Kräutern zu tun gehabt, oder?
3: Eigentlich wenig. Ich finde es sehr spannend, aber die hatten wir tatsächlich nicht in unserem Betrieb.
2: Okay. Und wie bist du dann zu den Junggärtnern gekommen?
3: Also über die Ausbildung natürlich, weil die Junggärtner die Prüfungsvorbereitung gemacht haben bei uns an der Berufsschule und was uns natürlich sehr geholfen hat dann. Und ich fand es sehr spannend, die Arbeit, die sie machen und dass wir ja für junge Gärtner Weiterbildungsmöglichkeiten schaffen und sie vernetzen und ja Sachen zusammen erleben und auch, dass man als Gärtner, wenn man in einer Sparte die Ausbildung gemacht hat, dass man in alle anderen Fachsparten schauen kann und ausprobieren kann und sich weiterbilden. Und ich fand es schön, da ein bisschen im Hintergrund mitzuhelfen und auch ja, zu organisieren.

0: Und dann hoffe ich, dass es euch auch getaugt hat, weil heiß war es, anstrengend war es. Ich bedanke mich auf jeden Fall bei euch allen dreien.
1: Ja, es hat Spaß gemacht. Danke für die Einladung.
2: War wieder sehr lehrreich, ja. Wie bei den Junggärtnern eigentlich immer.
3: Ah ja, es ist immer wieder was Neues. Oh ja, wir schwitzen
2: gewohnt.
3: Immer in der Arbeit. Ja. Also von daher, dafür in toller Gesellschaft.
0: Das freut mich. Heute war es ja klar, dass ich Besuch bekomme und auch wenig treffe. Gekannt habe ich die drei vorher aber tatsächlich nicht, sondern ich wusste nur die Namen und dass es sich eben bei den

0: Nix.
1: Nö.
2: Nein.
0: Nein.
3: Garten hätte ich schon, aber keinen Schatz.
0: Ja, aber in Frankreich.
1: Ja.
0: Wir sind die Delegation aus der Partnerstadt.
1: Das wäre ein schöner Drehort, aber leider nicht ganz machbar. Schade eigentlich. Bislang sind die Schwandorfer noch ein bisschen zurückhaltend, aber wir suchen weiter. Ich hab's da am Telefon. Hallo? Mit wem spreche ich denn jetzt? Die Dame hätte uns gerne in ihren Garten gelassen, aber leider ist sie ja wohl krank.
4: Sie ist krank. Sie hat gemeint, wenn sie niemand brauchen.
1: Schade und Dankeschön.
4: Ich schwärme bloß vor euren Garten.
0: Der Mann holt uns ab. Vielleicht klappt es doch noch, der Mann holt uns ab.
5: Weil nichts bewirtschaftet. Wir haben keine Beete und sowas.
0: Aber offensichtlich einen schönen Naturgarten, wenn ich es richtig verstanden habe, oder? Und einen Gartenschatz.
6: Das sehe ich da ganz gut.
0: Dann hätte ich gesagt, folgen wir jetzt Ihnen und dann überlegen Sie im Auto vielleicht nochmal, was wirklich der Gartenschatz ist.
6: Schauen wir mal.
0: Schauen wir
6: mal. Es wäre nicht weit.
0: Nein.

0: Das ist schon hübsch mit der Naab unten und das Tal rein. Und der Garten muss jetzt da vorne am Hang liegen. Also zwei Hausnummern noch weiter. Bin gespannt.
1: Servus, der Werner. Hallo.
0: Werner,
1: ja.
0: Mein Mädchenname.
1: Ja, ja,
0: dann kann ich es mir merken. Okay. Okay. Hi, Werner, grüß dich. Schön, dass wir gucken dürfen.
1: Ja, kein Problem.
0: Hast du dir jetzt schon was überlegt mit deinem Gartenschatz?
1: Ja.
0: Und?
1: Terrasse.
0: Terrasse.
1: Natürlich.
0: Selber gebaut?
1: Alles. Gehen wir vorne übers Liebeswegel runter und schauen von unten
0: übers
1: her.
0: Übers Liebeswegel?
1: Natürlich.
0: Aber heißt der offiziell Liebesweg oder habt ihr den nur so getauft?
1: Nein, nein, weil nein, nein, das ist so umgangssprachlich.
0: Ja, ja, schönes Wegchen. Hui, geht's ganz schön runter. Da kommen die nächsten Röschen da oben schon hier. Die Schrebergärten sind total nett. Sowas gefällt mir ja immer.
1: Ja, wird da sehr viel genutzt, ja.
0: Ja, das glaube ich. Also das ist auch süß. Da so. Hat sich einer mit Hochbeeten verkünstelt.
1: Aber noch nicht fertig.
0: Aber noch nicht fertig.
1: Aber, das wird, aber auch das wird. So, da geht jetzt meins los.
0: Da geht deins los.
1: Da geht meins los.
0: Ah, und bei dir macht's auf. Mit der, ja, Weide.
1: Ja, ja, die hängt so drin rüber. Ja.
0: Aber das ist ja schon traumhaft.
1: Ja, natürlich.
0: Und du hast deinen ganzen Garten selber angelegt?
1: Alles selber.
0: Alles selber? Ach, dann kommt die Terrasse jetzt.
1: Schön langsam, ja. Wie gesagt, es ist ja fast nichts mehr blüht um. Noch nicht.
0: Von deiner Terrasse aus siehst du ja quasi den Zaun nicht, dafür siehst du Fluss, gell?
1: Ja.
0: Ja, aber ich finde es immer genial, wenn man einen Garten hat, wo man so Perspektive nach...
1: Ja, du sitzt ja weit oben, wie gesagt. Wenn, das ist ja wunderschön, wenn denn alles in Blüten steht.
0: Ja.
1: Dann macht es Spaß.
0: Wie alt ist denn der schon?
1: 20, 25 vielleicht.
0: Schon, gell?
1: Ja, der ist schon alt. Blüht alle immer wunderschön.
0: So dein pflanzlicher Liebling?
1: Magnolie. Die wohl leider nicht schön ausschaut.
0: Wieso?
1: Ja, weil es nicht blüht.
0: Ja, jetzt nicht. Ja. Aber dir war doch das ja bestimmt schon schön, oder?
1: Ja, natürlich. Freut mich immer. Und vor allem, wenn es dann siehst, dass Leute stehen bleiben und fotografieren. Dann.
0: Machen sie das?
1: Ja, natürlich. Habe ich gesagt, ihr dürft auch 5 Euro hinlegen fürs Foto.
0: Ui, die hast du schon mal ganz schön gekappt, deinen pflanzlichen Liebling. Nee, guck, das ist bis dahin schon abgestorben, da treibt er jetzt wieder aus. Das sind so Eintrittsstellen für Pilzkrankheiten, das würde ich nochmal nachschneiden. Dann nimmst du einfach die Motorsäge und schneidest es relativ
1: weit hinten.
0: Ja, halt nicht in den Zwilling rein.
1: Ja.
0: Aber halt, dass das wirklich so, ja, von unten wahrscheinlich angeschnitten und dann so durchgeht, dass der eine Chance hat, dass er das überwächst, weil die kann das schon.
1: Aha.
0: Und dann hast du auch nicht den Besen da, der dir früher oder später dann wieder da alles,
1: ja,
0: zumacht.
1: Genau.
0: Und vor allem tut es ihr gut hier.
1: Ja.
0: Und da ist tatsächlich jetzt auch im Sommer die beste Zeit eigentlich, weil im Winter verheilt es nicht so gut, im Sommer geht es schneller.
1: Mhm.
0: Weil das ist ja ein schönes Teil. Wie alt ist die?
1: Müsste da um die 20, 25 Jahre.
0: Älter nicht? Ich hätte die jetzt locker auf 40 geschätzt.
1: Nee, so lange bin ich noch nicht da fast. Das war ziemlich das Letzte.
0: Okay. Ja, weil die ist schön. Also
1: ja.
0: Ich, das ist Steinmagnolie, ja, oder? Halt, mit diesen kleinen Blüten.
1: Ja, wenn sie in der

0: Blüte steht, ist ein Hammer. Ist echt ein Hammer.
1: Ich ja, und ich finde es jetzt im Sommer auch schön. Also, da merkst du ja gleich. Ich bleibe
0: da nicht stehen.
1: Du bleibst da nicht stehen.
0: Nein, wegen Schatten bleibe ich nicht stehen. Setz mich lieber auf.
1: Lieber auf die Terrasse.
0: Ja, sowieso.
1: Aber das hast du selber alles gemacht, ja. Auch die Stufen?
0: Ja, wir runter mit Sackwagen fahren, das Liebeswegel runter.
1: Nee.
0: Es war aber kein Liebeswegel mehr, vom Schwitzen und von der Anstrengung. Aber gut, da war ich 30 Jahre alt.
1: Okay, der Blick ist echt schön.
0: Wunderbar. Der entschädigt für die viele Arbeit.
1: Und jetzt ist das mit dem Zaun tatsächlich. Wenn du hier bist, dann guckst du wirklich aufs Wasser?
0: Ja, den hast du gar nicht im Visier.
1: Nee.
0: Du schaust direkt drüber.
1: Ja, ja. Genau. Wie lange hast du denn dann gebraucht, um die Terrasse zu bauen? Weißt du es noch?
0: Ich habe fast 10 Jahre.
1: 10 Jahre?
0: Nein, über das ganze Zeug alles.
1: War das dann so dein Ausgleich? Du hast ja gesagt, du warst Beamter quasi.
0: Ja. Ausgleich mit Interesse, sage ich jetzt einmal. Du willst aber schaffen, du willst es schön haben.
1: Und wer ist jetzt bei euch der rosa, lila, pink Fan?
0: Ich nicht. Alles wird von der Frau.
1: Aber süß.
0: Alles Planung von der Frau, sogar die Gießkanne. Ja gut, das muss ja irgendwie zusammenpassen.

0: mit Steigeisen, wie die Bergsteiger haben. Die Schnalle an die Schuhe und dann kannst du raufgehen und dann hast du mehr Halt. Weil die Eisen, die gehen ja im Boden rein. Und dann kannst du mit dem Freischneider nähen.
1: Also das machst du mit dem Freischneider zweimal im Jahr?
0: Dreimal. Früher auf öfter, jetzt dreimal.
1: Ja gut, aber jetzt so ein bisschen Blumenwiesencharakter, ja, dann wahrscheinlich, oder? Ja,
0: Naturwiese. Was halt dazugehört.
1: Ja. Also ich verstehe jetzt, warum die Terrasse dein Gartenschatz ist. Am Anfang habe ich mir gedacht, oh nee, eine Terrasse, bitte Pflanze. Aber es ist...
0: Ja, weil das eigentlich das ist, was du genießen kannst. Was willst du mehr? Das kannst du mit nichts entschädigen.
1: Nee, das ist einfach ein Platz, wo man sich dann einfach wohlfühlen, entspannen und wirklich den Garten genießen kann. Also das finde ich ja ohnehin, ist mit eins der wichtigsten Sachen am Garten, dass es nicht Arbeit, Arbeit, Arbeit ist, auch wenn die Arbeit Spaß macht, sondern dass es einfach auch ganz, ganz viel genießen, entspannen.
0: Tagsüber ärgerst du dich mit der Böschung zum Mähen und abends setzt du dann her. Und es ist eine gewisse Bestätigung, wenn es welche gibt, weil ich gesagt habe, wenn die Magnolia fotografieren oder sowas, oder wenn einem das gefällt, was du selber mit der Frau alles bewerkstelligt hast, das macht ja auch gewisse Weise stolz, sag ich jetzt einmal.
1: Schon, gell?
0: Ja, natürlich.
1: Dann sage ich auf jeden Fall vielen, vielen Dank, dass du so spontan warst, dass du wirklich auf den Anruf zu uns gefahren bist und hast uns abgeholt. Das hätte, glaube ich, nicht jeder gemacht.
0: Diese Erfahrung, die ich noch nicht gemacht habe, und die muss man wahrnehmen.
1: Nee, total schön. Dann hoffe ich, für Sie war auch was dabei. Und ich sage Servus, bis zum nächsten Mal, wenn es wieder heißt Querbeet. Und wir ratschen noch ein bisschen, oder?
0: Natürlich.
1: Weil den Platz aufgeben mag ich gerade noch gar nicht. Nee, das gefällt mir gut.
0: Soll ich noch was zum Grillen holen?

0: Wir stehen vor enormen Herausforderungen. Bis 2045 will Deutschland klimaneutral werden. Wir müssen unsere Treibhausgasemissionen drastisch reduzieren. Eine Möglichkeit ist Umstellen auf grünen Wasserstoff. Grün, weil er mit Hilfe von Sonne und Wind produziert wird.
1: Und deshalb kein CO2 freigesetzt wird. Weder bei der Erzeugung noch bei der Nutzung. Grüner Wasserstoff soll vor allem die Industrie zukunftsfähig machen. Doch um ihn herzustellen, müssen wir Solar- und Windkraft ausbauen.
0: Dafür brauchen wir enorm viele dieser Anlagen. Zum Beispiel hier in der Nordsee. Nur, wo sind die? Warum geht es mit der Umstellung auf Wasserstoff so schleppend voran?

0: Ich will wissen, was wir alles brauchen, um eine Wasserstoffwirtschaft aufzubauen. Und warum das offensichtlich so schwierig ist. Meine erste Station ist Hamburg. Die Hansestadt ist Teil des Norddeutschen Reallabors. Hier testen Forschende, gemeinsam mit Energieversorgern und Unternehmen im Kleinen, wie es im Großen funktionieren könnte. An der Hochschule für angewandte Wissenschaften bin ich mit dem Ingenieur Mike Blicker verabredet.
1: Hallo.
2: Hallo.
1: Moin.
2: Moin.
1: Lena.
2: Mike.
1: Hallo.
0: Um grünen Wasserstoff zu erzeugen, brauchen wir sehr viel Energie. Erneuerbare Energie. Mike zeigt mir zuerst den Forschungspark der Hochschule, zu dem 5 Windräder gehören.
1: Wie viel Strom produziert dieser Park?
2: Der Park produziert insgesamt 12,6 Megawatt. Das ist die Leistung des Parks, wenn alle 5 Anlagen laufen. Und das summiert sich dann über das Jahr auf ungefähr 33 Gigawattstunden. Und ja, das ist so der Strom, den ungefähr 10.000 Haushalte brauchen pro Jahr.
0: Rund 30.200 Windräder stehen momentan insgesamt in Deutschland.
1: Nun brauchen wir ja zusätzliche Anlagen, um grünen Wasserstoff zu produzieren. Wie viele müssten das sein?
2: Es gibt eine Wasserstoffstrategie von der Bundesregierung. Danach brauchen wir ungefähr 350 Terawattstunden Wasserstoff pro Jahr, also in Energie ausgedrückt. Und wenn man die jetzt mal nur mit Wind und nur onshore produzieren wollen würde, ja, dann hätte man so ungefähr zwischen 40.000 und 100.000 Windrädern, die man da bräuchte, je nachdem, wie groß die Anlagen sind. Und da muss man dazu sagen, wir werden ja nicht nur Windräder haben, wir werden Photovoltaik haben und wir werden auch Wasserstoff importieren.
0: Wie stark wir die regenerativen Energien ausbauen müssen, zeigt eine Studie der Hochschule für Wirtschaft und Technik Berlin. Würden wir die Industrie komplett mit grünem Wasserstoff versorgen und Öl und Gas damit ersetzen, bräuchten wir 23 Millionen Tonnen im Jahr. Selbst wenn wir davon nur 40% selbst herstellen würden, hieße das, an Land müsste die Windkraft von 62 auf 200 Gigawatt und auf See von 8,5 auf 70 Gigawatt ausgebaut werden. Das bedeutet rund 40.000 Windkrafträder mehr an Land. Dafür wären etwa 0,1% der Landesfläche nötig. Im Meer müssten 7.000 neue Windkraftanlagen errichtet und alle dafür geeigneten Flächen vor den deutschen Küsten erschlossen werden. Bei der Photovoltaik müsste die Leistung von derzeit 87 auf 590 Gigawatt steigen. Dafür bräuchten wir knapp 1% der Landesfläche. Allerdings können viele Solarmodule auf Dächern oder Verkehrsflächen aufgebaut werden. Eine enorme Herausforderung. Vor allem bei der Windkraft. Da haben wir bis Sommer 2024 nicht einmal ein Viertel des geplanten Ausbauziels erreicht.
2: Dann schauen wir uns doch mal den Elektrolyseur an.
0: Mike zeigt mir die nächste Station. Die Anlage, in der grüner Wasserstoff mit regenerativem Strom dann tatsächlich erzeugt wird. Ein Elektrolyseur. Der hier ist klein und wird vor allem dafür genutzt, um zu zeigen, wie die Elektrolyse funktioniert. Das Herzstück der Anlage ist der Stack. Er besteht aus vielen Elektrolysezellen. Im Stack wird Wasser in Wasserstoff und Sauerstoff gespalten. Dafür braucht man Strom, 2 Elektroden und ein Elektrolyt, eine elektrisch leitfähige Flüssigkeit. Sobald der Strom fließt, bildet sich an der einen Elektrode Wasserstoff und an der anderen Sauerstoff. Im Prinzip ganz einfach. In einer Stunde erzeugt der kleine Elektrolyseur 250 Gramm Wasserstoff. Damit könnte ein Pkw 25 Kilometer weit fahren.
1: Fließt da ganz normales Wasser rein?
2: Ja, wir nehmen eigentlich nur Leitungswasser. Das bereiten wir noch mal ein bisschen auf und dann kann das in der Anlage genutzt werden.
1: Und das ist dann später in den großen Anlagen auch so?
2: Ja, genau. Also die großen Anlagen, die Technik selbst braucht hoch aufgereinigtes Wasser. Das ist schon möglich, aber man nimmt dann entweder Leitungswasser, wenn das da vorhanden ist, oder gegebenenfalls bereitet man noch Wasser auf.
1: Und wie viel Wasser ist nötig?
2: Naja, wenn wir in Deutschland sagen, die Mengen, die wir an Wasserstoff produzieren wollen, dann braucht man so ungefähr 30 Milliarden Liter Wasser, um den Wasserstoff herzustellen.
1: Pro Jahr?
2: Ja, pro Jahr. Für diese Anlagen. Klingt viel.
1: Ja.
2: Aber naja, wenn man bedenkt, heutzutage die Energieversorger, also die Industrie, die heutzutage Kraftwerke betreibt, die verbrauchen heute das Zehnfache an Wasser. Für Kühltürme, als Nutzwasser in den Anlagen und so weiter. Also eigentlich brauchen wir sogar weniger, wenn man das so sieht.
0: Was wir für die Wasserstoffherstellung brauchen, Elektrolyseure und viel grünen Strom, habe ich gesehen. Mike zeigt mir jetzt, was sonst noch nötig ist. Da ist einmal der Transport. Wir brauchen Stromtrassen für die Windenergie und Pipelines für den Wasserstoff. Und natürlich Speicher, um immer genug davon zur Verfügung zu haben.
1: Was davon steht denn schon?
2: Ein Teil steht. Ein paar kleine Elektrolyseure haben wir im Norden. In Hamburg wird gerade gebaut. Aber es steht eigentlich noch viel zu wenig. Am Anfang ist es immer schwer und steinig und zu langsam. Und irgendwann wird es dann hoffentlich auch die nötige Dynamik entwickeln, um sich auch schneller weiterzuentwickeln.
0: Doch die Zeit drängt. Bis 2045, so das Ziel der Bundesregierung, soll eine funktionierende Wasserstoffwirtschaft stehen. Was wir dafür brauchen, ist klar. Und technisch ist das auch alles möglich, also Erzeugung, Transport und Speicherung. Und trotzdem geht es nur langsam voran. Warum? Ich mache mich auf den Weg nach Helgoland. Dort sollen große Offshore-Anlagen für Windkraft entstehen. Die brauchen wir, um die enormen Mengen an erneuerbaren Energien zu erzeugen.
1: Auf Helgoland hat man da ein ambitioniertes Projekt vor. Ich bin gespannt, wie weit man damit ist.
0: Knapp 4 Stunden dauert die Fahrt mit dem Katamaran. Genug Zeit, um beim Kapitän vorbeizuschauen.
1: Moin.
3: Hallo.
1: Mensch, dauert nicht mehr so lange, oder?
4: So 3 Stunden noch, dann kommen wir aus der Elbe raus und geht's auf die Nordsee.
1: Ja. Kommen wir dann auch an Windrädern vorbei eigentlich?
4: Offshore-Windparks nicht. Wir sehen so ein paar andere. Aber wenn wir nachher Helgoland ansteuern, dann sind die nördlich vom Helgoland schon zu sehen.
1: Mhm. Wenn es davon absehbar mehr geben sollte, ist das dann für euch irgendwie auch ein Thema eigentlich?
4: Ja, wir fahren ja direkt an der Außenelbe Rhede vorbei. Da werden sie keine Windparks hinbauen. Mhm. Die meisten Leute sind ja von dem Anblick von Windrädern nicht so begeistert. Und deswegen werden die Offshore-Windparks meistens sehr weit draußen gebaut.
1: Ist denn Wasserstoff als Treibstoff für euch ein Thema?
4: Definitiv. Das Problem ist, dass wir relativ groß sind als Schiff. Kleinere Schiffe gibt es schon mit Wasserstoffantrieb. Das wäre hier auch möglich, aber das bedarf natürlich noch großer Umbauten. Mhm. Also, so weit ist die Technik denn noch nicht, dass es so ein schweres, großes Schiff transportieren kann mit Wasserstoff. Mhm.
0: Vielleicht werden solche Katamarane in 10 Jahren mit einem synthetischen Kraftstoff fahren, der aus Wasserstoff hergestellt wird. Den könnten auch Flugzeuge nutzen. Eine gute Stunde später kommen die ersten Windräder in Sicht. An Land ist der Ausbau begrenzt. Forschende setzen deshalb vor allem auf Anlagen im Meer. Aquaventus auf Helgoland ist eines der größten internationalen Vorhaben für grünen Wasserstoff. Am Pier wartet schon Jörg Singer auf mich.
5: Willkommen auf Helgoland.
1: Oh, danke schön, Mensch.
5: Wir sagen du, hier sagen alle du auf Helgoland.
1: Ich bin dabei.
5: Ja.
0: Zwölf Jahre lang war Jörg Bürgermeister der Insel. Der Wirtschaftsingenieur hat sich immer wieder für nachhaltige Projekte eingesetzt. So wurde Helgoland die erste Offshore-Service-Insel für Windkraft weltweit. Von hier aus werden Windparks im Meer überwacht. Jörg will mir zuerst einen Überblick über die Insel verschaffen. Von ganz oben.
1: Wow, wie viele Stufen sind das?
5: Boah, auf alle Fälle über 100. Ich habe sie noch nie gezählt. Ich war zwar schon mal ein paar Mal hier oben, aber...
0: Jörg engagiert sich dafür, dass es mit dem grünen Wasserstoff vorangeht. Deshalb hat er den Förderverein Aquaventus gegründet. Der hat mehr als 100 Mitglieder. Internationale Energiedienstleister, Forschungsinstitute, Unternehmen.
5: herausspaziert.
0: Wir haben gute Sicht. Und ich kann in der Ferne Windräder erkennen. Aktuell liefern Offshore-Windparks in der Nordsee 8,5 Gigawatt Strom. Das deckt theoretisch den Strombedarf von gut einem Viertel aller Haushalte in Deutschland. Und ist zu wenig für eine Wasserstoffwirtschaft.
1: Und hier müsste aber ja eigentlich richtig viel passieren.
5: Ja, ja. Also die Ziele für 2030 ist etwa das Dreifache, was im Wasser steht. Und für diese 8 GW, die jetzt in Nord- und Ostsee gebaut sind, hat man 15 Jahre gebraucht. Und wir haben jetzt ja nur noch 6 Jahre, um dreimal so viel zu bauen. Das heißt, insgesamt hängen wir wahnsinnig hinter den Zielen, die politisch gesteckt worden sind, hinterher.
1: Und warum? Woran hängt's?
5: Naja, weil die frühere Regierung das eher gedeckelt hat, weil Teile des Stroms auch nicht ankommen auf dem Festland. Und dann hat man gesagt, man will, dass das synchron läuft, dass der Ausbau mit dem Netzausbau synchron läuft. Aber es war bisher immer so, dass trotzdem der Ausbau der Windkraft stärker war als der Netzausbau. Und jetzt hat man gesagt, man muss das beschleunigen, das Ganze. Und das ist auch der Punkt, warum wir jetzt über Wasserstoff nachdenken.
0: Das Netz kann nur eine bestimmte Menge an Strom aufnehmen. Ist die erreicht, werden die Windräder abgeregelt. Um das zu verhindern, muss auch das Stromnetz ausgebaut werden. Aquaventus will in der Nordsee nicht nur Strom, sondern gleich auch grünen Wasserstoff herstellen. Mit Elektrolyseuren, die direkt auf den Plattformen der Windräder stehen. Das Gas soll dann per Pipeline zum Festland. Die Idee? Helgoland soll einer der zentralen Wasserstofflieferanten Deutschlands werden. Aber auch Jörg kann nicht sagen, wann die Projekte im großen Stil umgesetzt werden. Im Rathaus will er mir zeigen, wo in der Nordsee die Windräder stehen sollen, auf denen Elektrolyseure grünen Wasserstoff produzieren.
1: Und hier ist Helgoland?
4: Mhm. Genau. Da bist du jetzt. Anders will ich es mal etwas genauer zeigen.
1: Ja.
4: Der Ausbau von Offshore-Wasserstoff ist ein Stufenplan. Mhm. Also hier sehen wir die erste Wasserstofferzeugungsfläche, die geplant ist. Dieses Stück Pipeline wird gebaut. Das ist entschieden. Das nennt sich Aquaductus. Geht ins deutsche Kernnetz. Wie das dann wirklich in der Nordsee aussieht, kann ich dir hier zeigen.
0: Die gelben Flächen sind bestehende Windparks. Auf den orangefarbenen sollen weitere Offshore-Parks entstehen. Blau markiert sind die Gebiete, auf denen schon konkret geplant oder teilweise bereits gebaut wird.
4: Für Wasserstoff alleine gibt es bisher nur diese Fläche. Und das ist die Fläche, wo wir uns wünschen würden als Aquaventus, dass die möglichst schnell von der Bundesregierung ausgeschrieben wird, dass Unternehmen, Konsortien sich finden, dort, wo die Pipeline ja auch gebaut wird, diese Flächen zu entwickeln und dort den grünen Wasserstoff zu erzeugen. Dann wollen wir eben im nächsten Sprung sozusagen nochmal 200 Kilometer rausgehen, um dann sozusagen weitere Flächen für die Wasserstofferzeugung zu nutzen, dass du so ein Gefühl kriegst, wie die Dimensionen so sind.
1: Wenn ich mir das so angucke, sehe ich vor allen Dingen sehr viele Flächen, die dann bebaut sind. Wie geht ihr mit dem Thema Naturschutz um?
4: Da muss man die Abwägung finden. Und da wo die Energie stört, ist sozusagen beim Aufbau, bei der Errichtung, wenn sozusagen die Monopiles in die Böden reinkommen, da muss man einfach gucken, wie man das verbessert. Und was den Vogelzug angeht, muss man eben auch gucken, wo sind diese Routen. Dann gibt es natürlich, wenn man jetzt eine Diskussion, wenn man zu viele Anlagen aufstellt, gibt es Abschattungseffekte. All das muss man miteinander, glaube ich, vernünftig abwägen. Aber letztendlich kommen wir nicht drum rum, Anlagen zu bauen, die sozusagen dem Klima, und das ist ja mit eins der obersten Ziele, die wir haben, dieses Ziel erfüllen können.
1: Aber von all dem steht noch nichts, richtig?
4: Was Wasserstoff betrifft, steht von all dem noch nichts. Das ist so, ja.
0: Dabei klingt die Idee, Wasserstoff direkt auf dem Meer herzustellen, überzeugend. Das Gas könnte über eine Pipeline viel günstiger an Land transportiert werden, als Strom über eine Trasse, um dann den Wasserstoff an Land zu produzieren. Doch noch wartet man bei Aquaventus auf den Zuschlag für die Fläche im Meer. Generell geht es bei der Offshore-Windkraft zu langsam voran.
1: Was ich enorm beeindruckend finde, ist, dass trotz aller Schwierigkeiten Menschen einfach an den großen Plan glauben und an ihrer Vision festhalten.
0: Die nationale Wasserstoffstrategie der Bundesregierung sieht vor, dass schon im Jahr 2030 in Deutschland größere Mengen grüner Wasserstoff produziert werden. Dafür geht der Ausbau der Windkraft aber zu schleppend voran. Wie sieht es mit den Elektrolyseuren aus? Ich bin unterwegs zu Siemens Energy in Berlin. In diesem alten Gasturbinenwerk werden seit 2023 Elektrolyseure hergestellt. Verabredet bin ich mit Axel von Levzow. In diesem Werk werden Elektrolysezellen für die Stacks produziert, die Herzstücke der Elektrolyseure, wo das Wasser gespalten wird. Mich interessiert die Auftragslage. Gibt es genügend Abnehmer?
3: Viele Kunden möchten gerne sich ihre Projekte auch staatlich fördern lassen. Mhm. An der Stelle muss man sagen, sind die Zusagen nicht so schnell eingetroffen wie erwartet. Und aus dem Grunde hängt das Gesamtsystem.
0: Viele Kunden warten also noch auf Fördermittel, damit sie einen Elektrolyseur kaufen können. Um dieses Werk aufzubauen, musste der Großteil der Maschinen neu entwickelt werden. Das war teuer und laut Siemens Energy nur möglich, weil sie sich einen Gashersteller als Partner gesucht hat.
1: Wie wird das hier in den nächsten Jahren weitergehen?
3: Wir erwarten seit einigen Jahren diesen Hochlauf. Wir sehen immer wieder, auch wie gesagt, jetzt aus aktuellem Anlass, aufgrund der Fördermittel, die nicht kommen, eine gewisse Verzögerung. Wir sehen aber kein Abmelden von Projekten. Die Projekte werden verschoben, sie werden aber kommen. Interessant ist auch eine Studie von 2021 von McKinsey, die ausgerechnet hat, wann der grüne Wasserstoff, der also aus der Elektrolyse hergestellt wird, wettbewerbsfähig sein wird gegenüber dem grauen Wasserstoff, der heute noch aus Erdgas hergestellt wird.
0: Die Industrie braucht momentan weltweit rund 95 Millionen Tonnen Wasserstoff im Jahr. Aus ihm werden Düngemittel hergestellt. Er wird zur Raffinierung von Mineralöl gebraucht, als Kühlmittel für Kraftwerke oder um Chemikalien zu erzeugen. Noch wird fast ausschließlich grauer Wasserstoff genutzt. Nur 5% ist bereits grün erzeugt. Der graue Wasserstoff wird aus Erdgas gewonnen. Und dabei werden große Mengen an CO2 freigesetzt.
3: Mit zunehmender Zeit wird dieser Wasserstoff aus Erdgas immer teurer werden, auch aufgrund der CO2-Zertifikate. Und gleichzeitig wird aber der Elektrolyse-Wasserstoff immer günstiger werden. Durch die Skaleneffekte, die Elektrolyseure werden auch kostengünstiger dann später zu produzieren sein. Und vor allem, noch viel wichtiger, ist der Strompreis, der sich aus den erneuerbaren Energien dann auch weiter sinken wird. Und dann kommen wir an den Punkt, wo es gar kein grünes Gewissen mehr ist, um Wasserstoff aus der Elektrolyse herzustellen, sondern tatsächlich geht es dann darum, dass es sich wirtschaftlich einfach nicht mehr rechnen wird, Wasserstoff aus Erdgas herzustellen. Und da reden wir nach der Studie von McKinsey ungefähr über die Mitte der 30er Jahre.
0: Würden wir schon heute nur grünen Wasserstoff nutzen, hätten wir einen Elektrolysebedarf von 13 Gigawatt. Dafür wären 650 Elektrolyseure mit je 20 Megawatt Leistung nötig. Das wäre mit Förderungen für mögliche Kunden schneller machbar. Denn die Kosten pro Elektrolyseur liegen noch im zweistelligen Millionenbereich.
1: Also an den Elektrolyseuren scheint es nicht zu hängen. Zumindest hier könnte man die Produktion wohl relativ schnell hochfahren. Allerdings nur, wenn es genügend Abnehmer gibt.
0: Was klar ist, viele Industriebranchen müssen in den nächsten Jahren umstellen, um ihren CO2-Ausstoß zu verringern. Zum Beispiel die Stahlindustrie. Bei ArcelorMittal in Bremen will ich mir anschauen, wie realistisch das ist. Verabredet bin ich mit Michael Hehemann.
6: So, das ist also der sogenannte CO-Warner,
1: ja.
6: Also Gas, ein Gaswarner. Der ist verpflichtend hier zu tragen, weil es gasgefährdete Bereiche gibt.
1: Das heißt, ich mache mir den noch hier hin?
6: An die Brusttasche machen, meiner ist schon. An, genau, und dann den hinteren Bügel runterdrücken, so. Ganz genau.
0: Diese giftigen Gase können am Hochofen entstehen. Darin wird Eisenerz auf bis zu 2000 Grad erhitzt. Um das Eisenerz zu reduzieren und Roheisen zu gewinnen, wird Koks in den Ofen geblasen. Dabei werden enorme Mengen an CO2 freigesetzt. Auch durch die Kohle, mit der der Hochofen betrieben wird. Noch. Denn dieser Hochofen soll in den kommenden Jahren stillgelegt und durch eine neue Anlage ersetzt werden. Betrieben mit grünem Strom. Darin wird Eisenerz nur noch auf 1000 Grad erhitzt. Statt Koks wird Wasserstoff eingeblasen und es entsteht Eisenschwamm. Der wird zusammen mit Schrott in einer weiteren neuen Anlage zu Rohstahl geschmolzen. Kosten für diese Umrüstung laut ArcelorMittal rund 1,5 Milliarden Euro.
1: Das heißt, vorher hätte es sich einfach nicht gerechnet? Wieso erst jetzt?
6: Es muss natürlich auch erst ein bisschen Druck geben und eine Wettbewerbsfähigkeit geben. Vor 2,5 Jahren haben wir den Antrag gestellt, die Förderung für dieses Projekt zu kriegen. Nach 2,5 Jahren, jetzt im Februar, ist erst der Bescheid dazu gekommen. Also die Mühlen mahlen auch nicht, also es braucht eben alles seine Zeit. Ne? Und ich sage ja, das ist halt auch eine Marktthematik. Ne? Man muss den Stahl ja auch verkaufen können zu den Preisen. Es hilft ja nichts, wenn du grünen Stahl produzierst, aber alle kaufen noch den eben, sag ich mal, CO2-belasteten Stahl.
1: Es ist aufwendig, es dauert, es kostet, aber ihr steht dahinter?
6: Ja, natürlich. Das wollen wir auch, das machen wir auch, das ist die Zukunft. Es geht am Ende um eine gesellschaftliche Verantwortung, aber natürlich auch darum, es ist auch hat auch marktwirtschaftliche Gründe. Ich sag mal, in etwa 10 Jahren von heute aus angerechnet, wird CO2-belasteter Stahl kaum noch zu verkaufen sein. Deswegen gibt es gar keinen Weg daran vorbei.
0: Den Wasserstoff will das Stahlwerk selbst herstellen, direkt auf dem Gelände. Wo, zeigt mir Olaf Hornemann.
1: Ha, wie Sie sehen, sehen Sie nichts?
7: Ja, das ist natürlich ein großes, leeres Feld. Also hier kommt der eigentliche Elektrolyseur hin, einer von zweien. Das ist nachher zweistöckig aufgebaut. Hier kommt uns leider eine Lieferverzögerung in die Quere vom Hauptlieferanten.
1: Wenn die Anlage dann mal da ist, soll sie ja Wasserstoff für das Stahlwerk produzieren. Wie viel von dem Bedarf kann sie dann decken?
7: Etwa 2%, was die Stahlwerke, wenn sie komplett ihre Stahlproduktion auf Wasserstoff umrüsten, brauchen.
1: 2%?
7: Also es ist ein Tropfen auf den heißen Stein für das gesamte Stahlwerk. Aber es ist ein Anfang. Und wir sammeln die Erfahrungen, die wir brauchen, um die Anlagen nachher zu vergrößern.
1: Mhm. Und trotzdem glaubt ihr an das Projekt?
7: Wir glauben an das Projekt. Das ist etwas, was ich meinen Kindern auch beibringe oder meinen Kindern erzählen kann. Ich bin einer, der hier ein Wasserstoffprojekt macht, also die Zukunft mitgestaltet. Und da hat man einfach einen Enthusiasmus dabei, und dieses Projekt unbedingt zum Laufen zu kriegen.
0: Doch das wird noch ein bisschen dauern. Grüner Wasserstoff ist für alle große Stahlhersteller eine enorme Herausforderung. Aber auch eine Frage des Überlebens. Gibt es wirklich keinen anderen Weg? Das will ich von Volker Quaschning in Berlin erfahren.
1: Diese Umstellung auf grünen Wasserstoff ist ja enorm aufwendig und teuer. Hätte es für die Industrie auch eine Alternative gegeben?
8: Also für die Industrie definitiv nicht. Wir müssen uns ja mal schauen. Wasserstoff wird heute schon in riesengroßen Mengen verwendet. 1% der weltweiten CO2-Emissionen kommen derzeit aus der Wasserstoffproduktion. Da verwenden wir dreckigen Wasserstoff, grauen Wasserstoff aus Erdgas. Den müssen wir natürlich zuerst erstmal ersetzen. Der ist alternativlos. Und wenn wir den Stahl grün bekommen wollen oder auch die komplette chemische Industrie klimaneutral hinbekommen wollen, dann kommen wir da an dem Wasserstoff definitiv nicht vorbei.
1: Warum zieht es sich dann so?
8: Ja, Wasserstoff ist halt teuer, und das macht das ganze Problem. Also wir haben zwar eine Idee, wie das technisch aussehen soll, aber so richtig eine Idee, wer das am Ende bezahlt, momentan noch nicht. Und deswegen, solange das nicht geklärt ist, wird das einfach auch weiterhin dauern.
1: Kriegen wir die Produktion von grünem Wasserstoff denn alleine hin?
8: Naja, wenn man sich anschaut, wie viele Windräder wir bauen und wie diskutiert das ist, und im letzten Jahr haben wir in Bayern nicht mal 10 Windräder aufgestellt, dann haben wir natürlich ein Problem. Also das heißt, ohne einen massiven Ausbau der solaren Windenergie werden wir in Deutschland überhaupt gar keinen Wasserstoff herstellen können. Und selbst wenn wir, sag ich mal, hier an die Obergrenze gehen, was machbar ist, wird es schwierig sein, den kompletten Wasserstoff, den wir brauchen, in Deutschland zu erzeugen. Und deswegen werden wir einen Teil auch davon importieren müssen.
0: Weltweit hoffen viele Länder auf das Geschäft mit dem grünen Wasserstoff, nicht nur in Europa. Die Bundesregierung hat bereits Kooperationen mit 13 Ländern abgeschlossen, aus denen sie das Gas importieren will.
1: Wir werden es allein nicht hinbekommen, genug Strom zu produzieren, um auch grünen Wasserstoff herstellen zu können. Wie kommen wir da raus? Wo kriegen wir den her?
8: Tja, das ist eine spannende Frage. Wir wollen uns eigentlich von Autokratien nicht weiter abhängig machen. Da haben wir ja, sag ich mal, schlechte Erfahrungen gemacht. Außerdem ist es aus ethischen Gründen natürlich eine Sache, die man vermeiden sollte. Die preiswerteste Art ist die Solarenergie. Also insofern kommen alle Länder in Frage, die viel Platz und viel Sonne haben. Also insofern ist man dann schnell in Afrika oder auch auf der arabischen Halbinsel. Und dann ist man aber wieder bei den Ländern, wo man vielleicht auch entweder bei der Stabilität oder natürlich auch von der demokratischen Struktur, die da vorhanden ist, ein sehr großes Fragezeichen dran machen muss. Und das ist auf alle Fälle ein Problem bei der Wasserstoffgewinnung dann.
0: Ideal wäre es also, wenn wir das Gas vor allem aus Europa bekommen würden. Auch weil die Transportwege kurz wären. Ich bin nach Aberdeen in Schottland gefahren. Hier treffe ich Alexandra Stein von der schottischen Regierung. Aberdeen, von den Schotten auch Granite City genannt, Granitstadt, lebte einst von der Fischerei und der Herstellung von Textilien und Papier. Bis 1969 das erste Ölfeld erschlossen und Aberdeen zur Hauptstadt des Öls wurde.
1: Wie abhängig war und ist diese Stadt von Öl und Gas?
9: In den letzten 50 Jahren ganz abhängig gewesen. Aber 2015, 2014 hat die Stadt schon erkannt, man müsste aussteigen. Und deshalb hat sie schon nach Offshore-Wind geschaut und nach Wasserstoff geschaut, eben um eine neue Wirtschaft aufzubauen. Mhm.
0: Die Öl- und Gasvorräte gehen zur Neige. Aber Aberdeen will Energiehauptstadt bleiben, erzählt mir Alexandra. Man hofft jetzt auf einen neuen wirtschaftlichen Aufschwung. Bringen soll den der Export von Wasserstoff, der in Schottland produziert wird. Die Bedingungen auf der Insel sind ideal. Viel Wind und viel Wasser.
9: Ah, der Delfin, da drüben. Ah ja, stimmt, da draußen sind auch noch größere. Ich glaube, da müssen um die 15 Stück gewesen sein.
1: Wie viel grünen Strom produziert ihr denn schon?
9: Also von dieser Anlage fast 100 Megawatt. Das ist eigentlich genügend, um 80.000 Häuser zu beheizen. Mhm. Das ist eine der ersten schwimmenden Windanlagen. Wir haben auch im Süden hier noch welche. Der erste wurde 30 Kilometer nördlich von hier gebaut. Aber insgesamt produzieren wir von erneuerbaren Energien das Äquivalent von 113% von das, was wir eigentlich jedes Jahr brauchen.
1: Das heißt, es ist jetzt schon Überschuss?
9: Also wir haben schon Überschuss, eindeutig. Ich habe schon seit ein paar Jahren so Überschuss an erneuerbaren Energie hier im Norden.
0: Noch werden die Windkrafträder oft abgeregelt, damit sie keine Überschüsse produzieren. Doch bald soll damit Wasserstoff hergestellt werden. Und, wie bei Helgoland geplant, sollen im Meer Windräder mit Elektrolyseuren aufgestellt werden, um den Wasserstoff direkt vor Ort zu erzeugen. Ein Teil davon könnte dann exportiert werden.
1: Warum ist dir diese Zusammenarbeit innerhalb von Europa auch so wichtig?
9: Es ist ein Bereich, wo wir wirklich zu Europa beitragen können. Also wir wollen die globale Klimaneutralität erreichen. Wir wollen schauen, dass wir die Industrie behalten und dass die Industrie klimaneutral wird. Und deshalb ist es, und wir sehen auch, was Deutschland braucht. Ich meine, Deutschland möchte unbedingt grünen Stahl haben zum Beispiel. Wir können die Energie dafür liefern. Ich glaube, in den letzten 2-3 Jahren haben wir erkannt, dass es am besten ist, wenn wir wirklich als Nordseebereich zusammenarbeiten. Denn es gibt in Europa die große Nachfrage in Deutschland, Niederlanden, Belgien. Und die Länder, die wahrscheinlich im Norden von Europa Überschuss an Strom haben, sind Schottland, Irland, Norwegen und Dänemark.
0: Schottland hat ein ehrgeiziges Ziel. Schon 2035 sollen 2/3 des hier erzeugten Wasserstoffs exportiert werden. Viele Busse in Aberdeen fahren bereits mit grünem Strom. Und einige Doppeldecker sogar mit Wasserstoff. Auch die Fahrzeuge der städtischen Müllabfuhr. Aberdeen hat 2 Wasserstofftankstellen. Jeder hat auf dem Gelände ihren eigenen Elektrolyseur. Es geht nicht nur darum, Erfahrungen zu sammeln, wie viel Wasserstoff ein Müllauto braucht oder ob es Probleme beim Tanken gibt, sondern auch darum, dass Wasserstoff akzeptiert wird, so wie Benzin oder Erdgas.
10: Hi!
0: Und? Funktioniert's?
11: Ja. So viel ist gerade im Laster. Hier geht die Anzeige hoch. Normalerweise gehen 4,9 Kilogramm in den Laster.
10: 4,8 Kilogramm?
1: Okay.
10: That's what it holds.
1: Is it any different?
0: Ist irgendwas anders beim Wasserstofftanken?
1: Use this type of fuel?
11: Nein, das ist kein Problem. Es ist ein besseres System. Es ist auch besser für die Umwelt. Das ist alles gut so.
1: Yeah?
0: Auch in Schottland gibt es also erst kleinere Wasserstoffprojekte. Doch das Land könnte schneller als Deutschland klimaneutral werden. Weil Schottland kleiner ist, deutlich weniger Industrie hat und bessere Bedingungen, um grünen Wasserstoff zu erzeugen. Wir sind auf dem Weg nach Lonin, südlich von Aberdeen. Unser Ziel ist eine Destillerie. Ein Familienunternehmen, das von Ian Stirling und seinen Brüdern geführt wird. Was für ein schöner Ort.
11: Ja, es ist toll. Wir wollen zu einer der nachhaltigen Destillerien in der Welt werden. Wenn du mal rausschaust, wir bauen auch unsere eigene Gerste an. Wir ernten selber. Alle Zutaten wachsen hier.
0: Für mich überraschend, Whisky-Destillerien setzen vergleichsweise viel CO2 frei. Vor allem beim Maischen, wenn Wasser und Getreide in Tanks mit Erdgas erhitzt werden. Dieses wird hier aber bald durch Wasserstoff ersetzt. Als ich gehört habe, dass wir eine Destillerie besuchen, habe ich gedacht, na ja, wie groß kann die Auswirkung sein?
11: Es ist ein großer Industriezweig, deshalb sind die Auswirkungen enorm. Und viele Destillerien oben in Ork oder auf den Shetlandinseln sind sehr abgelegen. Da kommt man nur mit dem Boot hin. Da ist es gut, eine eigene grüne Energiequelle zu haben.
0: Alexandra erzählt, dass es mehr als 150 Destillerien in Schottland gibt und jede Sekunde 43 Flaschen Whisky in alle Welt versandt werden. Ian stellt den Wasserstoff für seine Destillerie selbst her. Dafür reichen ein Windrad und ein Elektrolyseur. Auch wenn er eine staatliche Förderung bekommen hat, musste er noch viel eigenes Geld in den grünen Whisky investieren.
1: Was mich vor allen Dingen beeindruckt hat, ist, dass Sie hier eben auch daran denken, dass Whisky ein Produkt ist, was vielleicht erst in der nächsten Generation verkauft wird. Und es immer wichtiger werden wird, dass, was immer man dann in 20 Jahren verkaufen möchte, eben auch nachhaltig hergestellt ist.
0: Der importierte Wasserstoff aus dem Ausland wird vermutlich hier ankommen, am Hamburger Hafen. Der wird an eine Pipeline angeschlossen und es werden große Importterminals gebaut für den per Schiff transportierten Wasserstoff. Kleinere Mengen werden heute bereits in Containern angeliefert. Karin Debacher zeigt mir hier alles. Der Hafen soll bis 2040 dekarbonisiert sein. Deshalb wird Hamburg nicht nur eine wichtige Drehscheibe für den Import, Wasserstoff soll auch den Hafen am Laufen halten.
1: Wahnsinn, die sind ja riesig hoch, oder? Also allein diese hier sind ja schon 15 Meter oder was, keine Ahnung. Also riesig und da ganz oben, da sitzt dann der Fahrer. Und das heißt aber zwischen diesen Containern, wo alles Mögliche drin sein kann, sind dann eben auch immer wieder Wasserstoffcontainer.
12: Ja. Hier kann der Wasserstoff direkt vom Schiff als gasförmigen Wasserstoff, als flüssiger Wasserstoff, als Wasserstoffderivat, wie jetzt zum Beispiel Ammoniak, Methanol, kann hier vom Schiff direkt entladen werden und aufs Terminal gebracht werden, hier gelagert werden, dann auch weiter verteilt werden.
0: Um Wasserstoff zu transportieren, muss er komprimiert oder verflüssigt werden. Flüssiger Wasserstoff hat die höchste Energiedichte und ein geringes Transportgewicht. Aber das Runterkühlen auf minus 253 Grad Celsius kostet viel Energie. Eine andere Möglichkeit, das Gas wird zu Ammoniak oder Methanol umgewandelt und dann transportiert. Je nach Bedarf können die dann weiterverwendet oder der Wasserstoff kann wieder zurückgewonnen werden. Der Wasserstoff, der hier am Hafen ankommt, wird auch direkt am Terminal gebraucht, erzählt mir Karin.
1: Das heißt, diese großen Gefährte sollen auch irgendwann mit Wasserstoff fahren?
12: Genau, das ist die Idee, dass wir wirklich unser Terminalfahrzeug, unseren Betrieb komplett dekarbonisieren. Mhm. Und wo immer es möglich ist, gehen wir eigentlich den batterieelektrischen Weg. Aber diese riesigen Fahrzeuge, da stoßen wir so ein bisschen an unsere Grenzen, was batterieelektrische Lösungen angeht.
1: Weil die so schwer sind?
12: Die sind so schwer, die heben und senken irgendwie bis zu 60 Tonnen. Und wir haben sie einfach 24/7 im Einsatz. Das sind hochoptimierte Prozesse. Das heißt, wenn wir hier mehrere Stunden laden, dann ist das echt teuer.
0: In 5 bis 10 Jahren sollen die riesigen Van-Carrier mit Brennstoffzellen und Wasserstoff fahren. Für die Wasserstofftankstelle hat die Hafenlogistik eine Förderung vom Bundesverkehrsministerium bekommen. Die Testphase läuft. Wie kann auf Wasserstoff umgestellt werden, ohne den Betrieb zu stören?
12: Leider können wir diese Geräte noch nicht von der Stange kaufen. Deswegen mussten wir oder wollten wir auch dieses Testfeld errichten, um Prototypen verschiedener Fahrzeugtypen im Echtbetrieb auf unserem Terminal zu testen, sodass nicht jeder Hafen auf der Welt Prototypen erstmal testen muss, um zu verstehen, was das eigentlich bedeutet für den Betrieb.
1: Wie zuversichtlich bist du, dass es klappt?
12: Da bin ich zuversichtlich. Ja? Es gibt nicht viele Alternativen. Wichtig ist, dass wir jetzt nicht noch 5 bis 10 Jahre diskutieren, wird es funktionieren, sondern wir testen jetzt und dann sind wir schlauer und dann geht's weiter und dann wird es funktionieren.
1: Da habt ihr noch ordentlich was zu tun.
12: Da haben wir noch ein bisschen was zu tun.
0: Auch wenn Karin optimistisch ist, es wird mindestens noch 10 Jahre dauern, bis die Wasserstoffwirtschaft angelaufen ist. Denn dafür müssen wir nicht nur Windräder aufstellen, sondern gleichzeitig auch Elektrolyseure und Pipelines bauen.
1: Grüner Wasserstoff wird also noch eine ganze Zeit lang rar sein bei uns in Deutschland. Und trotzdem wird uns allen immer wieder Hoffnung darauf gemacht, sei es für unsere Heizung oder auch als Antrieb für unsere Autos. Ist das eigentlich realistisch?
0: Ich frage noch mal Volker Quaschning.
13: Definitiv nein. Also wir wissen, dass wir im Heizungsbereich eine sehr gute Alternative haben. Das ist die Wärmepumpe. Die Wärmepumpe läuft mit Strom, künftig aus Solar- und Windenergie. Wasserstoff erzeuge ich auch aus Solar- und Windenergie. Nur wenn ich den verbrenne, brauche ich dann etwa 5-mal so viel Strom wie für die Wärmepumpe. Dann wird es am Ende auch 5-mal so teuer sein. Das heißt, da wird er nicht kommen. Genauso sieht es beim Auto aus. Also auch hier habe ich ja das Elektroauto mit der Batterie, was mit Solar- oder Windstrom aufgeladen wird. Wenn ich ein Wasserstoffauto habe, stelle ich ebenfalls aus dem gleichen Produkt Solar- oder Windstrom Wasserstoff her. Brauche dann 3-mal ungefähr so viel dafür und dann haben wir einfach einen Preisunterschied und deswegen wird der Markt dafür auch sehr überschaubar sein.
1: Das heißt, einfach nur Marketing?
13: Naja, es ist ein Versprechen, dass wir uns erstmal nicht ändern müssen. Wir brauchen, sage ich mal, die Gasheizung nicht rausreißen oder vom Verbrenner müssen wir uns nicht verabschieden, weil am Ende kommt irgendeine Technologie, die das alles auf Knopfdruck grün macht. Die wird aber nicht kommen und insofern verlieren wir gerade mit diesen Diskussionen, die wir gerade in Deutschland führen, massiv Zeit für die Energiewende und den Klimaschutz. Das können wir uns auf Dauer nicht mehr leisten.
1: Was muss sich gesellschaftlich ändern?
13: Naja, wenn wir alles grün machen wollen, dann haben wir am Ende doch durchaus eine Materialschlacht. Ne? Also das heißt, wir brauchen große Mengen Wasserstoff, wir brauchen große Mengen Energie. Natürlich würde eine Veränderung unseres Handelns viel vereinfachen. Weg vom Auto hin zum öffentlichen Personenverkehr. Da brauche ich viel weniger Material, weil es wesentlich effizienter ist. Das heißt, Wasserstoff schon, aber halt nur da, wo es Sinn macht. Und wenn wir uns umgestalten, unsere Gesellschaft verändern, können wir viel einsparen und sind bei der Energiewende und Klimaschutz am Ende auch viel schneller.
0: Wasserstoff wird uns nicht unbegrenzt zur Verfügung stehen. Wir können mit ihm nicht verschwenderisch umgehen. Wasserstoff ist kein Wundermittel. Für die Herstellung brauchen wir viel Energie. Und wir benötigen viel neue Infrastruktur, auch für den Transport. Für das sogenannte Wasserstoffkernnetz ist inzwischen eine politische Entscheidung gefallen.
1: Es soll nicht alles auf einmal fertig werden, sondern wenn man das letztlich auf die Straße überträgt, werden erstmal die Autobahnen gebaut, also die Hauptleitung. Und dann kommen sowas wie Landstraßen und kleinere Wege.
0: 60% des Kernnetzes bestehen aus umgestellten Erdgasleitungen. Nur 40% der Leitungen, hier gelb, müssen neu gebaut werden. 2032 soll der erste Teil des Netzes fertig sein. Mit einer Länge von insgesamt rund 9.700 Kilometern. Zuerst werden Industrie- und Importpunkte wie der Hamburger Hafen angeschlossen. Später auch Orte, an denen Wasserstoff hergestellt und gespeichert wird. Noch in diesem Jahr soll der Bau losgehen. Ich habe jetzt fast alles gesehen, was wir brauchen, um die Wasserstoffwirtschaft aufzubauen. Was noch fehlt, sind die Speicher. Wir brauchen sie, damit wir immer genug Wasserstoff zur Verfügung haben. Ich fahre nach Rüdersdorf bei Berlin. Hier zeigt mir Hajo Seber den ersten Testspeicher Deutschlands.
1: Ah ja, das ist es?
14: Genau, das ist unsere Testanlage und hier unter uns unsere Wasserstofftestkaverne.
0: . 2023 wurde die unterirdische Salzkaverne mit Wasserstoff gefüllt. Ende des Jahres hat der Energiedienstleister EWE die Testphase abgeschlossen. Als nächstes soll der Speicher ans Wasserstoffkernnetz angeschlossen werden. Hajo zeigt mir, wo er ablesen kann, ob der Druck im Wasserstoffspeicher konstant und damit der Speicher dicht ist.
1: Das
15: Das heißt, du sagst, hier passt alles?
14: Genau, hier ist alles stabil. Mhm.
0: Ab jetzt müssen wir Schutzkleidung tragen, weil wir zu dem Teil der Anlage gehen, in dem Wasserstoff durch die Rohre fließt. Die Technik stammt aus der Erdgasspeicherung. Wasserstoff ist aber ein viel kleineres Molekül als Erdgas. Deshalb wird hier untersucht, wie die Technik daran angepasst werden muss.
14: Die Achillessehne ist immer diese Verrohrung, dass die dauerhaft dicht ist. Mhm. Das ist bei all unseren Erdgasspeichern der Fall, sonst dürften wir sie auch nicht betreiben. Und für Wasserstoff mussten wir aber das jetzt auch erstmalig beweisen. Und ja, da hatten wir einige Herausforderungen zu nehmen. Das war auch nicht ganz trivial. Das hat das Projekt auch ein bisschen verlängert, weil wir da auch auf Probleme gestoßen sind, mit denen wir so nicht gerechnet haben.
1: Zum Beispiel?
14: Wir hatten da ein Bauteil drin, das hat sich anders verhalten, als wir dachten. Da ist der Wasserstoff eben doch durchgegangen. Mhm. Man merkt schon, dass Wasserstoff sich anders verhält als Erdgas. Mhm. Aber ich glaube, die Anlage zeigt ganz gut, man kriegt das alles in den Griff. Man muss nur an einigen Stellen besondere Vorsicht walten lassen.
1: Was war die größte Herausforderung?
14: Ich glaube, die größte Herausforderung war, dass viele Regularien gerade zu Beginn dieses Projektes einfach noch nicht geklärt waren. Also was für Rahmenbedingungen, gesetzliche Rahmenbedingungen, Normen, Vorschriften gelten jetzt für uns, für so eine Anlage. Da musste viel geklärt werden, da waren wir teilweise einfach im Unbekannten unterwegs.
0: Momentan testet Hajo, mit welchen Geschwindigkeiten Wasserstoff sicher ein- und ausgespeist werden kann. Für die Ergebnisse interessiert sich Stefan Dohler. Der plant schon den nächsten Speicher, der 700 Mal größer ist und 2027 gefüllt werden soll.
1: Gibt es denn überhaupt genug Speichermöglichkeiten in Deutschland?
16: Wir haben grundsätzlich sehr viele Salzkavernen. Das sind die, die typischerweise geeignet sind für Wasserstoff. Und auf Deutschland bezogen haben wir schon einen sehr signifikanten Anteil. Die sind heute in der Erdgasnutzung. Und die müssen wir dann jetzt sukzessive quasi rollierend umstellen. Oder können wir umstellen auf Wasserstoff. Es ist keine neue Raketenwissenschaft, sondern eine ganz lange etablierte Technologie, die wir jetzt einfach großskalig hinstellen. Und ich glaube, das ist ein richtiger Schritt. Und deshalb glauben wir daran.
0: Die Speicher sind seines Erachtens also nicht das Problem. Nur, wann haben wir genug grünen Wasserstoff, um die Salzkavernen zu füllen? Genau konnte mir das auf meiner Reise keiner beantworten. Aber sie hat mir gezeigt, die Industrie braucht grünen Wasserstoff. Die Mengen, die wir bis 2030 selbst produzieren wollen, werden wir wohl nicht erreichen. Vor allem, weil es mit dem Ausbau der Infrastruktur nur langsam vorangeht.
1: Und dass alles gleichzeitig passieren muss, macht es nicht einfacher. Daher brauchen die Leute, die die Wasserstoffwirtschaft vorantreiben sollen, mehr Sicherheit, was politische Rahmenbedingungen angeht, Planung und Geld.
0: Deutschland wird bis zu 2/3 des grünen Wasserstoffs importieren müssen. Wünschenswert wäre, wenn möglichst viel aus Europa käme. Aber davon sind wir noch weit entfernt. Vor kurzem gab das Wirtschaftsministerium bekannt, dass 23 große grüne Wasserstoffprojekte in Deutschland gefördert werden. Viele weitere müssten folgen.
1: Schließlich gibt es für die Industrie keine gute Alternative. Und weiter wie bisher ist keine Option.

0: Woher kommt künftig unsere Energie für die Wirtschaft und für Privathaushalte? Das ist eine der wichtigsten Fragen unserer Zeit und die könnten wir jetzt fachlich diskutieren. Einer der bekanntesten Naturwissenschaftler Deutschlands hat ein Buch geschrieben, das ganz andere Fragen aufwirft. Hören die politischen Entscheider den richtigen Leuten zu und haben Politiker genügend Grundwissen? Unser Gast analysiert seit Jahrzehnten als Astrophysiker, Naturphilosoph und Wissenschaftskommunikator die großen Zusammenhänge von Klima, Energie und Verantwortung. Professor Harald Lesch, herzlich willkommen, schön, dass Sie da sind.
1: Danke. Hallo.
0: Herr Lesch, Sie haben ein Buch geschrieben, in dem Sie Politikerinnen und Politiker sehr eindringlich darum bitten, auf Sie und andere Physiker zu hören. Warum diese eindringliche Bitte?
1: Naja, ich habe halt schon über die letzten Jahre und Jahrzehnte die Erfahrung gemacht, dass, sagen wir mal, so ganz elementare, wichtige, grundlegende Erkenntnisse der Physik, die man in der Schule lernt oder wenn man an der Universität eine Naturwissenschaft studiert, in den ersten zwei Semestern unterrichtet, also ganz früh, dass die überhaupt nicht bekannt sind, sondern es wird stattdessen irgendwie so eine Art von, ich sag's jetzt mal ganz pointiert, so eine Art von Pippi-Langstrumpf-Welt zusammengedacht in den Köpfen der politischen Akteure. Ich mache mir die Welt, wie sie mir gefällt. Und da geht es um ganz klare Dinge, also Wirkungsgrade von Maschinen. Wie effizient ist eine Maschine? Und wir haben in den letzten Jahren, brauchen wir ja gar nicht großartig zu verhehlen, natürlich die Riesendiskussion gehabt zwischen elektrischen Motoren und Verbrennungsmotoren. Und die Verbrennungsmotoren sind einfach viel, viel, viel schlechter. Und zwar richtig schlecht. Und das muss man wissen, damit man die Entscheidung, wenn es darum geht, wie schnell müssen wir vom Verbrenner weg auf die elektrischen Lösungen, also auch bei der Wärmepumpe zum Beispiel. Und da sieht man einfach dran, dass die Ahnungslosigkeit, die technologisch herrscht, die ist so dramatisch, die wird im politischen Raum gerne mit dem Begriff der Technologieoffenheit verbrämt. Und das lasse ich mir einfach als Physikprofessor auch nicht mehr gefallen. Denn entweder lüge ich seit 30 Jahren meine Studenten an, indem ich ihnen immer wieder klar mache, wie ist der Wirkungsgrad von der Verbrennungsmaschine. Oder aber die Politik ignoriert es komplett, was wir da unterrichten. Was insofern fatal ist, wir werden als Universitätsprofessorinnen und Professoren von den Steuerzahlerinnen und Steuerzahlern bezahlt. Das ist staatliches Geld. Dann sollte man uns diesen Unsinn einfach nicht erzählen lassen, wenn die Politik der Meinung ist, wir würden Unsinn erzählen. Und darüber habe ich mich so geärgert, dass ich mit Axel Kleidern zusammen dieses Ding geschrieben habe. Die Natur ist kein Parteimitglied. Ja, sie ist überhaupt kein Parteimitglied. Diese Themen sind nicht Parteithemen, sondern sind Themen der Naturwissenschaften. Wie wir gesellschaftlich damit umgehen, das ist natürlich eine ganz andere Frage. Aber es muss klar sein, die Natur ist kein Parteimitglied. Letzter Satz. Natürlich kann man eine Partei gründen. Rückenwind für alle Fahrradfahrer. Kann man machen. Passiert aber nicht. Denn je nachdem, wohin man fährt, hat man Gegenwind. Das wird immer so sein. Ja.
0: Sie haben den Titel des Buches ja, jetzt ja schon genannt. Sie gehen aber nicht tief in die politische Diskussion rein, auch nicht in die fachliche. Also Sie sprechen nicht von, Sie plädieren ja am Schluss sehr stark für Photovoltaik, reden aber nicht ausführlich über Probleme, die noch zu lösen sind, bis sie gut nutzbar ist, von Speicher über Netzausbau etc., sondern fokussieren bewusst auf dieses Grundwissen und auf, bitte hört auf uns. Warum dieser Fokus?
1: Es schien mir so, dass man, wie soll ich sagen, Naturwissenschaft in einfacher Sprache, wenn ich das mal so sagen darf. Diejenigen, die in der Politik arbeiten, haben ja nicht nur ihre eigene Logik, sondern auch ihre eigene Soziologie, ihre eigene Organisation. Und dazu gehört vor allen Dingen, keine Zeit zu haben. Wenn man aber über so ein Thema wie Klimawandel oder den zukünftigen Energieversorgung spricht, muss man sich Zeit nehmen, weil diejenigen, die im politischen Raum agieren, meistens keine Technikerinnen und Techniker und auch keine Physikerinnen und Physikerinnen sind. Aber es gibt ein paar Dinge, die sind so elementar, die muss man einfach wissen. Wenn zum Beispiel wieder jemand dann nach vorne rennt und sagt, Kernkraftwerke, ja, muss man sagen, vergiss es. Kernkraftwerk macht Wasser heiß, ist viel zu ineffizient und produziert zudem auch noch die Ewigkeitskosten der Endlagerung beziehungsweise aktuell der Zwischenlagerung. Vergiss es. Können wir gleich abräumen, brauchen wir gar nicht lange zu diskutieren. Braucht man auch nicht zu diskutieren im europäischen Kontext. Es war immer falsch, Kernkraftwerke zu bauen. Es wird nie besser werden. Wir können in keinem Land ein Kernkraftwerk finden, was irgendwie ökonomisch vernünftig gewesen ist. Die Franzosen haben über 65 Milliarden Schulden, weil sie so viele Kernkraftwerke haben. Bringt also gar nichts. Aber ich will eigentlich immer nur sagen, hier, die Wissenschaft, die am Grunde aller Naturwissenschaften und aller Technikwissenschaften steht, die Physik, sagt dir ganz genau, wo Norden, Osten, Westen und Süden ist. Und du kannst nicht behaupten, dass du jetzt auf einmal das Windrad von der Physik einfach umdrehst und wo ganz anders hinsegelst. Das ist einfach Quatsch. Mehr will ich überhaupt nicht sagen. Dass die Sonne für uns alle scheint, ist, glaube ich, brauchen wir nicht drüber zu reden. Und deswegen, insbesondere auch, weil die Photovoltaik so unschlagbar günstig ist und jetzt eben zusammen mit den unschlagbar günstigen Batterien auch noch die Speicherung von Energie, die wir gar nicht verbrauchen müssen oder verbrauchen können, sondern für spätere Zeiten brauchen, ebenfalls schon längst in einem großen Maßstab losgelassen ist, haben wir eben gesagt, jetzt müssen wir doch noch mal ein paar ganz bestimmte Dinge so schreiben. Und es auch der letzte Satz in dem Buch lautet, das müssen alle bedenken, die schwören, Schaden vom deutschen Volk abzunehmen. Ich halte diese Ignoranz von naturwissenschaftlichen Grundlagen für schädlich für die politischen Entscheidungen on the long run. Ja. Ja.
0: Sie fächern unsere Diskussion sehr, sehr schön auf. Ein Aspekt ist Ihr Vorwurf der Ignoranz, das steht ja auch im Untertitel.
1: Ja.
0: Ist es Ignoranz, also Nichtwissen oder bewusstes Nichtwissen, oder ist es,

0: Technologie und Forschung seinen Wohlstand aufbaut, dass es dann Politiker gibt, die dann so einen Streit vom Zaun brechen, anstatt zu sehen, welche Chancen in den Erneuerbaren bzw. in der Elektrifizierung, in der Dekarbonisierung stecken, reden sie wie die alten Kodak-Mitarbeiter. Bis zum letzten Tag gehen sie davon aus, die Menschheit wird ihre Filme schon kaufen. Nein, wird sie nicht mehr. Ein großer Teil der Probleme, die wir in diesem Land haben, ist eine völlig verspätete Reaktion auf dramatische Veränderungen, was die Technologien betreffen. Wir sind sowohl, was die Digitalisierung betrifft, aber insbesondere, wenn ich bei den Erneuerbaren bleibe, sind wir einfach hinten dran. Obwohl Klaus Töpfer, Gott hab ihn selig, mal gesagt hat, eigentlich gehört den Deutschen ein Friedensnobelpreis. Denn sie haben aus der Photovoltaik eine Technologie gemacht, mit allem drum und dran. Und dann haben wir aufgehört, das durchzusubventionieren. Wir haben in strukturschwachen Bereichen in Deutschland Hunderttausende von Arbeitsplätzen gehen lassen. Dabei waren wir Spitze bei der Photovoltaik. Und das kann man überhaupt nicht nachvollziehen. Und deswegen muss ich befürchten, nicht nur da, auch dann, wenn immer wieder der Spruch von der, oder die E-Fuels war auch so eine Geschichte. Da hat jemand überhaupt keine Ahnung, welche Effizienzen notwendig sind. Oder auch bei der Wasserstofffrage. Alle reden von Wasserstoff, haben überhaupt keine Ahnung davon offenbar, welche Prozesse notwendig sind, um daraus Wasserstoff herzustellen. Das Wasser muss nicht nur sehr sauber sein, was ja schon mal schwierig ist, sondern wenn ich jetzt mal vergleiche, eine Kilowattstunde Strom in einem E-Auto mit Batterie oder in einem Wasserstoffauto, dann habe ich am Ende noch 18-19% Effizienz. Beim E-Auto bin ich bei fast 80%. Also man kann doch nicht wirklich ernsthaft über solche, also über solche Unterschiede politisch diskutieren. Die Natur ist ein Gerichtshof der Naturgesetze. Hier gibt es kein in dubio pro reo. Es gibt keine Kronzeugen, es gibt keine Koalitionsverträge, keine Kompromisse. Die Natur verhält sich so, wie sie sich verhält. Und wenn wir sie technologisch nutzen, dann sind das besondere Zwangsbedingungen in der Maschine. Und dann müssen wir noch genauer wissen, wie Natur sich verhält. Und dann helfen alle Hoffnungen, Visionen, Träume von irgendwelchen politisch Agierenden überhaupt nicht.
1: Jetzt ist aber die Politik auch ein Betrieb, der nach den Gesetzen der Politik funktioniert, die da lauten, was ja auch an uns Wählerinnen und Wählern liegt oder an dem Großteil, dass wir offen sind für Populismus. Jetzt gar nicht aus irgendeiner politischen Richtung, aber je prägnanter etwas ist, umso mehr kann ich die Menschen überzeugen. Und alle 4 oder 5 Jahre wird gewählt. Ja. Wenn man diese zwei Dinge, Naturwissenschaft oder natürliche Gegebenheiten und Politik diskutiert, clasht es immer. Weil das eine sehr langfristig ist und das andere in kleinen Etappen arbeitet. Ja. Und da kommt dann immer dieses Wort von der Ökodiktatur. Oder ein Journalistenkollege Jonas Scheible hat in einem Buch mal so eine Art Bundesamt in den Raum gestellt, das alle politischen Entscheidungen auf den Auswirkungen aufs Klima, auf die Klimaentwicklung hin prüft. Wie bringen Sie das überein, das Biotop, Politik und die Natur?
0: Ja, das ist natürlich genau das große Problem. Die Natur ist immer da. Das heißt, über sie zu diskutieren, macht überhaupt keinen Sinn. Da zählen keine Meinungen, da zählen nur Messungen. Also das demokratische Sprachverhalten, also wir tauschen Argumente aus und können uns am Ende auf einen Konsens einigen mit Mehrheiten und so weiter, spielt natürlich, wenn ich über die Prozesse in der Natur spreche, die ich ja dann technologisch auch verwenden will, ist es völlig sinnlos. Natürlich kann jemand sagen, ich möchte gerne, dass die Sonne im Osten, im Westen aufgeht und nicht im Osten. Kann er machen, kann ein ganzes Parteiprogramm da schreiben, nutzt aber nichts. Und das ist das Fatale, dass eben sehr viele politische Entscheidungen so erscheinen, als könnte man da doch irgendwie was diskutieren. Da gäbe es so eine Variante, wie man sich da so durchschlängeln kann. Wenn man wirklich erfolgreich Politik machen will, ist eine Sache ganz wichtig. Glaubwürdigkeit. Glaubwürdigkeit ist auch sowas wie, wenn man den CEO fragt, was brauchst du, sind es drei Dinge. Planungssicherheit. Und was wir als Demokratinnen und Demokraten brauchen, ist die Glaubwürdigkeit unserer Repräsentanten. Das Schlimmste, was man uns antun kann, ist 2 Schritte vor, 1 Schritt zurück. 3 Schritte vor, 4 Schritte zurück. Immer wieder hin und her und her und hin. Bei diesem Thema naturwissenschaftlichen, Sachthemen gibt es kein Zurück. Ja? Und das heißt, wir müssen die Diskussionskultur auf die Themen setzen, wo wir was diskutieren können. Wo wir uns zum Beispiel fragen, wie sollen wir was fördern? Was sollen wir fördern? Wenn Sie sich die Situation jetzt angucken, wir fördern jeden Liter Diesel mit 18 Cent, haben sogar jetzt 2 Monate Tankrabatt gehabt, fördern gleichzeitig den Kauf eines E-Autos. Wir sind in der Situation eines Menschen, der an der Tür steht, der zieht und drückt gleichzeitig.

0: gegenseitig. Das ist völlig, völlig irrsinnig. Wenn Sie sich anschauen, das Umweltbundesamt teilt uns jedes Jahr mit, wir haben 60 Milliarden umweltschädlicher Subventionen. Wir subventionieren auch noch diejenigen, die Umweltschäden produzieren, die wir dann auch noch zurücknehmen müssen. Diesen ganzen Korpus, ich rede ja nicht über die gesamte Politik, ich rede nur über den Teil der Politik, der mit diesen Sachthemen zu tun hat. Und da haben wir uns total verrannt in eine, wir fördern irgendwie alles Politik. Und naja, das Endresultat ist eine ziemliche Geldnot an allen Ecken und Enden, was wir relativ schnell beseitigen könnten. Ich kann das nicht entscheiden. Ich bin nur ein ganz normaler Staatsbürger und Wähler. Würde aber allen immer wieder sagen, es wird langsam Zeit, die irrsinnigen Entscheidungen der Vergangenheit zu korrigieren. Und zwar wirklich nachhaltig zu korrigieren.
1: Wäre es nicht auch die Aufgabe der Wissenschaft, das besser zu kommunizieren?
0: Ich tue, was ich kann, glauben Sie es mir. Also im persönlichen Gespräch, in allen möglichen Varianten, die mir irgendwie zur Verfügung stehen. Und die Videos und die Filme, die ich mache, die werden ja auch geguckt. Und die werden auch von Leuten geguckt, das weiß ich sehr wohl, die politisch wirklich auch was zu sagen haben. Trotzdem sind die Entscheidungen, die sie treffen, beziehungsweise die sie dann auch unterstützen, häufig genau das Gegenteil von dem, was ich Ihnen teilweise im Vier-Augen-Gespräch gesagt habe. Und das ist eine Entscheidung, die mein Gegenüber trifft, was mich einfach immer wieder verwundert, weil wenn wir eigentlich Vertrauen haben, dann doch tatsächlich auch in die Wissenschaften, die, wenn ich jetzt mal hier im Studio rumgucke, hier wäre nichts ohne die Erkenntnisse der Physik, nichts, gar nichts. Die Sendung würde ausfallen, wir wären auch nicht hier. Also das heißt, ein großer Teil vom Leben, das wir führen, tagtäglich, sekündlich, ist komplett technologisch dominiert. Und Technik besteht aus der Anwendung physikalischer Grundprinzipien und nicht aus irgendeiner Art von schamanistischem Voodoo oder sowas. Sie rufen keinen Schamanen an, wenn Ihr Kühlschrank kaputt ist. Nein, das machen Sie nicht. Ja? Also, die Politik sollte das auch nicht tun.
1: Das heißt, wie wäre das in einer demokratischen Entscheidung, wenn Sie sagen, es gibt Dinge, die sind so, und es gibt Dinge, über die können wir sprechen. Förderung.
0: Ja, ja.
1: Hieße, eine Nebenexpertenregierung sagt, so ist es. Also übersetzen wir das mal in Pragmatisches, weil was ich Ihnen entgegenhalten möchte, was Sie ja mit Ihrem zweiten Buch machen, unser Energieverbrauch, da gehen Sie ja anhand einer Beispielfamilie alle relevanten Sektoren durch.
0: Ne? Der Ratgeber.
1: Urlaub, Fortbewegung, öffentlicher Nahverkehr.
0: Kommunikation, Mobilität, Wärme und so weiter.
1: Wärme als Eingangskapitel. Und es setzt nicht jeder Mensch wo kommt meine Energie her, auf die Eins in der Prioritätenliste. Genau. Es hat nicht jeder Mensch, das hat man ja bei der Wärmepumpe gemerkt, Zehntausende Euro Ressource, um in die Sanierung, auch wenn man Eigenheim
0: war
1: hat,
0: war auch gar nicht gefordert, stecken. Dass jeder das macht.
1: Genau, aber das ist ja das, wo die Politik immer drauf reagiert. Mhm. Ne? Die Leute werden nervös und dann wird was gestopft, was jetzt vielleicht nicht so langfristig ist. Also wie könnte das in der Umsetzung aussehen? Ist nicht Ihr Job, aber Sie haben sicher Ideen dazu.
0: Es ist eigentlich ist es ganz einfach. Man muss diese Sachthemen den Sachinstitutionen überlassen. Und die Rahmenbedingungen, unter denen diese Sachinstitutionen arbeiten, die müssen von der Politik definiert werden. Aber in die Einzelheiten, zum Beispiel eines Heizungsgesetzes, sollte niemand reinsprechen, der keine Ahnung davon hat. Und die meisten Politikerinnen und Politiker haben keine Ahnung, wovon sie sprechen. Können sie auch gar nicht haben, sie haben weder die Zeit noch die Ausbildung dazu. Also sollen sie das den Fachleuten überlassen. Und die Fachleute müssen, also ich will es mal so ausdrücken. Wenn wir ein Auto kaufen und wir wollen das Auto fahren, brauchen wir ein Kfz-Kennzeichen. Das ist keine politische Entscheidung. Es gibt eine Behörde, die gibt uns dieses Kennzeichen, aber nur dann, wenn das Auto vom TÜV abgenommen worden ist. Ist auch keine Geschichte, wo jetzt irgendwie eine Abstimmung drüber gemacht wird. Es gibt klare Regeln, was auf unseren Straßen fahren darf und was nicht. Und genauso muss man die Energiewende behandeln. Das ist ein großes Regularium, was wir total politisch, in so ein Gebüsch verwandelt haben. Es war völlig klar, wenn wir erneuerbare Energien aufbauen, dann brauchen wir Netze. Die haben wir nicht gebaut, warum auch immer. Ich weiß es bis heute nicht, warum wir so schlapp sind in den Netzausbau. Und es war völlig klar, dass wir natürlich eine Übergangszeit haben werden, wo diese beiden Technologien nebeneinander laufen werden. Und das hätte man sofort klar und deutlich kommunizieren müssen. Man hätte nie im Leben, hätte man dieses Thema in die Parteienlandschaft der Farben hineinbringen dürfen. Niemals. Das ist ein technologisches Problem. Und dieses Land

0: das so reich ist und das seinen gesamten Wohlstand nur auf Technik und Forschung aufbaut, darf solche Themen nie, nie in der politischen Arena in irgendeiner Form zerreden. Das sind Sachthemen, diese Sachthemen müssen geklärt werden und Feierabend. Die Gesellschaftspolitik von China ist eine Katastrophe, da brauchen wir gar nicht drüber zu reden. Aber wenn Sie sich anschauen, welche Leute dort im ZK sitzen, dann sind es Technokraten. Und diese Dinge müssen geklärt werden. Wenn wir wollen, dass unsere Energie in Zukunft im Wesentlichen aus den Erneuerbaren stammt, müssen wir die Voraussetzungen dafür schaffen. Aus. Das ist die Aufgabe, das muss gemacht werden. Und das muss ja nicht über die Köpfe der Menschen hinweg gemacht werden. Aber es muss ihnen so klar gemacht werden, dass die Motivation in der Gesellschaft eher so ist, wie kann ich mich denn dran beteiligen? Eine der ganz großen, tollen Geschichten in Deutschland sind die Energiegenossenschaften, die Bürgerbeteiligungen. Wenn die Leute merken, dass ihr empfindlichstes Organ mit diesem französischen Namen Portemonnaie sich bei jeder Drehung eines Windgrads ein kleines bisschen dicker wird, und bei jeder Tag, wenn die Sonne scheint und wenn die Batterien jetzt auch noch zum Geschäftsmodell gehören, man denke nur vielleicht auch bei den E-Autos, bidirektionales Laden und Entladen, wie es in Frankreich möglich ist und so weiter. Hey, da kommt eine Energiezukunft auf uns zu, wo wir alle, on the long run, enorm davon profitieren werden. Fahren wir nach Wilpoltsried und schauen uns an, wie in Deutschland Energiewende funktionieren muss. Das ist eine Gemeinde, die floriert. Warum? Weil man sich zusammengetan hat und aus einem Sachthema ein Sachthema hat bleiben lassen. Und nicht irgendwie gesagt hat, aber das ist aber jetzt irgendwie sozialdemokratisch, christsozial oder freien Demokraten oder grün oder sonst irgendwas. Spielt überhaupt keine Rolle. Hey, und das ist diese Art von Klarheit, die möchte ich in Deutschland bei solchen Sachthemen immer wieder sehen.
1: Wir
0: haben ganz andere, wichtigere Themen, die wir politisch
1: diskutieren sollten. Also wir sind grundsätzlich heute, und ich glaube, das ist dem Thema auch angemessen, Sie sagen ja unter anderem, Sie schlagen vor, wo es hingehen kann, Sie sagen aber auch, es gibt Grenzen des Wachstums.
0: Aber ja. Wer hätte das gedacht?
1: Ja, Sie sind ja auch nicht der Einzige, der das sagt. Ja. Ich denke dann immer, welche Gesellschaft hat sich je selbst auferlegt, das Wachstum zu begrenzen, rational?
0: Ja, das ist eine wunderbare Frage, der ich entgegenhalten würde. Wir leben in einer menschheitsgeschichtlich einmaligen Situation, nämlich in einem Kohlendioxidbereich, den es in den letzten 3 Millionen Jahren in der Atmosphäre niemals gab. Der Homo sapiens ist 500.000 Jahre alt und über lange, lange Zeit war alles okay. Wir lebten in einem Klima mit teilweise sich ändernden Eiszeiten und so weiter. Aber seit 12.000 Jahren haben wir eigentlich eine ziemlich gute Situation. Es kam die Landwirtschaft auf, es kam die Industrialisierung und so weiter. Aber seit 66 Jahren, wenn ich das so sagen darf, praktisch seit ich auf der Welt bin, schießt dieses CO2 nach oben, dass es nur so kracht. Wir sind heute 50% über dem vorindustriellen Wert. Als ich auf die Welt kam, 1960, waren wir 10% über dem vorindustriellen Wert. Und das bedeutet, wir haben hier nichts zu vergleichen. Wir können auch keine gesellschaftlichen Modelle aus der Vergangenheit nehmen, französische Revolution oder was weiß ich, können wir alles nicht nehmen. Wir müssen zusammen agieren und wir müssen zusammen cool agieren. Denn unser Gegenüber ist kein Herrscher wie irgendein König Ludwig in Frankreich oder der Zar in der Sowjetunion damals. Nein, unser Gegenüber ist unser Ursprung, da wo wir herkommen, ist die Natur. Wenn es dem Planeten gut geht, dann geht es uns auch gut. Dieser Begriff der planetaren Gesundheit, der spielt hier eine große Rolle. Und wir sollten uns alle daran erinnern, wie es so ist an heißen Tagen mit uns. Man lernt jetzt aktuell, jedes Grad mehr, über 30 Grad, bringt 1% Produktivität weniger. Da kommen Kosten auf uns zu, die diese großen Extremwetterereignisse verursachen. Aber ich will gar nicht ökonomisch werden. Also in der Tat ist das eine große Herausforderung für eine Gesellschaft, aber umso wichtiger ist, wir haben ja die Institutionen dafür. Wenn wir es schaffen würden, solche Begriffe, also diese Themen wie Klimawandel und Energiewende rauszunehmen aus der politischen Arena und würden sagen, das überlassen wir einer Behörde, die regelt das. Wir sorgen dafür, dass die Voraussetzungen so gut sind, weil das Thema sollte unabhängig von den Regierungen die ganze Zeit durchlaufen. Und ein wunderbares Beispiel dafür ist Dänemark. Die haben halt 1970 nach dieser Ölkrise, haben sie sich überlegt, das wollen wir nicht mehr. Und dann schaue man sich an, was es bedeutet, wenn über 50, 60 Jahre auf einmal eine kohärente Energiepolitik gemacht wird. Fahren wir nach Kopenhagen und gucken uns an, wie eine Stadt aussehen kann, wie sich ein Land mit erneuerbaren Energien versorgen kann. Das hätten wir in Deutschland schon länger tun können. Und dann hätte ich mir vorstellen können, einen Konflikt wie im Iran, ich habe es mal in einem Interview gesagt, dann könnte uns die Welt unseren elektrischen Buckel runterrutschen. Wir hätten überhaupt keine Probleme, unsere Autos zu fahren, unsere Kommunikation, unsere Häuser zu dämmen. Es wäre alles, ich will nicht sagen wunderbar, aber ziemlich gut.
1: Besser als

0: Jetzt. Ich bleibe grundsätzlich und gehe aber zur Wissenschaft. Üblicherweise verheißt uns die, Sie haben es ja schon zweimal angesprochen jetzt, Prosperität, Lösungen, unser Wohlstand gründet darauf. Ja. Und auch beim Thema Energie wurde ja viel entwickelt, wird weiterhin viel entwickelt. Mhm. Und trotzdem kommt gerade bei dem Bereich Klima und Energie aus der Wissenschaft so oft eher eine Bremse bei der Technologieoffenheit, eher Grenzen des Wachstums nochmal als Stichwort. Ja. Warum können Sie als Wissenschaft uns da nicht mehr Hoffnungen machen?
1: Naturwissenschaften ist ein einziges System von Verboten und Grenzen. Das muss man einfach sagen. Also, dass alles so gut funktioniert, hat damit zu tun, dass wir die Grenzen dieser Technologie zum Beispiel von digital genau kennen. Deswegen funktioniert das so gut. Wenn Sie zum Augenarzt gehen und lassen sich mit dem Laser behandeln, warum können Sie dem so vertrauen? Weil wir die Grenzen und die Fähigkeiten dieses Gerätes so genau kennen, dass wir auf einem 1 zu 10 noch 15 Metern genau Ihr Auge behandeln können. Wenn wir das nicht alles wüssten, die Grenzen und die Einschränkungen, dann würden wir das doch gar nicht machen. Das heißt, die Versprechung, die wir machen, ist, wir können Dinge besser machen, effizienter machen. Aber bei den erneuerbaren Energien muss man schlicht und ergreifend sagen, sind wir sowohl bei der Photovoltaik als auch bei den Windrädern bei sehr, sehr vielen Dingen an einem Punkt angekommen, wo es eher darum geht, du willst mehr Energie, dann brauchst du mehr Fläche. Jetzt zum Beispiel aktuell der Gedanke Agri-PV, also über landwirtschaftlich genutzten Flächen das zu machen. Auch der bayerische Wirtschaftsminister Aiwanger war hoch begeistert davon, ein großes Projekt in Oberndorf am Lech jetzt da zu eröffnen, das als Leuchtturmprojekt zu bezeichnen. Ganz wichtig. Und natürlich Batterien. Das ist, also wenn ich das mal so sagen darf, wir sind ja unter uns, the next big shit in town. Die Batteriegeschichte. Große Batterien, die in der Lage sind, die Energien, die wir nicht verbrauchen, zu speichern und sie sogar dazu zu verwenden, als virtuelle Schwungräder, unser Energiesystem zu stabilisieren. Mhm. Das ist so wunderbar zu sehen, wie das funktioniert und wie auch die Energiegenossenschaften, die Bürgerbeteiligungssysteme und so weiter davon profitieren können. Jedes Dorf hat seine N-Megawatt-Batterien, das sind ein paar Container, vor dem Dorf stehen. Und wenn dann irgendwie der Wind nicht mehr weht oder es wird nachts dunkel, das tut es ja immer im Allgemeinen, dann kann man die Energie aus den Batterien ziehen und am nächsten Tag wieder aufladen. Also, was ich sagen will, ist, hier sind die Grenzen, die Bedingungen der Möglichkeit davon, dass wir überhaupt Technologie machen können, sind immer die Grenzen und Einschränkungen. Und was wir einfach sagen müssen ist, die Erneuerbaren sind einfache Technologien im Sinne von, du brauchst keinen großen Sicherheitsapparat wie bei Kernkraftwerken. Du hast vor allen Dingen einen Rohstoff, der immer geliefert wird. Da musst du dir keine Gedanken machen. Du hast relativ geringe Anfangsinvestitionskosten. Denk mal an die Kernkraftwerke, da werden zweistellige Milliardenbeträge nötig. Und die Frage des Abfalls. Bei den Verbrennungsprozessen ist der Abfall das Problem, was wir in der Atmosphäre haben. Das über mehrere Jahrhunderte sich anhäufende CO2, was einfach nicht verschwinden will, deswegen haben wir das Problem. Bei der Kernkraft ist es das angehäufte hochradioaktive Material, was in Deutschland in 1700 Kastorenbehältern an der Oberfläche steht, was ich in dieser Sicherheitssituation als eine hochdramatische Geschichte empfinde. Und letzte Anekdote dazu, wenn Sie im Internet eingeben, wo stehen die Kastorenbehälter in Deutschland? Kriegen Sie sofort eine Antwort. Da gibt es eine schöne Folie von Statista, schön farblich aufbereitet. Und ich habe immer das Gefühl, Achtung, Achtung, Ironie, das stammt aus der Zeit, als es ein gemeinsames Programm gab, wie man die Reisekosten des russischen Geheimdienstes minimiert. Die brauchen gar nicht mehr weg, sondern die gehen einfach ins Netz. Wo stehen die Kastorenbehälter in Deutschland? Die machen Homeoffice sozusagen und können sich dann aussuchen, wenn sie uns denn tatsächlich angreifen würden, wie das ja auch immer wieder diskutiert wird in den letzten Jahren, leider Gottes, 2029 ist ja so die Zeit, dann wären das Objekte, die wären ein ideales Ziel. Leider
0: Sie Gottes. Bringen ein Sicherheitsargument noch. Mich würde zum Schluss interessieren, Sie appellieren ja sehr stark an Politiker. Man merkt, Sie sind ein politischer Mensch. Sie interessieren sich für Ihre Gesellschaft. Sie sind rhetorisch geschult und interessiert und fähig und haben schon oft gesagt, Sie gehen nicht in die Politik. Ja. Warum denn nicht?
1: Weil man in der Politik Netzwerke braucht, die ich nicht habe. Also als Einzelperson sich in den politischen Rahmen zu begeben, das würde nichts nutzen. Ich bin viel wirksamer in dem Netzwerk, das ich habe, nämlich zusammen mit Kolleginnen und Kollegen, mit Freunden und Freunden immer wieder Öffentlichkeit zu aktivieren, Bücher zu schreiben, Fernsehen zu produzieren und einfach immer wieder das zu tun, was ich machen kann, nämlich anzustoßen. Also immer wieder gucken, Mensch, überleg doch mal. Und das ist das Einzige, was ich tun kann. Ja. In Verantwortung als Großvater

0: Für meine Enkeltöchter, ja. Ja.
1: Wären Sie Kanzler für einen Tag, was würden Sie machen an diesem Tag? Sie haben das wirklich noch nicht überlegt. Sie brauchen jetzt. Okay, dann?
0: Ja, ich habe überhaupt keine Ahnung. Wahrscheinlich würde ich sagen, wir machen einen Feiertag. Wenn ich Kanzler für einen Tag wäre, würde ich sagen, wir machen erstmal einen Feiertag und gehen alle zu den Feuerwehren, zu den Leuten vom Deutschen Roten Kreuz, von Polizei, Technisches Hilfswerk, unterschreiben alle Mitgliedsanträge und sehen zu und bedanken uns für die Arbeit, die die machen. Das wäre mein erster Tag. Erstmal allen Ehrenämtlern in Deutschland großartig zu danken und am Ende ein Fass aufzumachen. Vielleicht öffentlich zu versuchen, mindestens genauso gut wie der Münchner Oberbürgermeister das Fass, das ich ausrufen kann, O-Zapf ist.
1: O-Zapfer. Drei Sätze. Sie schreiben es eh schon sehr knapp und sehr verständlich. Ich habe es verstanden, bin Germanistik, mag keine Physik, aber es verstanden, 90 Seiten. Ja. Drei Sätze daraus, die Sie einem Politiker, bitte das, merkt ihr das. Was wären diese drei Sätze zum Schluss, kurz und bündig?
0: Die Natur ist kein Parteimitglied. Da zählen Messungen, nicht Meinungen. Und wenn du mehr wissen willst, dann ruf mich an.
1: Vielen Dank, Herr Lesch, für diesen Besuch. Und Ihnen noch eine inspirierende Zeit bei ARD Alpha.

0: Der Energiebedarf der Menschheit ist in den letzten Jahrzehnten explodiert. Und wir werden immer mehr. Solange wir Energie aus Kohle, Öl und Gas gewinnen, befeuern wir mit Treibhausgasemissionen die Klimakrise. Werden Wind, Sonne, Wasser und Atomkraft unseren Energiehunger stillen? Oder gelingt es, eine neue Energiequelle zu erschließen?
1: Kernfusion ist gar nicht so schwierig. Das ist ein Kollisionsprozess.
2: Wir erzeugen Energie, indem wir zwei relativ leichte Elemente zu einem schwereren Element kombinieren.
1: Deuterium und Tritium kollidieren.
2: Ein hochenergetisches Neutron wird frei.
1: Das Neutron entkommt dem Volumen und dringt in die Wand ein. Diese Wand wird erhitzt.
2: Das können wir in Wärmeenergie umsetzen.
1: Mit diesem Dampf wird eine Turbine betrieben. Mit der Turbine kann man elektrischen Strom erzeugen. Das ist das Grundprinzip.
2: Die Komplexität ist riesig, wohl größer als bei der Mondlandung.
3: Wir wollen Kernfusion für die Welt verfügbar machen.
4: Im Bereich der Fusion hat das Wettrennen begonnen, auch im Hinblick auf eine CO2-freie Energieversorgung für die Menschheit.

0: Heute teilen wir der Welt mit, dass Amerika einen gewaltigen wissenschaftlichen Durchbruch erzielt hat.
1: Bei den Experimenten trafen 192 Hochenergielaser auf ein etwa Pfefferkorn großes Target.
2: Es zündete und erzeugte mehr Energie, als die Laser abgegeben hatten. Etwa 2 Megajoule rein, etwa 3 Megajoule raus.
0: Dieser Meilenstein bringt uns einen großen Schritt der Möglichkeit näher, unsere Gesellschaft mit kohlenstoffemissionsfreier Fusionsenergie zu versorgen.
3: Das Experiment ist geglückt. Zum ersten Mal setzt eine Kernfusion mehr Energie frei, als ihr zuvor zugeführt wurde. Ist eine Energieversorgung mit Kernfusion jetzt in Reichweite?
2: Das versuchen wir seit 70 Jahren, zu zeigen, dass wir in der Lage sind, Energie aus Kernfusion zu gewinnen. Die Kernfusion zu erreichen ist äußerst schwierig. Doch wenn man es einmal geschafft hat, hilft einem der Prozess, weil alles heißer wird. Dann wird alles einfacher auf dem Weg zu einem Reaktor.
3: Greg de Temmermann war lange selbst Kernfusionsforscher. Nun beschäftigt er sich mit der Förderung klimaneutraler Energiesysteme für die Zukunft. 3 zentrale Kernfusionskonzepte sind im Rennen um einen künftigen Reaktor. Eines davon ist die Laserfusion. Sie galt bislang eher als Außenseiter. Macht der Fusionserfolg aus den USA sie nun zu einem Favoriten? In jedem Fall bedeutet er eine Menge Aufmerksamkeit für die Laserfusionsforschung und damit auch für sein großes Projekt. Markus Roth will ein Laserfusionskraftwerk entwickeln. Der Professor für Laser- und Plasmaphysik an der TU Darmstadt hat dafür das Unternehmen Focused Energy gegründet. In der Theorie ist sein Weg zu Energie aus Kernfusion bereits klar.
4: Bei der Laserfusion verwenden wir ein winzig kleines Kügelchen von nur ca. 2 mm Durchmesser. Dieses Kügelchen fällt in das Zentrum einer großen sphärischen Targetkammer und dort werden von allen Seiten Laserstrahlen auf dieses Kügelchen geschossen. Dieses Kügelchen wird stark aufgeheizt, es dampft nach außen ab und als Rückstoß wird das Innere dieses Kügelchens ins Zentrum hinein komprimiert, wo dann Bedingungen herrschen, ähnlich wie im Zentrum der Sonne. Und mit diesen Bedingungen zünden wir die Fusion und von innen nach außen breitet sich dann eine Fusionswelle durch diesen Brennstoff auf, frisst ihn auf, liefert ca. 100 mal mehr Energie, als man über die Laserstrahlen hineingesteckt hat. Und das müssen Sie jetzt 10 mal pro Sekunde, müssen Sie ein solches Kügelchen in den Reaktor hineinschießen und zünden. Dann haben Sie ein Kraftwerk mit einer Leistung von ungefähr 1 Gigawatt elektrischen Strom, also vergleichbar einem großen Kohlekraftwerk.
3: Doch erst einmal geht es an diesem Hochleistungslaser in Darmstadt um ganz Grundsätzliches.
5: Und die Zellen, die kommen aus England jetzt, also sind schon ausgeworfen.
6: Fusion, um Energie zu produzieren, werden wir bei Felix nicht machen. Aber wir können viel von der grundlegenden Physik erklären. Wir können Druck- und Temperaturkonditionen erzeugen, die für die Fusion relevant sind. Und wenn es ein paar Fusionskerne herausgibt, dann werden wir sie sicherlich messen können.
3: Wie müssen die Laserpulse dafür beschaffen sein? Wie sieht die optimale Laserstrecke aus, damit sich das Brennstoffkügelchen zünden lässt? Das Forschungsteam kalibriert und feinjustiert Apparaturen in der Versuchsstrecke. Noch sind die Experimente in einem frühen Stadium. Der Laserstrahl, mit dem hier gearbeitet wird, ist noch lange nicht leistungsfähig genug für ein Fusionskraftwerk.
4: Zurzeit verwenden wir hier einen Laserstrahl. Wir werden für ein Fusionskraftwerk in der Größenordnung 200 bis 300 Laserstrahlen brauchen. Und diese müssen dann 10 Mal pro Sekunde feuern. Das sind die Voraussetzungen. Dazu kommt noch, dass diese Laserstrahlen effizienter werden müssen, was den Verbrauch von Energie, von Strom angeht.
3: Denn es gilt auf der Erde, Bedingungen für einen Prozess zu schaffen, der sonst nur im Inneren der Sterne vorkommt. Der Grund, weshalb Sterne leuchten. So wie unsere Sonne. Sie besteht aus einem Plasma, einem Millionen Grad heißen Gas. Im Plasma sind die Atome in ihre Bestandteile zerlegt. Atomkerne, die sich für gewöhnlich gegenseitig abstoßen, beginnen zu verschmelzen. Energie wird frei. Das gilt es zu erreichen. Doch wie?
7: Damit die Teilchen fusionieren, braucht man hohe Temperatur. Das ist eine Bedingung. Man benötigt auch hohe Dichte, also eine große Anzahl Teilchen in einem bestimmten Volumen. Hohe Temperaturen und hohe Dichte führen dazu, dass viele Teilchen fusionieren und viel Fusionsenergie frei wird. Der dritte Parameter ist die Energieeinschlusszeit. Und sie ist ein Maß dafür, wie effizient das Plasma Energie speichert.
2: Daraus ergibt sich ein Produkt aus drei Faktoren: Dichte mal Temperatur mal Einschlusszeit. Und dieses Produkt muss einen bestimmten Wert überschreiten. Man kann bei der Dichte ansetzen, das macht die Laserfusion. Da wird der Brennstoff zusammengedrückt, 100-mal dichter als Blei. Eine enorme Dichte, aber für sehr kurze Zeit, Milliardstel Sekunden lang. Der andere Ansatz ist, viel längere Einschlusszeiten zu wählen. Und das unterscheidet die beiden Ansätze.
3: Während die Laserfusion ständig mit hohem Druck ein kurzlebiges Plasma erzeugt, will die Magnetfusion das Plasma dauerhaft einschließen. Ein Gas, das 100 Millionen Grad heiß ist. Weil kein Material der Welt der enormen Hitze des Plasmas standhalten kann, wird es in der Schwebe gehalten. Im Inneren eines Reaktors läuft das Plasma im Kreis, ohne die Wände zu berühren. Möglich machen das Magnete.
2: Dafür benötigt man sehr starke Spulen um den Torus, die ein Magnetfeld erzeugen. Und dann braucht man ein zweites Magnetfeld, das das Plasma stabilisiert und das senkrecht zum ersten Magnetfeld sein muss.
3: Das erste Magnetfeld erzeugen die ringförmigen Spulen. Das zweite entsteht, indem eine Trafosäule einen elektrischen Strom im Plasma verursacht. Fertig ist der Magnetkäfig, der sogenannte Tokamak.
2: Kombiniert man beide Magnetfelder, erhält man ein stabiles Plasma. Ein weiterer Vorteil, der Strom heizt das Plasma auf. Deswegen war der Tokamak ursprünglich das bevorzugte Konzept.
3: Am Tokamak-Konzept wird schon am längsten geforscht. Es erlebte schon Ende der 1990er Jahre einen Durchbruch.
8: Es dauerte nur einen Augenblick, aber die Bedeutung werden künftige Generationen spüren.
3: Das Team der Fusionsanlage südlich von Oxford feiert, dass mehr Fusionsenergie in dem Experiment freigesetzt wurde als je zuvor. Ein Meilenstein, auch wenn es ein Drittel weniger war, als sie in das Plasma des Tokamak hineingesteckt hatten.
9: Turn your record.
10: Hier sind Butterflies.
8: Ich habe Schmetterlinge im Bauch. Ja, ich bin sehr stolz auf das gesamte Team. Ich war Teil des Teams von 1997. Wenn man sich die Bilder anschaut, der Kontrollraum war voller Menschen. Es war überwältigend und aufregend.
3: Mehr als 25 Jahre später, Fernanda Rimini hat die Entwicklung der Fusionsforschung maßgeblich mitgestaltet. Heute leitet sie die Experimente am Tokamak Jet, dem britisch-europäischen Testreaktor. Jede Versuchsreihe bringt sie ein Stück näher an das große Ziel, die Kernfusion zum Laufen zu bringen. Vor kurzem ein weiterer Meilenstein, der eigene Weltrekord von 1997, wurde übertroffen.
8: An diesem Tag hat alles funktioniert. Und wenn alles funktioniert, ist diese Maschine immer noch faszinierend. Dieses Mal konnten wir eine viel höhere Leistung erreichen. Das heißt, das Plasma ist heißer.
3: Energierekorde, die zeigen, der Tokamak-Ansatz ist auf einem guten Weg. Und noch etwas ist entscheidend.
2: Eine Sache, die extrem wichtig ist, wir sind in der Lage, Ergebnisse vorherzusagen. Das hat uns auch das erfolgreiche Experiment bei der Laserfusion wieder gezeigt. Wir brauchen das, um später einen Reaktor zu bauen. Es beweist auch, dass der Wissensstand stark gestiegen ist.
8: Das gibt uns die Sicherheit, dass wir wissen, was passieren wird, wenn wir das Verhalten dieser Maschine auf eine größere Maschine übertragen oder auf ähnliche Tokamaks.
10: We have confidence that we know what is going to happen.
3: Und hier in Südfrankreich soll der mächtigste Tokamak entstehen, ITER. Bislang noch die größte Baustelle der Welt. ITER soll im großen Maßstab beweisen, dass Kernfusion die Menschheit in Zukunft mit Energie versorgen kann.
10: Es ist ein bisschen wie eine Symphonie. Wenn Sie Musik lieben, dann vielleicht ein Symphonieorchester, weil so viele Instrumente mitspielen. Es hat was davon. Als Ingenieur ist das ein sehr interessantes Forschungsgebiet.
3: 35 Nationen sind beteiligt. 30.000 Menschen arbeiten daran. Ein Tokamak, der 10-mal mehr Energie freisetzen soll, als vorher hineingesteckt wurde.
2: ITER gilt als letzte Etappe vor einem Reaktor, einem industriellen Prototypen. Darum ist er sehr bedeutsam.
3: Doch die größte Schwierigkeit des Tokamak ist das Plasma. Das heiße Gas ist chaotisch, sein Verhalten kaum vorherzusagen. Von einer Sekunde zur nächsten können Turbulenzen das Plasma instabil machen.
2: Das Plasma eines Tokamak kann man sich wie einen Schlauch vorstellen. Die Magnetstruktur und der Strom verbiegen das Plasma ein wenig. Dadurch treten Instabilitäten auf. Das Plasma will wieder in seinen Ausgangszustand zurück.
3: Hin und wieder können dabei kleine Plasmapartikel dem Magnetkäfig entkommen, auf die

0: Band treffen und dort Atome abtragen. Diese wiederum verunreinigen das Plasma und entziehen ihm Energie. Energie, die für die Fusion fehlt.
1: Die Instabilitäten können zunehmen, bis das Plasma nicht mehr magnetisch eingefangen wird, sondern gegen die Wand knallt.
0: Der Plasmastrom bricht ab.
1: Bei Volllastbetrieb im Reaktor kann man sich das nicht erlauben. Der Reaktor wird sonst beschädigt. Die Reparatur kann Monate dauern. Das geht nicht.
0: Also müssen Lösungen gefunden werden. Hier am Max-Planck-Institut für Plasmaphysik in Garching bei München wird seit Jahrzehnten an der Magnetfusion geforscht. Mit einem eigenen Tokamak-Versuchsreaktor. Die Ergebnisse aus bald 40.000 Versuchen sollen auch das große gemeinsame Fusionsprojekt ITER mit voranbringen. Ingenieur Thomas Vierle gehört zu einem Team, das Experimente einrichtet, umbaut und optimiert. Eine wesentliche Frage war immer, welche Materialien halten den extremen Temperaturen stand und welche Materialien verunreinigen das Plasma am wenigsten? Als besonders geeignet, weil besonders hitzebeständig, galt Graphit. Doch aus den Graphitkacheln der Gefäßwand lösten sich unter dem Teilchenbeschuss des Plasmas zu viele Partikel, verunreinigten es. Mittlerweile hat man herausgefunden, dass Wolfram, das Metall mit dem höchsten Schmelzpunkt, das Material der Wahl ist.
2: Also wir haben uns ja grundsätzlich von einer Graphitmaschine eben zu einer Wolframmaschine entwickelt. Und dabei ist bis auf eine Baugruppe eigentlich alles so eine Graphit-Variante mit einer dünnen Wolframbeschichtung. Das sieht man hier. Und dann gibt es natürlich diese hochbelasteten auf Baugruppe 1. Das ist dann wirklich ein massives Wolfram. Und der ist natürlich aufgrund der Dichte von Wolfram schon sehr schwer. Der hat über ein Kilo, denke ich. Der muss natürlich schon auch teilweise über 1000 Grad aushalten. Und hat eben den Vorteil im Unterschied zu Graphit, dass sie kaum Depositionen haben. Also der Abtrag des Materials ist bei Wolfram deutlich geringer.
0: Das ist schon mal so gut, dass Wolfram auch im großen ITER-Reaktor als Material zum Einsatz kommen wird. Doch deutlich geringer heißt eben nicht gar keine Verunreinigungen. Was dagegen tun? In Sichtweite der ITER-Baustelle am Französischen Institut für Magnetfusion wird mit an einer Lösung geforscht, das Plasma von Verunreinigungen zu befreien. Auch die Erkenntnisse von Jérôme Bucalossi sollen ITER voranbringen. Ziel ist, die unerwünschten Partikel rechtzeitig und kontrolliert aus dem Plasma zu ziehen, bevor sie Schaden anrichten können. In der Magnetfusion setzt man auf eine Komponente, die Plasmaphysiker liebevoll als Mülleimer des Plasmas bezeichnen.
3: Wenn man ein Gas erhitzt und ein Plasma entsteht, werden die heißen Teilchen irgendwann entweichen und auf die Wand treffen, insbesondere hier unten. Das Magnetfeld wird die Wärmeenergie der Teilchen hierhin lenken. Und wir untersuchen eine Reihe von Maßnahmen, um das alles kontinuierlich aus dem Plasma zu führen.
0: Hier im sogenannten Divertor werden die Verunreinigungen aus dem Plasma gezogen.
3: Die umlaufenden Plasmateilchen folgen den Feldlinien und stoßen von hier und von der anderen Seite auf den Divertor. Hier sieht man die Spuren des Aufpralls. An dieser Stelle trifft das Plasma auf die Platten. Das Metall glänzt hier sehr. Der Wärmefluss ist gigantisch. Er entspricht dem auf der Sonnenoberfläche oder der Hitze beim Wiedereintritt eines Space Shuttles in die Erdatmosphäre. Dessen Hitzeschild schmilzt förmlich.
0: Um der enormen Hitze standzuhalten, sind die Platten des Divertors aus Wolfram und werden permanent gekühlt. Trotzdem nutzt sich der Divertor mit der Zeit ab.
3: Der Divertor muss jeden Tag stundenlange Plasmazeiten aushalten. Und das ist eine Herausforderung, die wir gerade erst angehen. In allen Tokamaks läuft das Plasma bislang nur einige Sekunden. Wir müssen herausfinden, wie sich die Bauteile langfristig verhalten. Muss man sie jedes Jahr austauschen, alle 2 oder 5 Jahre? Das sind sehr wichtige Fragen, die wir beantworten müssen, wenn wir damit Strom produzieren wollen.
0: Divatoren helfen, das Plasma zu stabilisieren. Und doch werden sich Reparaturen im Fusionsreaktor nicht vermeiden lassen. An Tokamak-Modellen werden deshalb schon Techniker ausgebildet, um künftige Fusionsanlagen zu warten. Ferngesteuert, denn durch den ständigen Beschuss von Plasmapartikeln und Neutronen werden die Wände schwach radioaktiv. Im Gegensatz zur Kernspaltung fällt bei der Kernfusion aber kein langlebiger hochradioaktiver Atommüll an. Die Instabilitäten des Plasmas bereiten den Fusionsforschern Kopfzerbrechen. Sie im Tokamak vorauszusagen, ist extrem schwierig. Ist der Tokamak dann noch das richtige Konzept? Es gibt eine Alternative in der Magnetfusion. In Greifswald wird daran geforscht. Eine Anlage mit dem Namen Wendelstein 7X, nach dem Konzept Stellarator.
4: Das am weitesten entwickelte Konzept ist der Tokamak. Dann kommt der Stellarator, wo Deutschland eigentlich Technologieführer ist mit unserem Wendelstein 7X-Projekt hier. Naja, es hat ja jeder so seine Vor- und Nachteile. Und schon beim Automotor haben wir uns zwischen Benzin und Diesel nicht entscheiden können. Die Frage ist, was ist ökonomischer?
0: Sibylle Günther ist als Direktorin des Instituts für Plasmaphysik in der Lage, sowohl am Tokamak als auch am Stellarator zu forschen.
4: Der Tokamak ist weiter, kann ich wahrscheinlich schneller zum Ziel kommen. Aber der braucht für seinen Magnetfeldkäfig einen Strom im Plasma. Das sagt erstmal aus, der kann in Pulsen betrieben werden nur. Also schöner ist Stellarator ohne diesen Strom und kann 24/7 für sie arbeiten.
0: Anders als der Tokamak ist diese Maschine also nicht auf einen Strom angewiesen, um ein Plasma langfristig stabil einzuschließen. Doch wie schafft das der Stellarator? Kompliziert geformte Magnetspulen geben dem Plasma direkt seine verdrillte Form und führen dazu, dass das Plasma stabil eingeschlossen ist.
5: Das Entscheidende beim Stellarator ist das magnetische Feld. Und dieses magnetische Feld ist zunächst ringförmig. Das ist ein Ring, wir reden dort von einem Torus. Das heißt, wir haben ein torusförmiges magnetisches Feld. Und was den Stellarator besonders macht, ist, dass dieses magnetische Feld verdrillt ist. Dass sie also dort bestimmte Formungen und Windungen haben in dem magnetischen Feld, die dafür sorgen, dass diese geladenen Teilchen des Plasmas in diesem Volumen drin bleiben.
0: Derzeit befindet sich der Stellarator Wendelstein 7X in einem größeren Umbau. Eine neue Experimentkampagne soll zeigen, dass er ein Plasma über längere Zeit, bis zu eine halbe Stunde, stabil einschließen kann.
5: Es ist unsere Aufgabe zu demonstrieren, dass der Stellarator als Konzept, dass der dem Tokamak-Konzept ebenbürtig ist, mindestens. Oder eben halt irgendwie auf das gleiche Niveau kommen. So dass wir dann am Ende bei einem Kraftwerk die Wahl haben. Dass wir sagen können, okay, wir gehen dahin oder wir gehen dahin. Wir wissen von den Vorteilen und den Nachteilen. Aber diese Vorteile, Nachteile, die muss man rausfinden. Und dabei sind wir unterwegs. Und das ist in etwa jetzt so ein 10 Jahre Forschungsprogramm für uns.
1: Vielleicht wird der Stellarator in 10 Jahren Erster sein. Sicher ist das nicht. Man muss alles versuchen. Nichts ist einfach in der Kernfusion und deshalb wissen wir nicht, wer am Ende gewinnen wird.
0: Das Fusionsversprechen jedenfalls ist verlockend. In einem Vakuum wird eine äußerst geringe Menge Wasserstoffgas, im Wendelstein 7X ist es 1 Milligramm auf 30 Kubikmeter, zu einer ungeheuren Energiequelle. Eine Mikrowellenheizung verwandelt das Gas in Plasma und erhitzt es auf 100 Millionen Grad Celsius. 10-mal heißer als im Kern der Sonne. So heiß, dass nun hier auf der Erde Atomkerne verschmelzen und dabei ein Vielfaches der zugeführten Energie freisetzen können. Alle Reaktorkonzepte der Kernfusion müssen früher oder später eine zentrale Aufgabe bewältigen auf dem Weg zu einem Kraftwerk. Es geht um die beiden Brennstoffe, die fusionieren sollen. Künftige Reaktoren werden mit den Wasserstoffisotopen Deuterium und Tritium betrieben. Die britische Kernenergiebehörde südlich von Oxford. Stephen Wheeler und sein Team wissen um die Schwierigkeit der Brennstoffe. Deuterium lässt sich aus Meerwasser einfach aufbereiten, ganz anders Tritium.
6: Tritium ist viel schwieriger. Auf der Erde kommt Tritium praktisch nicht vor. Als natürliches radioaktives Element zerfällt Tritium mit einer Halbwertszeit von etwa 12,3 Jahren. Jedes Jahr gibt es ein bisschen weniger. Das meiste Tritium, das wir heute in der Fusionsforschung verwenden, entsteht als Nebenprodukt bestimmter Kernspaltungsreaktoren. Aber die stellen wenig her und wir brauchen ziemlich viel.
0: Das Tritiumproblem wird sich noch verschärfen. Die Atomkraftwerke, die Tritium als Beiprodukt herstellen, werden in den nächsten Jahren abgeschaltet. Eine wichtige Tritiumquelle fällt dadurch weg.
6: Wir rechnen mit einem Engpass in der zweiten Hälfte dieses Jahrhunderts, weil wir nur etwa 1,5 Kilogramm Tritium pro Jahr produzieren. Unser weltweiter Vorrat liegt heute zwischen 20 und 30 Kilogramm. Das ist die Menge, die ein einziges Fusionskraftwerk in einem Jahr verbrauchen wird.
0: Wird das Rennen um die Kernfusion am fehlenden Brennstoff scheitern? Damit es nicht so kommt, arbeitet die britische Kernenergiebehörde an Konzepten, um Tritium herzustellen und den Vorrat aufrechtzuerhalten.
6: Damit Kernfusion eine nachhaltige, saubere und sichere Grundlaststromquelle sein kann, müssen wir Tritium im Reaktor erbrüten. Wir können uns weder auf die weltweiten Vorräte verlassen, noch auf nebenbei produziertes Tritium. Viele Reaktorkonzepte setzen darauf, Tritium innerhalb der Reaktorwand zu erbrüten. Und das tun sie mit einer Komponente, die wir Brutmantel nennen. Die Wand des Reaktors enthält Lithium entweder in fester oder in flüssiger Form. Es wird einem Neutronenfluss ausgesetzt und während der Reaktion wird Tritium erzeugt.
0: Die Neutronen, die bei der Fusionsreaktion entstehen, sollen also auf die Wand treffen, die Lithium enthält. Dabei entsteht Tritium. Soweit der Plan. Damit er aufgeht und künftige Reaktoren einen Überschuss an Tritium erzeugen, müssen ausreichend Neutronen auf das Lithium treffen. Wird die Menge genügen? Kann man dabei mehr Tritium herstellen, als für die Fusionsreaktion selbst benötigt wird?
6: Es funktioniert, weil wir wissen, dass Tritium aus Lithium hergestellt wird. Die Herausforderung ist, können wir den Prozess effizienter machen, mehr produzieren, als wir verbrauchen? Und unsere Modelle zeigen, dass wir das können. Aber es gibt wenig Spielraum. Die Forschung konzentriert sich derzeit darauf, diesen Überschuss an Tritium zu erhöhen.
0: Bis zu 15% mehr Tritium werden erwartet. Das gewonnene Tritium wird aus dem Reaktor gepumpt und gespeichert. Doch Tritium lässt sich nur schwer einfangen.
6: Tritium ist ein nettes Wasserstoffisotop. Es ist sehr, sehr klein und deswegen kann es auf atomarer Ebene durch sämtliche poröse Materialien entweichen. Daher ist es sehr wichtig, sowohl aus Sicherheitsgründen als auch im Hinblick auf Einsparungen, dass kein Tritium austritt.
0: Der Versuchsreaktor ITER soll erstmals im großen Maßstab beweisen, dass die theoretischen Modelle umsetzbar sind und dass ein Fusionsreaktor sein eigenes Tritium erzeugen kann. Viele Fehlversuche kann man sich nicht leisten. Hochrechnungen zeigen, dass der Testbetrieb von ITER einen Großteil der Tritiumbestände verbrauchen wird. 500 Gramm allein für den Start, ein Drittel der heutigen Jahresproduktion.
1: Das ist eine der Hürden, die wir seit langem kennen und an der jetzt viel gearbeitet wird. Wir nähern uns dem Bau eines ersten Reaktors und deshalb wird das Thema umso drängender. Ja, es bleibt eines der größten Probleme, die es zu lösen gilt.
0: Das Tritiumproblem betrifft alle Kernfusionskonzepte, aber auf unterschiedliche Art und Weise.
7: Das kann ein Problem werden, wenn wir schnell viele Kraftwerke bauen wollen. Hier haben wir bei der Laserfusion den Vorteil, dass wir am Anfang nur sehr geringe Mengen an Tritium brauchen. Wir brauchen also nur im Milligrammbereich Tritium für ein solches Kügelchen, um das zur Explosion zu bringen.
0: Doch kontrollierte Explosionen von Deuterium-Tritium-Kügelchen sind für das Team von Focused Energy noch weit entfernt. Am Rutherford Appleton Laboratory in Oxfordshire in England geht es ihnen um ein tieferes Verständnis für das Zusammenspiel von Laser, Plasma und Zündung. Sie haben 5 Wochen Experimentierzeit gebucht. Anders als am Hochleistungslaser in Darmstadt können Sie hier nicht nur mit einem, sondern mit 5 Laserstrahlen experimentieren. Markus Roth nimmt die Target Area West in Augenschein. Die Target-Kammer ist ausgerüstet mit Sensoren und Spezialkameras. Sie dokumentieren jeden Versuch, geben exakt Auskunft über Druck, Temperatur und alle Parameter, die wichtig sind, um in Zukunft die Laserfusion kraftwerkstauglich zu machen.
7: Wenn wir mit Lasern die Fusion zünden wollen, müssen wir Energie von außen mit dem Laser in unser Plasma hineinbringen. Und das Plasma versucht, sich dagegen zu wehren, diese Energie aufzunehmen. Und wir versuchen nun in unseren Experimenten als erstes herauszufinden, wie diese Laserenergie von dem Plasma aufgenommen wird, ob sich dabei sogenannte Instabilitäten ausbilden und in einem zweiten Schritt dann, wie wir diese beiden Teile so zusammenbekommen, dass wir diese Instabilitäten unterdrücken können und das Plasma die Laserenergie aufnimmt.
0: Bei den Versuchen geht es vor allem darum, Daten zu sammeln. Im Halbstundentakt feuern sie hier mit dem Laser für die Zukunft der Fusionsenergie. Mit jedem Schuss und jeder Aufzeichnung des Plasmas aus der Targetkammer hoffen sie, ihrem Ziel näher zu kommen. Wie aufwendig auch die Laserfusion ist, wird deutlich beim Blick auf den Laser. Über eine Strecke von gut 100 Metern werden die Lichtpulse zerlegt, in die Länge gezogen, durch Teleskope und Verstärker gejagt. So erzeugt der Laser den extrem hohen Druck, der nötig ist, damit das Target implodiert und die Fusion zünden kann. Aber noch gehen 99% der dafür aufgewendeten Energie verloren. Für zukünftige Laserfusionskraftwerke braucht es deutlich effizientere Laser und die zu Hunderten. Markus Roth schreckt das nicht. Er sieht sich und die Laserfusionsforschung weltweit auf dem richtigen Weg.
7: Wir haben gezeigt, die Laserfusion funktioniert mit Energiegewinn. Das ist ein fundamentaler Unterschied gegenüber von vor 3-4 Jahren. Das ist, wir sagen ja auch dazu immer so gerne, für uns der Moment, so ähnlich wie als die Gebrüder Wright das erste Mal mit der Kitty Hawk abgehoben haben. Der Flug war nur 37 Meter lang und hat 12 Sekunden gedauert. Bis zur A380 war das noch ein schönes Stück. Aber man wusste zu diesem Zeitpunkt, der Mensch kann mit einem Flugzeug fliegen. Und so ist das hier auch. Und was es eben jetzt braucht, ist der Übergang von einem Grundlagenexperiment hin in die Anwendung. Die Effizienz ist größer geworden, wir haben eine viel bessere Kontrolle über die Laserstrahlen als früher. Das sind alles Bereiche, wo uns die Entwicklung in der Industrie enorm in die Karten spielt, weil wir auf diese Weise relativ schnell große Sprünge nach vorne machen können.
0: Ein erster Sprung könnte Focused Energy hierher bringen, in eines der größten Forschungsvorhaben der Welt. In das internationale Teilchenbeschleunigerzentrum, das sich in Darmstadt im Bau befindet. Weil eine Halle wohl leer bleiben wird, könnte Roth mit seinem Forschungsteam und einer Versuchsanlage hier einziehen. Die Pläne dafür sind bereits gemacht.
8: So, das ist der Plan von eurer. Genau.
7: Wir würden dort, wo man im Hintergrund die Tür sieht, würden wir die Laser postieren und würden diese Laserstrahlen hier in diesen Bereich bringen, dort, wo wir jetzt die Absperrgitter sehen. Dort würde sich unsere Targetkammer befinden, mit der wir die ersten Experimente machen würden. Geplant ist, dass wir zunächst mit 4 Lasersystemen anfangen werden, die wir dort in diesem Raum da hinten verteilen werden und diese Laserstrahlen dann hier in die Targetkammer bringen. Im Anschluss an die Facility, die wir hier in Darmstadt bauen werden, werden wir noch eine Implosionseinrichtung bauen, die auch noch nicht zünden wird, die aber einen Großteil der Implosionsphysik klarstellen wird. Und danach würden wir dann tatsächlich ein erstes Fusionskraftwerk errichten wollen. Das wird noch 2 getrennte Bereiche haben, um die Zündung zu zeigen und um Energie zu produzieren. Aber wir gehen davon aus, dass wir in den Ende der 30ern ein Fusionskraftwerk auf dieser Technik basierend errichten können.
1: Das muss sich noch zeigen, denn Kernfusion zu erreichen ist eine Sache, eine Anlage zu bauen, die 24 Stunden am Tag läuft, eine ganz andere. Und wie viele Reaktoren kann man bauen, um einen gewissen Anteil am Energiemarkt einzunehmen?
0: In der Magnetfusion gibt es zwar ebenfalls noch kein Kraftwerk, aber den Versuchsreaktor ITER. 2006 begannen die Bauarbeiten auf einer Fläche so groß wie 250 Fußballfelder. Ein riesiges Puzzle für ein Ziel. Einen Tokamak 30 Meter hoch, 30 Meter breit. Zusammengebaut aus 1 Million Komponenten.
6: Die Einzigartigkeit entsteht dadurch, in einer Versuchsanlage so viele Technologien wie möglich zusammenzubringen.

0: zu bringen, die für die zukünftige Entwicklung der Kernfusion benötigt werden.
1: Die Komponenten werden von den Partnerländern aus der ganzen Welt nach Südfrankreich geliefert. Das Herzstück des ITER-Reaktors ist die Vakuumkammer. In ihr soll das Plasma umherkreisen, zusammengehalten von 18 Magnetspulen. Auf der anderen Seite der Baugrube wird die Kammer stückweise, Spule für Spule, zusammengesetzt. Am ITER zeigt sich in ganz großem Maßstab, was Magnetfusion bedeutet. Für den Zusammenbau des ITER-Reaktors verantwortlich ist unter anderem Ingenieur Jens Reich.
2: Ich habe in meinem Leben schon ein bisschen was zusammengebaut, aber was das anbetrifft, was die Dimension hier anbetrifft, übersteigt das alles, was ich bisher gemacht habe. Großkomponenten hier sind bei uns um die 300, 400 Tonnen schwer. So ein Vakuumwessel, wie es da hinten auch zu sehen ist, ist so 440 Tonnen. Das ist natürlich nicht so leicht zu handhaben und man kann da auch keine Schraube oder so anpassen.
1: Trotz der riesigen Dimensionen ist Präzisionsarbeit gefragt.
2: Wir müssen hier Toleranzen und Abstände im Millimeterbereich einhalten. Das ist ziemlich notwendig, weil sonst diese großen Tortenstückchen, diese neuen Tortenstückchen zum Schluss auch nicht zusammenpassen würden.
1: 9 Sektoren. Jeder davon besteht aus 2 Spulen. In der Baugrube werden die 9 Teile zur Reaktorkammer zusammengeschweißt.
0: Meines Wissens gibt es kein anderes Experiment, das in dieser Größenordnung durchgeführt wird. Das ist ein Vorteil, gleichzeitig auch ein Nachteil. Denn wie Sie sehen, ist es relativ komplex und zeitaufwendig, ans Ziel zu kommen.
3: Jedes Bauteil ist riesengroß und ein Unikat. Viele davon wurden noch nie zuvor hergestellt. Das birgt zwangsweise ein Risiko, dass nicht alles funktioniert, wie man es sich vorgestellt hat.
1: Der erste Sektor kam im Jahr 2022 in die Baugrube. Alles verlief nach Plan, bis man Risse im Sektor entdeckte. Lecks an der Nahtstelle zum Hitzeschild. Dieser schützt die Spulen vor dem heißen Plasma der Vakuumkammer. Durch die Lecks könnten Kühlmittel in die Vakuumkammer gelangen.
2: Wenn so ein Leck auftritt, dann werden wir später Probleme haben, unser Vakuum zu erzeugen. Und das Vakuum ist die Grundvoraussetzung, dass wir dann später so ein Plasma erzeugen können.
1: Vor jeder Fusionsreaktion muss die Reaktorkammer luftleer und dicht abgeschlossen sein. Ohne Vakuum kein Plasma. Millimeterkleine Risse machen es nun notwendig, dass meterhohe Bauteile ausgetauscht werden müssen.
2: Wir werden das Ganze auseinanderbauen müssen, wieder auseinanderklappen.
1: Der Tokamak ist der Ansatz der Kernfusion, der am weitesten fortgeschritten ist. Nun befindet er sich auf dem schwersten Wegstück, dem Bau eines großen Testreaktors. Nach monatelangen Vorbereitungen wird der Sektor mit den Lecks aus dem Reaktorgefäß von ITER herausgeholt. Immer wieder wird der Hebevorgang angehalten, damit der Sektor nicht zu stark pendelt. 1350 Tonnen hängen am Kran, in etwa das Gewicht von 3 der größten Passagierflugzeugen. Behutsam geht es den Weg zurück. Der Sektor ist fast am Ziel. Um ihn auf die Pfeiler zu setzen, ist wieder Maßarbeit gefragt.
2: Der Sektor selbst wurde in weniger als 2 Stunden rübergebracht. Aber dieses Raufsetzen, das dauert ungefähr 4 bis 5 Stunden.
1: Noch fehlt ein halber Meter. Das Team kann dennoch schon zufrieden sein. Der schwierigste Teil der Operation ist geglückt.
2: War natürlich eine ganze Menge Anspannung dabei. Und ich glaube, man sieht es auch dem Team an. So, die Leute sind jetzt viel relaxer. Dass das natürlich geklappt hat, ist wieder eine sehr große und gute Sache auch.
1: Doch die eigentliche Arbeit steht erst noch bevor. Sobald der Sektor vollständig auf den Pfeilern steht, muss der Hitzeschild entfernt werden. Zur Reparatur wird ein Teil des Sektors samt Hitzeschild staubdicht verpackt und in die Nachbarhalle gefahren. Auch 2 weitere Sektoren müssen noch mal nachgebessert werden. Sie waren nicht präzise genug geformt. Mehrere Wochen bis Monate sind für die Reparaturen vorgesehen. Die Zeit drängt. 2035 soll ITER erste Ergebnisse liefern.
3: Die Bestandteile von ITER sind riesig und die Fehlertoleranzen äußerst gering. Die ITER-Spulen

0: Meter hoch ist dieses Exemplar, genannt ST40, ein kugelförmiger, sphärischer Tokamak.
1: Er ähnelt normalen Tokamaks, die Plasmaform ist aber kompakter. Das Plasma ist ungefähr so groß, ist am Rand etwa 0 Grad kalt und im Zentrum 100 Millionen Grad heiß. Dass er diese extremen Temperaturunterschiede aushalten kann, spricht für die Effizienz dieses Tokamaks.
2: Wenn wir uns den Torus im Querschnitt vorstellen, sehen wir die beiden Abschnitte. Sie haben einen bestimmten Abstand zueinander. Das hat vor allem ingenieurstechnische Gründe. Die Idee hinter den sphärischen Tokamaks ist, die beiden Abschnitte des Rings so weit wie möglich zusammenzubringen und damit eine viel kompaktere Maschine zu schaffen. Dadurch wird auch das Volumen der Kammer kleiner. Das hat den Vorteil, dass man das Magnetfeld besser ausnutzen kann.
0: Lange galten große Maschinen nach dem Vorbild ITER als das A und O in der Fusionsforschung. Doch nun richtet sich der Blick auf kleinere Maschinen, dank neuartiger Magnete.
1: Die Vorteile des kugelförmigen Tokamaks sind seit den 1980er Jahren bekannt. Man konnte sie aber mit der bisherigen Magnettechnologie nicht wirklich ausschöpfen. Die neuen Hochtemperatur-Supraleiter machen es nun möglich.
0: Hochtemperatur-Supraleiter, also Magnetspulen, die im Vergleich zu bisherigen Magneten weniger Energie verbrauchen und das Plasma besser einschließen. Könnten sie dem Wettrennen eine neue Dynamik verleihen? Bei Tokamak Energy ist man davon überzeugt und entwickelt bereits erste kompakte Tokamaks mit dieser Magnettechnologie.
3: Sie ermöglicht es, ein stärkeres Magnetfeld in einem kompakteren Volumen zu erzeugen. Das Plasma kann dadurch besser eingeschlossen werden und ist einem stärkeren Magnetfeld ausgesetzt. Das ist der große Vorteil der Technologie.
0: In anderen Worten, dank stärkerer Magnete kann man den Tokamak kleiner bauen, ohne Leistungseinbußen und damit die Größenprobleme eines ITER umgehen. Für Steve McNamara sind das klare Vorteile auf dem Weg zu einem künftigen Fusionsreaktor. Auch andere Start-ups haben sich kompakteren Tokamaks verschrieben.
1: Wir können höhere Dichten, Temperaturen und Einschlusszeiten in kompakteren Maschinen erreichen. Sie sind effizienter, günstiger und schneller lieferbar.
2: So kann man vieles in der Herstellung vormontieren. Das ist sozusagen der heilige Gral der Kernfusion, zurück zu kleineren Reaktoren. Der limitierende Faktor waren die Magnete. Was wir jetzt erleben, ist wirklich ein Paradigmenwechsel.
0: Einen Erfolg hat der sphärische Tokamak bereits erzielt. Sein Plasma konnte man auf 100 Millionen Grad erhitzen. Eine der drei Voraussetzungen für ein Fusionskraftwerk.
1: Wir sind überzeugt, dass die Magnetfusion, insbesondere mit dem kugelförmigen Tokamak, der schnellste Weg zur Fusion ist. Die Magnetfusion und Tokamaks stützen sich auf umfangreiche Forschung. Weltweit existieren hunderte Tokamaks und ein großes globales Forschungsprogramm ist im Gang.
0: Ob der kompakte Tokamak das Erfolgsmodell für die Kernfusion wird, ist damit aber noch nicht gesagt.
2: Das bringt weitere Probleme mit sich. Man hat enorme Wärmeflüsse auf kleinem Raum und wenig Platz, um die Maschine vor Neutronenbeschuss zu schützen. Das wirft Fragen auf.
0: Noch haben die kompakten Tokamaks die Fusion nicht gezündet oder gar einen Energiegewinn erzielt. Ob das Start-up sein selbst gesetztes Ziel erreichen wird, in den 2030er Jahren damit Strom zu erzeugen, bleibt ungewiss. Könnte das mit dem anderen Konzept der Magnetfusion mit dem Stellarator gelingen? Seine Konstruktionsweise geht einigen Problemen des Tokamaks von vornherein aus dem Weg. Lange stand der Stellarator im Schatten des Tokamaks, denn es erfordert hohe Ingenieurskunst, um die speziell geformten Spulen herzustellen. In Greifswald ist der Stellarator Wendelstein 7X bereit für den nächsten Schritt.
4: Wendelstein hat sich jetzt auf den Weg gemacht, dieses Plasma, dieses heiße Gas für sehr lange Zeit aufrechtzuerhalten, zu kontrollieren, anständig zu steuern, sodass alles schön im Gleichgewicht bleibt. Und da arbeiten wir uns zuvor Schritt für Schritt. Und wir haben in der letzten Betriebsphase genau einen solchen Schritt plangemäß wie vorgesehen erreicht. Und das bedeutete, dass wir insgesamt 500 Sekunden

0: lang ein solches Plasma erzeugt haben. 500 Sekunden ist schon lange, das ist schon fast langweilig. So lang ist das, da passiert dann ganz lange nichts. Wir werden jetzt verdoppeln, verdreifachen, verfünffachen und so weiter. Ein Kraftwerk soll ja tatsächlich dann 24 Stunden am Tag und 7 Tage die Woche laufen. Die halbe Stunde ist dann der Durchbruch dafür. Das heißt also, wenn man eine halbe Stunde kann, dann kann man auch eine Stunde. Wenn man eine Stunde kann, kann man auch 24 Stunden, dann passiert nichts mehr. Also dann hat sich alles in so ein Gleichgewicht begeben, auch in ein thermisches Gleichgewicht. Das kennt jeder von dem Gasofen im Keller. Man schaltet den ein und dann braucht es so eine halbe Stunde, bis sich alles zurechtgejuckelt hat und dann läuft er auch einfach. Das ist genau das Ziel.
1: Ein Fusionsreaktor im Dauerbetrieb. In der Theorie ist der Stellarator dafür besser geeignet als ein Tokamak, der erst einen Plasmastrom erzeugen muss.
2: Hier haben wir ganz lange gekämpft, den Wendelstein 7X jetzt so hinzustellen und physikalisch zu beweisen, das Konzept ist richtig. Und jetzt beginnen wir gerade auch mehr mit den Kraftwerksfragen. Wie gut kann ich das hinterher warten? Wie gut kann ich Bauteile austauschen in dieser dreidimensionalen Geometrie? Und können wir die Spulen nicht einfacher machen für ein Kraftwerk? Das sind so die Fragen, die wir uns jetzt dann stellen wollen.
1: Antworten darauf suchen Sie auch hier. Jorrit Leon und sein Team simulieren zukünftige Stellarator-Reaktoren. Mit Hochleistungsrechnern und neuen supraleitenden Magneten wollen sie das Prinzip des Wendelstein 7X optimieren und kraftwerkstauglich machen. In München haben sie das Start-up Proxima Fusion gegründet. Die meisten von ihnen haben am Wendelstein 7X gearbeitet.
3: Mit der neuen Technologie, mit diesen Hochtemperatursupraleitern, könnte man deutlich kompakter bauen, weil die Magnetfeldstärke eben sehr viel höher ist. Also man bräuchte weniger Spulen, also hier etwa die Hälfte der Spulen von Wendelstein 7X. Genau, und die Maschine ist auch an sich deutlich kleiner. Und so Konfigurationen hätten auch mehr Performance, also sie würden diese schnellen Teilchen, die man im Fusionsplasma hätte, würden sie besser einfangen, also diese Fusionsteilchen, die aus dem Plasma herauskommen.
1: Im Wettlauf um die Kernfusion sieht der Proxima Fusion Gründer das Stellarator-Konzept vorn.
4: Wenn man einen Fusionsreaktor will, der wirklich kontinuierlich und sicher läuft, dann gibt es eigentlich nur ein Konzept, was das glaubwürdig erfüllt, und das ist der Stellarator. Wir haben so zwei Ziele. Das eine ist eine Demonstratormaschine bis 2031, ungefähr eine Maschine in der gleichen Größenordnung wie Wendelstein 7X, allerdings bei sehr viel höherem Magnetfeld. Das erlaubt uns dann, zu den dichten Temperaturen und den Energieeinschlusszeiten zu kommen, die man in einem Reaktor bräuchte, so ungefähr. Das ist bis 2031 und dann für den richtigen Reaktor peilen wir momentan Ende der 2030er Jahre an.
1: Ein ambitioniertes Ziel. Und natürlich braucht es für ein Fusionskraftwerk mehr als nur den Reaktor.
4: Einmal eine Anlage, um das Tritium aus dem Reaktor herauszupumpen. Dann eine Anlage, um neuen Brennstoff einzufüllen. Und natürlich bräuchte es bei einem Reaktor die Generatoranlage mit Kühlkreislauf, Turbine und Generator, um tatsächlich auch Strom zu erzeugen.
1: Ob Tokamak, Stellarator oder Laserfusion, die Vorstellungen eines Kraftwerks werden konkreter. Sind wir auf der Zielgeraden, wie es die Zeitpläne der Start-ups nahelegen?
5: Wir können noch nicht sagen, welcher der beste Ansatz sein wird. Lange Zeit war die Magnetfusion vorne, weil sie viel bessere Ergebnisse lieferte. Und man dachte, technische Probleme besser in den Griff zu bekommen. Auch die Laserforschung hat Fortschritte gemacht. Das verändert die Ausgangslage. Vielleicht wird alles effizienter und günstiger. Das letzte Wort ist noch nicht gesprochen.
1: Und jeder Ansatz braucht natürlich ein funktionsfähiges Kernfusionskraftwerk.
6: Ich sehe nicht, wie man in 10 Jahren ein Kraftwerk haben kann. In 10 Jahren lässt sich nicht einmal ein Atomkraftwerk bauen.
1: Egal, welche Technologie das Rennen machen wird, ist die Kernfusion mit diesem Zeithorizont überhaupt eine realistische Hoffnungsträgerin, um aus der Abhängigkeit von fossilen Energieträgern herauszukommen? Kann sie überhaupt einen

0: Beitrag zur Dekarbonisierung leisten.
1: Ich würde der Welt nicht empfehlen, auf die Entwicklung der Kernfusion zu warten, um die heutigen Probleme zu lösen.
0: Die Geschichte der Energiewirtschaft lehrt, neue Technik braucht Zeit.
2: Es wird Jahrzehnte dauern, bis die Kernfusion einen relativ großen Anteil am globalen Energiesystem abdecken wird. Selbst für 1% Anteil wird die Fusion viel Zeit brauchen.
0: Kommt Kernfusion also zu spät?
3: Was ist denn zu spät? Also wenn 2050 erreicht ist, was dann? Dann gibt es immer noch große Industrieanlagen hoffentlich. Es gibt Millionen Städte in China, da kennen wir die Namen nicht mehr von den Megacities. Also ein Kraftwerk, das konzentriert und beständig Grundlast liefern kann, ist sehr hilfreich.
0: Offen ist auch, ob die globale Energiewende schnell genug gelingen wird. Um aus den fossilen Energieträgern auszusteigen, muss vermehrt Strom produziert werden, aus treibhausgasfreien Energiequellen. Kann das allein mit den heute verfügbaren Technologien dauerhaft funktionieren?
2: Die Kernfusion hat den Vorteil, dass sie Strom nach Bedarf produzieren kann. Somit kann sie die volatilen Erneuerbaren ausgleichen und Industrieprozesse versorgen, die kontinuierlich Strom benötigen. Vielleicht werden sich die Industrieprozesse in 30 Jahren verändert haben, aber momentan ist etwa die Herstellung von Stahl nur schwer mit Erneuerbaren vereinbar.
4: Kernfusion kann als stabile, saubere Energiequelle helfen, den wachsenden Energiebedarf klimaneutral zu decken.
5: Das Versprechen der Fusionsenergie ist ein Langzeitversprechen für die Zukunft der Menschheit. Das sollte uns auf gar keinen Fall davon abhalten, jetzt auch in die Erneuerbaren zu investieren. Und es sollte nicht darauf hinauslaufen, dass man das Ganze als eine Entweder-oder-Diskussion führt. Man muss die als eine Sowohl-als-auch-Diskussion führen.
0: Gebraucht wird in Zukunft jede saubere Energiequelle.
1: Kernfusion ist vielleicht die schwierigste von allen. Und ich denke, dass wir es für die Zukunft der Menschheit versuchen sollten. Wir sollten unser Bestes geben.

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0: Puh, was für eine Hitzeschlacht an diesem Wochenende in Norddeutschland. Schönen guten Abend, herzlich willkommen zur Nordtour. Und das auch noch am Siebenschläfertag. Also wenn das so weitergehen sollte in den nächsten Wochen, gibt es eigentlich nur zwei Optionen, diese Zeit zu überstehen. Entweder drinnen bei der Klimaanlage oder wenn es rausgeht, dann bitte gleich aufs Wasser. Wir haben für beides was im Angebot heute. Fangen wir an auf der Elbe mit unserem Reporter Peter Jagler, der dort die Region rund um Hitzacker erkundet.
1: Dann geht's los.
2: So, dann geht's los. Da geht's raus. Willst du rechts oder links?
1: Ist mir egal.
2: Ich nehme die andere Seite, fang irgendwas an.
3: Unterwegs auf der Elbe in Ostniedersachsen.
1: So, was ist denn, Sigurd, unser heutiges Ziel?
2: Ja, Hitzacker. Genau 13 Kilometer von hier. Okay. Da steht 510. Bei 523 fahren wir in die Jezel rein, links. 510 heißt 510 Kilometer von tschechischer Grenze.
3: Und sofort haut mein Guide Sigurd Ehlert die erste Geschichte raus. Und zwar zur ehemaligen deutsch-deutschen Grenze. Die verlief ja teilweise genau hier an der Elbe.
2: Hier rechts ist das Örtchen Rüterberg in Mecklenburg. Die hatten zwei Zäune, einen vorderen und hinteren Grenzzaun. Die wurden jeden Abend um 9 eingeschlossen. 40 Jahre lang. Im November 1989 hatten sie abends eine Dorfversammlung und hatten keine Lust mehr, abends eingeschlossen zu werden. Ja. Und haben eine Art Aufstand gemacht, haben sich zur Dorfrepublik Rüterberg für unabhängig von der DDR erklärt.
1: November 89, aber das war doch als...
2: Ja, am nächsten Morgen gab es die DDR nicht. Da haben sie auch echt Glück gehabt, weil sonst wäre die NVA da eingerückt. Und das hätte richtig Ärger gegeben.
1: Ach, krass.
2: Und das war schon eine sehr mutige Geschichte.
3: Die Elbe hier ganz naturnah. Kommerziellen Schiffsverkehr gibt es kaum, das Wasser zu flach. Dafür aber Tiere, Tiere, Tiere. Mitten im Biosphärenreservat.
2: Wir haben hier ungefähr 150 Brutvogelarten und nochmal 100 Arten, die auf den Durchzug oder als Wintergäste kommen. Das ist unglaublich.
1: Wir suchen gerade den Adler.
2: Den Seeadler.
1: Seeadler. Guck mal, was ist da in der Luft? Das ist eher in Milan oder so, ne?
2: Ja.
3: Und dann auf einmal der Seeadler. Und der hat sogar Beute gefangen. Aber vor allem wollen wir heute den Biber sehen, in freier Wildbahn. Auch wenn man sich an diesem prächtigen Tier hier eigentlich auch nicht satt sehen kann. Erste Biberspuren spottet Sigurd dann an einem der Elbstrände, angeknabberte Weidenäste.
2: Eine Familie von Bibern frisst im Schnitt einen Kilometer Äste pro Nacht.
1: Wow.
2: Die Biber rennen 20 Meter von der Elbe weg, beißen sich was ab und setzen sich hier ins Wasser und fressen das hier, weil sie...
1: Am Wasser?
2: Am Wasser, im Wasser.
1: Ja.
2: Weil sie Angst vor Wölfen haben.
1: Ach.
3: Langsam sinkt die Sonne, der Horizont zum Greifen nah. Nicht umsonst heißt unsere Tour Sonnenuntergangstour. Jetzt ist die beste Zeit für Bibersichtungen. Und natürlich weiß Sigurd auch, wo die Biberburgen sind. Eigentlich müssten wir Deutschlands größtes Nagetier also gleich sehen.
4: Wie lange würdest du denn jetzt warten?
2: Irgendwann kommen sie.
4: Die müssen raus, definitiv, da kann man.
2: Eigentlich treibt sie der Hunger raus.
3: Und dann, auf einmal, kommt der Biber aus seiner Biberburg geschwommen.
4: Der schwimmt in unsere Richtung.
3: Was für ein besonderer Moment.
1: Ich würde sagen, jetzt können wir auch nach Hitzacker paddeln.
2: Und wir können ihm hinterher.
1: Wir könnten ihm hinterher paddeln, genau. Und Sie, liebe Zuschauer, Sie bleiben dran, weil gleich in der Nordtour schauen wir uns mal an, was es so in Hitzacker zu erleben gibt.
0: Bin gespannt. So, jetzt gibt's mal wieder was aus der Abteilung Weisheiten fürs Leben. Der Weg zum Glück, das erklärt uns gleich ein Gastwirt aus Vorpommern, der führt abseits der Wege auch ans Ziel, abseits der Massen dorthin, wo eigentlich keiner hin möchte. Mariental, ganz im Nordosten der Republik vor der polnischen Grenze. Viele Kiefern dort, wenig Menschen. Aber die, die dorthin ziehen, die wissen ganz genau, warum.
5: Komm, Betty, wir müssen jetzt da rein.
6: Die 30-jährige Stute soll feine Füße bekommen. Deshalb hat Sabine Schwanzer heute den Schmied wieder da. Kenny ist waschechter Pommer. Beim Schlagabtausch mit ihm hat sie gelernt, was genau es bedeutet, wenn man in dieser Region leben will.
5: Mensch, warst ja sogar beim Friseur.
7: Ich war beim Friseur?
5: Ja?
7: Nee. Ich hab ihn nur gewaschen und die Kämme.
5: Kenny trägt sein Herz auf der Zunge und das finde ich klasse. Also das ist, man weiß immer, woran man ist.
2: Die Leute hier sind schon speziell. Der Pommer ist ein bisschen gewöhnungsbedürftig, ne? Bisschen verbohrt, bisschen eigen. Und man darf nicht hierher kommen und klug scheißen. Dann fliegt man raus.
5: Lektion verstanden und wir haben uns hier wunderbar eingelebt. Also ich würde mal sagen, passt, ne, Kenny?
7: Das passt, Sabine.
5: Ja, okay. Dieses Jahr habe ich so viele Schwalben wie noch nie.
8: Und voller Scheiße.
5: Ja, voller Scheiße. Und dann sagen die meisten, ja, bringt doch Glück.
6: Glück also in Pommern statt in Niedersachsen. Gutshof, JWD statt Hotel im Industriegebiet. Und Sohn Erik, damals 15, musste mit, als seine Eltern vor 9 Jahren diesen amtlichen Wechsel durchgezogen haben.
9: Also vor Arbeit darf man sich hier nicht drücken. Arbeitsscheu geht nicht.
10: Ich war ja immer so der handwerkliche Typ und hier kann man sich total ausleben. Also man hat ja hier diese Freiheiten und das ist eigentlich ein Paradies. Ja.
9: Das hat mal ein Gast zu uns gesagt, wenn ihr was machen wollt, dann muss das antizyklisch sein. Also er sagte, ich würde immer antizyklisch handeln, weil nicht mit der Masse laufen, sondern also eigentlich entgegengesetzt und so nach dem Motto, nur tote Fische schwimmen mit dem Strom. Ja. Das ist eigentlich im Grunde genommen eigentlich ein guter Gedanke.
6: Hier, wo sie jetzt leben, sagen sich Fuchs und Haas sprichwörtlich gute Nacht.
11: Mariental, hier sind wir.
6: Nah dran und doch weit genug weg von der Insel Usedom und dem Stettiner Haff.
9: Wir haben Gäste, die machen so Tagesausflüge und sind dann aber froh, abends dann wieder hier zu sein. Die sagen dann immer, gut, dass ich den Rummel da nicht haben muss.
6: Vorher hatten sie in der Nähe von Salzgitter einen Gastronomie- und Hotelbetrieb mit vielen Angestellten. In dritter Generation. Ehemann Ralf stand rund um die Uhr als Koch in der Küche. Als es in der Stahlindustrie in der Nachbarschaft nicht mehr so lief, haben sie das am eigenen Umsatz gemerkt. Und so rangen sie sich durch, alles zu verkaufen. Gott sei Dank noch vor Corona, sagen sie, denn danach war nichts mehr wie vorher in der Gastronomie.
5: Ja, das ist schon ein Schritt. Ne? Das ist, das war so aus der Not heraus. Die Geschäfte haben sich verändert und die Gesundheit hat sich verändert. Und irgendwann, ja, hinterfragt man das Ganze doch irgendwann.
6: Bereut haben sie es keine Sekunde lang. Arbeit und Leben haben jetzt per se den gleichen Stellenwert. Fallen sie doch aus der Tür in ihr Paradies. Jeden Abend machen sie ihre Meditationsrunde an der Rando, dem Flüsschen, von dem der Landkreis seinen Namen hat. Mariental liegt im Uecker-Rando-Kreis.
0: Als ob es nicht schon warm genug wäre. Da gibt es Menschen, die setzen sich im Hochsommer jetzt noch freiwillig eine Perücke auf, ziehen Polyesterkleider an und tanzen damit auf dem heißen Großstadtasphalt. Also ohne Schwitzen wird es nicht abgehen. Nächste Woche beim Schlager-Move in Hamburg. Zu den Gassenhauern von Rex Gildo und Vicky Leandros werden sie dann wieder durch die Straßen ziehen. Und es gibt einige, die bereiten sich Monate darauf vor.
12: Das größte Schlagerereignis Deutschlands. Seit 26 Jahren dabei Uschi und Stefan Bornhöft. Die beiden organisieren jedes Jahr einen eigenen Partytruck und lassen dort mit 80 anderen Fans den Schlager hochleben. Für die stilgerechte Dekoration des Lasters suchen sie das ganze Jahr über nach Flohmarktschätzchen und bringen sie zu einer Lagerhalle in Kirchwerder. Auch heute sind sie fündig geworden.
13: Dann wollen wir mal ausladen, was wir hier so Schönes ergattert haben. Nimmst du den Plattenspieler?
14: Cool. Die machen sich gut.
8: Ach, wir haben ganz viele Originale aus den 70ern, die wir immer nehmen. Also wir legen da wirklich ein bisschen Wert drauf, auch wirklich nur die Musik aus den 70ern zu spielen und dass die Deko auch aus den 70ern kommt.
12: Den Truck dekorieren sie erst kurz vor dem Schlager-Move. Aber auch jetzt haben sie schon vieles vorzubereiten. Nicht alles können sie einfach so wiederverwenden.
8: Ja, ein paar Plakate müssen erneuert werden. Da müssen wir noch ein paar neue Rahmen machen, die sehen nicht mehr so gut aus. Da haben wir insgesamt von den Plakaten, glaube ich, 12 Stück am Truck. Und da basteln wir jetzt noch ein bisschen, dass wir da noch schick aussehen.
12: Das schicke Outfit gibt's zu Hause in Uschis Kostümfundus. Gegen eine Spende kann sich jeder von ihr einkleiden lassen. Auch Stefan vertraut auf ihr Modegespür.
14: So, mein Schatz, jetzt bist du mal dran im Fundus. Warte.
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12: Uschi will vor allem, dass der Look authentisch 70er Jahre ist. Denn diese Dekade lieben die beiden.
14: Ich gucke dann gerne mal so Hitparade oder Disco und dann so, wie das Publikum aussieht. Und dann sehe ich zwar eine knallgrüne Hose und einen gelben Pullover, aber nicht wild durcheinander gemustert. Also wirklich schon so wie früher anziehen.
8: Einfach ein ganz anderes Lebensmotto, kann man nicht sagen. Das ist alles ein bisschen offener, ein bisschen freier.
14: Bisschen bunter.
8: Bisschen bunter, genau. Bisschen mehr Polyester. Früher war mehr Lametta. Bringt ja einfach Spaß.
12: Deshalb haben die beiden auch die Wohnung entsprechend eingerichtet.
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12: Heute laden sie zum Kaffeeklatsch aller 70er. Uschis eigener Look für den Move ist das aber noch nicht.
14: Mein Outfit für heute. Für einen Schlager-Move glaube ich nicht, weil mit den Schuhen ist das zu gefährlich. Und da tun mir jetzt schon die Füße weh. Aber es könnte man gut tragen. Es ist ja auffällig, ne? Hauptsache auffällig. Und ich hoffe, es sieht gut aus. So. Oh, Sie sind da. Hossa. Oh, seht ihr gut aus.
12: Auch Andrea und Olaf sind Schlager-Move.

0: Schlagermove-Veteranen und freuen sich schon auf das mit rund 300.000 Teilnehmern riesige Schlagerspektakel, das in Hamburg Tradition hat.
1: Dann ist das immer ein großes Hallo, auch unter den Gästen, weil das ist, die kennen sich mittlerweile alle und einmal im Jahr ist eine große Party untereinander, das ist auch so toll. Ist wie eine große Familie bei uns auf dem Wagen.
2: Na, also Schlagermove bei uns auf dem Truck ist für viele wie nach Hause kommen. Man sieht sich einmal im Jahr und hat, ich sag mal, 7 Stunden Spaß zusammen. Man feiert, man trinkt. Einfach wie nach Hause kommen.
0: Bühne frei für die Party-Karawane, die am 4. Juli ab 15 Uhr durch St. Pauli zieht.
3: Oder so, Tanz unterm Sternenzelt, Lampions im Garten und eine fröhliche Festgesellschaft, die bis zum Morgen durchzieht. So wünschen sich viele Menschen ihre Hochzeitsfeier. Jetzt im Sommer ist Hochkonjunktur bei den Standesämtern und inzwischen werden diese Feiern ja bis ins letzte Detail durchorganisiert, durchgeplant. Stichwort Wedding Planner. Nur beim weißen Kleid, da muss die Braut schon selbst entscheiden.
4: Oh, jetzt wirkt das noch mal wieder an.
5: Wie schön.
6: Die Form ist echt richtig toll.
4: Oder?
7: Ja. Auch hier, ne?
8: Es soll das Kleid werden für den Tag. Im Meerjungfrauenstil. Heute ist die dritte Anprobe, aber ein maßgefertigtes Brautkleid wollte Finja Miete zuerst gar nicht haben.
9: Dann bin ich auf die Suche gegangen und bin ja dann nicht fündig geworden in den ganzen Geschäften. Weil mir das meistens zu viel war, teilweise zu kitschig, zu viel Spitze. Weshalb wir jetzt hier auch gesagt haben, wir machen Spitze, aber sehr dezent. Oder das passte der Rücken nicht oder vorne halt eben nicht. Und dann, ja, also ich hatte wirklich eine relativ feste Vorstellung, wie es aussehen soll. Und ja, dann bin ich irgendwann auf Tina gestoßen.
8: Christina Schröder ist Maßschneidermeisterin, spezialisiert auf Braut- und Abendmode. Seit 9 Jahren mit eigenem Atelier in Kiel. Zusammen mit Finja und ihrer Familie entwickelt sie über Wochen das perfekte Kleid.
10: Finja wollte einen sehr tiefen Rückenausschnitt, aber es sollte auch seitlich ein bisschen ausgeschnitten sein. Es sollte trotzdem sehr eng anliegen. Und da muss ich natürlich erstmal gucken, okay, wie gehe ich da schnitttechnisch ran und eben mit den Stoffen.
8: Glitzerträger, elastischer Kreppstoff und ein bisschen Spitze.
11: Dein Handwerk so wachsen zu sehen, das ist so klasse, dabei zu sein, wie so ein Kleid sich formt und mit deinen ganz, ganz kleinen Ansätzen, die du veränderst, das nochmal wieder anders wirkt.
12: Ja, total.
8: Zum ersten Mal trägt Finja Schleier dazu. Eigentlich wollte sie keinen.
13: Nochmal mehr Braut.
12: Ja,
13: das ist ja.
14: Ja, es bleibt im Rennen.
15: Ja. Ich wollte gerade sagen, das macht das noch ein bisschen
16: schleier.
12: Ja.
16: Finde ich.
10: Was ich auch daran so sehr liebe und mag, dass man wirklich, jetzt gerade wenn man das Kleid fast final sieht, dass die Braut nachher so glücklich ist und die Begleitperson jetzt ja hier auch. Und das ist für mich natürlich auch immer ein Riesenkompliment.
8: Bei jeder Anprobe kommt eine neue Idee hinzu, eine andere wird verworfen. Jede kleine Änderung bringen Braut und Maßschneiderin aufs Papier.
17: Die Art des Knopfes dann.
18: Genau, das ist ja jetzt hier. Schauen.
10: Ist auch immer sehr wichtig, dass wir nicht aneinander vorbeireden, sondern dass wir wirklich mit einer Skizze festhalten, welche Details sind hier wichtig. Und dann sage ich auch immer, im Prozess kann ja auch noch ganz viel entstehen.
8: Wie der Wunsch nach einem zweiten, ganz anderen Outfit fürs Standesamt.
9: Dass es ein bisschen schlichter ist wie von der freien Trauung, das ein paar Tage später ist, aber trotzdem das Brautsein da ist.
10: So schlicht finde ich das gar nicht.
9: Habe ich auch gedacht, aber
10: das sind aber die schlagfertigen Antworten.
8: Statt klassisch und von der Stange wird auch dieser Look mutig verspielt weiblich und zeigt, was mit Zeit und viel Handarbeit möglich ist.
19: Das ist ein Hingucker. Das ist echt ein Hingucker.
10: Auch.
20: Ja. Wie gesagt, ganz
21: vor allen Dingen ihre Augen zu sehen und zu sehen, wie sie anfängt zu strahlen und wirklich auch innerlich zur Braut wird. In der Begleitung mit Tina ist das also mega.
8: Am Ende wird das Kleid dann doch noch etwas anders. Für den großen Tag im Juni in Südtirol perfekt.

0: In Museen und Galerien ist es ja normalerweise ziemlich still, akustisch zumindest. Künstlerisch kann es schon mal ein bisschen lauter werden. Nicht umsonst spricht man ja manchmal von schreienden Farben. Aber das, was Sie gerade in Marne sehen, das ist genau das Gegenteil. Quasi schweigende Farben. Eine gewollte Eintönigkeit, die aber genau das vermittelt, wonach sich viele Menschen gerade sehnen. Ruhe und Stille.
1: Erstmal Stille. Das ist das Thema dieser Ausstellung im Kultur- und Bürgerhaus Marne.
2: Ich glaube, dass die Stille für die meisten Menschen so schwer zu ertragen ist, weil die Stille dazu führt, dass man auf sich selbst zurückgeworfen wird. Und ich glaube, viele Menschen ertragen sich selbst nicht, wenn sie mit sich allein gelassen werden. Und Achim zum Beispiel ist ein Mensch, der also gerade daraus seine Kraft schöpft.
1: Ein Großteil der Werke ist während der Corona-Pandemie entstanden. In dieser Zeit stellte der Künstler Achim Schmacks fest, wie sehr ihm der Rückzug für seine Kreativität hilft. Wie wichtig die Stille für seine Arbeit ist. In seiner Kunsthalle in Nordfriesland lernten sich Wolf Eismann und Achim Schmacks kennen.
2: Ich fand es spannend, mit welcher Radikalität er die Arbeiten reduziert. Dass es dann das Thema Stille wird, war natürlich in dem Augenblick noch gar nicht klar. Aber ich finde, es passt sehr gut zu seinen Arbeiten.
1: Noch bis zum 12. Juli ist die Ausstellung Stille von Achim Schmacks im Kultur- und Bürgerhaus in Marne zu sehen.
0: Nordtor-Reporter Peter Jagler ist ja heute auf und an der Elbe bei Hitzacker unterwegs. Und das Wendland drumherum, das ist ja seit Jahrzehnten ein beliebter Rückzugsort für Aussteiger und Künstler. Also macht Peter jetzt mal einen Streifzug durch die Gassen und Werkstätten von Hitzacker.
3: Hitzacker, das ist die Elbe, das ist die historische Altstadt und dieser kleine Hügel hier, auch Berg genannt, Weinberg.
4: Also hier schneide ich jetzt ein bisschen was weg, damit die dann erstmal in eine Hauptrichtung wächst. Das heißt, also hier sind jetzt noch zwei Triebe übrig.
3: Die Zukunft des Weinanbaus in Niedersachsen.
5: Jeder weiß ja, dass der beste Wein Deutschlands von der Mosel, der Elbe kommt, und zwar aus Hitzacker, richtig?
6: Ja, Hitzacker ist ein alter, bekannter Weinberg in Norddeutschland.
5: Aber jetzt mal ganz ernst, kann der was, der Wein?
6: Ja, doch. Also
5: wirklich?
6: Es wird immer besser. Also ich meine, hier sind jetzt nicht die großen Mengen zu ernten. Also das ist jetzt, wir sind jetzt keine Konkurrenz zum Süden, das muss man jetzt auch mal sagen. Aber wir haben schon mittlerweile ein ganz anderes Klima hier und das ermöglicht viel bessere Weine.
3: In Niedersachsen gibt es mittlerweile 48 Winzer und die bauen auf einer Fläche größer als 40 WM-Fußballfelder Wein an. Hannes Lecht hat vor rund 10 Jahren damit begonnen und in der Nähe von Lüneburg eigene Reben. Hier in Hitzacker kümmert sich der Hobby-Winzer um den historischen, bereits im 16. Jahrhundert angelegten Weinberg.
6: Da müssen wir auch noch mal ran.
5: Ja, guck mal.
6: Genau, das ist so ein bisschen richtig. Das sollte hier nicht so rumbaumeln. Auch gerade, weil hier jetzt gerade die Blüten schon so schön kommen.
5: Blüten?
6: Das kann man hier sehen. Das ist die Rebblüte. Ne? Und die locken natürlich dann Falter,
5: so,
6: Bienen, Schwebfliegen, verschiedenste Insekten an, die sie bestäuben sollen. Damit wir am Ende dann natürlich auch schöne Trauben kriegen.
5: Nicht hier gerade Grauburgunder? Eindeutig. Warte,
6: vielleicht.
5: Oder?
6: Ja, doch. Ja, das könnte tatsächlich sein. Das hier ist, glaube ich, ein Grauburgunder.
5: Wusste ich doch.
3: Wie der Wein schmeckt, das finde ich gleich noch raus. Übrigens, immer im Oktober wird Weinfest gefeiert, im historischen Hitzacker Tradition. Fachwerk prägt den Stadtkern und ganz besondere Menschen prägen die Stadt.
7: Viele bezeichnen mich auch gleich als Künstler, aber ich sehe mich da wirklich in einer eher einer Tradition von Leuten, die das schon immer so gemacht haben. Natürlich ist dann der Übergang fließend, ob ich Handwerker bin oder wo die Kunst anfängt.
3: Das hier ist das Lebenswerk von Klaus Wöckner. Und ich könnte ihm stundenlang in seiner kleinen Werkstatt zuschauen.
7: Jetzt verenge ich den Hals.
3: In seinem Haus wird seit rund 60 Jahren getöpfert. Wöckner kam vor 30 Jahren zufällig vorbei, war interessiert, machte ein Praktikum.
7: Und dann war es so, dass der Töpfermeister gerade jemanden suchte. Ein anderer hat die Töpferlehre abgebrochen und das war mein Glück. Und so habe ich dann ein halbes Jahr später angefangen mit einer Töpferlehre.
3: Was er damals nicht ahnen konnte, sein Markenzeichen würde irgendwann mal durch ein Missgeschick entstehen.
7: Es war mal so, dass ich vielleicht unaufmerksam war und dann ist mir so eine frische Vase auf den Boden gefallen und war natürlich platt auf der Seite. Und weil ich leider auch ein Problem mit dem Wegschmeißen habe, habe ich gedacht, ja, was mache ich jetzt damit?
3: Und dann kam ihm eine Idee. Die Macke war nämlich ganz praktisch.
7: In meiner alten Werkstatt kamen schon immer Leute mit dem Fahrrad vorbei und hatten dann Blumen am Lenker festgebunden. Die waren verwelkt. Und dann dachte ich, ja genau, da kann ich helfen, dass die Blumen nicht so schnell verwelken.
3: Die Fahrradvase war geboren. Ein individuelles, wunderschönes Unikat und eine schöne Erinnerung an Hitzacker. Wollen Sie länger bleiben, individuell übernachten, ganz naturnah, kann man zum Beispiel in diesen besonderen Hütten.
6: So, und das ist jetzt ein wirklich ganz besonderer Moment, ein Moment, auf den ich mich schon den ganzen Tag gefreut habe. Darf ich vorstellen, die Weinprinzessinnen und die Weinkönigin von Hitzacker. Und wir haben hier diesen edlen Tropfen, der wirklich hier gewachsen ist.
8: Ja.
3: Zurück am Weinberg. In guten Jahren ergibt eine Ernte 50 Flaschen Wein. Eine Rarität.
6: Ja, ihr lacht aber Eier, oder?
8: Ich lache bei Bier, glaube ich.
9: Wie finden Sie es?
6: Ich finde es super.
9: Ja?
6: Sehr lecker.
3: Im Oktober zum Weinlesefest werden dann auch wieder Königin und Prinzessinnen gekürt.
6: Warum wird man Königin, Weinkönigin? Warum entscheidet man sich dafür?
8: Um den Hitzackeraner Wein zu repräsentieren und auch die Stadt Hitzacker. Ist eine große Ehre für einen.
6: Also auch für Sie? Sie haben sich da ganz bewusst für entschieden?
8: Genau.
6: Okay.
8: Das hat mich die ganze Kindheit hat man das so mitbekommen, wie andere Weinköniginnen geworden sind.
6: Weil Sie hier groß geworden sind, klar.
8: Ja.
3: Langsam wird es dunkel hier an der Elbe. Und wenn man Glück hat, bei bestem Wetter und Neumond, ist es dunkel genug, sogar für die Milchstraße.
10: Es ist schon eine der dunkelsten Regionen in Deutschland, schon noch. Hier ist es halt 40 Mal so dunkel wie in Hamburg und in Berlin.
6: 40 Mal so dunkel?
10: Ja.
3: Licht aus, Nacht an. Das ist das Credo von Mina Ringel vom Naturpark Wendland-Elbe. Sie setzt sich dafür ein, dass Hitzacker und die Region anerkannter Sternenpark werden. Dabei geht es auch um Insektenschutz und den Einsatz warmen Lichts und Abschirmung.
10: Und für den Menschen ist es ja auch schlecht. Also es ist ja für Stadtmenschen, die verstehen es eh nicht so richtig. Aber richtige Dunkelheit ist ja für den Schlafrhythmus total wichtig.
6: Deswegen und das machen wir ja unsere Jalousie.
10: Ja, aber der Garten soll es überstehen halt. Der ist dann schön beleuchtet und hat schöne Solarlampen irgendwie, die angehen und schöne Muster vielleicht noch auf die Terrasse werfen oder so. Aber grundsätzlich soll es einfach dunkel sein. Das ist die Idee, dass Dunkelheit schützenswert ist.
3: Damit Insekten überleben und jeder, der zu Besuch in Hitzacker ist, diesen tollen Nachthimmel beobachten kann.
0: Welcher Ort in Deutschland hat noch keinen Regionalkrimi? Bitte mal melden. Allzu viele dürften es bestimmt nicht mehr sein. Jetzt neu auf der Krimilandkarte Plau am See. Das kleine Urlauberstädtchen in Mecklenburg hat außer Falschparkern im Sommer eigentlich nicht viel an Verbrechen zu bieten. Aber sie haben dort einen kreativen Hoteldirektor, der es liebt, die Gäste auf die eine oder andere Weise zu unterhalten.
11: Kochen ist seine Leidenschaft, sein Job. Und jetzt schreibt er auch noch Krimis. Wie schmeckt eigentlich Verbrechen?
12: Für den Leser eines Buches wahrscheinlich nach viel Spannung und Aufregung. Für das Opfer vermutlich schmeckt dem das überhaupt nicht.
11: Sauer, so der Titel seines ersten Buches. Sauerfleisch, der Renner auf der Speisekarte des Seehotels Plau am See. Hier ist er der Küchenchef, Thorsten Falk.
12: Wir machen das tatsächlich anders wie andere. Wir kochen das Fleisch separat und machen einen extra Geflügelfond für das, weil Geflügel einfach ein bisschen gefälliger ist im Geschmack, ist nicht ganz so anstrengend, so durchdringend wie Schwein. Und wir wollen ihn glasklar haben nachher, den Fond.
11: Um Stress abzubauen, den die Arbeit immer wieder mit sich bringt, fängt Thorsten Falk an zu schreiben. In seinem Regionalkrimi geht es um Schuld, Macht, Verstrickung, menschliche Abgründe einer Kleinstadt, in der jeder jeden kennt. Der Vorsitzende einer Bürgerinitiative gegen Windenergie wird erstochen mit einem Küchenmesser. Wer hat ihn ermordet? Welche Rolle spielen dabei ein dubioser Investor, ein schüchterner Biobauer und ein überengagierter Windkraftgegner? In sein Buch lässt der 50-Jährige vieles einfließen, was ihn umtreibt.
12: Die Natur ist zum Beispiel faszinierend. Ich gehe zur Jagd und es gibt diese tolle Geschichte von den Hasen, die, wenn sie vom Fuchs verfolgt werden, auf der eigenen Spur 3 Meter zurücklaufen und dann in den Wald springen, damit der Fuchs dann die Fährte verliert. Ja? Und es gibt so ganz viele faszinierende Dinge in dieser Welt, die ich gerne verstehen möchte. Und dann gibt es ganz, ganz viele andere Dinge, wie in unserer Politik heutzutage, wo ich auch manchmal einfach frage, warum machen die das?
11: Der Krimi spielt direkt vor seiner Haustür. In dem sonst so friedlichen Urlauberstädtchen Plau am See. An der Müritz-Elte-Wasserstraße. Hier ermittelt Kommissar Finn Hofer zusammen mit seiner Kollegin Frey. Zwischen dem Kommissar und Thorsten Falk gibt es so manche Parallele. Beide kommen aus Frankfurt am Main, lieben ihre neue Heimat, engagieren sich für Plau am See.
12: Wir haben jetzt ja schon so ein bisschen das erste Feedback von ein paar Lesern bekommen. Und da gibt es schon einige, die dann Plau noch nicht kannten, Touristen, die das Buch in die Hand bekommen haben, die gesagt haben, oh, wir sind da langgelaufen und wir haben das gesehen. Oh, wir haben auch gesehen, wo Finn wohnt und wir haben die Polizeistation gesehen und den Fischkutter. Und die dann wirklich begeistert mit dem Buch in der Hand vor dir stehen und sagen, oh, wir haben einen schönen Stadtrundgang gemacht. Und das ist natürlich super, besser kann es ja eigentlich gar nicht laufen.
11: Bei Thorsten Falk gehören zum Sauerfleisch natürlich Bratkartoffeln. Nach seinem ersten Krimi, Sauer, folgt jetzt Süß, daran schreibt er gerade. Aber erst einmal wünscht der Chefkoch beim Lesen guten Appetit.
0: Sauerfleisch und Bratkartoffeln, also deutscher kann ein Menü ja gar nicht sein. Das ist ein Klassiker für die konventionellen Genießer, wenn wir mal so sagen wollen. Schön, wenn man ausweichen kann. Und da gilt die Regel, je größer die Stadt, desto breiter die kulinarische Auswahl. Hamburg zum Beispiel, da leben Menschen aus mehr als 100 Nationen und viele von denen bringen ihre eigene Note mit ein in die Sommerluft.
9: Den Rhythmus finden und los geht's. Der große Biergarten von Schrödingers am Ende des Schanzenparks klingt, leuchtet, duftet und schmeckt nach Afrika. Hier können die Gäste auf kleinstem Raum einen ganzen Kontinent entdecken. Einmal im Monat lädt Prince Steen zum African Food Festival.
13: Mir war es wichtig, einfach diese afrikanische Kultur auch anderen Menschen nahezubringen. Das heißt, ich habe mich erstmal auf die Suche gemacht, welche Foodstände gibt es, was für eine Vielfalt haben wir, was ist wichtig. Und so habe ich Stück für Stück, peu à peu, Leute angesprochen, ob die nicht Lust haben, hier deren Brand zu zeigen.
9: Prince Steen ist in Deutschland geboren und aufgewachsen. Vom Beruf ist er Psychologe und arbeitet im Strafvollzug. Die Ausrichtung dieses Festivals ist für ihn allerdings mehr als nur ein Hobby. Seine ganze Familie ist in die Organisation eingebunden und hat hier einen Stand mit ghanaischer Küche.
13: Meine Mutter und meine Schwestern sind diejenigen, die das dann kochen. Das dauert dann, afrikanische Gerichte sind schon sehr aufwendig. Da kochen die schon einen Tag vorher, bereiten das vor, das einkaufen, das herbringen.
9: Sein Lieblingsessen ist Jollof Rice, eine westafrikanische Spezialität.
14: Jollof Rice ist eine spezielle Reisart, was zusammen mit Tomatensauce gekocht wird und Gewürze. Man kann es entweder mit Gemüse oder

0: Oder mit Fleisch gucken, je nachdem.
1: Dann schaut Marvin Strehl mal kurz vorbei. Er gehört zum Team dieses Areals, dem Schrödingers, in dessen Garten bis Oktober sonntags das African Food Festival zu Gast ist. Es gibt auch ein thailändisches und ein indisches. Alle drei finden jeweils einmal im Monat statt. Doch das ist nur ein kleiner Teil der Aktivitäten an diesem besonderen Ort. Denn das Schrödingers bietet auch viele soziale Projekte an.
2: Wir haben am Montag immer die Tafelausgabe hier für viele bedürftige Menschen. Dienstag und Donnerstag findet unser Ukraine-Projekt statt mit Deutschkursen für Ukrainer und Ukrainerinnen. Und ja, so versuchen wir einfach, ja, viele tolle Projekte umzusetzen und einfach einen Mehrwert fürs Viertel darzustellen.
1: Je später der Nachmittag, desto mehr Gäste. 5 Euro kostet der Eintritt, für Kinder bis 12 Jahre ist er frei. Warme Mahlzeiten gibt es von 5 Euro aufwärts. Wer Lust auf Äthiopisches hat, bekommt hier allerlei Leckeres serviert.
3: Hier in Deutschland gibt es einen Grünkohl, aber unser Grünkohl ist ganz anders gewürzt. Und das ist sehr speziell. Und das essen wir auch mit diesem Fladenbrot, das heißt Injera. Und das ist Sauerteig und kann man mit verschiedenen Gemüse zusammen essen.
1: Und Kaffee kommt als kleines Zeremoniell mit Weihrauch auf den Tisch.
4: Dadurch, dass man es selber macht, ist das halt unterschiedliche Röstgrad, da natürlich verschiedene Aromen zur Geltung kommen. Und dann Ingwer dazu, natürlich eine ideale Kombination.
1: Immer ein bisschen so in Richtung. Inzwischen hat auch Cassandra Nosu Kunden. Sie hat Haarspangen entworfen, die für dickes, lockiges Haar geeignet sind.
5: Ich habe die selbst entwickelt und designt. Ich habe mit einem Produzenten zusammengearbeitet und habe dann, ehrlich gesagt, sehr schlechte Zeichnungen gemacht und dann gehofft, dass er versteht, was ich meine. Und das hat geklappt.
1: Prince Dean ist auf seinem Festival immer präsent, geduldiger Ansprechpartner für alle.
6: In Zeiten, wo es Parteien gibt, die uns Menschen hier spalten wollen, wollen wir Menschen wieder zusammenführen. Und das am besten über Essen, weil Liebe geht durch den Magen. Und so wollen wir auch aufklären, dass es viele verschiedene Nationen in Afrika gibt, viele verschiedene Essensgerichte.
1: Einen Tag lang passt der große Kontinent Afrika in den kleinen, lauschigen Garten des Schrödingers und ermöglicht eine kulinarische Reise mit nur wenigen Schritten.
7: Die Elbe war ja einst Grenzfluss, streng bewacht auf der einen Seite, Zonenrandgebiet auf der anderen Seite. Da lebten nicht viele Menschen und das hat der Natur ziemlich gut getan. Die Ufer wurden nicht zugebaut, es blieb diese schöne, weite, offene Auenlandschaft. Auf seinem letzten Trip zeigt uns jetzt Peter Jagler, dass er inzwischen auch allein dem großen Fluss gewachsen ist.
8: Damit du eine gute Wasserlage hast, du sitzt ja hinten, wenn du alleine fährst.
9: Genau, heute bin ich, jetzt bin ich alleine.
8: Genau, so ersetzen wir den Sigurd durch ein bisschen durch Gewicht, durch Steine.
9: Wirklich?
8: Ja, ich habe welche mitgebracht. Ach. Von mir aus dem Garten. Die benutzen wir dann immer, wenn einer alleine im Kanadier fährt, damit die Spitze nicht so hoch guckt.
9: Aber dann können wir doch mein ganzes Gepäck auch nach vorne knallen.
8: Das
9: oder?
8: Gepäck auch nach vorne, absolut.
10: Heute also alleine im Kanadier. Gut, dass Christian Schneider von Albia Kanu sich Zeit nimmt für eine kurze Einweisung.
8: Die kleinen Motorboote, die Sportboote, müssen dir ausweichen.
9: Also alles mit Motor weicht mir aus quasi.
8: Genau, sie müssen in Schrittgeschwindigkeit an dir vorbeifahren, damit sie keine hohe Welle werfen. Machen sie aber oft nicht, das wissen sie oft nicht. So, wie fahre ich geradeaus, ohne dass ich immer rechts, links, rechts wechsle? Der J-Schlag. Ich ziehe kräftig, die Spitze geht nach rechts und ich drücke am Ende und die Spitze geht wieder nach links. Ich kombiniere das und beschreibe wie ein J.
9: Okay, cool.
8: Sehr schön. Ein männlicher Seeadler soll auf der rechten Seite sein nach 2 Kilometern, hat mir mein Kollege vorhin gesagt.
9: Danke, bis dann.
10: Auf mich warten 14 Kilometer. Nicht wenig, auch wenn mir 3 km/h Elbe Fließgeschwindigkeit helfen. Der Gegenwind heute ist recht stark und ich muss mich an das Paddeln alleine gewöhnen.
9: Das ist eine andere Nummer, als wenn man alleine unterwegs ist. Sigurd, komm her, wir schmeißen die Steine raus, steig ein. Uiuiui. Aber den J-Schlag, den kann ich einigermaßen, glaube ich.
10: Außerdem habe ich ohne Sigurd 2 Augen weniger. Trotzdem entgeht mir der hier nicht. Stolz fliegt der Seeadler über den Bäumen am Elbeufer. Mitten im Biosphären

0: Naturnahe Begegnungen. Unvergessliche Momente. Genau das will Albia. Der Kanuverleiher hat seinen Namen dem ehemaligen Wort für die Elbe gewidmet. Für mich ist das heute einer der schönsten Ausflüge seit langem. Aber dann, der Wind nimmt zu, meine Kraft nimmt ab.
1: Wenn es windig ist, dann ist das ganz schön herausfordernd hier.
0: Das ist gerade wirklich anstrengend.
1: Ich hatte eben ganz kurz, kein Witz, Pommesgeruch in der Nase. Ich glaube, das ist kein Zufall.
0: Ein Tipp war das nämlich vom Kanuverleiher. Burger mit regionalem Biofleisch. Nach fast 12 Kilometern, teilweise im Gegenwind, ist das jetzt die beste Idee. Pause direkt an der Elbe.
1: Ja. Boot ist noch da. Ich bin gestärkt. Sehr gut. Upsala. Nicht nass werden auf die letzten Meter. Und ich glaube, es ist ein bisschen windstiller. Oder weniger Wind auf jeden Fall.
2: There once was a ship that put to sea. The name of the ship was a Bully O'Dea.
3: The winds blew up her bird up down below my bully boys blow.
0: Perfekt für die letzten Meter bis nach Neudarchau. Diese Tour werde ich so schnell nicht vergessen. Liebe Elbe, ich komme wieder.
4: Was eine Stadt lebendig macht, das sind Orte, wo nicht einfach nur Verkäufer und Kunden aufeinandertreffen, sondern schlicht Nachbarn, die gemeinsam etwas auf die Beine stellen wollen, wo nicht alles einen ökonomischen Nutzen haben muss. Lübeck hat gerade einen solchen Ort bekommen, direkt an der Trave. Die Älteren werden sich erinnern, dass sie da früher Benzin gezapft haben. Heute ist es eine Kunsttankstelle.

0: Es sind ganz viele verschiedene. Hier gibt es auch Maler, gibt es Bildhauer, gibt es noch ein paar Musiker. Es ist sehr gute Symbiose.
1: Hier kann sich jeder ausleben, muss nicht Kunst studiert haben oder so. Und der Ort an sich ist halt auch so spannend.
2: Der Blick auf diese Skyline, auf fast alle Lübecker Kirchen, auf die träge Trave, das dicke Holstentor, es war einfach wunderschön. Und wir haben uns gesagt, wir küssen dieses Objekt wach.
3: Die Kunsttankstelle in Lübeck ist heute ein Treffpunkt. Hier arbeiten Künstler und zeigen ihre Kunst. Den Menschen, die vom Holstentor mal einen Abstecher hierher machen und auch bei Ausstellungen. Manchmal wird sie auch vermietet. Früher war hier eine Tankstelle, gebaut 1936, die älteste Lübecks. 2000 war Schluss. 15 Jahre lang lag das Gelände brach.
2: Und wir haben uns das angeguckt, es war alles vermüllt in einem schrecklichen Zustand. Aber als wir rüberguckten zur Silhouette Lübecks, da haben wir gesagt, ja, das machen wir auf jeden Fall. Und dann haben wir angefangen und haben von vornherein, vom ersten Tag darauf hingearbeitet, dass wir das mal übernehmen können. Und in der Tat, 2020 haben wir die ganze Immobilie bis auf Grund und Boden gekauft.
3: Wir heißt der Verein De Facto Art. Er hat 70 Mitglieder. Einige wenige haben Ateliers dort, wo früher die Garagen waren.
0: Jede Schraube ist per Hand geschraubt. Und ist viel Liebe drin, weil ich mag das. Das ist was Besonderes für mich. Das ist mein großes Hobby. Ich bin Kunstglasermalermeister und baue ich Kirchenfenster, Glaskunst. Und wenn nicht zu tun ist mit dem Glas, dann baue ich auch Gitarren.
4: Okay. Und wo machst du deine Glasfenster überall?
0: In der ganzen Welt.

0: Es gibt es in Sydney, in New York, überall gibt es meine Glaskunst.
1: Ich bin eigentlich Grafikdesignerin und habe irgendwann keine Lust mehr gehabt, am Computer zu arbeiten. Hier ist es ein totales haptische Erlebnis. Man arbeitet mit Papier, kann es reißen, schneiden, schnippeln, neu zusammenlegen und so. Das ist sehr befriedigend.
2: Jeder Privatmann, wenn er möchte, kann bei uns ausstellen, wenn unser Verein gesagt hat, es lohnt sich. Wir prüfen das und jeder Privatmann kann hier ausstellen. Das ist ungewöhnlich.
3: Ein Ort, der jedem gut tut, sagen sie hier. Die Kunsttankstelle in Lübeck.
4: Also, wenn Sie die Kraft finden, bei dieser Hitze noch einen Ausflug zu machen, Angebote gibt es reichlich bei uns auf der Internetseite ndr.de/nordtour. Ansonsten, glaube ich, versuchen Sie erstmal heil durch diese Hitzewelle zu kommen. Behalten Sie einen kühlen Kopf. Einen schönen Abend und bis zum nächsten Mal. Tschüss.
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0: Universität Erlangen.
1: An so einem Ort wie dem hier, einer Uni, da fühlen sich manche erstmal so ein bisschen fehl am Platz. Ich kann mich noch erinnern, wie es bei mir war. Also ich hatte manchmal das Gefühl, die ticken teilweise ein bisschen anders als ich. Da wurde stundenlang über Politik philosophiert und das war mir eher fremd, weil bei mir daheim ging es ein bisschen bodenständiger zu. Das kann vielleicht auch daran liegen, dass ich Arbeiterkind bin und damit zu den wenigen an der Uni gehört habe.
0: Arbeiterkinder gehen zu 27% an die Uni, Akademikerkinder zu 79%.
1: Ist also gleiche Chancen für alle nur ein Mythos, ein leeres Versprechen? Und wenn ja, wie könnte man das ändern? Dafür treffe ich heute drei sehr unterschiedliche Studierende.
2: Ganz krass war es zum Beispiel im ersten Lockdown, da war ich dann mal kurzzeitig arbeitslos. Und dann war es echt so, wow, wie soll ich das finanziell denn eigentlich alles machen?
3: Während meinem Bachelor habe ich sehr viel finanzielle Unterstützung von meinem Opa bekommen.
4: Meine Eltern sind Gastarbeiter, beziehungsweise die Kinder davon. Und man auch gemerkt hat, dass dann halt gewisse Leute einfach eine Art gewisses Netzwerk hatten, wovon sie halt profitieren konnten.
1: Hi, Theresia.
2: Hallo.
1: Jetzt studierst du ja hier in Erlangen an der Uni.
2: Genau.
1: War es für dich denn irgendwie schon immer klar, dass du mal studieren wirst?
2: Tatsächlich nicht. Also ich bin die Erste in der Familie und es hat sich erst in der 9. Klasse irgendwann rausgestellt.
1: Und das heißt, deine Eltern, die haben jetzt auch nicht gesagt, du studierst?
2: Nein, meine Eltern sind ja beide, sie haben beide selber nicht studiert. Mein Vater ist Metzger und meine Mama ist gelernte Zahnarzthelferin. Und da war das, für die ist das, also sie haben das nicht festgelegt, was wir machen sollen, aber sie haben gesagt, wir sollen es probieren, das, was wir wollen, und sie stehen da hinter uns. Genau.
1: Und bist du jetzt insgesamt dann total zuversichtlich, was dein Studium angeht?
2: Jein. Das ist so mit Ups und Downs, dieses Studium. Ich bin jetzt zwar erst im dritten Semester, aber es hat echt schon, glaube ich, mindestens in jedem Semester einmal den Punkt gegeben, wo ich gesagt habe, ich schmeiß alles hier, weil es einfach teilweise finanziell, wie zum Beispiel im ersten Lockdown, so war, dass ich gesagt habe, hey, ich weiß, wie ich das machen soll. Und ja, deswegen, also es gibt Zeitpunkte, da sage ich, ja, ich zieh das voll durch. Und es gibt halt auch Momente, da sage ich, na, genau.
1: Neben Theresia lerne ich heute auch noch Rosalie kennen. Hallo.
5: Hallo.
1: Hi, ich bin die Sabine.
5: Ich bin Rosalie.
1: Hi.
5: Hi.
1: Musstest du deine Eltern eigentlich überzeugen, dass du studierst?
5: Nee, also bei meiner Mutter war es zum Beispiel schon ganz früh, dass sie gesagt hat, ja, du könntest doch das studieren oder das oder wie wär's denn damit. Also meine Mutter hat auch studiert, BWL damals. Mein Vater hat Architektur studiert.
1: Und bist du dann zuversichtlich, was so dein komplettes Studium angeht?
5: Ja, es läuft eigentlich gut, die Noten sind gut, ist alles eigentlich, ja, passt so, ja.
1: Was ich ja krass finde, ist, dass du die Einzige bist, die wir gefunden haben, also das einzige Akademikerkind, das mit uns sprechen wollte. Wieso ist es dir denn so wichtig, darüber zu reden?
5: Also ich finde es einfach wichtig, weil es ist natürlich erstmal so ein bisschen blöd okay, wenn man sich darüber klar werden muss, dass ich das und das gemacht habe, dass ich das und das geschafft habe, dass mir alles so leicht fällt, hängt nicht nur damit zusammen, dass ich jetzt irgendwie besonders toll und besonders schlau bin, sondern halt auch einfach, weil man gefördert wurde, weil man unterstützt wurde, weil man keine Hindernisse irgendwie in den Weg gelegt bekommen hat. Und deswegen finde ich das gut und wichtig, auch darüber zu sprechen, was für Privilegien man eben hat und was für Vorteile man teilweise einfach, ja, geschenkt bekommen sozusagen.
1: Also einmal Akademiker-Hintergrund, einmal Arbeiter-Hintergrund. Der Bildungsweg von Rosalie und Theresia unterscheidet sich aber auch in Sachen Geld. Aber spielt Geld heute eigentlich noch so eine große Rolle? So, und das ist jetzt dein Auto?
2: Ja, genau. Also seit Weihnachten mein Auto, das habe ich von meiner Oma geschenkt gekriegt. Weil selber war das finanziell definitiv nicht möglich. Und sie hat gesagt, sie fährt nicht mehr und deswegen hat sie es mir geschenkt.
1: Ja, cool. Und du fährst jetzt aber von Erlangen nach Nürnberg. Wieso?
2: Ich wohne in Nürnberg tatsächlich, weil es einfach viel günstiger ist als wir Erlangen.
0: Theresia wohnt in Nürnberg und hier jobbt sie auch. Denn für ihren Lebensunterhalt muss sie selbst aufkommen.
1: So, jetzt sind wir gleich bei der Sprachschule, an der du jobbst. Das heißt, deine Eltern können dich finanziell nicht unterstützen?
2: Nein, also sie unterstützen mich so weit, wie es geht. Wenn es mal irgendwie darum geht, keine Ahnung, dass ich mal irgendwas für die Wohnung brauche oder so, dann sind sie da schon dahinter. Aber sonst finanziell, ich kriege halt Kindergeld, aber mehr ist halt leider nicht drin.
1: Genau. Bestimmt anstrengend, ne?
2: Ja, hilft nichts.
1: Und dann? Da.
2: Yes, okay. Genau. Gut, Alexandra, wir fangen mit der Übung Nummer 1 zur Negation an. Michael hat ein neues Auto. Also wie ist da die Verneinung?
6: Michael hat kein neues Auto.
2: Genau.
6: Die Schule haben sich auch die Prüfungen nicht gefreut.
2: Du musst das nicht hinter sich, hinter das Pronomen.
0: Ob genügend Leute einen Sprachkurs machen wollen, entscheidet sich jeden Monat neu. Und ob Theresia wieder einen Job hat.
7: Also es gibt ja viele Leute, für die das so eine Art Lifestyle ist, zu sagen, Geld für mich spielt für mich keine Rolle. Ich kaufe eh nur Secondhand und ja, Geld, was ist das schon? Wie siehst du das?
2: Also ich finde es schwierig, das so zu sagen, dass Geld gar keine Rolle spielt, weil es ist halt irgendwie präsent im Alltag. Ich meine irgendwie, ich sage immer, sogar der Tod kostet Geld so. Und ja, es geht halt nicht ohne. Spielt immer eine Rolle irgendwo.
1: So, und hier wohnst du jetzt?
2: Ja, genau.
1: Wohnst du allein oder in einer WG?
2: Ich habe davor in einer WG gewohnt bis September und jetzt wohne ich allein in einer Einzimmerwohnung. Und das ist halt relativ verhältnismäßig günstig, weil es eben ein Wohnheim für berufstätige Frauen ist.
1: Es gibt auch eine staatliche Förderung für Ausbildung, also das BAföG. Wie ist das denn bei dir?
2: Also ich krieg schon auch BAföG, das sind halt 197 Euro. Aber das mit dem Kindergeld von 200 Euro geht halt komplett für die Miete drauf. Und deswegen muss ich ja halt zusätzlich noch arbeiten.
1: Zum ersten Mal wirklich aufgefallen, dass Geld schon irgendwie ein Thema ist. Das war bei mir nach dem Abi. Also

0: Damals wollte ich weg, erstmal irgendwas anderes machen und so wie andere auch auf den Galapagos-Inseln Schildkröten retten oder so. Aber meine Mama, die meinte dann eben, ja, ich soll doch bitte wegen dem Kindergeld doch direkt anfangen zu studieren. Wie war das bei Rosalie so mit dem Thema Geld?
1: Ich habe hier eine Frage von Theresia, die wollte wissen, ob du jobbst und wenn ja, wieso du das machst, weil du müsstest ja nicht.
2: Genau, also im Bachelor habe ich auch gejobbt, weil ich es irgendwie einfach ein bisschen frech fand, irgendwie nur von dem Geld von anderen Leuten zu leben. Und jetzt im Master natürlich auch, weil ich denke, ich bin jetzt irgendwie in einem Alter, wo man einfach auch Geld verdienen sollte und auch für die Erfahrung sozusagen, ja.
1: Wenn du dich jetzt vergleichst mit anderen Studierenden, die zum Beispiel eben einen festen Job hatten, komplett neben dem Studium, was sind denn da so die Unterschiede, die dir aufgefallen sind?
2: Es ist, glaube ich, schon schwieriger und härter auch. Eine Freundin von mir, die ist Tanzlehrerin und die hat sich auch damit, also finanziert komplett ihr Leben damit selber. Und die konnte jetzt nicht sagen, oh, ich gehe in den Semesterferien jetzt irgendwie einen Monat dorthin, mache ein Praktikum einen Monat dorthin, weil sie eben auf diese Stelle da auch angewiesen ist und da auch einfach gebunden ist.
1: Und jetzt hattest du ja dann doch ein bisschen mehr freie Zeit als die Theresia. Was hast du denn da in der Zeit so gemacht?
2: Ein Hobby oder so ein, ja, so ein richtiges Hobby, was ich angefangen habe, ist Töpfern. Da ist hier auch gleich um die Ecke die Töpferstube. Und ja, das hat mir mega Spaß gemacht und ich habe das auch mal total wertgeschätzt, die Zeit für sowas zu haben. Und es ist auch nach einem Studientag oder nach einem irgendwie langen Tag einfach auch super entspannt und mega schön, noch sowas zu machen.
1: Ist das hier teilweise selber getöpfert? Also zum Beispiel, ich habe jetzt die Tassen da oben gesehen oder da drüben die Schalen.
2: Ja, genau, die Tassen habe ich selber getöpfert und genau, kannst du gerade mal runternehmen.
1: Süß.
2: Die Schalen auch. Ja.
1: Zu einer weiteren Freizeitaktion gehen wir jetzt noch. Wir sind jetzt an einem Ort, an dem du schon sehr viel Zeit verbracht hast. Was genau ist es denn für ein Ort und was hat der mit unserem Thema zu tun?
2: Genau, also wir sind hier bei M94.5. Das ist ein Ausbildungsradiosender, wo man eben während dem Studium lernt, wie Radiomachen funktioniert. Und ich habe hier vor allem in meinem Bachelor so viel Zeit verbracht, mindestens 1,5 Tage die Woche, manchmal auch länger und halt alles freiwillig und unbezahlt. Aber das hat mir zum Beispiel so viel gebracht, um irgendwie ein Praktikum zu finden oder auch den jetzigen Job, den ich jetzt gerade mache, hätte ich wahrscheinlich nicht bekommen, wenn ich nicht irgendwie freiwillig hier dieses Engagement gemacht hätte. Und das, dafür hätte ich auch keine Zeit gehabt, wenn ich viel arbeiten hätte müssen, also ja.
1: Mehr Zeit, um für den Job zu üben, mehr Zeit für Praktika und mehr Zeit für Hobbys. Das ist schon so ein bisschen anders als bei Theresia, die ja immer nebenbei arbeiten musste. Kann man das verallgemeinern und wenn ja, welche Folgen hat das?
3: Chancenungleichheit beginnt schon früh im Leben. Krass gesagt, in der Wiege. Denn die Bildung und die finanzielle Situation der Eltern spielen eine entscheidende Rolle für den weiteren Lebensweg. Das zeigen Statistiken. Von 100 Akademikerkindern erreichen 83 in ihrer Schullaufbahn die gymnasiale Oberstufe. Bei Kindern von Nicht-AkademikerInnen sind es nur 46. Danach dünnt sich der Anteil weiter aus und die Unterschiede werden noch deutlicher. Während 79 von 100 Akademikerkindern, wie schon ihre Eltern, an einer Hochschule oder Universität studieren, sind es bei Kindern von Nicht-AkademikerInnen nur noch 27 von 100, Stand 2018. Bildungsherkunft und finanzielle Situation hängen meist eng zusammen. Von denen, die aus finanziellen Gründen das Studium abbrechen, haben 72% keinen akademischen Familienhintergrund. Schlechtere Startbedingungen durch geringeres Einkommen und Bildungsniveau der Eltern, das betrifft auch viele junge Menschen aus Familien mit Migrationsgeschichte. Außerdem kommen hier oft weitere Faktoren dazu, Diskriminierung und Vorurteile. Studien kommen zu dem Schluss, dass es nicht nur auf das Potenzial der SchülerInnen mit Migrationsgeschichte ankommt, sondern vielmehr auch auf die Kompetenz der Lehrkräfte in multikulturellen Klassen zu unterrichten. Denn zu stark spielen auch im Kopf der Lehrkräfte Vorurteile und unbewusste negative Erwartungshaltungen eine Rolle. Das zeigt sich in schlechterer Benotung bei gleicher Leistung bis hin zu selteneren Gymnasialempfehlungen trotz Eignung. In Studien nachgewiesen,

0: nachgewiesen, je stärker in einem Land der Bildungserfolg von der sozialen Lage der Eltern abhängt und weniger von den Fähigkeiten und Talenten, desto mehr werden bestehende Chancenungleichheiten vererbt. Diese Unterschiede auszugleichen, kostet Geld. BildungsexpertInnen fordern hier deutlich höhere öffentliche Investitionen. Gemessen an der Wirtschaftskraft, dem Bruttoinlandsprodukt, gab Deutschland 2017 mit 4,5% im europäischen Vergleich weniger für Bildung aus als zum Beispiel Dänemark mit 7,3%. Deutschland liegt sogar knapp unter dem europäischen Durchschnitt. Außerdem fordern Fachleute Reformen in der Ausbildung der Lehrkräfte und mehr Diversität, also Vielfalt im Lehrpersonal. Wissenschaftlich nachgewiesen, Zugang bereits zu frühkindlicher Erziehung ist eine wesentliche Basis für Chancengleichheit. Hier stellen sich wichtige Weichen: Sprachentwicklung, Lernmotivation und Selbstvertrauen.
1: Okay, unser Zugang zu Bildung hängt also stark vom Background ab. Vom finanziellen natürlich, aber auch von soften Faktoren, also zum Beispiel von einem bestimmten kulturellen Wissen. Was genau sind diese soften Faktoren und welche Folgen haben sie? Und dazu passt auch eine Frage, die mir Rosalie für Theresia mitgegeben hat. Was sind Momente, wo du besonders gemerkt hast, dass du es in der Schule und im Studium schwerer hattest als andere, zum Beispiel Akademikerkinder?
2: Also, als erste Situation fällt mir ein, wie wir in der 7. Klasse Realschule oder so, da ist es um die Lektüre gegangen, die wir lesen, und dann redet die Lehrerin auf einmal von einem Reklamheft. Und ich bin erst mal da geguckt und habe mir gedacht, was ist ein Reklamheft bitte? Und dann sagt sie nur Nathan der Weise. Und dann habe ich gedacht, okay, habe ich auch noch nie gehört in meinem ganzen Leben. Und ja, weil, also ich weiß, dass meine Eltern Faust daheim haben, aber das war es dann auch schon. Und mit dem habe ich ja irgendwie nie was zum Tag gehabt. Und die zweite Situation ist tatsächlich, dass ich halt einfach zum Beispiel nicht gewusst habe, dass es so Erstsemesterveranstaltungen gibt. Ich habe das irgendwie nie auf der Webseite gelesen oder irgendwie rausgefunden. Und im Zuge dessen kenne ich halt ganz wenige von meinen Kommilitonen, die wo halt zum Beispiel auch Politikwissenschaften studieren. Und dank der Corona-Zeit jetzt ist das natürlich in den letzten zwei Semestern auch nicht besser geworden. Und ich glaube, wenn man da so ein bisschen Connections hat, da hat man sich vielleicht ein bisschen leichter da und hätte ein paar Vorteile.
1: Ja, da können wir vielleicht, können wir dir da. Okay, da können wir dir vielleicht nachher weiterhelfen, aber dazu dann später mehr.
3: So, wir kommen jetzt noch mal zu deinem Elternhaus, aber nicht in Sachen Geld, sondern mich würde jetzt noch mal so der kulturelle Background interessieren, den du da mitbekommen hast.
4: Also zum Beispiel meine Mutter, die hat auch in der Grundschule immer viel Diktat mit mir geübt, oder die kann zum Beispiel auch sehr gut Englisch und Französisch kann sie auch sprechen. Und ich habe zum Beispiel auch am Anfang Flöte gespielt, später habe ich dann auch Klavierunterricht genommen.
3: Und du hast uns ja auch Fotos mitgebracht, gell?
4: Ja, genau. So, genau. Da habe ich noch Flöte gespielt. Wir waren mal in Barcelona, da war ich auch noch kleiner, und dann hat man auch die Sagrada Familia angeguckt oder waren in Museen.
3: Wie alt warst du denn da, als du zum ersten Mal geflogen bist zum Beispiel?
4: Zwei.
3: Krass.
4: Also ja, mit zwei bin ich mal mit meiner Mutter nach Amerika geflogen.
3: Ach krass. Aber du musst ja eigentlich gerade moderieren, ne?
4: Genau,
3: okay.
4: Ja.
3: Okay, ja, dann bis später.
4: Bis später.
5: News Update um 9 mit Rosalie Röhr. Notbremse gelöst. In München sind um Mitternacht wieder Lockerungen in Kraft getreten.
3: Der soziale Background verschafft also ganz unterschiedliche Chancen auf dem Bildungsweg. Bei Rosalie und bei Theresia. Und bei anderen Leuten, da kommen noch ganz andere Sachen dazu. Weil, sagen wir mal so, Leute mit Namen wie Hasan Aslan gab es bei mir auf der Journalistenschule leider eher wenige. Hallo!
6: Hey.
3: Hi! Ja, cool, dass du Zeit hast, dich mit uns zu treffen.
6: Ja, gerne doch.
3: Du fängst jetzt bald das Studieren an, ne?
6: Genau.
3: War das ein Schritt, der für dich immer total naheliegend war, auch jetzt mit deinem familiären Hintergrund?
6: An sich schon, ja. Also meinen Eltern war es schon wichtig, dass ich eigentlich auch auf ein Gymnasium gehe. Dementsprechend haben sie mir auch immer mich supportet und geholfen. Und dann hat es sich auch eigentlich auch mit dem Studium ergeben, dass ich dann halt nächstes Jahr anfange.
1: Aber deine Eltern haben nicht studiert, ne?
6: Nee, tatsächlich nicht. Nee, meine Eltern sind Gastarbeiter, beziehungsweise die Kinder davon. Mein Vater ist Pförtner im Rathaus, meine Mutter ist Hausfrau und Teilzeitputzkraft. Mhm. Genau.
1: Also du sagst ja, deine Eltern haben dich so emotional total unterstützt, ja, immer. Aber ganz praktisch war das wahrscheinlich ein bisschen schwieriger. Also jetzt zum Beispiel ein Diktat üben oder bei einer Sprache helfen oder so, oder?
6: Also emotional auf alle Fälle, das hat bestimmt ganz gut funktioniert. Also dafür bin ich dir noch sehr dankbar, vor allem in der Grundschule. Leider ist es ein Fakt, dass es dann halt irgendwann ab der Oberstufe dann vielleicht nicht mehr geklappt hat mit der Unterstützung.
1: Wie war das in der Schulzeit? Hast du manchmal das Gefühl gehabt, dass du irgendwie anders behandelt wirst oder dass du es manchmal ein bisschen schwerer hast als jetzt, keine Ahnung, so ein deutscher Julius oder so?
6: Ich glaube, im Rahmen der Schullaufzeit nicht wirklich, zumindest nicht hervorstechend, aber retrospektiv gesehen schon ab und zu. Was einmal tatsächlich passiert ist, war letztens auf der Schule, das war folgendermaßen, auch wenn es als Witz gemeint war, das will ich natürlich auch betonen, es war so, dass ich einen Text vorgelesen habe, freiwillig. Und dann hat der Lehrer tatsächlich gesagt, ey, für einen mit Migrationshintergrund liest der echt gut vor. Dann hat er halt gemerkt, dass ich echt böse geguckt habe. Und dann ist ihm halt eingefallen, dass es nicht so cool war, der Move. Mhm. Vielleicht hat man auch tatsächlich in dem Fall eine Grenze überschritten, finde ich.
1: Dann würde ich jetzt gern sehen, wie du so wohnst.
6: Ja, gerne doch. Einfach in die Richtung. Wir haben ja schon.
1: Oh, und das ist jetzt dein Reich hier?
6: Ganz genau, mit meinem kleinen Bruder.
1: Okay, also was ist deine Seite?
6: Links. Also da würde ich schlafen, da mein kleiner Bruder. Ganz genau.
1: Und wie war das jetzt oder ist während Corona mit Homeschooling und so?
6: Das ist an sich schon ganz krass gewesen, vor allem das erste Jahr, weil da war ja irgendwie alles gefühlt neu und ich glaube nicht nur wir hatten diese Herausforderung. Wir hatten jetzt genau einen von diesen Laptops da rumstehen.
1: Warte, wie viele Geschwister seid ihr?
6: Also 4 Geschwister. Also ich als Ältester und 3 Kleine noch, die ebenfalls noch in die Schule gehen.
1: Und ihr habt alle diesen einen Laptop gebraucht?
6: Genau.
0: Nachteile in der Bildung. Die will Hassan abbauen. Im Verein Aelius. Er gibt zum Beispiel Abi-Nachhilfe wie hier. Außerdem bieten sie Mentoring.
1: Wieso engagierst du dich denn da? Was bringt dir das?
6: Also es ist einfach mal schön zu sehen, dass man jungen Leuten helfen kann. Also ich würde ja trotzdem von mir behaupten, dass ich ein paar Hürden auf dem Schulweg zu überwinden hatte. Natürlich gibt es Fälle, wo es noch mal viel schlimmer ist, wo es einfach verschiedene Arten von Benachteiligungen gibt, vielleicht auch Fluchterfahrungen oder andere Benachteiligungen.
0: Sein Kollege Pascal zum Beispiel ist auf einen Rollstuhl angewiesen.
1: Okay, Pascal, du engagierst dich ja auch bei Aelius und hast ja noch eine ganz andere Benachteiligung, oder?
7: Ja, also ich habe eine Körperbehinderung und habe im Zuge meiner Körperbehinderung schon häufiger mal Defizite mal gehabt hinsichtlich der eigenen Bildung. Also ich komme aus Niederbayern und es gab in dem Ort, wo ich herkomme, keine barrierefreie Realschule, Grundschule, Gymnasium, sodass mir keine andere Wahl blieb, als auf die Förderschule zu gehen. Also es war nichts Kognitives, sondern was rein Physisches, was problematisch war.
1: Ach krass. Super, danke dir.
7: Immer wieder gerne.
0: Benachteiligungen in der Bildung sind vielfältig und überlappen sich oft. Welche sind bekannter als andere, welche sind unsichtbarer? Das erforscht Maja Bogojewitsch.
8: Als allererstes muss man natürlich anerkennen, dass Bildung und Uni und Schule überhaupt nicht in einem luftleeren Raum passieren, sondern genau die Probleme, die es unter allen Leuten in der Gesellschaft gibt, finden sich auch an diesen Orten wieder. Also Sexismus, Rassismus, Antisemitismus. Aber es ist auch zu beobachten, dass Diskriminierungsformen, die sehr klar zu benennen sind, viel öfter auch thematisiert werden. Also keiner wird zu dir kommen und sagen, ich möchte nicht in einer Gruppenarbeit mit dir arbeiten, weil du bist arm. Das ist bei anderen Diskriminierungsformen leichter manchmal zu benennen.
1: Warum denkst du denn, ist dieser Unterschied nicht so bekannt, also so wenig beleuchtet? Liegt es daran, dass wir diesen Glaubenssatz haben, dass es jeder schaffen kann? Woran liegt das?
8: Ja, genau das. Also das ist so ein Trugschluss, der sich durch alle gesellschaftlichen Gruppen zieht. Aber das ist überhaupt nicht so. Zum Beispiel auch die Entscheidung von LehrerInnen in der 4. Klasse, ob du jetzt an Gymnasium gehen sollst oder nicht. Also es sind so voll viele Sachen, die sich aneinander reihen. Davon gibt es ganz, ganz viele Beispiele, dass man da von vornherein schon bemerkt, ah, okay, es gibt Leute, die haben mehr Möglichkeiten als andere.
1: Diese Hard Facts und Soft Facts werden auch als Klassismus bezeichnet, also ähnlich wie Rassismus oder Sexismus. Aber was ist das eigentlich genau?
0: Und Unter Klassismus versteht man Vorurteile, aber auch die Diskriminierung von Menschen aufgrund ihrer sozialen Herkunft, zum Beispiel von Kindern und Jugendlichen, deren Eltern ArbeiterInnen oder arm sind, oder ihrer eigenen sozialen Position, zum Beispiel, weil sie keine Arbeit haben und von staatlicher Unterstützung leben müssen. Die Vorurteile? Arme Menschen seien an ihrer Armut selber schuld, weil sie dumm und faul seien. Wegen ihres sozialen Standes werden sie abgewertet und bekommen vermittelt, dass sie weniger zur Gesellschaft dazugehören. Klassismus ähnelt dem Rassismus bzw. dem Sexismus. Eine Gruppe von Menschen wird benachteiligt, während eine andere ihre Privilegien behält. Nach wie vor entscheidet in Deutschland die soziale Herkunft, welche Bildung ein Mensch erhält und welchen Beruf er einmal ergreifen wird. Kinder aus privilegierten Familien sind dabei im Vorteil. Wohlhabende Eltern haben häufig mehr Zeit und Ressourcen, die Kinder zu fördern, zum Beispiel bei den Hausaufgaben. Sie können sich Nachhilfe leisten und sind gesellschaftlich besser vernetzt. Menschen dagegen, die in ökonomisch prekären Verhältnissen leben, müssen nicht nur mit wenig Geld auskommen, sondern erleben fast jeden Tag, dass sie benachteiligt oder sogar abgelehnt werden. Ob in der Schule, bei Bewerbungen oder bei der Wohnungssuche. Sie haben weniger Chancen und werden früher aussortiert. Doch viele Privilegierte wollen nichts davon wissen, dass sie besser gestellt sind. Denn sie glauben, ihr Status sei nicht aufgrund ihrer Herkunft, sondern nur durch ihre eigene Leistung entstanden. Und weil sie sozial schlechter gestellten Menschen deren Benachteiligung als persönliches Versagen zuschreiben, glauben sie, ihren eigenen privilegierten Status nicht hinterfragen zu müssen. So profitieren sie weiter von der sozialen Ungleichheit.
9: Über Ungleichheiten und Begriffe wie Klassismus informiert Maya auch auf dem Instagram-Kanal Erklär mir mal. Was können wir tun, um gleiche Chancen in der Bildung zu bekommen, abseits von finanziellen Maßnahmen wie mehr BAföG?
8: Also da gibt es natürlich sehr, sehr viele verschiedene Vorschläge. Der Bildungswissenschaftler Aladin El-Mafalani schlägt zum Beispiel vor, dass wir eine Ganztagesschule mit einer Ganztagesschule anfangen, bei der ein Team mit verschiedenen LehrerInnen und MedizinerInnen, PädagogInnen etc. zusammenarbeiten, um soziale Ungleichheit, die von vornherein da ist, so ein bisschen aufzufangen. Gleichzeitig brauchen wir natürlich, wenn wir an die Universität denken, an Stipendienprogramme, ist auch zu beobachten wissenschaftlich, dass Leute, die eh schon privilegiert sind, auch viel eher wissen, dass es diese Programme gibt oder viel eher auch angenommen werden in diesen Programmen. Das geht aber natürlich auch Hand in Hand mit Empowerment, also Selbstermächtigung von Leuten, die beispielsweise aus einer ArbeiterInnenfamilie kommen, dass sie nicht an die Uni kommen und denken, ich bin jetzt die einzige Person, die das und das nicht mitbekommen hat. Wir brauchen ganz schön radikale Veränderungen, damit wir dieser Schere zwischen arm und reich oder privilegiert und nicht privilegiert entgegenwirken können.
1: Empowerment klingt gut. Und wie das ganz praktisch aussehen kann, zeigt der Verein Arbeiterkind. Hier vernetzen sich ErstakademikerInnen. Wir haben Theresia, die ja sonst recht wenige andere Studierende kennt, gebeten, an einem Online-Treffen teilzunehmen.
10: So, hallo.
1: Hallo.
10: Wie du schon an meinem Namen siehst, ich bin Andreas. Im Prinzip unterstützen wir Menschen auf ihrem Bildungsweg. Und gerade wenn die Eltern es nicht studiert haben oder in der Familie niemand mit akademischem Hintergrund ist, den man kurz mal fragen kann, wie es mit BAföG funktioniert, wie es generell funktioniert, eine Hausarbeit zu schreiben, was da alles reingehört, wie die aussehen muss, wie man ein Auslandssemester organisiert. Dafür gibt es uns.
2: Also es klingt, als war das eine super Anlaufstelle tatsächlich. Hätte mir gewünscht, dass ich euch schon vor dem BAföG-Antrag kennt hätte. Es hat einiges erleichtert.
10: Ja, ich kenn diesen Moment.
2: Aber du hast jetzt gerade gesagt, dass ihr generell, also Finanzierung, dass ihr da irgendwie helfen könnt.
10: Also wir helfen dir natürlich, deine finanzielle Situation zu verbessern. Das heißt jetzt mit einer Bewerbung für ein Stipendium. Da gibt's ja die unterschiedlichsten Stiftungen, bei denen man sich bewerben kann.
2: Ich habe immer so das im Kopf gehabt, dass diese Stipendien nur für Bestnoten sind. Deswegen habe ich mich da eigentlich nie damit befasst, weil das war immer so dieses Klischee und dann war das für mich erledigt. Ist das wirklich so oder?
10: Würde ich jetzt nicht sagen. Also ich hatte einen Abischnitt von 2,7 und auch ein Stipendium gekriegt.
2: Okay.
10: Es zählt bei so einer Stiftung ja immer das Gesamtpaket.
2: Dann werde ich das auf alle Fälle mal noch probieren. Und dann habe ich noch eine zweite Frage. Ich habe zum Beispiel in Politikwissenschaften jetzt erstmal gerade so ein bisschen den, ja, ich will es jetzt nicht Durchhänger nennen, aber ich habe halt irgendwie nicht so ganz gecheckt, worauf dieses Fach und so aus ist. Und jetzt würde ich mal fragen, wie ja, breit gefächert eigentlich die Studiengänge so vertreten haben und ob man da eventuell irgendwie Connections knüpfen kann bei euch in der Gruppe.
11: Ich kann dich beruhigen, ich studiere Politikwissenschaft. Ja. Also hast du schon jemanden gefunden. Ich bin auch fast fertig. Das heißt, falls du noch irgendwelche inhaltlichen Fragen hast, so gerne.
0: Der Politikwissenschaftler Max berät Theresia noch etwas weiter. Die Treffen von Arbeiterkind sind für alle ErstakademikerInnen offen.
2: Ich freue mich, wenn wir uns wiedersehen. Danke, ciao.
12: Ich habe dich ja so ein bisschen beobachtet, ja, während dem Call. Und du hast sehr irgendwie manchmal sehr, sehr erleichtert gewirkt. Also bist du jetzt zuversichtlicher, was dein Studium angeht?
2: Also ich muss echt sagen, mit dem, es war schon erleichternder, weil einfach ganz viele Sachen dabei waren, die ich nicht gewusst habe. Die ich nicht gewusst habe, wie es angehen soll oder ob sich das überhaupt rentiert. Und dann nur zusätzlich die Connections mit Politikwissenschaften, das dort dann Studium an sich nochmal erleichtern. Und dann war ja alles wunderschön.
1: Gleiche Chancen für alle. Zumindest auf Rosalie, Theresia und Hassan trifft das nicht zu. Und jetzt sind die drei ja noch nicht mal die extremsten Beispiele in Sachen Reichtum und Armut, in Sachen Anerkennung und Ausschluss. Wie viel Geld, Connections oder kulturelles Know-how jemand hat, das darf nicht länger ignoriert werden von Parlamenten, von Lehrkräften und von Fördereinrichtungen. Weil sonst wird gleiche Chancen für alle für immer eine schöne Illusion bleiben.

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0: Wie gesund ist Brot? Und worauf kommt es beim Getreide an? Was neue Weizensorten möglich machen?
1: Ich bin jetzt ein bisschen provokant. Wir müssen Vollkorn so verstecken, dass niemand merkt, dass er Vollkorn ist.
0: Wie Hafer den Cholesterinspiegel senkt, zeigen wir mit einem einfachen Experiment.
2: Gerade diese zweitägige Haferkur kann halt ein sehr guter Motivationsschub sein, weil man so schnell diese Effekte sieht.
0: Ein besonderes Brot hilft sogar beim Abnehmen, ganz ohne Hungern. 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
3: Herzlich willkommen. Auf jeden von uns kommen im Schnitt rund 78 Kilo Brot und Backwaren pro Jahr. Das ist eine ganze Menge. Aber Brot hat nicht immer den besten Ruf. Was wäre eigentlich, wenn wir Getreide gezielt für unsere Gesundheit nutzen könnten? Zum Beispiel, um den Cholesterinwert zu senken. Hafer könnte dabei helfen. Wie? Zwei Menschen mit hohem Cholesterinspiegel haben ein Experiment gemacht.
4: Zwei Tage Hafer und nichts als Hafer. Klingt ziemlich eintönig. Julian will es trotzdem ausprobieren.
5: Boah, das wird eine Herausforderung.
4: Seine Ernährung bisher eher ungesund. Softdrinks, immer wieder Snacks zwischendurch, das gehört bei ihm einfach dazu. Aber ein Test beim Hausarzt hat gezeigt, seine Blutfette sind viel zu hoch. Jetzt will er was dagegen tun.
5: Ich wünsche mir von der Haferkur, dass es nicht so eintönig ist und wirklich etwas bringt. Also was die Cholesterinwerte angeht.
4: Auch Conny probiert die Haferkur aus. Ihr Cholesterinwert ebenfalls zu hoch.

0: Und das, obwohl sie auf ihre Ernährung achtet, sehr aktiv ist und regelmäßig Sport treibt. Bei ihr liegt es an einer familiär bedingten Erbkrankheit.
1: Also da war ich wirklich geschockt und ich hatte die erste Zeit das Gefühl, als wenn in mir eine innere, so eine Zeitbombe tickt. Ne? Es kann jetzt jederzeit, kannst du einen Herzinfarkt kriegen oder einen Schlaganfall.
0: Conny nimmt seit der Diagnose ein Statin, also ein Medikament gegen den hohen Cholesterinspiegel. Jetzt hofft sie, dass die Haferkur ihr zusätzlich hilft.
1: Wenn ich dadurch meinen Cholesterinwert senken könnte, wäre toll.
0: Hafer gilt schon lange als Geheimtipp. Er kann den Blutzucker und das Gewicht regulieren und hat eine entzündungshemmende Wirkung. Wie er auf den Cholesterinspiegel wirkt, haben diese beiden Forscherinnen an der Uni Bonn untersucht.
2: Gerade diese zweitägige Haferkur kann halt ein sehr guter Motivationsschub sein, weil man so schnell diese Effekte sieht.
3: Das ist auf jeden Fall eines der Lebensmittel, die ich favorisiere und auch auf jeden Fall gerne weiterempfehle.
0: Das testen wir jetzt. Die Aufgabe? Eine strikte Diät. 300 Gramm Haferflocken am Tag, aufgeteilt auf 3 Mahlzeiten. Dazu ein wenig Gemüse und Obst und zu trinken Wasser oder ungesüßter Tee. Kein Zucker, kein Salz. Insgesamt nur knapp die Hälfte der normalen Tageskalorien. Zur Unterstützung bekommen Sie ein paar Rezepte. Aber was ist eigentlich das Problem mit dem Cholesterin? Bis zu 90% davon produziert der Körper selbst, vor allem in der Leber. Das sogenannte LDL funktioniert dabei wie ein Liefertaxi. Es bringt Cholesterin im Körper dorthin, wo es gebraucht wird. HDL, das gute Cholesterin, arbeitet wie die Müllabfuhr. Es sammelt überschüssiges LDL wieder ein. Fettreiche und ungesunde Ernährung führt dazu, dass sich zu viel LDL im Blut ansammelt. Die Gefäßautobahnen verstopfen. Es können sich Ablagerungen bilden, die zu Schlaganfall oder Herzinfarkt führen. Bei Julian sind besonders die vielen Blutfette durch die ungesunde Ernährung ein Problem. Sie senken seinen HDL-Spiegel. Das bedeutet, zu wenig gutes Cholesterin. Bei Conny ist der LDL-Spiegel zu hoch. Sie hat also zu viel schlechtes Cholesterin. Tag 1 der Haferkur. Wie läuft's?
1: Man kann sich dran gewöhnen. Sie sind schon am Aufquellen. Kann das von der Herdplatte nehmen und dann hier in meiner Lieblingsschüssel kippen. Das werde ich mal probieren.
0: Bei Conny alles im grünen Bereich. Und bei Julian?
4: Probiere ich mir hier mein tolles Haferporridge mit ein bisschen Apfel. Mal gucken. Okay.
0: Offenbar nicht so lecker. Aber warum eigentlich gerade 2 Intensivhafertage? Die Studie der Uni Bonn konnte zeigen, dass diese Intensivkur eine größere Wirkung hat als nur einzelne Hafermahlzeiten am Tag über einen längeren Zeitraum. Welche besonderen Effekte das auf den Stoffwechsel hat, haben die Forscherinnen untersucht. Hafer enthält einen besonderen Ballaststoff, Beta-Glucan. Er sorgt dafür, dass der Brei eine zähflüssige Konsistenz bekommt. Für Julian nicht so lecker. Aber Beta-Glucan wirkt gegen LDL, das schlechte Cholesterin. Das befindet sich im Körper in einem Kreislauf. Es wird gebildet und dann wieder zu Gallensäure abgebaut. Die ist wichtig für unsere Verdauung. Diesen Kreislauf beeinflusst Beta-Glucan. Es verbindet sich mit der Gallensäure, zieht sie aus dem Kreislauf und wird mit ihr ausgeschieden. Um neue Gallensäure zu produzieren, muss der Körper den nötigen Rohstoff, das LDL, direkt aus dem Blut holen. Die Folge? Der LDL-Spiegel sinkt. In der Studie konnten die Wissenschaftlerinnen diesen Effekt von Beta-Glucan nachweisen. Und nicht nur das.
2: Wir konnten nämlich zeigen, dass nicht nur die Ballaststoffe im Hafer, die Beta-Glucane, relevant sind für diesen cholesterinsenkenden Effekt, den wir gesehen haben, sondern auch die Ferulasäure. Und die Ferulasäure ist auch ein Bestandteil im Hafer.
0: Ihre besondere Wirkung entfaltet die Ferulasäure im Darm. Denn die intensive Haferkur aktiviert dort spezielle Bakterien, die den Hafer zerlegen und dabei Ferulasäure freisetzen. Diese wird über das Blut im Körper verteilt und wirkt wie ein Ausschalter für die körpereigene Cholesterinbildung. Die Produktion wird heruntergefahren. Der 2. Tag der Haferkur. Wie geht's den beiden?
1: Man kann das da natürlich auch mit Spinat und Lauch machen, aber mit Spinat und Lauch mag ich überhaupt mein Porridge nicht. Für mich ist Porridge eine süße Angelegenheit
5: und darum probiere ich jetzt mein Haferporridge
1: mit meinen gefrorenen Beeren. Schmeckt ganz gut.
4: Da hinten lacht mich eine Chipstüte an. Es ist anstrengend. Ich freue mich schon darauf, wenn ich dann morgen endlich wieder Geschmack in meinem Leben haben darf. Das hätte ich so die ganze Zeit machen müssen. Genau so. Die Note von den Brombeeren da drinne, das ist schon eine ganz andere Geschichte.
0: Geschafft. Heute bekommt Julian seine Ergebnisse. Die beiden Haferintensivtage sind um. Das Resultat? Erfreulich. Seine Blutfette sind deutlich gesunken. Auch sein HDL-Wert hat sich verbessert. Und zusätzlich hat sich auch beim Gewicht was getan.
6: Als ich das angefangen hatte, war ich bei 81,5 und dann am Montag bei 79 circa.
7: Wir können festhalten, dass sie halt eine, also als positiven Effekt sozusagen, dass sie Körpergewicht reduziert haben in 2 Tagen, was auch schon eine Leistung ist.
0: Auch Conny bekommt heute ihre Ergebnisse.
2: Es hat sich eine Verbesserung eingestellt.
5: Oho.
2: Nicht ganz so groß wie erwartet.
5: Ja, okay.
2: Aber dennoch gehen alle Werte quasi in die richtige Richtung. Um in etwa 3%.
0: Klingt nicht viel, aber für Conny mit ihrer Krankheit eine echte Verbesserung. In der Studie zeigte sich, die Teilnehmer konnten den Gesamtcholesterinwert im Schnitt um 8% senken. Das hatten selbst die Forscherinnen nicht erwartet.
3: Ich war sehr überrascht, dass die Effekte doch so positiv waren. Also vor allem für ein Lebensmittel mit einer 2-tägigen Haferkur war das schon ein überraschender Effekt.
0: Dieser cholesterinsenkende Effekt hält etwa 6 Wochen lang an.
1: Mir geht's richtig gut. Ich bin begeistert. Ich weiß jetzt, dass ich alle 6 Wochen meine Haferkur machen werde. Bin ganz motiviert und glücklich und fahre jetzt schön nach Hause und freue mich aber jetzt auch gleich mal, mir ein Brötchen essen zu dürfen.
0: Ganz ohne Medikamente wird es bei ihr nicht gehen. Aber auch ihr hilft Hafer. Und Julian kann auf sein Fastfood nicht ganz verzichten. Auch er will die Kur wiederholen, aber nächstes Mal mit mehr Geschmack. Im Hafer steckt also mehr als es scheint. Ein Geheimtipp für die Gesundheit.
8: Hafer ist also richtig gut. Aber was ist mit Weizen? Besonders im Weißbrot gilt er als Dickmacher, aber stimmt das? Nun, im Brot stecken vor allem Kohlenhydrate. An sich sind die nicht schlecht, wir brauchen sie für die Kalorienzufuhr. Aber wie viel steckt denn drin? Eine Scheibe Toastbrot enthält im Schnitt 78 Kilokalorien. Eine Scheibe Weizenvollkornbrot bringt es auf durchschnittlich etwa 99. Das ist erstmal überraschend, Toastbrot hat weniger. Aber Toastbrot ist ja deutlich leichter. Auf 100 Gramm gerechnet landen wir bei mehr als 3 Scheiben. Beim Vollkornbrot sind es nur 2. Und in Kalorien gerechnet liegen wir jetzt etwa bei 260 zu knapp 200. Außerdem macht Vollkorn länger satt, weil es mehr Ballaststoffe enthält. Das bedeutet, um auf den gleichen Sättigungseffekt zu kommen, müssen wir mehr Toastbrot essen. Plus zusätzlichen Belag pro Scheibe Käse zum Beispiel nochmal so rund 90 Kilokalorien. Es kommt also darauf an, wie wir den Weizen essen. Denn am Ende des Tages zählt die Gesamtkalorienzahl. Die macht dick und nicht der Weizen an sich. Das Problem ist nur bei all den Vorteilen, die Vollkorn bietet. Das mag nicht jeder. Ein Forscher hat sich deshalb auf die Suche nach dem perfekten Vollkornweizen gemacht. 5 Jahre lang, vom Acker über die Mühle bis zur Backstube und er ist fündig geworden.
0: Die Fluffigkeit eines Toasts kombiniert mit den Nährstoffen von Vollkorn. Also gesundes Weißbrot. Geht das? Diese Frage hat sich auch Getreideexperte Friedrich Longin gestellt.
9: Scheinbar geht der Trend immer noch mehr zu heller und fluffiger. Dabei wäre es wichtig, viel mehr Nährstoffe. Die erscheinen aber im Vollkornbrot eher dunkel, kackbraun, sind unbelebt.
0: 5 Jahre lang hat er in einem Forschungsprojekt Weizen gezüchtet und getestet. Und wieder getestet. Und wieder getestet. Insgesamt 282 Weizensorten.
9: Das Besondere an dem Projekt Better Wheat war eben, dass wir die gesamte Wertschöpfungskette abgebildet haben und nicht wie bisher nur die Feldmerkmale und die Qualitätsmerkmale angeschaut haben, sondern dass wir eben auch noch ganz viele Nährstoffe betrachtet haben.
0: Better Wheat. Besserer Weizen. In ihm stecken unverzichtbare Nährstoffe, Kohlenhydrate, Proteine, Mineralstoffe und Vitamine. Weizen allein sichert 20% der Welternährung. Doch wie gelangen die wertvollen Bestandteile überhaupt hinein? Schritt 1. Das richtige Korn. In seiner Schatzkammer der Landessaatzuchtanstalt in Stuttgart-Hohenheim lagert der Agrarbiologe über 5000 Saatgutmuster für seine Studien.
10: Wir haben beim Weizen nicht nur 100 verschiedene Sorten, die sich in Backeigenschaften unterscheiden, sondern wir haben auch verschiedene Farben.

0: Das ist der normale, der rote Weizen. Dann haben wir einen weißen Weizen und sogar Purpurneweizen.
1: Die Farbe der Körner hat Einfluss, wie das Brot später aussieht. Vor allem das Vollkornbrot. Deshalb besonders interessant, der hierzulande wiederentdeckte weiße Weizen. Aus ihm könnte das gesunde weiße Brot der Zukunft entstehen. Zunächst aber müssen sich alle Weizensorten auf dem Acker bewähren. Jetzt im Frühjahr sehen alle gleich aus. Welche von ihnen werden genug Ertrag bringen? Welche Schädlingen und dem Klimawandel trotzen? Und dazu noch gut für uns verträglich sein?
2: Es gibt zwei Gesundheiten. Einmal die Gesundheit im Feld des Weizens an sich, damit er nicht krank wird durch irgendwelche Pilze oder Viren, Insekten. Da gilt natürlich, Züchtung hilft sehr viel, dass wir weniger spritzen müssen dagegen. Und für die Humangesundheit, da konnten wir in dieser Studie und anderen auch zeigen, da hat sich am Weizen eigentlich nicht viel getan. Gluten ist sogar weniger geworden, weil es eben negativ korreliert mit Ertrag. Bei mehr Ertrag, weniger Gluten. Und bei möglicherweise Allergenen gibt es nicht mehr heute drin als früher.
1: Nicht nur auf dem Acker, auch in der Mühle muss sich das Korn bewähren. Schritt 2, das Mehl. Hermann Güthler und sein Sohn sind Müller in 10. und 11. Generation. Sie kennen das Geheimnis von gesundem und leckerem Brot. In der Mühle wird das Korn zunächst von seiner äußersten und potenziell mit Schadstoffen belasteten Schale befreit. So gereinigt durchläuft es einen mehrstufigen Prozess, wird in unterschiedliche Ausmalungsgrade zerkleinert und dabei in seine Bestandteile zerlegt. Ein Weizenkorn besteht nämlich aus drei wesentlichen Teilen. Im Inneren aus Mehlkörper und Keimling und außen aus mehreren Schalenschichten. Der Mehlkörper enthält vor allem Stärke und Eiweiß. Daraus wird das herkömmliche weiße Auszugsmehl hergestellt. In der Schale hingegen stecken die meisten Ballast- und Mineralstoffe, die dann zusätzlich im Vollkornmehl landen. Durch das Mahlen erhält der Müller zum einen das Mehl aus den fein zermahlenen Mehlkörpern, zum anderen zerkleinerte Schalen. Wird das Korn zu schnell gemahlen, entsteht Hitze und die zerstört wertvolle Nährstoffe.
3: Und da ist das Geheimnis, dass wir das nicht auf einem Schlag runtermahlen, sondern schonend aufsplitten in unterschiedliche Produkte, sodass wir gerade was thermische Einflüsse auf die Proteine, auf die Backeigenschaften eigentlich keine negativen Folgen drauf hat.
1: Das Geheimnis von gesundem Brot liegt also in der Herstellung und Zusammensetzung des Mehls. Mit einem Infrarotmessgerät kann der Müller den Mineralstoffgehalt messen. Dieser entspricht den bekannten Typbezeichnungen des Haushaltsmehls. Also Mehltyp 550 enthält 550 Milligramm Mineralstoffe. Der Gehalt an Kalium, Phosphor, Magnesium und weiteren Mineralstoffen ist in Vollkornmehl übrigens doppelt bis dreifach so hoch wie im weißen Auszugsmehl. Hinzu kommen Vitamine und Ballaststoffe, die Weizen so wertvoll machen.
4: Ich glaube, bin jetzt ein bisschen provokant, aber wir müssen Vollkorn so verstecken, dass niemand merkt, dass er Vollkorn ist. Wenn jemand bewusst sagt, das ist Vollkorn, dann dreht sich zwei Drittel von den Leuten weg, wenn sie ein schlechtes Image hat. Vollkorn war schlechte Zeit, schlechtes Essen, schlechtes Getreide, schlechte Laune. Und es hängt im Vollkornmehl immer noch nach.
1: Das führt zu Schritt 3, dem Brot. Von den 282 Weizensorten der Better Wheat Studie haben es nicht alle bis in die Backstube geschafft.
5: Wir hatten 30 verschiedene Sorten, eben von Purpurnweizen ganz dunkelrot, fast so ins Bläuliche teilweise, bis hin zu den hellen Weißen. Und haben da einfach gemerkt, wie unterschiedlich die sind.
1: Unterschiedlich in den Backeigenschaften und vor allem im Geschmack. Auch der weiße Vollkornweizen war im Test. Er ist fast so hell wie die beiden herkömmlichen weißen Mehltypen, obwohl er aus dem ganzen Korn und gesünder ist. Und viel weniger braun als normales Vollkorn.
5: Wir haben jetzt aber auch schon gemerkt mit dem weißen Weizen, dass wenn wir den da einsetzen, bekommen wir auch ein deutlich besseres Ergebnis, als wir bisher bei Vollkornprodukten hatten. Von daher wird das dann auch interessant für Gebäcke, die normalerweise bevorzugt mit Auszugsmehl gemacht werden.
1: Auch die gewünschte Fluffigkeit des Brots ist kein Zufall. Sie entsteht durch den Proteingehalt, der für einen stabilen, aber auch elastischen Teig

0: sorgt und für mehr Backvolumen. Auch hier bewährte sich der weiße Weizen.
1: Ah, sehr schön.
0: Aber bleiben die Nährstoffe nach dem Backen überhaupt alle erhalten?
2: Also die Nährstoffe, die im Brot sind, die verlieren sich durch den Backprozess nicht. Also die Nährstoffe bleiben im Brot enthalten. Was dann noch wichtig ist, ist eine lange Teigführung. Also im besten Fall hat man einfach einen Teig, den man am einen Tag macht, über Nacht ruhen lässt im Kühlschrank und dann am nächsten Tag backt.
0: Die längere Reifung des Teiges erzeugt nicht nur ein geschmackvolleres Brot, sondern macht auch die Nährstoffe im Körper besser verfügbar. Und weil Enzyme schwerverdauliche Inhaltsstoffe abbauen, wird es auch bekömmlicher.
3: Wenn wir Endverbraucher einfach nur weißes Brot essen, von dem innersten Bestandteil des Korns, dann brauchen wir nicht viel über sehr gesunde Inhaltsstoffe reden, weil eben die meisten mineralen Ballaststoffe in den Randschichten sind, also im Vollkorn. Das heißt, ich als Züchter kann zwar den Mineralstoffgehalt im Weizenkorn erhöhen, aber wenn es spätestens in der Mühle rausgemahlen wird, weil wir Verbraucher nur das Helle essen, dann brauche ich es nicht tun.
0: Derzeit macht Vollkorn nur etwa 10% des Absatzes aus. Aber das könnte sich in Zukunft ändern. Denn noch ist so ein helles Vollkornbrot zwar nicht auf dem Markt, aber die Kunden würden dann wohl eher zugreifen.
4: Allein Weizen deckt weltweit im Schnitt etwa 20% des täglichen Bedarfs an Kohlenhydraten und Proteinen. Und über 25% an Mineral- und Ballaststoffen. Das zeigt, wie wichtig er ist. Nun sagen viele Menschen, ich vertrage Brot nicht so gut. Die individuelle Ursache dafür zu finden, ist oft gar nicht so einfach. Glutenunverträglichkeit zum Beispiel ist nur eine Möglichkeit. Es gibt aber noch viele andere Gründe, zum Beispiel die sogenannten FODMAPs. Das sind einfache Zucker, die in Getreide enthalten sind. Bei manchen Menschen kann der Dünndarm diese Kohlenhydrate nicht abbauen. Die FODMAPs gelangen dann unverdaut in den Dickdarm. Bakterien zerlegen sie und es bilden sich Gase, was Schmerzen verursachen kann. Eine Möglichkeit, um das Brot bekömmlicher zu machen, ist die sogenannte lange Teigführung. Das bedeutet, der Teig bekommt mehr Zeit, um zu gehen, oft bis zu 24 Stunden und länger. Dadurch werden die FODMAPs besser abgebaut. Das können Sie an diesem Beispiel sehen. Nach einer Stunde Gehzeit sind noch alle drin. Nach 2,5 Stunden ist noch ein Drittel im Teig vorhanden. Und nach 4,5 Stunden sind es nur noch 10%. Lange Teigführung bietet aber noch mehr Vorteile. Das Brot bekommt mehr Geschmack. Und die Verfügbarkeit der enthaltenen Mineralstoffe verbessert sich. Fragen Sie mal Ihren Bäcker. Oder Sie backen gleich selbst.
0: Zu Hause backen lohnt sich. Findet Brotfee Heidi Schlautmann.
5: Das ist Magie pur. Also wenn man sieht, aus so einem kleinen bisschen Teig entsteht so ein schönes, großes, leckeres Brot, das ist pure Magie. Das macht richtig Spaß.
0: Zusammen mit Hobbybäckerin Manuela backt sie heute ein Sauerteigbrot. Ist das nicht total kompliziert?
5: Es ist beides. Es ist einfach und es ist kompliziert. Das ist wie in jedem Hobby. Man muss erst mal so den Einstieg finden, dann wird es immer leichter mit der Zeit.
0: Hierin steckt das Geheimnis des Sauerteigs, im sogenannten Anstellgut. Es lebt, dank Milchsäure- und Essigsäurebakterien. Wer es nicht selbst ansetzen will, bekommt fertiges Anstellgut in manchen Bäckereien. Brotweh Heidi stellt es selbst her, aus Wasser und Mehl. Die nötigen Bakterien gelangen über die Hände und die Luft in die Mischung und vermehren sich mit der Zeit. Jetzt noch einige Tage Wärme, dann ist das Wunder geschehen.
5: Guck mal, unser Anstellgut ist jetzt super reif. Siehst du die ganzen Bläschen oben drauf? Mhm. Da ist richtig Leben und richtig Aktion drin. Damit setzen wir uns jetzt einen frischen Sauerteig an.
0: Was passiert da im Verborgenen? Egal ob Sauer- oder Hefeteig, entscheidend fürs Gelingen ist die Arbeit der Mikroorganismen. Beim Hefeteig spalten Enzyme aus der Hefe die Stärke aus dem Mehl auf. Es entstehen Zucker, Alkohol, Säuren und Sauerstoff. Dadurch bilden sich die Brotaromen. Den Sauerteig bevölkern neben wilden Hefen auch Milch- und Essigsäurebakterien. Sie zerlegen zusätzlich die langkettigen Eiweiße des Mehls. Was übrig bleibt, sind Aminosäuren, die ein breites Geschmacksspektrum liefern. Von süß über bitter bis herzhaft. So eine Kultur lässt sich im Kühlschrank viele Jahre lang aufbewahren. Sie muss nur regelmäßig mit Wasser und Mehl gefüttert werden. Jetzt wird der eigentliche Brotteig hergestellt.
5: Dann kommt das Roggenmehl dazu.
0: Das ist zwar schwieriger zu verarbeiten als Weizen, verträgt sich aber besonders gut mit Sauerteig. Ein wenig Honig zum Süßen.

0: hier so die Ränder um und dann drehe ich es mir um. Und der Trick ist jetzt, wenn du es dann rund formst, halte es mit einer Hand fest und mit der rechten Hand greifst du so ein bisschen schaufelförmig drunter. Siehst du das? Mhm. Wie du die Seiten richtig unterschiebst. Zum einen straffst du es damit.
1: Ja.
0: Und zum anderen wirkst du damit, dass sich der Schluss unten drunter spiralförmig schließt. Siehst du das?
1: Ja.
0: Und das bricht dann beim Backen so richtig schön spiralförmig wieder auf und gibt diese wunderschöne, rustikale Maserung im Brot.
2: Jetzt ist Manuela an der Reihe.
0: Super gut.
1: Ja, sehr schön. Hast du dazugelernt?
2: Der eine Teig kommt in ein Gärkörbchen. Darin bekommt er von allen Seiten Luft. Eine gute Variante für Anfänger, die Kastenform. Dort ruht der Teig noch einmal für eine Stunde. Klar, Brot im Laden kaufen geht schneller, aber...
0: Die ist wirklich naturpur drin, ohne irgendwelche Chemie. Und das macht das gute Brot so wertvoll und auch so gut verdaubar.
2: Das und die sogenannte lange Teigführung. Das Warten lohnt sich also. Jetzt wird gebacken. Dabei hält ein Topf das Brot feucht. Wer in der Kastenform backt, muss Wasserdampf zuführen. Das sogenannte Schwaden sorgt dafür, dass die Teigoberfläche nicht zu schnell austrocknet. Und dann kommt die Hitze. Im Ofen laufen dabei von außen nach innen unterschiedliche Prozesse ab. An der Oberfläche, wo die Hitze am größten ist, entsteht die Kruste mit ihren besonderen Aromen. Hefen und Bakterien sterben hier zuerst ab. Währenddessen gärt es im Teiginneren weiter. Die Mikroorganismen sind noch einmal sehr aktiv und bilden die porige Struktur des Teigs, die Krume, bis es ihnen auch hier zu heiß wird und sie ihre Arbeit getan haben. Endlich! Nach 40 Minuten kommt das Brot aus dem Ofen. Jetzt nur nicht die Geduld verlieren. Gut auskühlen lassen, dann geht der Anschnitt leichter.
0: Drei Tipps für den Anfang. Einfache Rezepte, gute Zutaten und Bauchgefühl.
2: Na dann.
0: Das ist ein Aroma.
1: Lecker.
0: Und es ist nicht zu übersäuert. Das ist wirklich ein ganz mildes,
1: schmeckt sehr lecker.
0: Schönes, herzhaftes Brot.
3: Das sieht schon gut aus. Aber so frisch und knusprig bleibt's ja nicht. Warum wird Brot eigentlich so schnell alt? Das liegt an bestimmten Stärkemolekülen. Am Anfang, wenn es noch frisch ist, dann sind die ungeordnet. Mit der Zeit arrangieren sie sich zu einer geordneten, kristallinen Struktur. Das Brot wird hart. Aber Sie können was dagegen tun, nämlich toasten. Ab 60 Grad Celsius verlieren die Stärkemoleküle wieder ihre Ordnung. Das Brot wird wieder weicher. Unterstützen können Sie das noch, wenn Sie es vorher außen etwas befeuchten. Dann wird die Kruste wieder knusprig. Und falls auch das nichts mehr hilft, trockenes Brot können Sie zu Croutons für den Salat verarbeiten oder fein reiben und Semmelbrösel draus machen. Ideen gibt's viele, denn, und jetzt kommt's, Brot gehört zu den am häufigsten weggeworfenen Lebensmitteln in Deutschland. Im Jahr landen pro Haushalt über 7 Kilo davon im Müll. Manchmal muss das aber auch sein. Hier sind drei weitere interessante Fakten.
2: Nummer 1. Schimmel kann man einfach wegschneiden. Uah, das sieht nicht gut aus. Aber wenn es nur ein bisschen Schimmel ist, kann man das doch abschneiden, oder? Eben nicht. Denn der sichtbare Schimmel allein ist nicht das Problem. Auch sein feines Geflecht, das sich im ganzen Brot ausbreitet. Auf den ersten Blick ist das kaum zu sehen. Wird nur der sichtbare Schimmel weggeschnitten, sind diese sogenannten Hyphen immer noch im Brot. Es ist also nicht schimmelfrei. Einige Schimmelpilze produzieren zudem Mykotoxine, giftige Stoffwechselprodukte, die sich ebenfalls im Brot verteilen. Also weg damit. Nummer 2. Warmes Brot macht Bauchschmerzen. Frisches Brot aus dem Ofen. Außen knusprig, innen fluffig und wunderbar warm. Da läuft doch das Wasser im Mund zusammen. Aber macht das nicht Bauchweh? Frisches Brot enthält viel Luft aus dem Gärungsprozess. Wenn man schnell und viel davon isst, kann das tatsächlich zu einem Völlegefühl oder Blähungen führen. Hinzu kommt, Warmes Brot ist noch sehr weich und wird beim Essen oft nur gut.

0: Rucksackhaut. Der Magen hat dann mit den Brocken mehr Arbeit. Die mögliche Folge? Druckgefühl im Bauch, manchmal auch ein unangenehmes Aufstoßen. Ein kleines Stück frisches Brot ist meist kein Problem. Ein halber Laib dagegen kann den Bauch schon überfordern. Nummer 3. Brot hält sich im Kühlschrank besonders gut. Frische Lebensmittel halten im Kühlschrank länger, klar. Aber gilt das auch für Brot? Nicht ganz. Tatsächlich halten die Temperaturen um 6 Grad den Schimmel fern. Aber die Konsistenz leidet. Schuld ist die Stärke im Brot. Sie gibt bei kalten Temperaturen besonders schnell das gebundene Wasser ab. Die Feuchtigkeit wandert nach außen und die Kruste verliert ihre Knusprigkeit. Im Inneren wird das Brot labberig und verliert Geschmack. Keine so gute Idee also. Die bessere Lösung? Der Tiefkühlschrank. Eingefroren ist das Brot bis zu 6 Monate haltbar und schmeckt aufgetaut fast wieder wie frisch.
1: Welches Brot wir essen, hat übrigens auch Einfluss auf den Blutzuckerspiegel. Wichtig zum Beispiel für Diabetiker. Wenn ich eine Scheibe Weißbrot esse, steigt mein Blutzuckerspiegel innerhalb von etwa 30 Minuten steil an und fällt danach wieder ab. Das liegt vor allem an den enthaltenen Kohlenhydraten, die schnell Energie liefern. Wie sieht es beim Vollkorn aus? Beim fein gemahlenen Vollkorn überraschenderweise sehr ähnlich. Das macht also keinen so großen Unterschied. Interessant wird es bei grobem Vollkorn. Dann steigt die Kurve in der Tendenz langsamer und bleibt insgesamt flacher. Der Grund? Der Körper muss das grobe Vollkorn erst zerlegen. Das dauert. Und dieser flachere Verlauf hat Vorteile für den Stoffwechsel. Nun ist ja immer wieder vom Eiweißbrot die Rede. Das soll sogar beim Abnehmen helfen. Stimmt das? Ein Diabetologe wollte es herausfinden mit einem Experiment an 80 Testpersonen. Und das Besondere, die mussten nicht mal weniger essen, sondern nur anders.
0: Es enthält auffallend viele Körner, sieht sonst aber aus wie ein ganz normales Brot. Stefan Korn hat diese besondere Brotsorte im Rahmen einer Studie täglich gegessen. Mit einem überraschenden Effekt.
2: Ich habe in den 3 Monaten 7,5 Kilo tatsächlich abgenommen. Und ja, sie hat einfach geschmeckt und satt gemacht.
0: So, hallo. Er hat die Studie geleitet. Diabetologe Stefan Martin. An seinen Patienten sieht er, Brot ist für Menschen mit Zuckerkrankheit und Übergewicht ein Gewichtstreiber.
3: Kohlenhydrate, das heißt Kartoffeln, Reis, Nudeln, Brot enthalten Stärke. Und Stärke, die aktiviert die Insulinproduktion und Insulin blockiert die Fettverbrennung. Und dann kann man nicht Gewicht abnehmen. Insulin fördert Fett.
0: In der Backstube von Josef Hinkel ist eine gesündere Alternative entstanden. Er und der Diabetologe kennen sich privat. Brot war oft Gesprächsthema.
3: Also Josef Hinkel und ich, wir sind über Jahre freundschaftlich verbunden. Und ich habe ihn immer geärgert, du bringst meine Patienten durch dein Brot um. Das fand er nicht so schön. Und irgendwann kam er zu mir und sagte, du, ich habe ein neues Brot, lass uns das mal testen.
0: Den Vorwurf hatte er sich zu Herzen genommen, herumprobiert. Herausgekommen ist ein reines Körnerbrot. Ein Brot ohne Mehl, dafür mit Kernen, Saaten und Haferflocken. Und der proteinreichen rheinischen Ackerbohne. Sie gibt dem Brot seinen Charakter.
4: Diese rheinische Ackerbohne, erstens bringt es natürlich Geschmack, wenn man das vorher ein bisschen röstet und dann malt. Es bringt aber auch vor allen Dingen Eiweiß und es bringt Frischhaltung.
0: Das Ergebnis? Ein Low-Carb- oder auch Eiweißbrot. Also mit wenig Kohlenhydraten und reich an Eiweiß und Ballaststoffen. Kann man mit diesem Brot abnehmen? Diabetologe Stefan Martin will es genau wissen. Er startet mit seinem Team die sogenannte Düsseldorfer Brotstudie. Er sucht 80 Probanden zwischen 18 und 69 Jahren und mit einem Body-Mass-Index ab 27, also übergewichtig. Voraussetzung, sie essen täglich Brot, im Schnitt 3,5 Scheiben. Stefan Korn meldet sich. Er wiegt zu dem Zeitpunkt 120 Kilogramm, möchte sich aber nicht mit einer Diät einschränken.
5: Ich bin Brotesser und esse sehr gerne Brot. Mit Brot essen, abnehmen, das war für mich so, ja, mal was ganz anderes, was Interessantes.
0: Die Daten der Probanden werden aufgenommen. Gewicht, Körpergröße, BMI, Bauchumfang, Blutdruck und Blutwerte. Alles wird notiert und ausgewertet. Vor und nach der Studiendauer von 3 Monaten. In dieser Zeit holt Stefan Korn einmal pro Woche Brot aus der Bäckerei. Während der Studie sollen die Teilnehmer ihre Essgewohnheiten beibehalten. Die einzige Veränderung, das Brot. Eine Gruppe erhält ein Roggenmischbrot, die andere Gruppe das Eiweißbrot. In welcher Gruppe sie sind, erfahren die Teilnehmer nicht. Stefan Korn bekommt das Eiweißbrot und bemerkt schnell, er isst weniger.
6: Normalerweise esse ich größere Scheiben, aber da haben tatsächlich drei Scheiben gereicht. Ich hatte zum Beispiel danach auch keine Lust mehr auf Schnubbeleien, also Chipsalzstangen. Ich war richtig pickepacke satt nach diesen drei Scheiben.
0: Nach 3 Monaten geht es wieder auf die Waage. Die Gruppe, die das Roggenbrot gegessen hat, hat kaum Gewicht verloren. Die Teilnehmer, die das Eiweißbrot bekommen haben, haben im Schnitt 1,7 Kilogramm abgenommen. Bei den Teilnehmern ab 55 Jahren waren es sogar 2,6 Kilogramm. Eine echte Überraschung. Stefan Korn ist mit seinen 7,5 Kilogramm weniger einer der Probanden, die am stärksten abgenommen haben. Eine leichte Gewichtsabnahme durch eine geringere Insulinausschüttung hat Diabetologe Stefan Martin zwar erwartet, doch nicht in dem Maße.
3: Unsere Studie hat gerade für ältere und für deutlich übergewichtige Personen gezeigt, dass man nur eine einzige Komponente in der Ernährung wechseln muss und schon geht das Gewicht nach unten. Manchmal ist es gar nicht so schwer, wie man sich das vorstellt.
0: Doch gelingt das auch mit Broten aus dem Supermarkt? Das Angebot an Low-Carb, High-Protein, Eiweißbroten und sogar Eiweiß-Sandwiches ist groß. Im Schnitt bestehen diese Produkte zu etwa einem Viertel aus Eiweiß und sind deutlich teurer als herkömmliche Brote. Ernährungsmediziner Matthias Riedel schaut sich die Zutatenlisten genau an. In fast allen Supermarktbroten ist auch Mehl enthalten. Mehlfreie Körnerbrote hält er für vorteilhafter.
7: Bei Ganssaaten oder Nussbroten ist es einfach so, dass die ganzen Körner genommen wurden und nichts feingemahlen ist. Es fehlt auch das Mehl. Und dadurch haben wir einen viel glatteren Blutzuckerverlauf nach dem Genuss. Und ein weiterer Vorteil, Ganssaatenbrote ohne Mehl enthalten bis zum Doppelten mehr Ballaststoffe.
0: Auch einige andere Zutaten sieht er kritisch. Einzelne Brote sind durch Gerstenmalzmehl dunkler gefärbt. Teils ist der Salzgehalt zu hoch. Einige Hersteller reichern ihre Brote mit industriell isolierten Proteinen an, zum Beispiel Weizenproteinkonzentrat. Sein Tipp, auf natürliche Eiweißquellen achten.
7: Bei solchen Broten hier beispielsweise kommt der erhöhte Eiweißgehalt tatsächlich durch die ganzen Lebensmittel. Da habe ich nicht nur ein Eiweißisolat drin, sondern tatsächlich die ganze Mandel. Und es wird dabei noch eine ganze Reihe von Mineralstoffen, Vitaminen und auch guten Fettsäuren geliefert. Und das steht im Unterschied zu diesen Broten.
0: Ist also das richtige Eiweißbrot für alle ein einfaches Mittel, um abzunehmen?
3: Nicht jeder wird mit Eiweißbrot abnehmen können, sondern die Personen, die eine hohe eigene, körpereigene Insulinproduktion haben. Das sind die Personen, die vielleicht in der Familie einen Typ-2-Diabetes haben. Je übergewichtiger man ist, umso mehr Insulin produziert man. Und von der Seite her, wenn jemand einen Body-Mass-Index weit über 27 hat, dann hat er gute Chancen, mit der Abendschnitte abzunehmen.
0: Wer es versuchen will, sollte beim Kauf genau auf die Zutaten achten oder direkt selbst backen. Gesund belegt macht dieses Eiweißbrot nicht nur satt, sondern ist auch richtig lecker.
1: Eiweißbrot, Karottenbrot, Kartoffelbrot. Es gibt viele Möglichkeiten, mal was Neues auszuprobieren. Und es muss nicht immer Brot sein. Vielleicht versuchen Sie es mal mit Getreidesprossen. Das geht in wenigen Schritten zu Hause. Einfach ein flaches Marmeladenglas nehmen, etwas Watte rein, darauf Getreidekörner, das kann Weizen, Gerste oder Hafer sein, und mit ein wenig Wasser einweichen. Nicht zu pralle Sonne, dann passiert das Wunder und die Körner fangen an zu quellen. Enzyme werden aktiviert, die spalten Kohlenhydrate im Mehlkörper und das liefert die Energie, damit der Keimling wachsen kann. Dabei können Vitamine entstehen, die vorher gar nicht enthalten waren. B1, B2 oder Vitamin E. Das Keimen reduziert übrigens auch die unverträglichen FODMAPs im Getreibe, von denen hatten wir es ja schon. Weizensprossen haben einen milden Geschmack und eignen sich aufs Brot, in Salaten oder als Deko für Suppen. Nun brauchen aber natürlich nicht nur unsere Keimlinge gute Wachstumsbedingungen, sondern auch die Getreidepflanzen draußen auf dem Acker. Licht, Temperatur, Feuchtigkeit. Was aber, wenn diese Voraussetzungen nicht mehr ideal sind? Stichwort Klimawandel.
0: Odette Whedon mag es eigentlich gerne ordentlich. aber nicht beim Getreide.
8: Was wir hier sehen, sind ganz unterschiedliche Ähren und jede Ähre ist eine andere Pflanze, so eine Individuum für sich. Und das sieht ein bisschen wild aus, ein bisschen chaotisch.
0: Wild? Chaotisch?
8: Das ist, was wir wollen, das ist gemeint und hat auch einen Sinn.
0: Nämlich es anders zu machen als auf einem normalen Weizenfeld. Da hat jede Pflanze fast identische Eigenschaften. Die Züchtung ist auf ganz bestimmte Merkmale fokussiert. Zum Beispiel auf hohen Ertrag und darauf, dass jede Pflanze starke Abwehrkräfte gegen bestimmte Pflanzenkrankheiten hat. Aber die Klimaerwärmung bringt immer mehr und auch neue Krankheitserreger.
8: Wenn man überlegt, dass eine Sorte, jede Pflanze genetisch identisch ist, heißt es, dass egal was der Stress ist, ob das eine Krankheit ist oder ob das zu trocken ist, jede Pflanze kann nur gleich agieren. Das heißt, wenn eine neue Pathogen reinkommt oder eine Krankheitsrasse und eine Pflanze ist anfällig, dann ist der ganze Feld anfällig und dann hat man Ertragseinbußen.
0: Außerdem haben es die Landwirte immer häufiger mit völlig unberechenbarem Wetter zu tun. Besonders drastisch waren die Dürresommer 2018, 19 und 22. Und in anderen Jahren wechseln sich Dürreperioden mit plötzlichem Starkregen ab. Odette Whedon ist überzeugt, da kann Vielfalt helfen. Sie erforscht die Praxistauglichkeit von genetisch diversem Weizen, auch Populationsweizen genannt. Auf dem Feld stehen hier keine fast identischen Pflanzen, sondern vielfältige Nachkommen von sorgfältig ausgesuchten Eltern. Alle sind miteinander verwandt und doch unterschiedlich. Bringt so eine Familie wirklich Mehrwert? Das soll ihre Forschung zeigen. 10 landwirtschaftliche Betriebe haben den Populationsweizen dafür testweise angebaut, an unterschiedlichen Standorten in Deutschland. Darunter auch Volker Mente in Nordhessen.
9: Ich war skeptisch, weil man andere Sorten konnte man nachlesen, wie werden die geführt, wann reif, wann ist das Ährenschieben, was sind die Anfälligkeiten, wo muss man drauf achten. Bei Populationsweizen ist das so wie so eine kleine Blackbox.
0: 2 unterschiedliche Populationsweizen haben er und die anderen beteiligten Landwirte angebaut. Und dazwischen eine einheitliche Liniensorte mit bekannten Eigenschaften, wie einem stabilen mittleren Ertrag und guten Backeigenschaften. Christian Lecht ist Biobäcker aus Leidenschaft. Für alle seine Brote entwickelt er eigene Rezepturen, denn jedes Mehl ist anders. Aroma, saftiges Inneres, tolle Kruste. Gelingt das auch mit dem neuen Mehl von den Versuchsfeldern? Er und 13 weitere Bäckereien testen das. Doch erst einmal muss das Getreide wachsen, Pilzerkrankungen und anderen Widrigkeiten widerstehen. 2 Jahre lang beobachten Odette Whedon und ihr Team alle 10 Versuchsflächen. Die Ergebnisse sind hervorragend. Die beiden Populationsweizen bringen zwischen 10% und 14% mehr Ertrag als die herkömmliche Sorte. Und zwar sowohl im Durchschnitt als auch auf den einzelnen Flächen. Und die haben ja je nach Standort ganz unterschiedliche Bedingungen. Offenbar können sie die vorhandenen Nährstoffe besser ausnutzen und kommen auch mit den klimatischen Bedingungen besser zurecht. Und das, obwohl die beiden Untersuchungsjahre sehr unterschiedlich waren. 2021 sehr nass, 2022 sehr trocken. Vielfalt siegt. Ein so eindeutiges Ergebnis hat auch die Forschenden überrascht. Doch was sind die Gründe? Zum einen sind die Pflanzen unterschiedlich hoch und haben dadurch auch unterschiedlich lange Wurzeln.
8: Und die können dann verschiedene Ressourcen zugreifen. Ressourcen heißen Wasser, Nährstoffe. Das ist dann quasi eine sehr komplexe Zusammenarbeit, die dann auch dadurch sorgt, dass das kompensiert wird, dass da genügend Wasser, genügend Nährstoffe für jede Pflanze zur Verfügung steht.
0: Durch die unterschiedlich hohen Pflanzen kann der Wind das Feld außerdem besser durchlüften. Das beugt Pilzerkrankungen vor. Und in der Summe haben die Weizenpflanzen nun viel mehr Abwehrmechanismen. Krankheiten können sich nicht mehr großflächig ausbreiten. Landwirt Volker Mente ist sehr zufrieden. Der Weizen hat sich flexibel an alle Widrigkeiten angepasst.
9: die Bedenken, die man vielleicht etwas hatte vorher, die haben sich nicht bestätigt. Also im Gegenteil, es war also kein deutlicher Unterschied zu festzustellen, was die Ernte betrifft und was den Ertrag betrifft.
0: Und was ist mit dem Geschmack? Christian Lecht hat zwei Brotsorten mit dem Populationsweizen hergestellt. Sein Försterbrot enthält das Mehl zu einem Viertel, ist besonders aromatisch und bleibt lange frisch. In der Popkruste stecken 100% Populationsweizen, verfeinert mit Schwarzkümmel und Walnüssen. Die für ihn so wichtige lange Teigführung hat gut funktioniert. 24 Stunden konnte der Teig reifen.
10: In dem ganzen Herstellungsprozess dieses Brotes bin ich eigentlich auf jeder Stufe immer wieder aufs Neue überrascht worden. In der Verarbeitung direkt auf dem Tisch mit den Händen hat es sich ganz besonders angefühlt. Und dann auch im Backprozess, es hat eine super Stabilität gehabt. Erst dachte ich, es würde total flach werden. Dann im Ofen hat es riesigen Ofentrieb bekommen. Und im Nachgang hat es dann auch eine schöne Kruste bekommen. Und das Brot selber hat eine super lange Frischhaltung. Das Aroma ist ganz hervorragend.
0: Irgendwie scheint das Mehl mehr zu sein als die Summe seiner Eigenschaften.
8: Ich probiere immer, Weizenpopulationen mit einer menschlichen Population zu vergleichen. Wir als Menschen sind auch sehr divers und jeder hat seine Stärke und Schwäche. Und genau ist es so auf dem Feld. Wir haben verschiedene Individuen und jeder hat seine Schwäche und Stärke. Und wenn die Schwächen nicht kann, dann können die Stärke dafür das kompensieren.
0: Weizen mit vielfältigen Eigenschaften. Eine Möglichkeit, um die Landwirtschaft fit zu machen für die Herausforderungen der Zukunft.
1: Der Getreideanbau entwickelt sich immer weiter, genau wie unsere Brotkultur. Über 3000 verschiedene Varianten sind im Deutschen Brotregister verzeichnet. Die UNESCO würdigt die deutsche Brotkultur sogar als immaterielles Kulturerbe. Schon das zeigt, wie wertvoll unser täglich Brot ist. Und bei dieser Vielfalt sollte eigentlich für jeden was dabei sein. Das war Quox für heute. Ich freue mich schon aufs nächste Mal. Tschüss.

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1: Einen schönen guten Abend. Ich begrüße Sie zur Tagesschau. Einen großen Sprung nach vorn wollte Kanzler Merz bei der gestrigen Sitzung des Koalitionsausschusses machen. Heraus kam ein Reformpaket, das 34 Punkte umfasst. Geeinigt haben sich Union und SPD unter anderem auf Entlastungen bei der Einkommenssteuer, die auch über einen gestaffelten Reichensteuersatz finanziert werden sollen. Außerdem soll es Änderungen bei der Krankschreibung von Arbeitnehmerinnen und Arbeitnehmern gehen und weniger Bürokratie für Unternehmen sowie Bürgerinnen und Bürger.
2: Es sind Bilder, die auch eine Botschaft senden sollen. Gemeinsam im Garten des Kanzleramts, entspannt und gelöst in der Sonne, soll zeigen, es läuft.
3: Von Beginn an haben wir uns eine Agenda gesetzt, die nur einem Ziel dient. Wir wollen Deutschland wieder flott kriegen. Jetzt ist klar, dass das möglich ist.
2: Kern des Pakets ist eine Steuerreform, finanziert auch durch ein leichtes Anheben der Reichensteuer bei Einkommen ab 280.000 Euro im Jahr. Die Entlastung insgesamt 10 Milliarden Euro. Kindergeld und Grundfreibetrag sollen beispielsweise erhöht werden. Für eine Familie mit zwei Kindern und 76.800 Euro Bruttoeinkommen bedeutet das 642 Euro mehr im Jahr.
4: Damit Arbeit sich mehr lohnt, damit Menschen in Zeiten, die anspruchsvoll und anstrengend sind, am Ende des Jahres etwas mehr Geld in der Tasche haben. Für viele ist das Leben teurer geworden und die nehmen wir in den Fokus und die sollen entlastet werden.
2: Das Paket soll Aufschwung und Jobs bringen, den Arbeitsmarkt flexibler machen. Arbeitsverträge sollen bald 48 Monate statt 24 sachgrundlos befristet werden können. Die telefonische Krankschreibung soll abgeschafft und ein ärztliches Attest ab dem ersten Tag Pflicht werden, damit die Krankheitstage sinken.
3: Das ist eine harte Entscheidung, das wissen wir. Aber wir können uns diesen Wettbewerbsnachteil durch lange Abwesenheiten in den Unternehmen nicht länger leisten.
5: Insgesamt wollen wir in der Tat dafür sorgen, dass Wirtschaft wieder wächst, dass wir Wachstum haben, dass wir Arbeitsplätze sichern.
2: Ein weiteres Ziel, weniger Bürokratie. Die Finanzämter sollen bald vorausgefüllte Steuererklärungen anbieten, Genehmigungsverfahren einfacher werden. Reagiert eine Behörde nicht, sollen Anträge nach 4 Monaten als genehmigt gelten. Auch viele Berichts- und Dokumentationspflichten sollen abgeschafft werden.
6: Über Entbürokratisierung ist lange geredet und oft gefordert worden. Jetzt kommt sie tatsächlich und danke an alle, dass wir das machen können. Das ist für Mittelstand, für Handwerk, für viele kleine, mittlere Betriebe ganz zentral.
2: 34 Maßnahmen stellen Sie vor, die sollen nun in den kommenden Monaten auf den Weg gebracht werden.
1: Die Kritik an den Beschlüssen der Koalitionsparteien ließ nicht lange auf sich warten. Ärzteverbände befürchten die komplette Überlastung der Praxen und sprechen von einer Katastrophe. Die Opposition hält das Reformpaket für eine Mogelpackung und auch Gewerkschaften gehen hart mit Union und SPD ins Gericht. Positive Reaktionen kommen dagegen aus der Wirtschaft.
7: Am zufriedensten sind die Arbeitgeber. Für die Betriebe im Land seien die Reformvorschläge ein Fortschritt, sagen sie, auch wenn ihre Forderung nach mehr Flexibilität der Arbeitszeit noch nicht berücksichtigt wurde.
8: Wir sehen einen Kurswechsel auf mehr Wachstum und Beschäftigung in vielen dieser Maßnahmen. Der Kurswechsel bedeutet auch, dass die Weigerung, Veränderungen zuzulassen, nun beendet ist.
7: Dem stimmt auch der DGB zu. Immerhin sei eine Steuerentlastung geplant. Und dass der 8-Stunden-Tag nicht angetastet wurde, sei auch gut.
9: Die Ausweitung der sachgrundlosen Befristung ist allerdings ein Fehler. Wir haben heute schon 38% Neueinstellungen befristet. Das darf nicht weiter ausgeweitet werden.
7: Die Neuregelungen zur Krankschreibung freuen vor allem die Arbeitgeber. Es werde weniger Fehlzeiten geben, wenn nicht mehr per Telefon krankgeschrieben werden könne. Die Ärzteschaft dagegen kritisiert das mit Nachdruck. Sie fürchtet eine Überlastung der Praxen.
10: Das, was jetzt bezüglich der Krankschreibung beschlossen wurde, ist natürlich das Gegenteil vom Bürokratieabbau. Es bedeutet mehr Arbeit für die Praxen und eine gewisse Misstrauenskultur den Menschen in diesem Land gegenüber.
7: Das sehen auch die Grünen so. Sie halten zudem die Steuerpläne für eine Mogelpackung.
11: Die Einkommenssteuerreform, die ist so klein ausgefallen. Und gleichzeitig plant die Koalition ja, die Punkte bei der Rente anzuheben, dass die Zusatzbelastung bei der Rente auffressen wird, was entlastet wird bei der Einkommenssteuer.
7: Das fürchten auch AfD und Linke. Obwohl sie ansonsten unterschiedliche Kritikpunkte haben, kommen sie zum gleichen Gesamturteil.
12: Eine große Entlastung, der große Ruck, der durchs Land gehen soll, ist es nicht.
13: Was genau wie umgesetzt wird, das steht in den Sternen. Das Einzige, was wirklich klar ist, ist, es wird für die Menschen, die arbeiten müssen, noch düsterer.
7: Deutschland brauche Veränderung und entschlossenes politisches Handeln, heißt es von verschiedenen Seiten. Was aber genau getan werden müsse, darüber gehen die Meinungen auseinander.
1: Ja, und damit nach Berlin zu Matthias Deiß. Ist dieses Reformpaket denn nun tatsächlich der große Sprung nach vorn?
14: Also in Sachen Steuern ist er das sicherlich nicht. Union und SPD wollten das eigene Wählerklientel ganz einfach nicht über Gebühr belasten, konnten sich gleichzeitig aber auch nicht auf Einsparungen an anderer Stelle verständigen. So war der Spielraum für Steuersenkungen begrenzt. Und ob von den nun angekündigten Entlastungen am Ende wirklich viel übrig bleibt, ist auch eher zweifelhaft. Denn durch das Gesamtpaket steigen ja gleichzeitig die Abgaben für Rente, für Krankenversicherung oder Gesundheitsleistungen. Diese kleine Steuerreform wird deshalb am Ende wohl bestenfalls ein Ausgleich sein. Größer scheinen die Fortschritte beim Thema Bürokratieabbau und beim Arbeitsmarkt und beim Regierungsmanagement. Mir fällt jedenfalls auf, diese Koalition organisiert sich mittlerweile besser. Das, was nicht einigungsfähig ist, lässt sie erstmal liegen und konzentriert sich stattdessen auf das, was gemeinsam geht. Und so bleibt am Ende dieses Koalitionsausschusses das Signal, die Bundesregierung bewegt sich zwar an vielen kleinen Schritten, aber sie bewegt sich.
1: Matthias Deiß, vielen Dank für die Einschätzung. Mit ihrem Reformpaket will die Koalition Deutschland wieder flott kriegen. Aufschwung, Jobs und weniger Bürokratie. Doch wer profitiert, wer muss zahlen? Was bringt es den Arbeitnehmern, was den Arbeitgebern? Stimmen dazu aus Baden-Württemberg.
15: Mittleres Einkommen, zwei Kinder, Produktionshelfer beim Maschinenbauer Paul Horn. Antonio Spinella gehört zu denen, die steuerlich entlastet werden sollen. Mit dem Reformpaket von Union und SPD soll seine Familie künftig rund 600 Euro mehr in der Tasche haben, pro Jahr.
16: Bei vierköpfiger Familie, alles teuer geworden, vierfach in dem Fall. Ich finde es gut.
15: Paul Horn-Geschäftsführer Matthias Rommel ist von den Reformplänen der Regierung überrascht, positiv überrascht.
17: Es waren Signale eines Wandels und es waren Signale dabei, die auf gut Deutsch heißen, Schluss mit lustig, wir müssen was tun und aus unseren Komfortzonen heraus.
15: Zum Beispiel bei Berichtspflichten. Die sollen, wo es geht, gestrichen werden. Bürokratie abgebaut. Das Gefühl hier, dieses Mal könnte sich wirklich etwas ändern.
17: Es wurde jetzt nicht nur kommuniziert, dass es reduziert werden soll, sondern mit welchem Verfahren. Und das war für mich erstmalig und klar der Fall.
15: Dass Arbeitnehmer bei Krankheit künftig ab dem ersten Tag einen Attest vom Arzt brauchen, auch das findet Geschäftsführer Rommel richtig. Produktionshelfer Antonio Spinella findet das umständlich. Und doch glaubt er.
16: Ein Geben und ein Nehmen gehe ich davon aus. Also wenn man was leisten tut, dann kriegt man auch was zurück.

0: drin, E-Autos oder Windräder. Hergestellt im neuesten Werk des Halbleiterkonzerns Infineon in Dresden, das heute eröffnet wurde.
1: Ein Auftakt mit großen Leinwänden und noch größeren Bildern. So weiht der Chiphersteller Infineon heute sein neues und größtes Werk in Dresden ein. Hergestellt werden dort sogenannte Powerchips, etwa für den Einsatz in der Automobilindustrie oder in KI-Rechenzentren. Die sogenannte Smart Power Fab ist dem Unternehmen zufolge eine der modernsten Halbleiterproduktionsstätten der Welt.
2: Das ist ein ganz großer Schritt auch in digitale Souveränität. Wir reden viel darüber und hier wird es jetzt gemacht und deshalb ist es ein großer Tag auch für die Souveränität und die Leistungsfähigkeit von Deutschland.
1: 1000 Arbeitsplätze werden in der neuen Fabrik geschaffen. Der Bau hat 5 Milliarden Euro gekostet. Davon kam fast 1 Milliarde aus staatlichen Fördertöpfen. Auch um unabhängiger von Importen zu sein, so das Argument. Kritik kommt vom IFO-Institut, die Förderung für heimische Chips sei zu hoch.
3: Könnte man auch sagen, naja, letzten Endes ist es nicht entscheidend, dass die in Europa hergestellt werden, sondern dass die Lieferketten stabil sind und Lieferverträge abgeschlossen werden.
1: Für Infineon ist die Förderung aber eine Investition in die Zukunft.
4: Wir haben zum Beispiel im letzten Jahr, allein in einem Jahr in Deutschland 1,5 Milliarden investiert. Insofern 1 Milliarde über 6 Jahre verteilt ist eine große Summe, das verstehe ich, auch im öffentlichen Kontext. Für die Halbleiterindustrie ist es das nicht.
1: Sachsens Mikroelektronik- und Softwarebranche, das sogenannte Silicon Saxony, wächst. Schon jetzt gilt Dresden als wichtigster Standort für die Chipproduktion in Europa.
0: Fast genauso hoch wie das Investment von Infineon in seine neue Fabrik fällt die Rekordstrafe der EU gegen Google aus. 4,1 Milliarden Euro muss das US-Tech-Unternehmen nach einem Urteil des Europäischen Gerichtshofes zahlen. Google habe Herstellern von Android-Smartphones und Mobilfunkanbietern illegale Beschränkungen auferlegt, entschieden die Richter. Ziel sei es gewesen, die Marktdominanz seiner Suchmaschine und des Browsers Chrome zu stärken. Die ukrainische Hauptstadt Kiew ist in der Nacht wieder kaum zur Ruhe gekommen. Russische Drohnen und Raketen zerstörten mehrere Wohnhäuser und ein Hotel. Die Behörden sprechen von mindestens 23 Toten und etwa 90 Verletzten. Russland hatte die Millionenstadt mit einer besonders heftigen Angriffswelle überzogen. Wohl eine der schlimmsten seit Beginn des Krieges vor mehr als 4 Jahren.
5: Eine europäische Hauptstadt unter Schock. Wieder bangen die Bewohnerinnen und Bewohner Kiews um ihre Angehörigen. Wieder ist ein massiver kombinierter Angriff Russlands der Grund für Tote, Verletzte und heftige Zerstörung. Als wir erfahren haben, dass ballistische Raketen fliegen, sind wir sofort in den Flur und wollten uns in Sicherheit bringen. Aber da war es schon zu spät. 2 Einschläge und unsere Eingangstür ist rausgeflogen. Wir haben uns gerade in Sicherheit gebracht und dann hörten wir direkt die Explosion. Wir haben es gerade so geschafft. Hier ist alles durch die Gegend geflogen, zerstört. Und es sind noch immer Menschen dort unter den Trümmern. Die ganze Nacht über erschüttern Explosionen die Hauptstadt. Die ukrainische Luftwaffe zählt mehr als 70 Raketen und fast 500 Drohnen, von denen der größte Teil auf Kiew zielt. Im Zentrum wird ein Hotel getroffen. Zu diesem Zeitpunkt sind hier neben Diplomaten auch Mitarbeitende der ARD untergebracht. In mehreren Teilen der Stadt werden Wohnhäuser zerstört. Das ist der schwerste Angriff auf Kiew seit Kriegsbeginn. Ballistik, Marschflugkörper, Drohnen, in allen Stadtteilen gibt es Zerstörungen. Mehr als 50.000 Menschen verbringen nach offiziellen Angaben die Nacht in der Metro. So viele wie noch nie. Der 3. Juli wird in Kiew zum Trauertag erklärt.
0: Europol meldet heute einen Erfolg. Die Europäische Polizeibehörde hat Online-Netzwerke von mutmaßlichen Sexualstraftätern zerschlagen. Sie sollen ihre Opfer betäubt, vergewaltigt und im Anschluss Aufnahmen im Internet geteilt haben. 57 Personen wurden bisher festgenommen. An den Ermittlungen waren in den vergangenen Monaten 9 Länder beteiligt, darunter auch Deutschland.
6: Es sind verstörende Bilder aus Chatgruppen. Bewusstlose, oft unbekleidete Frauen. Internetnutzer aus der ganzen Welt, auch aus Deutschland, tauschen sich aus, wie diese Frauen betäubt, missbraucht, vergewaltigt werden können. Häufig handelt es sich um Partnerinnen der Nutzer. In London gibt die National Crime Agency heute die internationale Ermittlungsoperation Medusa gegen dieses Vergewaltigernetzwerk bekannt. Auch das Bundeskriminalamt ist beteiligt.
7: Es wurden über 100 Ermittlungsverfahren eingeleitet.

0: Mit den jetzigen Aktionen, die jetzt ganz aktuell stattgefunden haben, haben wir nochmal erneut über 150 Personen identifiziert. Wir haben über 270 neue Ermittlungsansätze.
1: Auslöser für diese Operation sind langjährige Recherchen der Journalistinnen Isabel Bär und Isabel Ströh vom NDR. Sie schleusten sich in Gruppen ein und teilten ihre Erkenntnisse mit Behörden.
2: Was wir in den Gruppen, in diesen Chatgruppen und auch auf Pornoseiten gesehen haben, ist nämlich auch, das stoppt nicht an irgendeiner Landesgrenze. Die Leute sind online miteinander vernetzt, kommen von der ganzen Welt und tauschen sich dann auch über die Landesgrenzen miteinander aus, schicken sich gegenseitig K.O.-Mittel und teilen eben dieses Videomaterial.
1: Laut Bundeskriminalamt gehe es nun auch darum, die Öffentlichkeit über dieses Phänomen sexueller Gewalt aufzuklären.
3: Und nun die Wettervorhersage für morgen, Freitag, den 3. Juli.
4: Durch das Tief über Skandinavien ist es nach Norden und Osten hin wechselhaft und windig bis stürmisch. Richtung Südwesten bestimmt ein Hoch das Wetter. Heute Nacht klart es von Nordwesten her auf. Dichtere Wolken mit ein paar Schauern ziehen von der Mitte weiter südostwärts. Morgen gibt es mal Sonne, mal Wolken. Dabei im Norden und Osten sowie an den Alpen einzelne Schauer. Am längsten Sonnenschein im Südwesten. Heute Nacht noch 18 Grad am Oberrhein bis 8 Grad in manchen Mittelgebirgstälern. Morgen steigen die Temperaturen auf 19 Grad ganz im Norden bis 28 Grad im Südwesten. Am Samstag in der Nordosthälfte dichte Wolken und etwas Regen, nach Südwesten hin sonnig. Dort wird es auch Sonntag und Montag am freundlichsten. Sonst gibt es mehr Wolken als Sonne mit Schauern und einzelnen Gewittern.

0: Frauen waren bereit dafür. Bereit, etwas zu tun, das sie stärkt.
1: Ich habe erst später gemerkt, wir haben die Menschen inspiriert.
2: Es war vielleicht ein bisschen unanständig und riskant, aber es hat Spaß gemacht.
3: Es war ein Erfolg. Frauen wuchsen über sich hinaus.
2: Manche nannten es Emanzipation. Es war aber noch mehr als das.

0: Knie, Knie, Bein, Bein.
1: 1982. Aerobic war überall.
2: Hey. Look.
1: Und sie war der Grund dafür. Sydney Rome. Die amerikanische Schauspielerin bringt in den 80er Jahren Aerobic nach Deutschland.
3: In Kalifornien sprachen alle über Jane Fondas Studio. Das war das erste Mal, dass ich von Aerobic gehört habe. Ich bin hin und fand es einfach zu anspruchsvoll. Ich konnte diese Übungen nicht. Aber alle haben mir versichert, dass es mich stärker macht und dass es jeder schaffen kann. Jeder kann es tun.
1: Mit Véronique de Villèle und Davina Delors folgt bald auch Frankreich.
4: Bonjour.
1: Véronique unterrichtet dreimal die Woche. Aus Gym Tonique wurde Silver Gym Tonique. Ihre Klassen sind weiterhin voll. Einmal Aerobic, immer Aerobic.

0: Man ist gesund, weil man Sport treibt. Und wenn man gesund sein will, muss man Sport treiben. Sich zu bewegen ist alternativlos. Das war vor 35 Jahren so und heute erst recht.
1: Endlich konnten die Frauen etwas tun, das sie wirklich auf die Probe stellte und ihre Ausdauer forderte. Denn es war anstrengend, vor allem am Anfang.
2: Hoch, spannt den Bauch an, nach hinten und halten. Haltet die Position, das ist die stärkste von den Übungen. Ihr schafft das schon, los! Weitermachen, na los, weitermachen, nicht aufhören.
1: Und es stimmte, es wurde besser. Aber anfangs musste man lange auf der Stelle laufen. Das war schon hart.
0: Es war ein phänomenaler Erfolg. Es war wie eine Flutwelle. Die Leute sind Schlange gestanden, um die Kurse zu belegen. Und wir haben tonnenweise Postsäcke ins Fernsehen bekommen. Es war verrückt.
3: Aerobic Bar Befreiung und Versklavung zugleich. Als der US-Luftwaffenarzt Dr. Ken Cooper das Wort Aerobic prägte, mit dem er Astronauten trainierte, hätte er sich in seinen kühnsten Träumen nicht vorstellen können, dass das einmal zu einem bunten, pulsierenden und weltweiten Trend werden würde. Die Kleidung wurde bunt, die Hüften schmerzten und die Figur war wichtig. Die Welt schwitzte und tanzte. In Großbritannien ist Debbie Moore eine Pionierin. Das Model hatte aus Liebeskummer zugenommen, bis ihr ein indischer Arzt sagte: Tanze, das heilt. Und weil es kein Studio gab, gründete sie eins.
4: Das ist so ein wichtiges Foto. Das war 1978, als ich die Pineapple Studios baute. Ich nenne es mein Abschiedsfoto. Jack Nicholson hat dieses Foto sogar in seinem Schlafzimmer hängen. Alle Stars kamen sofort. Wir waren ausgebucht. Freddie Mercury, Tina Turner, Cher, Mick Jagger, alle kamen. Aber das Spannende war unsere Gemeinschaft. Wir hatten ein zusätzliches Studio, Pineapple West. Das war zur Zeit des Aerobic-Booms, zur Zeit von Jane Fonda. Wir hatten ein großes Poster mit der Aufschrift Fonda mit 40. Und wir dachten alle, oh mein Gott, wenn wir mit 40 so aussehen könnten. Es kam uns damals so alt vor. Das war die Zeit der geschiedenen Frauen. Eine Zeit, in der Männer mit anderen Frauen wegrannten. Diese Frauen kamen ganz schüchtern und unsicher, ein bisschen einsam zu uns. Eine Trainerin namens Jackie Genover war total glamourös. Sie hat einen langen Nerz getragen und ihn im Studio einfach fallen gelassen. Und drunter trug sie nur ihr heißes Aerobic-Teil. Das alles tat diesen etwas mürrischen Frauen sehr gut, die plötzlich ihr ganzes Aussehen veränderten und ihr Selbstvertrauen zurückbekamen.
5: Beuge die Ellenbogen, drehen und wieder hoch. 20 Mal am Tag, bis es 100 werden. Der Ehemann auch.
6: Alle Vorreiterinnen der heutigen Fitnessbranche profitierten von den Frauen, die vor ihnen kamen. Wir haben den Aufstieg der Fernsehfitnesspredigerinnen gesehen. Insbesondere Bonnie Prudden, die oft als Patin der Frauenfitness bezeichnet wird. Sie hat einen ziemlich spektakulären Lebenslauf. Champion im Klettern, Broadway-Tänzerin und sie war eine der ersten TV-Fitness-Moderatorinnen überhaupt. Ihr Publikum bestand vor allem aus, wie sie es nannte,

0: Sie hat ihnen eine Reihe von Übungen gezeigt. Und ihnen versprochen, dass sie sich damit stark fühlen. Am Ende der Sendung hat sie ausführlich über psychische Gesundheit gesprochen.
1: Schau direkt in die Kamera zu mir. Machst du das? Wir sind hier. Jetzt denk an eine sinnvolle Sache. Vergiss die Sorgen. Denke nicht an den Kranken. Vergiss die Rechnungen, das Geschäft. Was könntest du tun? Denk nach. Was wirst du tun? Was kannst du tun? Jetzt schreib es auf. Greif zum Telefon, schau in die gelben Seiten und ruf an. Könnt ihr einen Freiwilligen brauchen? Jetzt weißt du, was zu tun ist. Lass die Sorgen ruhen, die erledigen sich von selbst.
2: Get started on something constructive.
3: And bend, beugen, bend again to come beugen, up, bend, beugen. Bend again. Fühlt sich das gut an?
4: Was hier harmlos aussieht, gehörte zum schmerzhaftesten, revolutionärsten und schicksten, das es damals gab. Entwickelt von Lotte Berg, die als Jüdin aus Nazi-Deutschland entkommen war.
5: Hallo, ich bin Lotte Berg. Ich habe meine Übungen entwickelt, um Ihnen zu helfen, einen jugendlichen und wohlgeformten Körper zu bekommen. Es gibt keinen Grund, unförmig zu sein. Sie können mollig sein, aber wohlgeformt. Ihre Muskeln sind da, um benutzt zu werden.
0: Zur gleichen Zeit hat in London Lotte Berg 1959 das Bar Workout, das Training an der Ballettstange, entwickelt. Bereits vor der sexuellen Revolution ging es in ihrem Workout darum, sich mit der eigenen Sinnlichkeit, der eigenen Sexualität zu verbinden. Sie hat die Frauen ermutigt, das zu tun, was sich gut anfühlt, sei es im Sport oder im Leben.
4: Alles hat sich damals geändert. Mode, Farbe, Haarschnitt, Sport. Alles öffnete sich. Wohin wanderte der Rocksaum? Hoch. Hotpants wurden erfunden. Alles war lebendig.
0: Sie war die perfekte Frau zur richtigen Zeit und wurde schließlich zu einer festen Größe in den Swinging 60s in London.
5: Jetzt möchte ich Sie auf etwas sehr Wichtiges hinweisen. Wenn Sie Ihr Bein strecken, dann 100%. Heben Sie Ihr Bein an. Wenn Sie schummeln, ist es sinnlos. Die Dehnung muss wirklich 100% sein, vom Knie bis zur Hüfte und von den Zehen bis zum Knie. Das ist wichtig, sonst bringt es nichts.
0: Die Übungen von Lotte Berg wurden aus dem Balletttraining entwickelt. Aber weil Lotte so offen mit ihrer Sexualität und ihren Wünschen umgegangen ist und überzeugt war, dass Sex und Sexualität ein wichtiger Teil des Lebens sind, hatte Sex auch im Studio eine große Bedeutung.
6: In more ways than one, brought Sex into the studio.
4: Hoch, hoch, runter, runter, hoch, hoch, runter, runter. Öffnen.
3: That's lovely.
4: Das ist schön.
3: I love the flow when I see you stretching nicely like that.
4: Ich weiß, wie du dich fühlst.

0: Diese Bewegungen waren vom Ballett inspiriert und wurden an einer Stange oder auf einer Matte ausgeführt. Ihre Namen waren zum Beispiel Sex oder französisches Klo, Knietanz. Sie war wirklich eine Pionierin, indem sie einen Raum schuf, in dem Frauen zusammenkommen, ihren Körper bewegen, gemeinsam schwitzen und manchmal auch Freundschaft schließen konnten.
1: And sweat together and sometimes

develop some camaraderie.

0: Aber was das Gemeinschaftsgefühl angeht, müssen wir an die Aerobic-Bewegung denken. In den USA war Judy Shepard Missett eine absolute Vorreiterin.
1: An absolute trailblazer.
2: You gotta find that boogie body.
3: Das ist gut.
2: Okay.
3: Und sieht gut aus.
2: That's good. Looks good. Feel the beat.
3: Hör auf den Takt.
2: Um chicka, um chicka, um chicka, um chicka, um chicka, um. Now
3: jetzt nach rechts.
2: The right. The left.
3: Links. Rechts.
2: The right.
4: Meine Mutter ist mit mir spazieren gegangen. Ich war 2,5 Jahre alt und bin ins Tanzstudio gelaufen und habe mit den anderen kleinen Mädchen angefangen zu tanzen. Der Leiter des Studios sagte zu meiner Mutter, oh, sie hat Talent. Also hat sie mich in einen Tanzkurs gesteckt. Das war der Anfang und ich habe es geliebt. Mir war klar, hier gehöre ich hin. Und ich bin immer noch hier.
5: Ruhe geben ist keine Option. Judy Shepard Missett tanzt weiterhin täglich. Sie hatte vor mehr als 50 Jahren das richtige Rezept für Frauen gefunden. Jazzercise ist eine Mischung aus Aerobic, Cardio und Tanz. Tochter Shanna ist in ihre Fußstapfen getreten und macht weiter.
4: Ich habe Tanz unterrichtet. Und mir fielen all die Frauen auf, die zu meinen Kursen kamen und nicht blieben. Und ich habe gedacht, was mache ich bloß falsch? Und ich habe sie gefragt und sie haben geantwortet, du machst gar nichts falsch. Es ist ein großartiger Kurs, aber wir sind nicht hier, um professionelle Tänzer zu werden. Wir möchten nur gerne so aussehen.
6: Es ist sehr interessant, über die Verbindung von Sport und Emanzipation nachzudenken. Wenn Frauen gemeinsam üben, kann das wirklich bereichernd sein. Man ist in einer Gemeinschaft und nicht isoliert. Das Problem ist, dass alles vor dem Spiegel stattfindet. Und wir sind nicht vor dem Spiegel groß geworden. Wir sind damit aufgewachsen, nach außen zu schauen. Und nicht, um uns selbst anzusehen.
3: Schau mich an!
2: Just keep your eye on me, sugar. I'll show you how. You got it. Hug it. Hug it.
4: Ich habe gedacht, das ist es. Ich muss es einfacher und unkomplizierter machen, mit Spaß und guter Musik. Und die Leute vom Spiegel wegdrehen. Sie wollten sich nicht im Spiegel sehen. Sie sahen mich an und dachten, ich sei ihr Spiegel.
3: Wo sind die Hüften? Die Knie? Die Waden? Die Fesseln? Oh, hier sind sie.
4: Beim ersten Mal waren es 15 Personen, beim zweiten Mal 30. Beim dritten Mal waren es 60. Und der Raum hat nicht mehr ausgereicht, weil jeder seinen Freunden davon erzählt hat. Und das war der Anfang von Jazzercise.

0: Judy Shepard Nisset hatte den Nerv der Frauen getroffen. Und es machte und macht Freude, mit ihr zu tanzen. Zumal es vorher sehr wenig Möglichkeiten gab für Frauen. Wo sollten sie gemeinsam trainieren und dabei Spaß haben? Sportstudios, in die man jederzeit gehen konnte, gab es nur für Männer. Vergangene Zeiten? Leider nein. Selbst Influencerin Tara kämpfte noch, um sich im Sport zu finden.
1: Als 17-Jährige habe ich noch nicht viele Frauen im Fitnessstudio gesehen. Ich war fast die Einzige, die sich getraut hat, Bustiers und Shorts anzuziehen. Man sah in den Fitnessstudios noch nicht sehr viele Mädchen. Ich wollte eine Gemeinschaft von Frauen aufbauen, die mir in den Netzwerken folgt, die mich wachsen sieht, denen ich Hoffnung gebe und denen ich zeige, dass alles möglich ist. Ich wollte mein eigenes kleines Universum erschaffen.
0: Als Influencerin braucht sie hierzu nur ein Smartphone und viele Ideen, um Follower

0: Dass Frauen ihren Körper in der Öffentlichkeit so trainierten, dass sie schwitzten, dass sie ihre Kraft und Ausdauer zur Schau gestellt haben, war ziemlich radikal. Aber als radikaler als Tanzen galt das Laufen. So wurde Catherine Switzer bekannt, die als erste Frau den Boston-Marathon mit einer Startnummer lief. Sie wurde von einem der Rennleiter auf der Strecke angegriffen, weil dieser Wettbewerb damals nicht für Frauen zugänglich war. Open to women
1: at the time. Der weltberühmte Lauf zieht sogar eine langbeinige Dame an, Kate Switzer aus Syracuse. Ordner versuchten, sie von der Straße zu drängen.
0: Er schaffte es nicht, sie zu entfernen. Und so wurde sie zur Ikone des Frauenlaufsports im Land und hat viele Türen geöffnet.
2: Was für eine Erfolgsgeschichte! 1984 eröffneten über 300 Jazzercizer die Olympischen Spiele in Los Angeles. Wir haben uns wie ein Lauffeuer ausgebreitet. Die Frauen waren bereit. Sie wollten schwitzen, ihren Körper und ihre Muskeln benutzen und Kraft aufbauen.
3: That felt empowering, and they loved the.
2: Und sie haben die Kameradschaft mit anderen Frauen geschätzt. Sie fanden es toll, eine Gemeinschaft zu sein, in der sie sich gegenseitig unterstützt haben.
3: And so, you know, little did I know.
2: Ich hatte keine Ahnung, dass wir die feministische Bewegung unterstützten, indem wir all diese Frauen zusammengebracht haben. Das gab ihnen die Energie und das Selbstvertrauen, ein Studium anzustreben, sich scheiden zu lassen, zu heiraten, ein Kind zu bekommen, alles zu tun, was sie als Frau tun wollten. Ich glaube, dass die körperliche Stärke wichtig war, aber eben auch die emotionale und mentale Unterstützung durch andere Frauen.
3: They had other women around them to support them.
4: Bewegung setzt chemische Stoffe wie Endorphine und Serotonin frei, die die Stimmung aufbessern. Erste Studien belegen, dass gemeinsam ausgeschüttetes Serotonin verbindet. Viele spüren das.

0: Eines meiner Lieblingszitate von Judy Shepard Missett ist, wenn sie über die Frauen auf der ganzen Welt spricht, die Jazzercise so erfolgreich gemacht haben. Sie haben nicht auf den Straßen protestiert, um die Welt zu verändern, aber sie haben ihre Welt verändert. Diese Art der gemeinsamen Veränderung ist leicht zu übersehen. Aber wenn sich genügend Frauen selbstbewusst und stark fühlen und ein Gefühl der körperlichen Autonomie verspüren, kommt es zu einem Wandel in der gesamten Kultur.
1: In den 80er Jahren gab es so viele erste Male. Wir waren das erste Franchise-Unternehmen im Fitnessbereich. Und wir hatten das erste Goldalbum in der Geschichte der Musikindustrie. Wir waren die Pioniere der Gruppenfitness.
2: Die ability for people to come together as a group.
1: Und darauf bin ich wirklich stolz.
3: Das ist die ikonische Aufnahme, als ich an die Londoner Börse ging und man mich vor lauter Männern nicht sehen konnte. Und jemand von der Presse sie bat, zurückzutreten. Das war der Moment. An diesem Tag war nicht viel los. Es gab kein Zugunglück oder so. Irgendwie habe ich es also auf die Titelseite aller Zeitungen geschafft. Ich war eine der ersten Glamour-Aktien.

0: Fitness im Netz ist ein Riesengeschäft. Tara hat mehrere hunderttausend Follower.
1: Es gibt Frauen, denen heute Millionen von Menschen folgen. Und es ist egal, ob sie super dünn sind oder Kurven haben. Man wird ihnen folgen, weil sie sich in ihrem Sport behaupten. Früher, glaube ich, war es nicht möglich oder man hat sich zumindest nicht getraut. Heute traut man sich.
0: Es braucht Ausdauer und Kraft, um hier erfolgreich zu werden und zu bleiben. Sie muss dauernd präsent sein, Neues entwickeln und in Kontakt mit ihren Abonnenten bleiben.
1: Erst heute Morgen in der U-Bahn habe ich gelesen: Tara, du hast mein Leben verändert. Dank dir trinke ich keinen Alkohol mehr. Dank dir esse ich besser. Ich habe meine Depressionen überwunden. Deine Videos sind die einzigen, die mir helfen. Bis zu, du hast mir das Leben gerettet. Ungefähr 40% meiner Instagram-Gemeinde kommt aus Frankreich. Und auf YouTube sind es auch ungefähr 40%. Heute habe ich eine Community, die aus all around the world kommt. Das schafft eine Art Schwesternschaft. Wir werden alle zu Schwestern. Es ist so schön, das zu sehen. Die Energie ist positiv.
0: Jane Fonda, die Influencerin der 80er Jahre, massenwirksam damals per VHS.
2: Es begann mit ein paar Studios in Beverly Hills, was zu weiteren Studios führte, die ihr einen Buchvertrag einbrachten. Ihr Buch Jane Fonda's Workout wurde 1981 ein Mega-Bestseller. Und das führte zu ihrem ersten Home-Workout-Video, das schließlich die gesamte Home-Entertainment-Industrie ins Rollen brachte. Sie versprach: Mach es wie ich und du wirst wie ich. Und so wurde Doing Jane, wie es genannt wurde, zu einem Mega-Phänomen.
3: Ich sehe Jane Fonda. Und dann siehst du dich selbst, wie du versuchst, ihr nachzueifern. Und du denkst, oh, sie ist reizend und sie ist verlobt und sie ist ein Schatz. Ich glaube, Jane Fonda hat sehr vielen Frauen geholfen. Allein die Tatsache, dass sie über ihre eigenen Körperprobleme sprach. Obwohl sie als eine der schönsten Frauen der Welt galt, fühlte sie sich dennoch so unsicher. Das zeigt uns, wie katastrophal unser Verhältnis zum Körper ist.
4: Im Video von Jane Fonda zeigen sie eine Superfrau, die keine einzige Falte hat und eine Superfigur. Wir haben das Gegenteil gemacht. Wir zeigten uns, wie wir waren, mit unseren Falten und dazu eine sehr schöne, sehr junge Frau und eine etwas kräftigere.

0: eine etwas ältere, einen Mann, Kinder, sodass sich jeder vertreten fühlt. Das heißt, dass die Frau, die in Limoges wohnt, zu Hause bügelt und sagt, oh la la, da gibt es Models, alle gestylt, das ist nichts für mich. Hopp, sie zappt weg. Bei uns sieht sie aber eine Frau, die eher ein bisschen ähnlich ist, die normal ist, ein bisschen übergewichtig. Das hat den Erfolg unserer Sendung ausgemacht.
1: In Deutschland tourte Sydney Rome 1982 mit ihrem Aerobic-Programm durch die Städte.
2: Ich hatte sehr gute Freunde in Berlin, die wollten ein Ballettstudio eröffnen. Und ich sagte, plant ein Aerobic-Studio. Und nach einem Monat hatten sie die Finanzierung. Wir werden das Studio eröffnen. Würdest du kommen und uns helfen? Ich sagte zu.

Das Buch kam heraus, vielleicht 4 Monate, nachdem wir das Studio eröffnet hatten. Es war ein großer Erfolg und wurde in 27 Ländern veröffentlicht. Wer hätte das erwartet? Die deutschen Frauen waren wirklich stark. Das Einzige, was für mich schwer war, sie wollten dauernd die Fenster öffnen und mitten im Januar noch frische Luft haben.

0: Stefan, wie viele Crunches haben wir in unserem Leben gemacht? Unendlich viele.
1: Infinite Crunches.
2: Die Schultern heben und den Oberkörper nach vorn. Hoch, hoch, hoch, hoch, hoch und aus. Ausatmen, ausatmen, ausatmen, ausatmen.
0: Wie bei allem gibt es auch bei Aerobic Gutes und Schlechtes.
3: Because like everything, it is not all good.
4: In den 60er Jahren waren die Ärzte noch besorgt, dass starke körperliche Betätigung die Gebärmutter einer Frau zum Herausfallen bringen könnte. Oder fragten sich, ob Anstrengung dem Herz-Kreislauf-System zuträglich sei.
0: Es ist wichtig, Sauerstoff zu bekommen, auch in die Bauchspeicheldrüse. Selbst in die Milz.
5: Ich will euch ein Geheimnis verraten. Das Geheimnis des Erfolgs ist nämlich, jedenfalls bei uns, die Atmung. Atmet regelmäßig und tief ein. Macht ganz kleine Bewegungen. Doch die müssen perfekt sein. Dann werdet ihr schon merken, dass Fitness auch Spaß bringen kann. Sehr viel Spaß sogar.
0: Wir waren verrückt mit dem Geschrei und dem Auf- und Abspringen und der Musik. Unser Skript war wirklich lustig. Wir haben alles getan, was wir konnten, um sie während der Aerobic-Stunden zum Lachen zu bringen, damit sie den Schmerz nicht gespürt haben. Und wir mussten die Musik nutzen. Nie mehr als 160 Schläge pro Minute. Die Musik musste zu den Übungen passen. Haben Sie jemals versucht, Aerobic ohne Musik zu machen? Es ist unmöglich.
6: Und nochmal drehen, atmen und wechseln.
5: Drücken, drücken, drücken, drücken, drücken.
3: Because the music

0: Die Musik motiviert. Wie in der Disco, da tanzt jeder. Das war eines der großen Geheimnisse für den Erfolg von Aerobic.
1: That was one of the big secrets of the success of Aerobic.
2: Aerobic hatte auch etwas Demokratisches. Es war billig und vor allem jederzeit verfügbar. Eine Videokassette, ein Buch, eine Klasse. Alle konnten mitmachen.

0: Und das waren alles Klamotten aus unserer Kollektion. Sogar die Sneakers waren mit dem Véronique et Davina-Logo versehen. Diese Kleidungsstücke waren ein absolut unglaublicher Erfolg. Alle Leute auf der Straße waren angezogen wie wir.
1: Das Trikot, früher hieß es Gymnastikanzug, wurde zu dem Symbol der 80er Jahre.
2: Am Anfang bestand die Tanzkleidung aus Nylon in Form von Trikots, Catsuits und Strumpfhosen. Aber die Tänzerinnen und Tänzer schnitten sie zurecht. Sie schnitten ihre Rückenpartie ein und erhöhten den Beinausschnitt. Das hat mich dazu inspiriert, mit der Herstellung von Trikots und Tanzkleidung zu beginnen. Aber der Stoff war so furchtbar. Also ging ich zu DuPont und fragte, können wir nicht Baumwolle bekommen? Baumwolle mit Lycra. Es ist sehr aufregend, innovativ zu sein.
3: Die Frauen sind in die Kurse gekommen. Sie mussten sich und ihre Körper im Spiegel betrachten. Aber sie haben auch die Veränderungen gesehen. Und dann gab es diese Socken, die bis hier oben gingen. Ich weiß nicht, warum wir die hatten. Ich habe keine Ahnung.
4: Für viele Frauen bedeutete das Trikot eine Befreiung. Aber ich glaube, Feministinnen könnten bis in alle Ewigkeit über die Bedeutung des Anzugs diskutieren. Ich glaube, jede Frau hat das Trikot ein bisschen anders erlebt, je nach ihrer eigenen Lebenserfahrung und ihrem Körpergefühl.
1: Das Frauenbodybuilding zeigte, wie stark Frauen sein können, wenn sie die Möglichkeit haben, neben Männern zu trainieren. Die Entscheidung, Gewichte zu heben,

0: mir hat es schon gefallen, ihr Körper zu formen, also die Oberschenkel oder auch den Oberkörper so mitzugestalten. Die Grundvoraussetzung war da, dass das Verhältnis passt, Oberkörper, Beine, aber es war alles so gleich, ohne Konturen viel zu sehen, und das hat mir schon gefallen.
1: Es reichte nicht mehr aus, nur dünn oder durchtrainiert zu sein. Nun sollte der Körper fettfrei sein, hart wie Stahl. Das war für viele Frauen ein unerreichbares Ideal.
0: Was mir aber gefallen hat, war, es waren nur Männer. Zu der Zeit waren keine Frauen da. Und ich habe mir gedacht, okay, es geht jetzt nicht um mich, sondern ich kann anziehen, was ich will, ich kann machen, was ich will. Es stellt sich nicht die Frage, wie schaut es aus, was hat es an. Ich habe das Beste aus meinem Körper machen wollen. Und das hat aber nichts mit dem Sieg zu tun. Aber für mich war wirklich das Schönste die Europameisterschaft. Ich war in Frankreich, in Lille. Und das war so mein, da war auch der Körper noch so modellhaft schön. Also nicht jetzt extrem, sondern man hat gesehen, es ist ein bisschen was da, aber das Weibliche und das Schöne, Nette war wirklich im Vordergrund. Weltmeisterschaft zum Schluss war schon immer mehr so meins. Da habe ich gemerkt, so das wird dann einmal dem Ende zugehen.
2: At the same time,
1: zur gleichen Zeit ermutigte die Frauenbewegung in den USA die Frauen, ihre körperliche Stärke zu kultivieren. Das legendäre Buch Our Bodies, Ourselves enthält ein ganzes Kapitel über Training und die Bedeutung von Muskeln. Der Vorstellung, Frauen seien das schwächere Geschlecht, direkt entgegenzuwirken, war bei großen Teilen der Bevölkerung sehr beliebt.
0: Es war der Zeitgeist gerade für das so. Das hat alles zusammengepasst. Es hat von der Kraft gepasst, von der Zeit gepasst und von der Umgebung gepasst. Ich muss sagen, bei mir in Österreich war es so, ich war die erste Dame in Österreich, die das gemacht hat. Natürlich waren alle bei mir, aber nicht jetzt, weil es so erfolgreich war, sondern weil es so interessant war, weil so eine Dame das so macht. Ne? Hat natürlich die andere Seite auch gegeben, sind sie verrückt worden. Aber heute rückwirkend muss ich sagen, ich habe mich total wieder gedreht ins Weibliche zurück, weil ich habe schon Züge gehabt, so vom Männlichen auch oder in der Ausdrucksweise auch. Also da habe ich gemerkt, das passt nicht als Frau. Es hat mich geformt und geprägt von dem zu wenig, zu viel, und jetzt hoffe ich, die Mitte zu haben dann.

0: In den 90er Jahren war Yoga in vielerlei Hinsicht das kollektive Aufatmen, das das Land nach den harten Anstrengungen der 80er Jahre gebraucht hat. Feeling the Burn war vorbei. Yoga war eine Katharsis, eine Befreiung für viele. Es war schön zu spüren, dass man sanft mit seinem Körper umgehen kann. Es hat viel Gutes gebracht und uns gezeigt, dass Fitness nicht bedeuten muss, dass wir uns umbringen müssen.
1: Heute ist alles möglich. Das eine Fitnessdiktat gibt es nicht mehr. Aerobic, Jazzercise, Pilates, Yoga, alles steht frei zur Wahl.

0: es Menschen geht, die keinen Sport treiben. Heute gibt es ja viel mehr als Aerobic. Geht es denen so gut wie uns? Ich will fit und wach bleiben. Ich denke, jeder stimmt zu. Jedenfalls jeder in meinem Alter.
1: Kaum zu glauben, dass Judy als junge Frau keine Sportstunde gefunden hat und Catherine keinen Marathon laufen durfte. Dass es schwierig war, einen Platz zu finden, an dem man sich austoben konnte. Heute können wir gemeinsam schwitzen, gemeinsam tanzen, gemeinsam fit bleiben. Dank dieser starken Frauen, die uns die Türen geöffnet haben.

0: Ich saß als Kind immer bei Professor Dr. Bernhard Schrimmeck vor dem Fernsehen und der hat immer aus Afrika berichtet. Und jetzt bin ich hier und es war ein Kindheitstraum und jetzt bin ich ein bisschen gerührt.
1: Es ist auf jeden Fall die größte Herausforderung, die ich jemals in meinem Leben hatte.
0: 1000 Kilometer am Stück durch eine Wüste, in Hitze und bei Sand. Es ist echt hart.
2: Au!
0: Die Mittagshitze ist echt brutal.
1: Diese Nacht hatte ich keine Lust mehr. Habe ich gesagt, nee, ich gebe jetzt auf. Und ich habe gedacht, ich könnte das einfach durchlaufen. Und ja, wie ich halt so bin, habe ich gedacht, ich könnte das einfach. Aber egal, ich bin ja stur, ich werde das schon irgendwie hinkriegen.
2: Guck mal in die Augen.
0: Ich fliege nach Namibia, um 1000 Kilometer zu rennen, um zu zeigen, wie fit ich bin. Und dann kriege ich in Windhoek im Superspar Seniorenrabatt.
3: Go! 1000 Kilometer, here we come!
1: Jeden Tag sich wieder zu motivieren und jeden Tag durch eigene Erfahrungen zu lernen, das ist einfach nur genial.
0: Ich wollte einfach wissen, ob das geht. Und das finde ich jetzt gerade raus.
4: Ich bin Tanja Schönborn und normalerweise arbeite ich hier als Vermögensberaterin und verkaufe Wertpapiere an meine lieben Kunden. Aber nun soll es in eine ganz andere Welt gehen.
1: Es ist schon ein Kontrast, einmal hier bei der Sparkasse und einmal in der Wüste. Aber ich finde, das passt auch. Die Wüste ist der absolut perfekte Ausgleich zum stressigen Alltag. Grundsätzlich sitze ich ja den ganzen Tag, wobei ich schon versuche, so oft es geht, die Treppe hoch und runter zu laufen. Und das ist natürlich dann auch der totale Kontrast zum Ultralaufen, wo ich halt nichts anderes mache, wie den ganzen Tag einen Fuß vor den anderen zu setzen.
5: Mit ihrem Lebensgefährten Raphael Fuchsgruber möchte Tanja durch die Namib-Wüste laufen.
0: Also das Grün hier, ich freue mich jedes Jahr, wenn die Blätter kommen und es ist alles grün. Das ist toll, aber der Gegensatz ist die Weite der Wüste.
1: Also für mich ist der große Unterschied vom Wald zur Wüste, dass halt in der Wüste wirklich so gut wie nichts ist. Es ist ganz karg und man muss halt mit sich selber irgendwie zurechtkommen.
4: Und so ein Ultrawüstenlauf von 1000 Kilometern, das ist schon krass.
0: Also ich kann mich da nicht drauf vorbereiten, weil 1000 Kilometer am Stück durch eine Wüste, mir ist letztens klar geworden, von Rügen bis nach Zugspitze unten, sind nur 930 Kilometer. Ich wollte ja niemals einmal durch ganz Deutschland laufen, in Hitze und bei Sand. Also keine Chance.
1: Doch, also ich muss ganz ehrlich sagen, doch, ich glaube, dass ich das schaffe. Ich habe es mir ganz fest vorgenommen. Ich habe auch wirklich hart trainiert, auch tatsächlich hier. Wenn man mal guckt, hier der Weg, die zwei Furchen hier links und rechts, die habe ich hier vor 2 Wochen erlaufen. Ich weiß nicht, ob man das erkennen kann.
0: Es ist ja, im Endeffekt ist ja so, 80% davon sind echt mental. Bei dieser 1000-Kilometer-Nummer, jetzt haben wir Gott sei Dank beide Köpfe hart genug. Macht es im Zusammenleben nicht immer leicht.
5: Die Liebe füreinander und die Liebe zum Laufen gehören bei Tanja und Raphael einfach zusammen. Trotz 20 Jahren Altersunterschied. Verliebt haben sich die beiden vor ein paar Jahren bei einem Marathonlauf. Doch was sie nun vorhaben, gleicht einem Weltrekordversuch. In knapp 3 Wochen 1000 Kilometer durch die Wüste. Das hat noch kein Läuferpaar zuvor geschafft. Gemeinsam mit Raphaels Tochter Mara aus erster Ehe wohnen sie in einem kleinen ehemaligen Bauernhof.
1: Ich war mal wirklich richtig dick. Also ich habe mal knapp 30 Kilo mehr gewogen wie heute. Und achte in der Regel jetzt mittlerweile auch drauf, was ich esse. Ich esse sehr gerne, ich habe schon immer gerne gegessen. Und jetzt freue ich mich allerdings besonders. In der Vorbereitung konnte ich alles essen, was ich wollte, ohne drüber nachzudenken, weil ich mir vorgenommen hatte, auch noch ein bisschen zuzunehmen. Denn ich glaube, wir werden so um die 4500 Kalorien am Tag verbrauchen in Namibia. Und damit ich nicht allzu viel abnehme, muss da ordentlich noch was drauf vorher. In diesem Sinne, guten Appetit.
6: Klar, hätte ich meine Tochter Mara auch gern mitgenommen. Aber sie bleibt besser hier bei ihrer Mutter. Die Wüste ist echt nichts für Kinder.
1: So, Stöcke. ganz wichtig.
0: Wir brauchen extra Food, wir brauchen extra Klamotten, wir brauchen Spezialschlafsäcke. Wir haben, damit wir nicht tonnenweise, wir haben Spezial-Mikroflies-Handtücher, ganz kleine Sachen. Das ist alles auf der Liste. Auf der Liste sind bestimmt 80 oder 100 Gegenstände, wo du denkst, im normalen Leben braucht es kein Mensch.
4: Meine Glücksbringer-Laufweste muss natürlich auch mit. Außerdem Ersatzschuhe und jede Menge Spezialfutter, damit wir in der Wüste auch durchhalten.
1: Ich teste gerade, ob meine Stöcke in meine neue Laufweste reinpassen.
0: Wir werden bei dieser irrsinnigen Menge an Kilometern und bei der Hitze, werden wir zwischendurch auch marschieren. Marschieren heißt dann aber wirklich tang, tang, tang, tang, tang. Genau.
1: Das ist jetzt ein Paket nur mit Essen, was wir mittags zu uns nehmen. Wir bekommen Frühstück und mittags muss ich aber was Warmes essen, auch wenn ich in der Wüste bin. So eine Art Astronautenkost. Das sind jetzt Nudeln mit Gorgonzola und Spinat. Hat über 600 Kalorien, wiegt so gut wie gar nichts und davon werden wir halt jeden Mittag eine Portion futtern.
0: Also, wir laufen die ganze Zeit über Steine, wir bleiben irgendwo hängen im Gestrüpp an Ästen. Ich denke mal, wir werden zwei Paar wirklich in Grund und Boden laufen und das dritte Paar ist einfach in Reserve, wenn sich irgendwas verabschiedet. So, ich habe dann auch, die sind ein bisschen größer von mir, auch drei Paar dabei, sechs Paar Schuhe, zwei Menschen, 1000 Kilometer. Das ist der Plan.
1: So, komm, dann bisschen Wasser.
0: Christine?
1: Ja, eins von mir.
0: Zack.
1: So, sieht gut aus. Probier mal.
0: Let's go. Das kommt eh nicht zu, das machen wir so.
6: Ich verdiene mein Geld eigentlich als Konzertveranstalter. Die Corona-Pandemie war da schon echt hart.
0: Ja, der Plan entstand schon ein bisschen aus einer Krisensituation als Konzertveranstalter. Also ich habe jetzt seit fast 30 Jahren meine eigene Firma, 29 Jahre und ein bisschen was. Und das hat immer funktioniert. Und jetzt durch die Pandemie ist halt von außen was passiert, wofür ich nichts kann. Weil es gab nicht ein bisschen weniger Arbeit oder sie war verlagert. Es gibt einfach keine Konzerte und ich habe meinen Job immer gerne gemacht. Ich war immer selbstständig, ich habe immer irgendwas organisiert, weil organisieren wie auch laufen sind meine großen Leidenschaften. Und das war dann weg. Und die Nummer hier hat vielleicht was damit zu tun, dass das auch so eine manchmal braucht es Ziele, weil Ziele irgendwie Lokomotiven sind, die Lösungen hinter sich herziehen. Ich brauchte ein Ziel, damit das irgendwie weitergeht auf anderen Ebenen. Machen wir los?
1: Machen wir.
0: Klappe zu, Affe tot, Abflug.
4: Wir freuen uns jetzt wirklich einfach mal hier rauszukommen und was ganz Besonderes zu wagen.
1: Ich lasse vor allen Dingen erstmal ganz schön viel Stress hinter mir der letzten Monate. Der Vorbereitung, viel Arbeit.
0: Verabschiedung vom Kind ist dann immer mit Tränen. Papa und Tochter lieben sich ganz innig und irgendeiner fängt immer an zu heulen. Und so eine Wüste ist ein spektakulärer Ort, aber für ein Kind relativ trostlos.
6: Ja, meine Tochter ist jetzt 12 und als sie gehört hat, dass es da nicht mal WLAN gibt und man über 10 Stunden im Flieger sitzen muss, hatte sie eh schon keinen Bock mehr.
1: Gut. Vielen Dank.
0: Dankeschön.
1: Wir haben es endlich geschafft. Wir sind gelandet, der Flug war hervorragend. Ich habe tatsächlich 6 Stunden schlafen können. Und ich glaube, wir hatten die butterweichste Landung.
0: Ja, wir haben es gar nicht gemerkt.
5: Von nun an geht's im Team weiter. Aus Frankreich ist Bruno angereist, ein erfahrener Sportarzt. Dazu kommen Hein und Nell, die beiden Guides. Die Frau an der Gepäckkontrolle hat eben zu ihm gesagt, die Dame darf durchgehen. Der letzte Supermarkt vor der Wüstentortur. Was jetzt nicht mit dabei ist, wird später fehlen.
1: Die letzten Einkäufe, unter anderem Nüsse, gesalzene Cashews für den kleinen Hunger zwischendurch. Hier gibt es so eine große Auswahl. Was möchtest du noch haben, Schatz?
0: Ich will so einen Mix hier, da war hier diese Kranberry-Geschichte, damit man mal irgendwas anderes im Mund hat. Wir haben ja eh schon vier Koffer mit Zeug und dann haben wir gesagt, das gehen wir in Windhoek nochmal einkaufen, damit wir das dann hier frisch holen. Ja. Was ist das?
1: Datteln. Ja, ich aber.
0: Ja, Marzipan ist ja voll Energie und schmeckt. Ja. I take two. Marzipan-Rohmasse. My secret weapon. Meine Geheimwaffe.

0: snake.
1: Schaut, da ist eine Schlange.
2: Ah, ja. The first snake, also die erste Schnecke auf der Straße.
3: Schnecke?
2: Mein Englisch ist perfekt. The first Schnecke. Schnecke ist, we have snakes, aber das ist englische Wort für Schnecken. Scheiße.
4: Snails.
2: Snails.
4: Snails.
2: Snails.

0: Wir können das erste Mal die Weite hier wirklich sehen, durch die wir bald laufen werden. Mir geht ein bisschen der Arsch auf Grundeis. Es ist auf jeden Fall die größte Herausforderung, die ich jemals in meinem Leben hatte. Ich habe schon das erste Mal Tränen in den Augen und einen Kloß im Hals, weil es einfach immer wieder so beeindruckend ist, in diese Landschaften einzutauchen. Und ich bin so froh und dankbar, dass wir jetzt hier sind und dass wir ganz bald starten können mit dem großen Abenteuer.
1: Das ist der Grund, warum wir reisen, warum wir jetzt happy sind, weil es das erste Mal, dass du die Wüste jetzt so richtig fett.
2: You like it?
3: Das ist formidable.
1: Das ist formidable.
4: Doc Bruneau ist schon 75 Jahre alt. Man sieht es ihm nicht an.
1: Also Bruneau war selber ein sehr, sehr erfolgreicher Läufer, bis er einen Unfall hatte und danach nicht mehr laufen konnte. Seitdem ist er Arzt auf Rennen wie diesen. Aber er hat schon 43 Rennen betreut. Dann wird er mit Tanja und mit mir, das wird easy. Easy going.
2: Easy going.
1: Easy going. Ja!

0: ersten Mal die Dachzelte aufgeschlagen werden. Immerhin findet sich hier eine Art Campingplatz mit Stromanschluss und sogar kleinen Dusch- und Toilettenhäuschen. Ein unerwarteter Luxus inmitten der Sandlandschaft.
1: Ich pack das da hin
2: und da kannst du gucken. Das siehst du, ob das so steht oder so. Und dann hast du ein gerade Bett. Kannst du schön schlafen, da brauchst du nicht zu.
3: Wasserwaage.
2: Deine Wasserflasche.
4: Und du sagst an, was wir jetzt tun, weil wir haben jetzt noch keine Ahnung, was zu tun ist. Also Zelt aufbauen.
2: Was wir normalerweise erst machen, ist, wir machen die Anhänger ein bisschen ab. Und dann fangen wir an mit die Dachzelte. Wenn das, das fertig ist, ist das fertig.
1: Gut, ja. Okay.
0: Tourguide Nelde Jager ist gebürtiger Namibianer und führt schon seit vielen Jahren Touristen durchs Land. Auch sein Kollege Hein van Ziel ist hier zu Hause und kennt sich gut aus in der Wüste. Die Profis Nell und Hein sind ab jetzt verantwortlich für das Team und die Tour. Doch im Camp müssen alle mit anpacken.
4: Habe ich dir überhaupt schon die Geschichte erzählt? Jetzt sind wir hier angekommen. Das Highlight meines Tages war heute. Ich war in Windhoek im Supermarkt, im Superspar. Und ich habe original das erste Mal in meinem Leben, und es ist das Highlight des Tages, ich habe Seniorenrabatt gekriegt an der Kasse. Ich habe Seniorenrabatt gekriegt, 3% auf den Einkauf mittwochs, wegen meinen grauen Haaren. Ey Alter, ich fliege nach Namibia, um 1000 Kilometer zu rennen, um zu zeigen, wie fit ich bin. Und dann kriege ich in Windhoek im Superspar Seniorenrabatt. Weißt du, was hier los ist? Ich sage dir.
2: Okay.
5: Ich habe Angst, dass mein Auto nicht mehr liegt.
2: Pass auf. Kommt.
5: Hey. Passen wir da rein? Ja.
4: Kommst du mit, Bruno? Ah. Was sagst du, Chef?
5: Cool!
4: Ist das das Richtige für Mädchen?
5: Ja.
4: Mädchen sind
5: das ist großartig!
0: So was sehe ich zum ersten Mal.
5: Cool, guck mal, wie groß das ist!
6: Die ist marvelous.
0: Großartig.
6: Marvelous.
4: Wie groß das ist, du mit deinem 1,60
5: Meter. Nicht mit den Schuhen!
4: Nein! Die Sonne knallt, die Abendsonne Namibias knallt uns jetzt hier direkt in unser Traumbettchen.
5: Ja.
4: Das ist jetzt so jenseits von Afrika.
5: Das ist einfach nur richtig schön. Oh.
4: So kann man Tage ausklingen lassen. So kann man Tage ausklingen lassen.
7: Als uns Nell dann das Sicherheitsbriefing gegeben hat, wurde mir zum ersten Mal klar, wie gefährlich die Wüste sein kann.
8: Okay, nur ein paar Regeln, some guidelines, that is quite.
0: Ein paar Regeln, die hier vor allem abends gelten. Wenn wir in der Wüste sind, brauchen wir geschlossenes Schuhwerk. Hier gibt es Skorpione.
8: We have scorpions running around.
0: Daher, wenn ihr abends ins Bett geht, nehmt eure Schuhe mit nach oben ins Zelt oder legt sie ins Auto. Lasst nichts draußen liegen. Es gibt Schakale in der Gegend und Hyänen. Versucht, alles immer geschlossen zu halten. Ihr wisst nie, was sonst in eure Taschen gelangt. Ganz ehrlich, ihr wollt nicht davon aufwachen, dass ein Skorpion in euer Bett krabbelt. Das macht keinen Spaß. Wir haben zwar einen Arzt hier, aber der kann dann bloß euren Finger abschneiden. Ganz einfach. Diese Gegend hier, wo wir jetzt sind, ist sicher. Hier gibt es keine Löwen. Wenn wir dorthin kommen, dann sprechen wir noch mal über andere Regeln. Und ganz wichtig, trinken, trinken, trinken. Wir sind in einer der härtesten Wüsten der Welt. 16 Tage, das wird schon sehr speziell.
5: Ich freue mich jetzt auf die Nacht hier in diesem Zelt. Ich glaube, das ist ziemlich genial. Ich habe noch nie in so einem Zelt auf einem Auto geschlafen. Ja, und dann schauen wir mal, wie der Tag morgen so wird.
4: Ich glaube, wir sind jetzt aber auch müde.
5: Ich bin hundemüde.
4: Gute Nacht, Schatz.
5: Na.
4: Gute Nacht, Leute.
5: Na.
0: Der erste Morgen in der Wüste. Heute wollen Tanja und Raphael erst einmal das Terrain erkunden. Die Landschaft des Sossus Vlei prägt eine von hohen Sanddünen umschlossene, beige Salztonpfanne, die nur in guten Regenjahren noch etwas Wasser führt. Der Startschuss für den 1000-Kilometer-Lauf soll erst morgen fallen.
5: Ich gönne mir jetzt ein Brot mit dick Erdnussbutter und Marmelade.
4: Also wichtig für die Seele ist es erstmal, dass wir uns jetzt wieder ein bisschen bewegen können, nachdem wir gefühlt 52 Stunden gesessen haben in Autos und Flugzeugen, was notwendig ist, um hier hinzukommen. Aber es ist schön, jetzt einfach mal zu laufen. Das bringt einen auch emotional jetzt irgendwie runter. Und wir brauchen die Akklimatisierung.
0: Auf dem Weg zum Dead Fly, dem atemberaubenden toten Ende dieses ganz besonderen Wüstenabschnitts. Dort, wo es absolut nicht mehr weitergeht, soll es für Tanja und Raphael erst richtig losgehen.
3: Nee, der Start müssen wir ordentlich machen.
4: Genau da. Viel Zeit habe, gehe ich über den Höhenrücken.
5: Generalprobe haben wir heute tatsächlich. Wir wollten noch mal checken, oder uns ist immer ganz wichtig, wie sitzen die Rucksäcke? Funktioniert das mit den Stöcken? Ist alles richtig eingestellt, damit wir morgen wirklich gut starten können?
4: Ja, wir gucken uns das schon mal an. Morgen früh ist hier Start. Wollen uns ein bisschen vorbereiten, dass Tanja und ich auch den Weg hier raus kennen, aus dem Dead Fly, also hier aus diesen Bäumen, durch die Dünen Richtung Sossus Fly raus. Morgen früh haben wir auch nicht so viel Zeit. Um 7 Uhr wird es gerade hell, da wollen wir das Licht nutzen und dann wollen wir auch nicht mehr diskutieren, wo steht wer und wo laufen wir lang. Oder wollen uns auch verlaufen gleich zum Start, weil es wäre ein gutes Konzept, direkt auf den ersten Metern mal die falsche Richtung laufen.
5: Wir sind jetzt endlich da, wo wir hin wollten und jetzt geht es nur noch darum, zu laufen. Das, was wir gerne machen, und da freue ich mich jetzt unglaublich drauf, wenn es morgen losgeht.
7: So, jetzt aber erst zurück ins Basislager und noch mal ein paar Sachen sortieren.
6: Ja, starke Beine und ein gutes Mindset reichen auch nicht. Wir müssen jetzt wirklich am Schluss die Logistik noch mal auf den Punkt kriegen, damit das morgen auch richtig gut klappt.
5: Alles, was Kleidung ist, in den anderen Koffer. Sonst finden wir immer wieder... So, wie ich es machen wollte, aber nicht gemacht haben, wie in dem Zoll. Wir packen gerade noch mal neu um, unsere Nahrungsergänzungsmittel, die wir den Tag über zu uns nehmen, weil wir sehr viele Mineralstoffe und Salze verlieren und wir ja doch
4: Eiweiß,
5: ja, und wir sind halt jeden Tag viele, viele Stunden unterwegs und dann wäre es zu spät, wenn wir abends erst die Nährstoffe wieder zu uns nehmen würden. Deswegen machen wir das über Tag schon.
4: Da sind halt viele Sachen drin, die sind entzündungshemmend, weil im Lauf der Belastung natürlich Muskeln, Sehnen, Bänder sich entzünden können. Ab morgen geht es dann halt so, dass wir zum Auto laufen. Tanja hat eine Flasche, ich habe eine Flasche. Teilweise ist der Mix da drin unterschiedlich. Und Bruno gibt uns das. Wir füllen das in unsere Wasserflaschen rein, schütten Wasser oben drauf und können direkt weiterlaufen. Wir müssen nichts mixen oder nichts irgendwie kompliziert. Weil lange stehen bleiben, wenn man 60 Kilometer läuft, das macht dich mürbe. Am besten bleibst du immer im Move, im Groove drin, in der Bewegung. Deswegen wird das vorbereitet, fertig gemixt. Und dann reicht das, so eine Packung wird dann morgen, also wir haben es jetzt noch nicht ausprobiert, auf 60 Kilometer in dem Mix. Aber das müsste reichen, dass wir morgen dann safe sind. Vielleicht reicht auch für 2 Tage.
6: Und jetzt, wo es wirklich losgeht, ich denke viel an meine Mama. Sie ist vor einem Jahr mit 83 verstorben. Ein paar Jahre zuvor war sie hier in Namibia unterwegs, hat das ganze Land bereist, hat die Wüste geliebt und hat Namibia auch geliebt.

0: ja, Mama Mia.
1: Ja. Oh, es ist die Aufregung, glaube ich, dass ich so zitter. Ja, aber es ist auch frisch. Ich bin froh, dass ich meine Handschuhe mitgenommen habe. Wir haben jetzt, glaube ich, 6 Grad ungefähr. Und in der Mittagshitze bekommen wir bestimmt in der Sonne über 30.
2: Über 30.
1: Ja.
3: Das ist anstrengend für den Körper, diese riesen Unterschiede. Wir haben auch gerade im Auto beschlossen, das war nicht der Plan.
4: Aber wir laufen jetzt wirklich in Daunenjacken, weil bei 6 Grad in kurzen Sachen, das kostet uns zu viel. Das ist auch gefährlich, da wirst du krank, hast nachher Husten oder so. Dann geht es auch nicht weiter. Guten Morgen.
5: Morgen.
4: Wir sind die. Ja, wir sind auch. Wir sind die. Morgen, Raphael und Tanja. Wie heißt ihr denn?
5: Jochen und Brigitte.
4: Wo kommt ihr denn her?
5: Aus Mainz.
4: Aus Mainz. Woher wisst ihr, dass wir die sind?
5: Von Bekannten. Die haben gesagt, kann sein, dass ihr die da unten trefft. Die sind auf dem Long-Distance-Walk.
1: Ja, richtig.
4: Wo habt ihr das gehört? Wann?
5: Ja, von einer Freundin, die guckt da öfter, sind so Blogs.
4: In Deutschland habt ihr
5: in
4: das schon?
5: Ja.
4: Kommt ihr von Mainz hierher und dann
5: ja,
4: trefft ihr...
5: Extra für euch.
1: Dann
4: rechts, einmal links.
1: Ja.
6: Gibst du mir deine Kamera,
1: die Kamera?
6: Das klasse. Super.
1: Ja, ja, Moment. Sofort wichtig hier.
6: Ja, ja. 1, 2, 3.
5: Hey.
1: Oh, ich muss gleich alle noch mal in den Arm nehmen. Ich hoffe, dass alles gut geht. Ich verkneife mir jetzt erstmal das Heulen. Und wenn man dann einmal in Bewegung ist, dann ist gut.

0: Monsieur Dogge.
1: Das ist ein großer Schritt für einen Menschen, aber nur ein kleiner Schritt für die Menschheit.

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2: Ob beim Online-Shopping oder mit Kundenkarte im Kaufhaus, ob in den sozialen Netzwerken oder beim Arztbesuch. Überall werden unsere Daten gesammelt. Nicht nur Adresse, Alter oder Geschlecht, sondern oft auch, welche Schulbildung wir haben oder welche Einkaufsgewohnheiten. Wie groß und wie schwer wir sind, wohin wir in den Urlaub fahren wollen oder welche gesundheitlichen Probleme wir haben. Vielen ist das gleichgültig. Aber je mehr Daten andere von uns bekommen, umso aussagekräftiger wird auch das Bild, das von uns entsteht. Wir werden zum gläsernen Menschen. Interesse an unserem Profil haben viele, zum Beispiel Unternehmen wie Social-Media-Plattformen, die wissen wollen, wie ihre Kundinnen ticken, damit sie zielgerichtete Werbung ausspielen oder mehr verkaufen können. Interessiert an Daten könnten auch Versicherungsgesellschaften sein, damit sie ihr Risiko einschätzen können, wenn sie einen Menschen versichern. Macht er oder sie gern Abenteuerurlaub? Nach welchen Krankheiten suchen sie im Internet? Rauchen sie? Aber auch manche Staaten wollen möglichst viele Daten über ihre BürgerInnen sammeln, damit sie sie besser überwachen und kontrollieren können. In totalitären Ländern kann das sehr gefährlich sein. Gerade deshalb ist der Schutz von personenbezogenen Daten ein hohes Gut für freie und demokratische Staaten. Datenschutz in Deutschland bedeutet, dass persönliche Daten geschützt sind und dass andere sie nicht so einfach für ihre Zwecke nutzen dürfen. Ohne Genehmigung des betroffenen Menschen dürfen sie auch an niemanden weitergegeben werden. So dürfen ÄrztInnen die Daten, die sie von ihren PatientInnen haben, zum Beispiel nicht an Pharmaunternehmen geben, auch wenn diese ein großes Interesse an solchen Informationen hätten. Und doch lassen sich strenge nationale Datenschutzregeln weltweit kaum noch durchsetzen. Denn viele Unternehmen sammeln die Daten ihrer UserInnen und verkaufen sie sogar weiter. Und in einigen sozialen Netzwerken verlieren die NutzerInnen sogar manche ihrer Rechte an den eigenen Fotos. Jeder Mensch sollte sich deshalb sehr genau überlegen, wem und wofür er seine Daten gibt. Und darauf achten, wem er welche Zustimmung im Netz gibt.

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1: Ich bin jetzt ein bisschen provokant. Wir müssen Vollkorn so verstecken, dass niemand merkt, dass er Vollkorn ist.
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0: 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Vom Korn zur Kruste. Was kann unser täglich Brot? 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
3: Herzlich willkommen. Auf jeden von uns kommen im Schnitt rund 78 Kilo Brot und Backwaren pro Jahr. Das ist eine ganze Menge. Aber Brot hat nicht immer den besten Ruf. Was wäre eigentlich, wenn wir Getreide gezielt für unsere Gesundheit nutzen könnten? Zum Beispiel, um den Cholesterinwert zu senken. Hafer könnte dabei helfen. Wie? Zwei Menschen mit hohem Cholesterinspiegel haben ein Experiment gemacht.
4: Zwei Tage Hafer und nichts als Hafer. Klingt ziemlich eintönig. Julian will es trotzdem ausprobieren.
5: Boah, das wird eine Herausforderung.
4: Seine Ernährung bisher eher ungesund. Softdrinks, immer wieder Snacks zwischendurch, das gehört bei ihm einfach dazu. Aber ein Test beim Hausarzt hat gezeigt, seine Blutfette sind viel zu hoch. Jetzt will er was dagegen tun.
5: Ich wünsche mir von der Haferkur, dass es nicht so eintönig ist und wirklich etwas bringt. Also was die Cholesterinwerte angeht.
4: Auch Conny probiert die Haferkur aus. Ihr Cholesterinwert ebenfalls zu hoch. Und das, obwohl sie auf ihre Ernährung achtet, sehr aktiv ist und regelmäßig Sport treibt. Bei ihr liegt es an einer familiär bedingten Erbkrankheit.
6: Also da war ich wirklich geschockt und ich hatte die erste Zeit das Gefühl, als wenn in mir eine innere so eine Zeitbombe tickt. Ne? Es kann jetzt jederzeit, kannst du einen Herzinfarkt kriegen oder einen Schlaganfall.
4: Conny nimmt seit der Diagnose ein Statin, also ein Medikament gegen den hohen Cholesterinspiegel. Jetzt hofft sie, dass die Haferkur ihr zusätzlich hilft.
6: Wenn ich dadurch meinen Cholesterinwert senken könnte, wäre toll.
4: Hafer gilt schon lange als Geheimtipp. Er kann den Blutzucker und das Gewicht regulieren und hat eine entzündungshemmende Wirkung. Wie er auf den Cholesterinspiegel wirkt, haben diese beiden Forscherinnen an der Uni Bonn untersucht.
2: Gerade diese zweitägige Haferkur kann halt ein sehr guter Motivationsschub sein, weil man so schnell diese Effekte sieht.
7: Das ist auf jeden Fall eines der Lebensmittel, die ich favorisiere und auch auf jeden Fall gerne weiterempfehle.
4: Das testen wir jetzt. Die Aufgabe? Eine strikte Diät. 300 Gramm Haferflocken am Tag, aufgeteilt auf drei Mahlzeiten. Dazu ein wenig Gemüse und Obst und zu trinken Wasser oder ungesüßter Tee. Kein Zucker, kein Salz. Insgesamt nur knapp die Hälfte der normalen Tageskalorien. Zur Unterstützung bekommen Sie ein paar Rezepte. Aber was ist eigentlich das Problem mit dem Cholesterin? Bis zu 90% davon produziert der Körper selbst, vor allem in der Leber. Das sogenannte LDL funktioniert dabei wie ein Liefertaxi. Es bringt Cholesterin im Körper dorthin, wo es gebraucht wird. HDL, das gute Cholesterin, arbeitet wie die Müllabfuhr. Es sammelt überschüssiges LDL wieder ein. Fettreiche und ungesunde Ernährung führt dazu, dass sich zu viel LDL im Blut ansammelt. Die Gefäßautobahnen verstopfen. Es können sich Ablagerungen bilden, die zu Schlaganfall oder Herzinfarkt führen. Bei Julian sind besonders die vielen Blutfette durch die ungesunde Ernährung ein Problem. Sie senken seinen HDL-Spiegel. Das bedeutet, zu wenig gutes Cholesterin. Bei Conny ist der LDL-Spiegel zu hoch. Sie hat also zu viel schlechtes Cholesterin. Tag 1 der Haferkur. Wie läuft's?
6: Man kann sich dran gewöhnen. Die sind schon am Aufquellen. Kann das von der Herdplatte nehmen und dann hier in meiner Lieblingsschüssel kippen. Das werde ich mal probieren.
4: Bei Conny alles im grünen Bereich. Und bei Julian?
5: Probiere ich mir hier mein tolles Haferporridge mit ein bisschen Apfel. Mal gucken. Okay.
4: Offenbar nicht so lecker. Aber warum eigentlich gerade zwei Intensivhafertage? Die Studie der Uni Bonn konnte zeigen, dass diese Intensivkur eine größere Wirkung hat als nur einzelne Hafermahlzeiten am Tag über einen längeren Zeitraum. Welche besonderen Effekte das auf den Stoffwechsel hat, haben die Forscherinnen untersucht. Hafer enthält einen besonderen Ballaststoff, Beta-Glucan. Er sorgt dafür, dass der Brei eine zähflüssige Konsistenz bekommt. Für Julian nicht so lecker. Aber Beta-Glucan wirkt gegen LDL, das schlechte Cholesterin. Das befindet sich im Körper in einem Kreislauf. Es wird gebildet und dann wieder zu Gallensäure abgebaut. Die ist wichtig für unsere Verdauung. Diesen Kreislauf beeinflusst Beta-Glucan. Es verbindet sich mit der Gallensäure, zieht sie aus dem Kreislauf und wird mit ihr ausgeschieden. Um neue Gallensäure zu produzieren, muss der Körper den nötigen Rohstoff, das LDL, direkt aus dem Blut holen. Die Folge? Der LDL-Spiegel sinkt. In der Studie konnten die Wissenschaftlerinnen diesen Effekt von Beta-Glucan nachweisen. Und nicht nur das.
2: Wir konnten nämlich zeigen, dass nicht nur die Ballaststoffe im Hafer, die Beta-Glucane, relevant sind für diesen cholesterinsenkenden Effekt, den wir gesehen haben, sondern auch die Ferulasäure. Und die Ferulasäure ist auch ein Bestandteil im Hafer.
4: Ihre besondere Wirkung entfaltet die Ferulasäure im Darm. Denn die intensive Haferkur aktiviert dort spezielle Bakterien, die den Hafer zerlegen und dabei Ferulasäure freisetzen. Diese wird über das Blut im Körper verteilt und wirkt wie ein Ausschalter für die körpereigene Cholesterinbildung. Die Produktion wird heruntergefahren. Der zweite Tag der Haferkur. Wie geht's den beiden?
6: Man kann das natürlich auch mit Spinat und Lauch machen, aber mit Spinat und Lauch mag ich überhaupt mein Porridge nicht. Für mich ist Porridge eine süße Angelegenheit und darum probiere ich jetzt mein Haferporridge mit meinen gefrorenen Beeren. Schmeckt ganz gut.
5: Da hinten langt mich eine Chipstüte an. Es ist anstrengend. Ich freue mich schon darauf, wenn ich dann morgen endlich wieder Geschmack in meinem Leben haben darf. Das hätte ich so die ganze Zeit machen müssen. Genau so. Die Note von den Brombeeren da drinne, das ist schon eine ganz andere Geschichte.
4: Geschafft. Heute bekommt Julian seine Ergebnisse. Die beiden Haferintensivtage sind um. Das Resultat? Erfreulich. Seine Blutfette sind deutlich gesunken. Auch sein HDL-Wert hat sich verbessert. Und zusätzlich hat sich auch beim Gewicht was getan.
5: Als ich das angefangen hatte, war ich bei 81,5 und dann am Montag bei 79 circa.
8: Wir können festhalten, dass Sie halt als positiven Effekt sozusagen, dass Sie Körpergewicht reduziert haben in 2 Tagen, was auch schon eine Leistung ist.
4: Auch Conny bekommt heute ihre Ergebnisse.
7: Es hat sich eine Verbesserung eingestellt,
2: oh.
7: Nicht ganz so groß wie erwartet,
2: ja, okay.
7: Aber dennoch gehen alle Werte quasi in die richtige
2: ja,
7: Richtung,
2: auch.
7: Um in etwa 3%.
4: Klingt nicht viel, aber für Conny mit ihrer Krankheit eine echte Verbesserung. In der Studie zeigte sich, die Teilnehmer konnten den Gesamtcholesterinwert im Schnitt um 8% senken. Das hatten selbst die Forscherinnen nicht erwartet.
7: Ich war sehr überrascht, dass die Effekte doch so positiv waren. Also vor allem für ein Lebensmittel mit einer 2-tägigen Haferkur war das schon ein überraschender Effekt.
4: Dieser cholesterinsenkende Effekt hält etwa 6 Wochen lang an.
9: Mir geht's richtig gut. Ich bin begeistert. Ich weiß jetzt, dass ich alle 6 Wochen meine Haferkur machen werde. Bin ganz motiviert und glücklich und fahre jetzt schön nach Hause und freue mich aber jetzt auch gleich mal, mir ein Brötchen essen zu dürfen.
4: Ganz ohne Medikamente wird es bei ihr nicht gehen. Aber auch ihr hilft Hafer. Und Julian kann auf sein Fastfood nicht ganz verzichten. Auch er will die Kur wiederholen, aber nächstes Mal mit mehr Geschmack. Im Hafer steckt also mehr als es scheint. Ein Geheimtipp für die Gesundheit.
3: Hafer ist also richtig gut. Aber was ist mit Weizen? Besonders im Weißbrot gilt er als Dickmacher, aber stimmt das? Nun, im Brot stecken vor allem Kohlenhydrate. An sich sind die nicht schlecht, wir brauchen sie für die Kalorienzufuhr, aber wie viel steckt denn drin? Eine Scheibe Toastbrot enthält im Schnitt 78 Kilokalorien. Eine Scheibe Weizenvollkornbrot bringt es auf durchschnittlich etwa 99. Das ist erstmal überraschend, Toastbrot hat weniger, aber Toastbrot ist ja deutlich leichter. Auf 100 Gramm gerechnet landen wir bei mehr als 3 Scheiben, beim Vollkornbrot sind es nur 2. Und in Kalorien gerechnet liegen wir jetzt etwa bei 260, zu knapp 200. Außerdem macht Vollkorn länger satt, weil es mehr Ballaststoffe enthält. Das bedeutet, um auf den gleichen Sättigungseffekt zu kommen, müssen wir mehr Toastbrot essen. Plus zusätzlichen Belag pro Scheibe Käse zum Beispiel, nochmal so rund 90 Kilokalorien. Es kommt also darauf an, wie wir den Weizen essen, denn am Ende des Tages zählt die Gesamtkalorienzahl. Die macht dick und nicht der Weizen an sich. Das Problem ist nur bei all den Vorteilen, die Vollkorn bietet. Das mag nicht jeder. Ein Forscher hat sich deshalb auf die Suche nach dem perfekten Vollkornweizen gemacht. 5 Jahre lang, vom Acker über die Mühle bis zur Backstube, und er ist fündig geworden.
4: Die Fluffigkeit eines Toasts kombiniert mit den Nährstoffen von Vollkorn. Also gesundes Weißbrot. Geht das? Diese Frage hat sich auch Getreideexperte Friedrich Longin gestellt.
10: Scheinbar geht der Trend immer noch mehr zu heller und fluffiger. Dabei wäre es wichtig, viel mehr Nährstoffe. Die erscheinen aber im Vollkornbrot eher dunkel, kackbraun, sind unbelebt.
4: 5 Jahre lang hat er in einem Forschungsprojekt Weizen gezüchtet und getestet. Und wieder getestet. Und wieder getestet. Insgesamt 282 Weizensorten.
10: Das Besondere an dem Projekt Better Wheat war eben, dass wir die gesamte Wertschöpfungskette abgebildet haben und nicht wie bisher nur die Feldmerkmale und die Qualitätsmerkmale angeschaut haben, sondern dass wir eben auch noch ganz viele Nährstoffe betrachtet haben.
4: Better Wheat, besserer Weizen. In ihm stecken unverzichtbare Nährstoffe, Kohlenhydrate, Proteine, Mineralstoffe und Vitamine. Weizen allein sichert 20% der Welternährung. Doch wie gelangen die wertvollen Bestandteile überhaupt hinein? Schritt 1, das richtige Korn. In seiner Schatzkammer der Landessaatzuchtanstalt in Stuttgart-Hohenheim lagert der Agrarbiologe über 5000 Saatgutmuster für seine Studien.
11: Wir haben beim Weizen nicht nur 100 verschiedene Sorten, die sich in Backeigenschaften unterscheiden, sondern wir haben auch verschiedene Farben. Das hier ist der normale, der rote Weizen. Dann haben wir einen weißen Weizen und sogar purpurne Weizen.
4: Die Farbe der Körner hat Einfluss, wie das Brot später aussieht. Vor allem das Vollkornbrot. Deshalb besonders interessant, der hierzulande wiederentdeckte weiße Weizen. Aus ihm könnte das gesunde weiße Brot der Zukunft entstehen. Zunächst aber müssen sich alle Weizensorten auf dem Acker bewähren. Jetzt im Frühjahr sehen alle gleich aus. Welche von ihnen werden genug Ertrag bringen? Welche Schädlingen und dem Klimawandel trotzen? Und dazu noch gut für uns verträglich sein?
10: Es gibt zwei Gesundheiten. Einmal die Gesundheit im Feld des Weizens an sich, damit er nicht krank wird durch irgendwelche Pilze oder Viren, Insekten. Da gilt natürlich, Züchtung hilft sehr viel, dass wir weniger spritzen müssen dagegen. Und für die Humangesundheit, da konnten wir in dieser Studie und anderen auch zeigen, da hat sich am Weizen eigentlich nicht viel getan. Gluten ist sogar weniger geworden, weil es eben negativ korreliert mit Ertrag. Bei mehr Ertrag, weniger Gluten. Und bei möglicherweise Allergenen gibt es nicht mehr heute drin als früher.
4: Nicht nur auf dem Acker, auch in der Mühle muss sich das Korn bewähren. Schritt 2, das Mehl. Hermann Güdler und sein Sohn sind Müller in 10. und 11. Generation. Sie kennen das Geheimnis von gesundem und leckerem Brot. In der Mühle wird das Korn zunächst von seiner äußersten und potenziell mit Schadstoffen belasteten Schale befreit. So gereinigt, durchläuft es einen mehrstufigen Prozess, wird in unterschiedliche Ausmalungsgrade zerkleinert und dabei in seine Bestandteile zerlegt. Ein Weizenkorn besteht nämlich aus 3 wesentlichen Teilen. Im Inneren aus Mehlkörper und Keimling und außen aus mehreren Schalenschichten. Der Mehlkörper enthält vor allem Stärke und Eiweiß. Daraus wird das herkömmliche weiße Auszugsmehl hergestellt. In der Schale hingegen stecken die meisten Ballast- und Mineralstoffe, die dann zusätzlich im Vollkornmehl landen. Durch das Mahlen erhält der Müller zum einen das Mehl aus den fein zermahlenen Mehlkörpern, zum anderen zerkleinerte Schalen. Wird das Korn zu schnell gemahlen, entsteht Hitze und die zerstört wertvolle Nährstoffe.
12: Und da ist das Geheimnis, dass wir das nicht auf einem Schlag runtermahlen, sondern schonend aufsplitten in unterschiedliche Produkte, sodass wir gerade was thermische Einflüsse auf die Proteine, auf die Backeigenschaften eigentlich keine negativen Folgen drauf hat.
4: Das Geheimnis von gesundem Brot liegt also in der Herstellung und Zusammensetzung des Mehls. Mit einem Infrarotmessgerät kann der Müller den Mineralstoffgehalt messen. Dieser entspricht den bekannten Typbezeichnungen des Haushaltsmehls. Also Mehltyp 550 enthält 550 Milligramm Mineralstoffe. Der Gehalt an Kalium, Phosphor, Magnesium und weiteren Mineralstoffen ist in Vollkornmehl übrigens doppelt bis dreifach so hoch wie im weißen Auszugsmehl. Hinzu kommen Vitamine und Ballaststoffe, die Weizen so wertvoll machen.
1: Ich glaube, ich bin jetzt ein bisschen provokant, aber wir müssen Vollkorn so verstecken, dass niemand merkt, dass er Vollkorn ist. Wenn jemand bewusst sagt, das ist Vollkorn, dann dreht sich zwei Drittel von den Leuten weg, weil es ein schlechtes Image hat. Vollkorn war schlechte Zeit, schlechtes Essen, schlechtes Getreide, schlechte Laune. Und das hängt im Vollkornmehl immer noch nach.
4: Das führt zu Schritt 3, dem Brot. Von den 282 Weizensorten der Better Wheat-Studie haben es nicht alle bis in die Backstube geschafft.
13: Wir hatten 30 verschiedene Sorten, eben von Purpurnweizen ganz dunkelrot, fast so ins Bläuliche teilweise, bis hin zu den hellen Weißen. Und haben da einfach gemerkt, wie unterschiedlich die sind.
4: Unterschiedlich in den Backeigenschaften und vor allem im Geschmack. Auch der weiße Vollkornweizen war im Test. Er ist fast so hell wie die beiden herkömmlichen weißen Mehltypen, obwohl er aus dem ganzen Korn und gesünder ist. Und viel weniger braun als normales Vollkorn.
13: Wir haben jetzt aber auch schon gemerkt mit dem weißen Weizen, dass wenn wir den da einsetzen, bekommen wir auch ein deutlich besseres Ergebnis, als wir bisher bei Vollkornprodukten hatten. Von daher wird das dann auch interessant für Gebäcke, die normalerweise bevorzugt mit Auszugsmehl gemacht werden.
4: Auch die gewünschte Fluffigkeit des Brots ist kein Zufall. Sie entsteht durch den Proteingehalt, der für einen stabilen, aber auch elastischen Teig sorgt und für mehr Backvolumen. Auch hier bewährte sich der weiße Weizen.
13: Sehr schön.
4: Aber bleiben die Nährstoffe nach dem Backen überhaupt alle erhalten?
13: Also die Nährstoffe, die im Brot sind, die verlieren sich durch den Backprozess nicht. Also die Nährstoffe bleiben im Brot enthalten. Was dann noch wichtig ist, ist eine lange Teigführung. Also im besten Fall hat man einfach einen Teig, den man am einen Tag macht, über Nacht ruhen lässt im Kühlschrank und dann am nächsten Tag backt.
4: Die längere Reifung des Teiges erzeugt nicht nur ein geschmackvolleres Brot, sondern macht auch die Nährstoffe im Körper besser verfügbar. Und weil Enzyme schwerverdauliche Inhaltsstoffe abbauen, wird es auch bekömmlicher.
10: Wenn wir Endverbraucher einfach nur weißes Brot essen, von dem innersten Bestandteil des Korns, dann brauchen wir nicht viel über sehr gesunde Inhaltsstoffe reden, weil eben die meisten Mineralen Ballaststoffe in den Randschichten sind, also im Vollkorn. Das heißt, ich als Züchter kann zwar den Mineralstoffgehalt im Weizenkorn erhöhen, aber wenn es spätestens in der Mühle rausgemahlen wird, weil wir Verbraucher nur das Helle essen, dann brauche ich es nicht tun.
4: Derzeit macht Vollkorn nur etwa 10% des Absatzes aus. Aber das könnte sich in Zukunft ändern. Denn noch ist so ein helles Vollkornbrot zwar nicht auf dem Markt, aber die Kunden würden dann wohl eher zugreifen.
3: Allein Weizen deckt weltweit im Schnitt etwa 20% des täglichen Bedarfs an Kohlenhydraten und Proteinen. Und über 25% an Mineral- und Ballaststoffen. Das zeigt, wie wichtig er ist. Nun sagen viele Menschen, ich vertrage Brot nicht so gut. Die individuelle Ursache dafür zu finden, ist oft gar nicht so einfach. Glutenunverträglichkeit zum Beispiel ist nur eine Möglichkeit. Es gibt aber noch viele andere Gründe, zum Beispiel die sogenannten FODMAPs. Das sind einfache Zucker, die in Getreide enthalten sind. Bei manchen Menschen kann der Dünndarm diese Kohlenhydrate nicht abbauen. Die FODMAPs gelangen dann unverdaut in den Dickdarm. Bakterien zerlegen sie und es bilden sich Gase, was Schmerzen verursachen kann. Eine Möglichkeit, um das Brot bekömmlicher zu machen, ist die sogenannte lange Teigführung. Das bedeutet, der Teig bekommt mehr Zeit, um zu gehen, oft bis zu 24 Stunden und länger. Dadurch werden die FODMAPs besser abgebaut. Das können Sie an diesem Beispiel sehen. Nach einer Stunde Gehzeit sind noch alle drin. Nach 2,5 Stunden ist noch ein Drittel im Teig vorhanden. Und nach 4,5 Stunden sind es nur noch 10%. Lange Teigführung bietet aber noch mehr Vorteile. Das Brot bekommt mehr Geschmack. Und die Verfügbarkeit der enthaltenen Mineralstoffe verbessert sich. Fragen Sie mal Ihren Bäcker. Oder Sie backen gleich selbst.
4: Zu Hause backen lohnt sich. Findet Brotfee Heidi Schlautmann.
14: Das ist Magie pur. Also wenn man sieht, aus so einem kleinen bisschen Teig entsteht so ein schönes, großes, leckeres Brot, das ist pure Magie. Das macht richtig Spaß.
4: Zusammen mit Hobbybäckerin Manuela backt sie heute ein Sauerteigbrot. Ist das nicht total kompliziert?
14: Es ist beides. Es ist einfach und es ist kompliziert. Das ist wie in jedem Hobby. Man muss erst mal so den Einstieg finden, dann wird es immer leichter mit der Zeit.
4: Hierin steckt das Geheimnis des Sauerteigs, im sogenannten Anstellgut. Es lebt, dank Milchsäure- und Essigsäurebakterien. Wer es nicht selbst ansetzen will, bekommt fertiges Anstellgut in manchen Bäckereien. Brotweh Heidi stellt es selbst her, aus Wasser und Mehl. Die nötigen Bakterien gelangen über die Hände und die Luft in die Mischung und vermehren sich mit der Zeit. Jetzt noch einige Tage Wärme, dann ist das Wunder geschehen.
14: Guck mal, unser Anstellgut ist jetzt super reif. Siehst du die ganzen Bläschen oben drauf? Mhm. Da ist richtig Leben und richtig Aktion drin. Damit setzen wir uns jetzt einen frischen Sauerteig an.
4: Was passiert da im Verborgenen? Egal ob Sauer- oder Hefeteig, entscheidend fürs Gelingen ist die Arbeit der Mikroorganismen. Beim Hefeteig spalten Enzyme aus der Hefe die Stärke aus dem Mehl auf. Es entstehen Zucker, Alkohol, Säuren und Sauerstoff. Dadurch bilden sich die Brotaromen. Den Sauerteig bevölkern neben wilden Hefen auch Milch- und Essigsäurebakterien. Sie zerlegen zusätzlich die langkettigen Eiweiße des Mehls. Was übrig bleibt, sind Aminosäuren, die ein breites Geschmacksspektrum liefern. Von süß über bitter bis herzhaft. So eine Kultur lässt sich im Kühlschrank viele Jahre lang aufbewahren. Sie muss nur regelmäßig mit Wasser und Mehl gefüttert werden. Jetzt wird der eigentliche Brotteig hergestellt.
14: Dann kommt das Roggenmehl dazu.
4: Das ist zwar schwieriger zu verarbeiten als Weizen, verträgt sich aber besonders gut mit Sauerteig. Ein wenig Honig zum Süßen.
14: Dann kommt jetzt der Sauerteig dazu. Hast du mal dran gerochen?
15: Nicht. Schön sauer.
4: Die Zusammensetzung und Menge der wilden Hefen und Bakterien variiert und gibt so jedem Sauerteig ein einzigartiges, komplexes Aroma.
14: So, guck mal, bei mir schaut so aus. Wie ist es bei dir?
15: Genau. Ich denke, ähnlich.
14: Den stellen wir jetzt eine Stunde zur Seite, lassen ihn schon mal anspringen und nach der Stunde formen wir ihn dann.
4: Nach einer Stunde geht's weiter. Das Formen, nicht ganz einfach.
14: Wie würdest du das jetzt zu Hause formen?
15: Einfach so. Und dann umdrehen. Und dann.
14: Ich zeige dir jetzt mal eine andere Variante, wie man das ein bisschen verbessern kann. Dazu bemehle ich mir die Oberfläche. Und dann so, wie du es auch gemacht hast, ganz vorsichtig, klappt man hier so die Ränder um. Und dann drehe ich es mir um. Und der Trick ist jetzt, wenn du es dann rund formst, halte es mit einer Hand fest und mit der rechten Hand greifst du so ein bisschen schaufelförmig drunter. Siehst du das? Mhm. Wie du die Seiten richtig unterschiebst. Zum einen straffst du es damit.
15: Ja.
14: Und zum anderen wirkst du damit, dass sich der Schluss unten drunter spiralförmig schließt. Siehst du das?
15: Ja.
14: Und das bricht dann beim Backen so richtig schön spiralförmig wieder auf und gibt diese wunderschöne, rustikale Maserung im Brot.
4: Jetzt ist Manuela an der Reihe.
14: Super gut.
15: Ja, sehr schön. Hast du dazu gelernt?
4: Der eine Teig kommt in ein Gärkörbchen. Darin bekommt er von allen Seiten Luft. Eine gute Variante für Anfänger, die Kastenform. Dort ruht der Teig noch einmal für eine Stunde. Klar, Brot im Laden kaufen geht schneller, aber
14: ist wirklich Natur pur drin, ohne irgendwelche Chemie. Und das macht das gute Brot so wertvoll und auch so gut verdaubar.
4: Das und die sogenannte lange Teigführung. Das Warten lohnt sich also. Jetzt wird gebacken. Dabei hält ein Topf das Brot feucht. Wer in der Kastenform backt, muss Wasserdampf zuführen. Das sogenannte Schwaden sorgt dafür, dass die Teigoberfläche nicht zu schnell austrocknet. Und dann kommt die Hitze. Im Ofen laufen dabei von außen nach innen unterschiedliche Prozesse ab. An der Oberfläche, wo die Hitze am größten ist, entsteht die Kruste mit ihren besonderen Aromen. Hefen und Bakterien sterben hier zuerst ab. Währenddessen gärt es im Teiginneren weiter. Die Mikroorganismen sind noch einmal sehr aktiv und bilden die porige Struktur des Teigs, die Krume, bis es ihnen auch hier zu heiß wird und sie ihre Arbeit getan haben. Endlich! Nach 40 Minuten kommt das Brot aus dem Ofen. Jetzt nur nicht die Geduld verlieren. Gut auskühlen lassen, dann geht der Anschnitt leichter.
14: 3 Tipps für den Anfang. Einfache Rezepte, gute Zutaten und Bauchgefühl.
4: Na dann.
14: Das ist ein Aroma.
15: Lecker.
14: Und es ist nicht zu übersäuert. Das ist wirklich ein ganz mildes,
15: schmeckt sehr lecker.
14: Schönes, herzhaftes Brot.
3: Das sieht schon gut aus. Aber so frisch und knusprig bleibt's ja nicht. Warum wird Brot eigentlich so schnell alt? Das liegt an bestimmten Stärkemolekülen. Am Anfang, wenn es noch frisch ist, dann sind die ungeordnet. Mit der Zeit arrangieren sie sich zu einer geordneten, kristallinen Struktur. Das Brot wird hart. Aber Sie können was dagegen tun, nämlich toasten. Ab 60 Grad Celsius verlieren die Stärkemoleküle wieder ihre Ordnung. Das Brot wird wieder weicher. Unterstützen können Sie das noch, wenn Sie es vorher außen etwas befeuchten. Dann wird die Kruste wieder knusprig. Und falls auch das nichts mehr hilft, trockenes Brot können Sie zu Croutons für den Salat verarbeiten oder fein reiben und Semmelbrösel draus machen. Ideen gibt's viele, denn, und jetzt kommt's, Brot gehört zu den am häufigsten weggeworfenen Lebensmitteln in Deutschland. Im Jahr landen pro Haushalt über 7 Kilo davon im Müll. Manchmal muss das aber auch sein. Hier sind 3 weitere interessante Fakten.
4: Nummer 1. Schimmel kann man einfach wegschneiden. Uah, das sieht nicht gut aus. Aber wenn es nur ein bisschen Schimmel ist, kann man das doch abschneiden, oder? Eben nicht. Denn der sichtbare Schimmel allein ist nicht das Problem. Auch sein feines Geflecht, das sich im ganzen Brot ausbreitet. Auf den ersten Blick ist das kaum zu sehen. Wird nur der sichtbare Schimmel weggeschnitten, sind diese sogenannten Hyphen immer noch im Brot. Es ist also nicht schimmelfrei. Einige Schimmelpilze produzieren zudem Mykotoxine, giftige Stoffwechselprodukte, die sich ebenfalls im Brot verteilen. Also weg damit. Nummer 2. Warmes Brot macht Bauchschmerzen. Frisches Brot aus dem Ofen. Außen knusprig, innen fluffig und wunderbar warm. Da läuft doch das Wasser im Mund zusammen. Aber macht das nicht Bauchweh? Frisches Brot enthält viel Luft aus dem Gärungsprozess. Wenn man schnell und viel davon isst, kann das tatsächlich zu einem Völlegefühl oder Blähungen führen. Hinzu kommt, warmes Brot ist noch sehr weich und wird beim Essen oft nur grob zerkaut. Der Magen hat dann mit den Brocken mehr Arbeit. Die mögliche Folge? Druckgefühl im Bauch, manchmal auch ein unangenehmes Aufstoßen. Ein kleines Stück frisches Brot ist meist kein Problem. Ein halber Laib dagegen kann den Bauch schon überfordern. Nummer 3. Brot hält sich im Kühlschrank besonders gut. Frische Lebensmittel halten im Kühlschrank länger, klar. Aber gilt das auch für Brot? Nicht ganz. Tatsächlich halten die Temperaturen um 6 Grad den Schimmel fern. Aber die Konsistenz leidet. Schuld ist die Stärke im Brot. Sie gibt bei kalten Temperaturen besonders schnell das gebundene Wasser ab. Die Feuchtigkeit wandert nach außen und die Kruste verliert ihre Knusprigkeit. Im Inneren wird das Brot labberig und verliert Geschmack. Keine so gute Idee also. Die bessere Lösung? Der Tiefkühlschrank. Eingefroren ist das Brot bis zu 6 Monate haltbar und schmeckt aufgetaut fast wieder wie frisch.
3: Welches Brot wir essen, hat übrigens auch Einfluss auf den Blutzuckerspiegel. Wichtig zum Beispiel für Diabetiker. Wenn ich eine Scheibe Weißbrot esse, steigt mein Blutzuckerspiegel innerhalb von etwa 30 Minuten steil an und fällt danach wieder ab. Das liegt vor allem an den enthaltenen Kohlenhydraten, die schnell Energie liefern. Wie sieht's beim Vollkorn aus? Beim fein gemahlenen Vollkorn überraschenderweise sehr ähnlich. Das macht also keinen so großen Unterschied. Interessant wird es bei grobem Vollkorn. Dann steigt die Kurve in der Tendenz langsamer und bleibt insgesamt flacher. Der Grund? Der Körper muss das grobe Vollkorn erst zerlegen. Das dauert. Und dieser flachere Verlauf hat Vorteile für den Stoffwechsel. Nun ist ja immer wieder vom Eiweißbrot die Rede. Das soll sogar beim Abnehmen helfen. Stimmt das? Ein Diabetologe wollte es herausfinden mit einem Experiment an 80 Testpersonen. Und das Besondere, die mussten nicht mal weniger essen, sondern nur anders.
4: Es enthält auffallend viele Körner, sieht sonst aber aus wie ein ganz normales Brot. Stefan Korn hat diese besondere Brotsorte im Rahmen einer Studie täglich gegessen. Mit einem überraschenden Effekt.
16: Ich habe in den 3 Monaten 7,5 Kilo tatsächlich abgenommen. Und ja, sie hat einfach geschmeckt und satt gemacht.
4: So, hallo. Er hat die Studie geleitet. Diabetologe Stefan Martin. An seinen Patienten sieht er, Brot ist für Menschen mit Zuckerkrankheit und Übergewicht ein Gewichtstreiber.
17: Kohlenhydrate, das heißt Kartoffeln, Reis, Nudeln, Brot enthalten Stärke. Und Stärke, die aktiviert die Insulinproduktion und Insulin blockiert die Fettverbrennung. Und dann kann man nicht Gewicht abnehmen. Insulin fördert Fett.
4: In der Backstube von Josef Hinkel ist eine gesündere Alternative entstanden. Er und der Diabetologe kennen sich privat. Brot war oft Gesprächsthema.
17: Also Josef Hinkel und ich, wir sind über Jahre freundschaftlich verbunden. Und ich habe ihn immer geärgert, du bringst meine Patienten durch dein Brot um. Das fand er nicht so schön. Und irgendwann kam er zu mir und sagte, du, ich habe ein neues Brot, lass uns das mal testen.
4: Den Vorwurf hatte er sich zu Herzen genommen, herumprobiert. Herausgekommen ist ein reines Körnerbrot. Ein Brot ohne Mehl, dafür mit Kernen, Saaten und Haferflocken. Und der proteinreichen rheinischen Ackerbohne. Sie gibt dem Brot seinen Charakter.
18: Diese rheinische Ackerbohne, erstens bringt es natürlich Geschmack, wenn man das vorher ein bisschen röstet und dann malt. Es bringt aber auch vor allen Dingen Eiweiß und es bringt Frischhaltung.
4: Das Ergebnis? Ein Low-Carb- oder auch Eiweißbrot. Also mit wenig Kohlenhydraten und reich an Eiweiß und Ballaststoffen. Kann man mit diesem Brot abnehmen? Diabetologe Stefan Martin will es genau wissen. Er startet mit seinem Team die sogenannte Düsseldorfer Brotstudie. Er sucht 80 Probanden zwischen 18 und 69 Jahren und mit einem Body-Mass-Index ab 27, also übergewichtig. Voraussetzung, sie essen täglich Brot, im Schnitt 3,5 Scheiben. Stefan Korn meldet sich. Er wiegt zu dem Zeitpunkt 120 Kilogramm, möchte sich aber nicht mit einer Diät einschränken.
16: Ich bin Brotesser und esse sehr gerne Brot. Mit Brot essen, abnehmen, das war für mich so, ja, mal was ganz anderes, was Interessantes.
4: Die Daten der Probanden werden aufgenommen. Gewicht, Körpergröße, BMI, Bauchumfang, Blutdruck und Blutwerte. Alles wird notiert und ausgewertet. Vor und nach der Studiendauer von 3 Monaten. In dieser Zeit holt Stefan Korn einmal pro Woche Brot aus der Bäckerei. Während der Studie sollen die Teilnehmer ihre Essgewohnheiten beibehalten. Die einzige Veränderung, das Brot. Eine Gruppe erhält ein Roggenmischbrot, die andere Gruppe das Eiweißbrot. In welcher Gruppe sie sind, erfahren die Teilnehmer nicht. Stefan Korn bekommt das Eiweißbrot und bemerkt schnell, er isst weniger.
19: Normalerweise esse ich größere Scheiben, aber da haben tatsächlich 3 Scheiben gereicht. Ich hatte zum Beispiel danach auch keine Lust mehr auf Schnubbeleien, also Chipsalzstangen. Ich war richtig pickepacke satt nach diesen 3 Scheiben.
4: Nach 3 Monaten geht es wieder auf die Waage. Die Gruppe, die das Roggenbrot gegessen hat, hat kaum Gewicht verloren. Die Teilnehmer, die das Eiweißbrot bekommen haben, haben im Schnitt 1,7 Kilogramm abgenommen. Bei den Teilnehmern ab 55 Jahren waren es sogar 2,6 Kilogramm. Eine echte Überraschung. Stefan Korn ist mit seinen 7,5 Kilogramm weniger einer der Probanden, die am stärksten abgenommen haben. Eine leichte Gewichtsabnahme durch eine geringere Insulinausschüttung hat Diabetologe Stefan Martin zwar erwartet, doch nicht in dem Maße.
17: Unsere Studie hat gerade für ältere und für deutlich übergewichtige Personen gezeigt, dass man nur eine einzige Komponente in der Ernährung wechseln muss und schon geht das Gewicht nach unten. Manchmal ist es gar nicht so schwer, wie man sich das vorstellt.
4: Doch gelingt das auch mit Broten aus dem Supermarkt? Das Angebot an Low-Carb, High-Protein, Eiweißbroten und sogar Eiweiß-Sandwiches ist groß. Im Schnitt bestehen diese Produkte zu etwa einem Viertel aus Eiweiß und sind deutlich teurer als herkömmliche Brote. Ernährungsmediziner Matthias Riedel schaut sich die Zutatenlisten genau an. In fast allen Supermarktbroten ist auch Mehl enthalten. Mehlfreie Körnerbrote hält er für vorteilhafter.
20: Bei ganz Saaten- oder Nussbroten ist es einfach so, dass die ganzen Körner genommen wurden und nichts feingemahlen ist. Es fehlt auch das Mehl. Und dadurch haben wir einen viel glatteren Blutzuckerverlauf nach dem Genuss. Und ein weiterer Vorteil, ganz Saatenbrote ohne Mehl enthalten bis zum Doppelten mehr Ballaststoffe.
4: Auch einige andere Zutaten sieht er kritisch. Einzelne Brote sind durch Gerstenmalzmehl dunkler gefärbt. Teils ist der Salzgehalt zu hoch. Einige Hersteller reichern ihre Brote mit industriell isolierten Proteinen an, zum Beispiel Weizenproteinkonzentrat. Sein Tipp: auf natürliche Eiweißquellen achten.
20: Bei solchen Broten hier beispielsweise kommt der erhöhte Eiweißgehalt tatsächlich durch die ganzen Lebensmittel. Da habe ich nicht nur ein Eiweißisolat drin, sondern tatsächlich die ganze Mandel. Und es wird dabei noch eine ganze Reihe von Mineralstoffen, Vitaminen und auch guten Fettsäuren geliefert. Und das steht im Unterschied zu diesen Broten.
4: Ist also das richtige Eiweißbrot für alle ein einfaches Mittel, um abzunehmen?
17: Nicht jeder wird mit Eiweißbrot abnehmen können, sondern die Personen, die eine hohe eigene, körpereigene Insulinproduktion haben. Das sind die Personen, die vielleicht in der Familie einen Typ-2-Diabetes haben. Je übergewichtiger man ist, umso mehr Insulin produziert man. Und von der Seite her, wenn jemand einen Body-Mass-Index weit über 27 hat, dann hat er gute Chancen, mit der Abendschnitte abzunehmen.
4: Wer es versuchen will, sollte beim Kauf genau auf die Zutaten achten oder direkt selbst backen. Gesund belegt macht dieses Eiweißbrot nicht nur satt, sondern ist auch richtig lecker.
3: Eiweißbrot, Karottenbrot, Kartoffelbrot. Es gibt viele Möglichkeiten, mal was Neues auszuprobieren. Und es muss nicht immer Brot sein. Vielleicht versuchen Sie es mal mit Getreidesprossen. Das geht in wenigen Schritten zu Hause. Einfach ein flaches Marmeladenglas nehmen, etwas Watte rein, darauf Getreidekörner, das kann Weizen, Gerste oder Hafer sein, und mit ein wenig Wasser einweichen. Nicht zu pralle Sonne, dann passiert das Wunder und die Körner fangen an zu quellen. Enzyme werden aktiviert, die spalten Kohlenhydrate im Mehlkörper und das liefert die Energie, damit der Keimling wachsen kann. Dabei können Vitamine entstehen, die vorher gar nicht enthalten waren. B1, B2 oder Vitamin E. Das Keimen reduziert übrigens auch die unverträglichen FODMAPs im Getreibe, von denen hatten wir es ja schon. Weizensprossen haben einen milden Geschmack und eignen sich aufs Brot, in Salaten oder als Deko für Suppen. Nun brauchen aber natürlich nicht nur unsere Keimlinge gute Wachstumsbedingungen, sondern auch die Getreidepflanzen draußen auf dem Acker. Licht, Temperatur, Feuchtigkeit. Was aber, wenn diese Voraussetzungen nicht mehr ideal sind? Stichwort Klimawandel.
4: Odette Whedon mag es eigentlich gerne ordentlich. Aber nicht beim Getreide.
21: Was wir hier sehen, sind ganz unterschiedliche Ähren. Und jede Ähre ist eine andere Pflanze, so eine Individuum für sich. Und das sieht ein bisschen wild aus, ein bisschen chaotisch.
4: Wild? Chaotisch?
21: Das ist, was wir wollen. Das ist gemeint und hat auch einen Sinn.
4: Nämlich, es anders zu machen als auf einem normalen Weizenfeld. Da hat jede Pflanze fast identische Eigenschaften. Die Züchtung ist auf ganz bestimmte Merkmale fokussiert. Zum Beispiel auf hohen Ertrag. Und darauf, dass jede Pflanze starke Abwehrkräfte gegen bestimmte Pflanzenkrankheiten hat. Aber die Klimaerwärmung bringt immer mehr und auch neue Krankheitserreger.
21: Wenn man überlegt, dass eine Sorte, jede Pflanze genetisch identisch ist, heißt es, dass egal was der Stress ist, ob das eine Krankheit ist oder ob das zu trocken ist, jede Pflanze kann nur gleich agieren. Das heißt, wenn eine neue Pathogen reinkommt oder eine Krankheitsrasse und eine Pflanze ist anfällig, dann ist der ganze Feld anfällig und dann hat man Ertragseinbußen.
4: Außerdem haben es die Landwirte immer häufiger mit völlig unberechenbarem Wetter zu tun. Besonders drastisch waren die Dürresommer 2018, 19 und 22. Und in anderen Jahren wechseln sich Dürreperioden mit plötzlichem Starkregen ab. Odette Whedon ist überzeugt, da kann Vielfalt helfen. Sie erforscht die Praxistauglichkeit von genetisch diversem Weizen, auch Populationsweizen genannt. Auf dem Feld stehen hier keine fast identischen Pflanzen, sondern vielfältige Nachkommen von sorgfältig ausgesuchten Eltern. Alle sind miteinander verwandt und doch unterschiedlich. Bringt so eine Familie wirklich Mehrwert? Das soll ihre Forschung zeigen. 10 landwirtschaftliche Betriebe haben den Populationsweizen dafür testweise angebaut, an unterschiedlichen Standorten in Deutschland. Darunter auch Volker Mente in Nordhessen.
0: Ich war skeptisch, weil man andere Sorten konnte man nachlesen, wie werden die geführt, wie, wann reif, wann ist das Ehrenschieben, was sind die Anfälligkeiten, wo muss man drauf achten. Bei Populationsweizen ist das so wie so eine kleine Blackbox.
4: 2 unterschiedliche Populationsweizen haben er und die anderen beteiligten Landwirte angebaut. Und dazwischen eine einheitliche Liniensorte mit bekannten Eigenschaften, wie einem stabilen mittleren Ertrag und guten Backeigenschaften. Christian Lecht ist Biobäcker aus Leidenschaft. Für alle seine Brote entwickelt er eigene Rezepturen. Denn jedes Mehl ist anders. Aroma, saftiges Inneres, tolle Kruste. Gelingt das auch mit dem neuen Mehl von den Versuchsfeldern? Er und 13 weitere Bäckereien testen das. Doch erst einmal muss das Getreide wachsen, Pilzerkrankungen und anderen Widrigkeiten widerstehen. 2 Jahre lang beobachten Odette Whedon und ihr Team alle 10 Versuchsflächen. Die Ergebnisse sind hervorragend. Die beiden Populationsweizen bringen zwischen 10% und 14% mehr Ertrag als die herkömmliche Sorte. Und zwar sowohl im Durchschnitt als auch auf den einzelnen Flächen. Und die haben ja je nach Standort ganz unterschiedliche Bedingungen. Offenbar können sie die vorhandenen Nährstoffe besser ausnutzen und kommen auch mit den klimatischen Bedingungen besser zurecht. Und das, obwohl die beiden Untersuchungsjahre sehr unterschiedlich waren. 2021 sehr nass, 2022 sehr trocken. Vielfalt siegt. Ein so eindeutiges Ergebnis hat auch die Forschenden überrascht. Doch was sind die Gründe? Zum einen sind die Pflanzen unterschiedlich hoch und haben dadurch auch unterschiedlich lange Wurzeln.
21: Und die können dann verschiedene Ressourcen zugreifen. Ressourcen heißen Wasser, Nährstoffe. Das ist dann quasi eine sehr komplexe Zusammenarbeit, die dann auch dadurch sorgt, dass das kompensiert wird, dass da genügend Wasser, genügend Nährstoffe für jede Pflanze zur Verfügung steht.
4: Durch die unterschiedlich hohen Pflanzen kann der Wind das Feld außerdem besser durchlüften. Das beugt Pilzerkrankungen vor. Und in der Summe haben die Weizenpflanzen nun viel mehr Abwehrmechanismen. Krankheiten können sich nicht mehr großflächig ausbreiten. Landwirt Volker Mente ist sehr zufrieden. Der Weizen hat sich flexibel an alle Widrigkeiten angepasst.
0: Die Bedenken, die man vielleicht etwas hatte vorher, die haben sich nicht bestätigt. Im Gegenteil, es war also kein deutlicher Unterschied festzustellen, was die Ernte betrifft und was den Ertrag betrifft.
4: Und was ist mit dem Geschmack? Christian Lecht hat 2 Brotsorten mit dem Populationsweizen hergestellt. Sein Försterbrot enthält das Mehl zu einem Viertel, ist besonders aromatisch und bleibt lange frisch. In der Popkruste stecken 100% Populationsweizen, verfeinert mit Schwarzkümmel und Walnüssen. Die für ihn so wichtige lange Teigführung hat gut funktioniert. 24 Stunden konnte der Teig reifen.
6: In dem ganzen Herstellungsprozess dieses Brotes bin ich eigentlich auf jeder Stufe immer wieder aufs Neue überrascht worden. In der Verarbeitung direkt auf dem Tisch mit den Händen hat es sich ganz besonders angefühlt. Und dann auch im Backprozess, es hat eine super Stabilität gehabt. Erst dachte ich, es würde total flach werden. Dann im Ofen hat es riesigen Ofentrieb bekommen. Und im Nachgang hat es dann auch eine schöne Kruste bekommen. Und das Brot selber hat eine super lange Frischhaltung. Das Aroma ist ganz hervorragend.
4: Irgendwie scheint das Mehl mehr zu sein als die Summe seiner Eigenschaften.
21: Ich probiere immer Weizenpopulationen mit einer menschlichen Population zu vergleichen. Wir als Menschen sind auch sehr divers und jeder hat seine Stärke und Schwäche. Und genau ist es so auf dem Feld. Wir haben verschiedene Individuen und jeder hat seine Schwäche und Stärke. Und wenn die Schwächen nicht kann, dann können die Stärke dafür das kompensieren.
4: Weizen mit vielfältigen Eigenschaften. Eine Möglichkeit, um die Landwirtschaft fit zu machen für die Herausforderungen der Zukunft.
3: Der Getreideanbau entwickelt sich immer weiter, genau wie unsere Brotkultur. Über 3000 verschiedene Varianten sind im Deutschen Brotregister verzeichnet. Die UNESCO würdigt die deutsche Brotkultur sogar als immaterielles Kulturerbe. Schon das zeigt, wie wertvoll unser täglich Brot ist. Und bei dieser Vielfalt sollte eigentlich für jeden was dabei sein. Das war Quox für heute. Ich freue mich schon aufs nächste Mal. Tschüss.
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0: Krieg in Europa, Krieg im Nahen Osten und wer gewinnt am Ende? Oft sind die Prognosen falsch. Die Siegchancen werden überschätzt, die Kriegsdauer unterschätzt. Die Folge? Viel mehr Tote, viel mehr Leid, viel mehr Zerstörung. 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Heute mit Markus Kolb. Er ist Militärökonom, lehrt an der ETH Zürich und bildet angehende Berufsoffiziere aus. Was ist Propaganda und was ist bittere Realität? Willkommen, Herr Kolb.
1: Hallo, freue mich, hier zu sein.
0: Ja, Herr Kolb, wie wichtig sind Zahlenverhältnisse, also Soldaten, Munition, Waffensysteme?
2: Am Anfang nicht so sehr, aber immer wichtiger, je länger der Krieg dauert. Das heißt, es ist nicht so wichtig, wie viel Mittel haben Sie am Anfang zur Verfügung, sondern wichtig ist, wie schnell und wie dauerhaft vor allem können Sie diese Mittel ersetzen. Und interessanterweise, also no offense, aber die Presse und Journalisten fallen immer auf diesen Punkt rein, wie viel hat er denn am Anfang? Wenn wir uns erinnern an den Beginn des russisch-ukrainischen Krieges, da vor allem die englischsprachige Presse war voll mit den Begriffen outgunned, outnumbered, ja, weil man einfach gesagt hat, okay, ich nehme ja so die Liste her, ja, und zähle einfach durch, wie viel Panzer hat Russland, wie viel Panzer hat die Ukraine, wie viel Hubschrauber hat Russland und so weiter. Und da komme ich natürlich auf eine furchtbare numerische Überlegenheit. Was man dabei natürlich nicht sieht, ist erstens die Einsatzfähigkeit dieses Materials. Und das war ja für viele die Überraschung, ne, dass wir dann im März 2022 gesehen haben, diese Panzer, die bleiben einfach liegen. Wieso? Weil sie keinen Treibstoff haben. Ja, wo ist der Treibstoff? Ja, den haben korrupte Offiziere gestohlen und auf dem Schwarzmarkt verkauft. Ja, also sowas sieht man dann halt nicht. Aber viel wichtiger ist dann eben, was passiert, nachdem der Panzer abgeschossen wird. Also wir sehen, die Ukraine wehrt sich zunächst mit improvisierten Mitteln, also schießt mit Anlaws und mit Javelins, schießt diese Panzer ab. Okay, und jetzt schiebe ich die Panzer nach, oder? Wo kommen die her? Und jetzt merken sie plötzlich, das habe ich mir dann eben angeguckt in 23, wo kommen die eigentlich her? Und dann merken sie, das ist keine Neuproduktion, sondern die kommen aus den sowjetischen Lagern. Also die werden reaktiviert, das ist quasi das Erbe der Sowjetunion, ja? Also Material, das eingelagert wurde nach dem Kalten Krieg, aber anders als im Westen niemals abgerüstet wurde. Also zieht man das aus den Lagern und wirft es dann hinein. Und jetzt wird es wieder abgeschossen. Und wo kommt der Ersatz her? Ah, wieder aus den Lagern. So, und das habe ich, das ganze Jahr 23 habe ich das erzählt, bin ausgelacht worden dafür. Und dann 24 kam dann das Thema Satellitenfotos. Und dann wurde das Netz so langsam immer voller mit diesen Satelliten, weil es dann erstmals auch kommerzielle Satelliten gab, die das beobachtet haben. Und dann hat man wirklich gesehen, vorher, nachher. Ja, das Lager Sommer 21, das Lager Sommer 24. Und plötzlich merken sie, upsie, nichts mehr drin. Ja, und dann begann sich die Diskussion so langsam zu drehen. Dann kam man so ganz langsam weg von diesem, ich würde sagen, magischen Denken, dass die Gesetze der Physik in Russland nicht gelten. Ja, also dass das Material sozusagen aus der Erde so hoch wächst und immer verfügbar ist und unendlich verfügbar ist. Ja. Ich weiß nicht, woher das kommt, aber das war, glaube ich, so ein Zustand von magischem Denken, aus dem man dringend hinaus musste. Und jetzt sind wir halt so langsam in der Phase, wo die Leute ganz überrascht sind und sagen, ach, die Ukraine ist immer noch da. Und jetzt kommt sie wehrt sich sogar nicht nur mit dem Abschießen von Panzern, sondern mittlerweile hat sie auch diese Drohnen und diese komischen Roboter und ist damit so ganz erfolgreich. Und jetzt gucken die Leute so ganz, ganz überrascht aus der Wäsche und haben gesagt, was ist eigentlich aus dieser russischen numerischen Überlegenheit geworden? Antwort ist nicht mehr da. Antwort ist jetzt Metallschrott. Ja? Also sprich, entscheidend ist nicht so sehr, was haben Sie am Anfang, sondern was können Sie nachschieben und vor allem, wie schnell gelingt es Ihnen dann auch technologisch, sich weiterzuentwickeln?
0: Wie oft kann man das berechnen? Haben sich Politiker schon verschätzt, was Kriegsdauer und Gewinnchancen betrifft?
2: Och, ich würde sagen ständig. Also ich weiß nicht genau, wer das gesagt hat. Ich glaube, es war Moltke der Ältere. Kein Plan überlebt den ersten Feindkontakt. Und so ist es meistens auch. Ja, also man geht hinein natürlich mit einer gewissen Erwartungshaltung und mit mehr oder weniger Vorbereitung und mit einem Bestand an Ressourcen. Aber sie haben halt nur unvollständige Informationen. Ja? Also sowohl über ihre eigene Leistungsfähigkeit. Manchmal finden sie erst im Krieg heraus, dass sie eigentlich gar nicht so leistungsfähig sind, wie sie sich das immer gedacht haben. Das Osmanische Reich zum Beispiel macht im Ende 19. bis Anfang 20. mehrfach diese Erfahrung, dass also seine ehemals wirklich starke Militärmacht innerlich erodiert ist. Es kann aber auch in die Gegenrichtung gehen, also dass sie quasi im laufenden Krieg so stark unter Druck kommen, dass sie sagen, wir können nicht so weitermachen wie bisher. Wir müssen irgendwas ändern oder wir müssen neue Technologien erfinden, ja, oder irgendeine andere Form der Kriegführung dem Gegner aufzwingen. Weil wenn wir so weitermachen, gehen wir unter. Das sehen Sie auch im russisch-ukrainischen Krieg. Ne? Also die ganzen technologischen Innovationen, Drohnen oder jetzt Unmanned Ground Vehicles, also Roboterfahrzeuge, da ist eigentlich die Überlegung, dass man sagt, wir können nicht so weitermachen mit dieser bisherigen Abnutzung, sondern wir müssen eine neue Art und Weise finden, wie wir diesen Krieg fortsetzen können, auf die der Gegner nicht vorbereitet ist.
0: Ist es so, dass jemand, der einen Krieg riskiert, gar nicht wissen kann, wie lange das dauert, bis er wieder rauskommt, ob er gewinnt?
2: Ja, das ist definitiv so. Und deswegen würde ich auch sagen, Sie sollten sich sehr genau überlegen, nicht nur, wie viele Ressourcen haben Sie zu Beginn des Krieges. Weil die können nämlich sehr schnell weg sein, wenn Sie nicht damit rechnen, dass der Krieg länger dauert. Sondern entscheidend ist eigentlich die langfristige Nachschubfähigkeit. Also sprich, wenn Ihre initialen Ressourcen weg sind, also im Militär sagt man dazu, wenn Sie ausgeschossen sind, ja, wie lange dauert das dann, bis Sie Nachschub haben? Und da sind wir wieder bei der Ressourcen- oder bei der Logistikfrage. Das ist eigentlich der entscheidende Punkt. Auch das sehen Sie in der Kriegsgeschichte immer wieder. Also zum Beispiel geht man ja von Seiten der obersten Heeresleitung im damaligen Kaiserreich in Deutschland davon aus, der Krieg ist Weihnachten spätestens zu Ende. Ja, also es gibt einen kurzen, scharfen Krieg zur Beendigung aller Kriege. Ja, und dann ist alles vorbei. Und dann stellt man fest, oh je, der ist Weihnachten nicht zu Ende und nächstes Jahr auch nicht. Und dann steht man plötzlich vor dem Problem, ja, aber darauf haben wir nicht geplant. Insbesondere nicht von der Versorgungslage her.
0: Woran erkennt man eigentlich, dass ein Krieg beginnen kann, dass er vor der Tür steht? Ist es beispielsweise so, wenn Blutkonserven in Grenznähe verlegt werden?
2: Ach ja, das ist passiert in 21. Also Russland hat es tatsächlich gemacht. Ich würde sagen, das kann ein Signal sein, das heißt aber noch nicht, dass deswegen Kriegsvorbereitungen eintreffen. Jetzt könnte man sagen, okay, 2014 mit der Besetzung der Krim, das war eigentlich dieser Moment. Ja? Die ist noch relativ dilettantisch, die ist im Handstreich und die gelingt vor allem, weil die damalige ukrainische Armee nicht in der Lage ist, irgendwas dem entgegenzusetzen. Nicht, weil die russische Armee jetzt besonders stark wäre. Aber spätestens da hätten sie sagen können, ne, da tut sich was. Aber auf der anderen Seite hat man 2014 nicht diese klassischen Signale von Aufrüstung, Bereitstellung mechanisierter Mittel und so weiter gesehen. Das kam alles erst 21 mit dem Manöver Sapert. Trotzdem hat Russland bereits in der ersten Präsidentschaftsphase von Putin, also bereits in den Nullerjahren, wird das russische Verteidigungsbudget verdoppelt. Und ab 2007 mit dem steigenden Ölpreis macht Russland wieder ein gutes Plus bei seinen Einnahmen und investiert einen Teil dieser Einnahmen in die Reaktivierung ehemaliger Flugplätze und Militärbasen, die geschlossen wurden unter Jelzin, einfach weil kein Geld mehr da war, um sie zu betreiben. Also sprich, man hat das schon sehen können, aber sie haben dafür ein spezielles Auge nach Osten gebraucht. Ich habe zum Beispiel, als ich mein Buch über die Nordostpassage geschrieben habe, 2013, da ist mir das aufgefallen. Da habe ich gesagt, guck mal, diese ganzen ehemaligen sowjetischen Militärflugplätze da oben in Nordsibirien, die gehen alle wieder auf. Wieso? Ja? Also man kann das merken, aber häufig ist es halt so, dass man es nicht sehen will. Also wenn wir uns erinnern, 2015, Minsk 2. Ja? Wir sehen ganz genau, was Russland macht und was macht man? Appeasement. Man will es nicht wahrhaben, ja, dass die schöne, wohlstandspazifistische Welt untergeht. Man sieht die Signale, sie liegen überdeutlich da und trotzdem ist man nicht fähig zu handeln. Also es geht nicht nur darum, dass man sagt, okay, hier tauchen irgendwelche Signale auf. Es geht, glaube ich, auch um die Fähigkeit, dann konsequent zu sein.
0: Wenn Sie es kurz zusammenfassen würden, was ist allgemein ein Signal? Also was sind die Momente, in denen wir Angst haben sollten, weil es könnte ein Krieg bevorstehen? Was sind die Entwicklungen, auf die man achten muss?
2: Also ich würde sagen, eine langfristige Entwicklung, auf die man achten muss, ist auf jeden Fall der Abbau von wirtschaftlichen Verflechtungen. China, Taiwan. Also bevor ein Krieg zwischen China und Taiwan, ich sage jetzt mal, wirtschaftlich, geostrategisch möglich wäre, würden Sie in der Außenhandelsbilanz eine Entflechtung sehen, dieser gegenseitigen Abhängigkeit. Wir haben das interessanterweise bei Russland auch gesehen. Also Russland

0: militärische Indikatoren sich anguckt.
1: China hat eine Strategie, andere abhängig zu machen, sich selbst aber unabhängig. Ist das etwas, was kriegsentscheidend sein kann, wenn ich genug Lebensmittel habe, wenn ich genug Öl habe, wenn ich seltene Erden für mich horte, aber für die anderen nicht mehr zur Verfügung stelle?
0: Ich würde sagen, das ist ein klassisches Motiv aus der Kriegsgeschichte. Klar, dass ich versuche, meine eigenen Ressourcen zu maximieren und die des Gegners zu minimieren, also sprich den Gegner zu blockieren, ne, dass er die wichtigen Rohstoffe nicht bekommt, die er braucht, und im Gegenteil alles Wichtige, was ich brauche, entweder selber zu produzieren oder aus von meinen Verbündeten oder meinen abhängigen Gebieten mir zu verschaffen.
1: Ist China deswegen eine Gefahr?
0: Das würde ich so nicht sagen. Was man bei China nämlich übersieht, ist, selbst wenn China ressourcenmäßig autark werden sollte, dann ist China ja immer noch sehr stark eingebunden in die Weltwirtschaft. Also sprich, Russland als Kontinentalmacht, die ernährungsautark ist und energieautark, Russland kann sowas machen. Weil Russland hat, abgesehen vom Export seiner fossilen Rohstoffe, relativ wenig Verbindungen in die Weltwirtschaft. Das war schon vor dem Krieg so, ist jetzt natürlich noch viel, viel stärker so. Ja, also sprich, was sie an Konsumgütern brauchen, das importieren sie aus China. Ansonsten

0: die Zeit lang durchhalten. Aber es wäre natürlich wirtschaftlich Selbstmord. Ja? Weil wenn 2/3 ihrer Exporte in die westliche Welt gehen, ja, wenn sie 60% ihrer Chips aus Taiwan beziehen, dann glaube ich, ist das keine so gute Idee, Krieg anzufangen. Also sprich Dependenz oder Interdependenz, das geht immer in beide Richtungen. Ja, ich bin das früher oft gefragt worden, also gerade auch letztes Jahr. Und ich habe dann immer gesagt, schauen Sie mal die Außenhandelsstatistik an. Also bevor sowas passieren würde, müssten Sie erstmal eine Entflechtung sehen dieser gegenseitigen Chip-Import-Export-Struktur. Also sprich, China importiert billige Chips aus Taiwan und Taiwan liefert teure Chips in den Westen. Also so ganz einfach ist es nicht, ja, dass man sagen kann, ich baue jetzt Solarindustrie bei mir massiv aus und damit brauche ich kein Öl mehr und dann bin ich unabhängig und dann fange ich Krieg an.
1: Ich war ja selbst mal auf einem Flugzeugträger.
0: Ah, die Constellation.
1: Ja. Auf der Constellation, die gibt es jetzt nicht mehr. Aber Flugzeugträger im Allgemeinen. Denken wir immer noch, das ist ein Hebel im Krieg, der ist nicht vergrößerbar. Ich schicke da 3 Flugzeugträger hin und schon ist der Krieg gewonnen. Ist das so, dass man den Flugzeugträger plus die Flotte drumherum überschätzt?
0: Das würde ich so nicht sagen. Also zunächst mal, Flugzeugträger sind auch eine der technologischen Singularitäten, die im Zweiten Weltkrieg auftauchen. Und der Flugzeugträger war damals deswegen so revolutionär, weil es eben damit gelingt, die japanische sogenannte großasiatische Wohlstandssphäre, also die Ausdehnung des kaiserlich-imperialen Japan, in sehr kurzer Zeit wieder rückgängig zu machen. Ja? Also sprich, diese Idee von Chester Nemes, das Inselhüpfen, ja, unterstützt von Flugzeugträgern, dass ich sozusagen meine Luftwaffe mitnehme auf die Weltmeere, ja, und dann von jeder Insel, die ich erobert habe, entweder die Airstrips nehme von den Japanern oder selber welche baue und von da quasi vorhüpfe zur nächsten Insel und so weiter und so weiter. Das war revolutionär. Und ich würde sagen, dass Flugzeugträger heute immer noch das Rückgrat sind der globalen Projektionsfähigkeit der USA. Man muss dazu wissen, diese Flugzeugträger, die operieren ja nicht alleine. Die operieren in sogenannten Carrier Strike Groups. Das heißt also, jeder Flugzeugträger wird begleitet von einer Flotte von Versorgungsschiffen, Zerstörern und so weiter.
1: U-Booten.
0: Ja, U-Booten auch, richtig. Und davon hat die US Navy ganze 11. Ja, also 11 dieser Verbände. Und im Unterschied zur russischen Flotte, zum Beispiel, die ja immer nur eine Regionalflotte geblieben ist, also zum Beispiel die Baltische Flotte, ja, oder die Nordflotte oder auch die Pazifische, die können zwar schon operieren, aber nur in ihren regionalen Theatern. Also sprich, die können nicht militärische Macht in die ganze Welt projizieren. Die USA können das. Und die Grundlage, warum sie ein globaler Hegemon sind in der Welt, egal ob sie jetzt das British Empire sind oder Napoleon oder die USA, ist nun mal diejenige, dass sie militärische Macht schnell und effektiv und mit großer Schlagkraft in egal welchen Raum projizieren können. Das ist auch die Idee des Empire. Das Empire ist ja primär eine seebasierte Organisation. Also die Royal Navy trägt das Empire und sagt, egal wo was ist, die Navy fährt hin und übt dort, projiziert dort die Macht, also übt dort die Macht aus. Und das ist auch die Grundidee dieser Carrier Strike Groups. Jetzt muss man aber sagen, die gehen natürlich auch aus von einem gewissen Kriegsbild. Ne? Also sprich, was transportiere ich denn auf diesen Flugzeugträgern? Naja, Logistik auch, aber vor allem Luftwaffe. Was mache ich mit dieser Luftwaffe? Ich bombardiere die militärischen Mittel und die Infrastrukturen des Gegners. Aber was, wenn der Krieg so nicht funktioniert? Also wenn es eben kein symmetrischer Krieg ist, wo ich erstmal Luftüberlegenheit etabliere, oder? Und dann die Mittel des Gegners wegbombe, da würde ich sagen, also Desert Shield war so eine Operation. Also der Golfkrieg 90-91, ja, der lief wirklich so nach diesem klassischen Muster ab. Aber es reicht halt nicht zu sagen, ich habe da ein sehr großes Objekt und das kann ich um die ganze Welt schieben, sondern die Frage ist halt die nach der Effektivität. Also welchen militärischen Mehrwert bietet mir dann dieses sehr große Objekt? Wenn wir zum Beispiel wieder auf den Vietnamkrieg gucken, was kann ich da sagen? Okay, da kann ich Flugzeuge starten lassen. Was machen die? Die haben Napalm geladen, die entlauben den Wald. Ja, und dann? Also nur Mittel irgendwo hinzufahren in der Welt reicht nicht.
1: Und Luftüberlegenheit allein reicht auch nicht. Ich brauche dann Bodentruppen oder eine so große Zerstörung, dass jemand kapituliert oder einen ideologischen Kriegsraum, den ich schaffe.
0: Ja, also mir ist kein Beispiel bekannt, wo ein militärischer Konflikt gewonnen wurde, ausschließlich durch Luftschläge. Also vielleicht bin ich zu ungebildet dafür, aber mir ist nichts bekannt. Luftüberlegenheit, wenn Sie es historisch anschauen, war immer sozusagen eine Vorbedingung die sie benötigen für stärkere militärische Operationen. Also Beispiel Zweiter Weltkrieg. Die Alliierten brauchen zunächst einmal Luftüberlegenheit im Luftraum von Nazi-Deutschland, weil solange sie die nicht haben, können sie nicht flächendeckend die militärischen Infrastrukturen, die Eisenbahnen, die Werke von IG Farben oder

0: was auch immer bombardieren. Ne? Allerdings muss man sagen, Luftüberlegenheit ist auch nicht so schwarz-weiß. Wenn Sie zum Beispiel in den russisch-ukrainischen Krieg schauen, kann man sagen, kann Russland bis heute relativ ungestraft im ukrainischen Luftraum operieren. Es funktioniert aber anders. Die russischen Flugzeuge fliegen nicht ein in diesen Luftraum. Sie bleiben im russischen, aber sie schießen halt von dort ihre Cruise-Missiles ab, zum Beispiel auf Kiew. Ja? Und die Ukraine hat nicht die Möglichkeiten, selber offensiv diesen Luftraum zu schützen, weil dafür haben sie zu wenig Flugzeuge. Und auch ihre Luftverteidigungsmittel sind begrenzt. Ne? Also insofern kann man sagen, Russland hat vielleicht nicht die vollständige Lufthoheit über der Ukraine, aber sie können relativ ungestraft operieren in diesem Luftraum. Trotzdem reicht es nicht.
1: Gewinnt Erfindergeist Kriege?
0: Möglicherweise, aber es braucht mehr als nur Erfindergeist. Also sprich, in vielen Kriegen tauchen radikale technologische Innovationen auf oder es werden Entwicklungen, die man ursprünglich zivil gedacht hat, adaptiert für Möglichkeiten der Kriegsversorgung. Also das gibt es schon, aber das alleine reicht nicht. Es kommt viel mehr darauf an, wem gelingt es, schneller im Innovationswettbewerb zu sein. Also um Beispiele aus dem Zweiten Weltkrieg zu nehmen. Zwei radikale Innovationen im Zweiten Weltkrieg waren die Entwicklung von Radar bzw. von Sonar, was den Wasser- und Unterwasserkampf angeht, und die Dechiffrierung der Enigma. So, das reicht aber nicht, weil Radar und Sonar werden bekämpft mit neuen Methoden der Abschirmung. Das dauert zwar 2 Jahre, aber sie sind dann sozusagen das neue Normal. Ja? Und die Enigma wird zwar dechiffriert, aber trotzdem hört der Krieg deswegen nicht auf. Sondern ich versuche dann halt auf irgendeine andere Methode meine Nachrichtendienste sicherzustellen. Und deswegen kommt es weniger darauf an, dass ich irgendwann mal eine Innovation mache, sondern der Gegner passt sich ja auch laufend an. Sieht meine Innovation, versucht die zu imitieren, entwickelt auch eigene Innovationen. Entscheidender ist es dann, schneller zu sein, also quasi im Innovationswettlauf immer die Nase vorn zu haben. Das sehen Sie gerade jetzt auch im russisch-ukrainischen Krieg. Es ist ja nicht so, dass nur die Ukraine mit Drohnen kämpfen würde, sondern beide Seiten tun das ja. Und beide Seiten entwickeln ihre Drohnen auch laufend weiter. Also es gibt ja auf russischer Seite nicht nur diese schrottigen Geran 2, also diese iranischen Shahid-Drohnen, die sie da in Lizenz produzieren, sondern es gibt durchaus auch Aufklärungsdrohnen, die fliegen 10 Kilometer hoch und die sind ziemlich schwer abzufangen und zu treffen. Auf der anderen Seite sagen die Ukrainer, ja gut, aber Drohnen kann man koordinieren mit KI. Und sobald man das kann, können die eigenständig operieren. Das heißt, ich muss die nicht mehr steuern mit irgendeinem GPS-Funksignal. Das heißt, die können nicht mehr gejammt werden. Die starte ich einmal und ab dann operieren sie autonom. Und ich denke, dass vor allem die heutigen Kriege, also die Kriege der Jetztzeit, sehr viel zu tun haben damit, wem gelingt es, in diesem Innovationswettlauf vorne zu bleiben.
1: Ist der Krieg der Zukunft ein Drohnenkrieg und ein Roboterkrieg?
0: Ich würde sagen, auch. Also ich bin nicht so glücklich mit dem Begriff Roboter. Ich würde eher sagen Unmanned Ground Vehicles. Ich denke, der Krieg der Zukunft wird sehr viel undurchsichtiger, sehr viel diffuser sein, als wir heute uns Krieg vorstellen. Also quasi A kämpft gegen B. Laute, mechanisierte Geräte rollen mit fossilen Treibstoffen über eine Landesgrenze. Ich denke, so in dieser Ausschließlichkeit wird das nicht mehr stattfinden. Ich glaube, wir werden mehr Konflikte sehen, die sehr viel stärker geprägt sind von Wirtschaftskriegführung, von asymmetrischer Taktik, wo Cyberkriegführung und kritische Infrastrukturen gezielt im Mittel sind.
1: Also auch, mehr ein stiller Krieg?
0: Ja, mehr ein stiller Krieg und damit auch ein völkerrechtswidriger Krieg. Das heißt also, dass ich bewusst kritische Infrastrukturen angreife, bewusst die zivile Versorgung angreife. Und eben durch diese maschinelle Komponente kommt noch etwas hinzu, dass nämlich diese Kriege nicht mehr rein menschliche Kriege sein werden. Es werden Hybridkriege sein, in denen auch Maschinen kämpfen. Und das ist halt, denke ich, die technologische Singularität des 21. Jahrhunderts.
1: Aber autonome Waffensysteme, können die uns nicht auch entgleiten, sie unkontrollierbar werden?
0: Ich denke, das ist die falsche Frage, weil autonome Waffensysteme existieren bereits. Und sobald eine Technologie existiert, lässt sie sich nicht mehr beseitigen. Das heißt, sie lässt sich zwar weiterentwickeln, aber sie lässt sich nicht in einer Weise zurückführen, dass ich quasi sage, ich gehe technologisch zu einem Status zurück, wo es diese Technologie nicht mehr gibt.
1: Wenn ich sie aber nicht beseitigen, aber auch nicht mehr kontrollieren kann, ja. Das ist doch unser Ende.
0: Nicht unbedingt, nein. Man muss dann halt darauf achten, dass diese Technologie so programmiert wird oder so operiert, dass sie letztlich pro-menschlich operiert. Das ist ja eigentlich auch die Idee hinter Asimovs Robotergesetzen.
2: Die Robotergesetze des russisch-amerikanischen Science-Fiction-Autors Isaac Asimov besagen, Zitat, erstens, ein Roboter darf kein menschliches Wesen wissentlich verletzen oder durch Untätigkeit wissentlich zulassen, dass einem menschlichen Wesen Schaden zugefügt wird. Zweitens. Ein Roboter muss den ihm von einem Menschen gegebenen Befehlen gehorchen. Es sei denn, ein solcher Befehl würde mit Gesetz 1 kollidieren. Und drittens, ein Roboter muss seine Existenz beschützen, solange dieser Schutz nicht mit Gesetz 1 oder 2 kollidiert.
0: Oh, das tönt jetzt vielleicht alles nach Science Fiction, aber ich denke, das wird in wenigen Jahren Realität werden, dass man sich überlegen muss, welche Methoden hat man überhaupt noch, autonom agierende Maschinen zu kontrollieren, die sich selbst weiterentwickeln? Und wenn wir das auf die Kriegführung übertragen, dann bekommen wir auch eine völlig neue Dimension des Völkerrechts. Heißt es dann, ich kann eine Maschine verantwortlich machen, wenn die sich irrt und zum Beispiel Zivilisten erschießt statt Kombattanten? Nicht, weil sie das will, sondern weil es irgendein Softwarefehler
1: ist. Gut, aber das sind doch ja unsere Maschinen, die ich so programmiere, dass sie keine Zivilisten töten. Der Gegner, vielleicht Russland, sagt aber, ich möchte explizit Roboter haben, die auch Zivilisten töten.
0: Ja, das ist, was ich meine mit neuer Dimension des Völkerrechts. Also sprich, dann muss ich das humanitäre Völkerrecht neu denken, weil dann ist nicht eigentlich die Maschine der Kombattant, sondern der Kombattant ist dann derjenige, der die Software entwickelt, die Maschine dieses möglich macht. Aber das gilt nur für den Fall, dass die Maschine sich selbst nicht weiterentwickelt. Jetzt haben wir aber bei den rein maschinellen Aspekten noch das Problem Value Drift. Also sprich, der Algorithmus erreicht irgendeinen Punkt, wo er selber in die Amoralität abdriftet. Also er entwickelt sich selber so weiter, zum Beispiel, dass er sagen könnte, also weißt du, eigentlich bei dieser ganzen Kriegführung, das Problem ist eigentlich der Mensch. Wenn es diese Menschen nicht gäbe, dann gäbe es ja eigentlich auch keine Kriege. Lösung, alle Menschen beseitigen. Kein Krieg mehr.
1: Muss ich dann aber sagen, ich bin keine Verteidigungsarmee, sondern ich muss angreifen, um diese amoralische Technikentwicklung zu unterbinden?
0: Möglich, ja. Das ist eine der Streitfragen, die sich dann daraus ergibt. Also sprich, muss ich dann Präventivkriege führen, weil der Gegner dann irgendwann auf einer technologischen Möglichkeit ist oder auf einer technologischen Ebene, gegen die ich dann nichts mehr machen kann. Und ironischerweise, da sind wir fast wieder beim Denken des Ersten Weltkriegs, wo es solche Überlegungen auch gab. Also quasi, wir müssen den Krieg zuerst führen, weil in 2 oder 3 Jahren hat der Gegner eine Ressourcenbasis, gegen die wir nichts mehr machen können. Und dann wäre der Krieg, selbst wenn wir ihn führen müssten, auf jeden Fall verloren. Also müssen wir sozusagen zuerst.
1: Die wichtigste Frage, das wichtigste Credo, wir wollen ja Kriege verhindern. Wie?
0: Also Kriege verhindert man am besten durch Demonstration von Entschlossenheit. Indem man dem Gegner klar macht, selbstverständlich kannst du mich angreifen. Ja, ich kann dich nicht daran hindern. Aber überleg dir doch mal, ob das wirklich so eine gute Idee ist für dich. Das Dispositiv der europäischen Armeen im Kalten Krieg folgte eigentlich auch dieser Überlegung. Also man weiß ganz genau, man ist konventionell unterlegen gegenüber den sowjetischen mechanisierten Divisionen. Was man aber kommunizieren kann ist, natürlich könnt ihr rüberkommen, aber wir können euch so lange verzögern und aufhalten, bis die Amerikaner irgendwann sagen, jetzt ist Schluss oder es gibt Nuklearschlag. Also sprich, ihr könnt es schon machen. Aber damit nehmt ihr eine komplette Vernichtung eurer eigenen Machtmittel und damit auch eine möglicherweise Vernichtung eurer eigenen Staatsform oder eurer eigenen Herrschaft in Kauf. Also sprich, das Mittel der Wahl ist Abschreckung, kommuniziert durch Entschlossenheit. Die Frage ist für mich primär, haben wir als heutige Gesellschaften diese Entschlossenheit? Ich würde sagen, nein, zumindest in Deutschland nicht. In Polen würde ich sagen, auf jeden Fall. In Deutschland würde ich sagen, wäre das beste Szenario, dass man langsam wieder beginnt, diese Entschlossenheit aufzubauen. Also, dass man merkt, es geht nicht so weiter, wie wir die letzten 30 Jahre bequem gelebt haben. Es geht aber natürlich auch nicht zurück in die Welt unserer Großeltern, sondern es geht in eine andere, sehr viel technologiestärkere Welt, aber trotzdem erlöst uns das nicht von der Notwendigkeit, hinzustehen und zu sagen, hier ist die Grenze.
1: So, jetzt sind wir bei einer ganz schönen Phase des Interviews, nämlich der Glückskeks.
0: Der Glückskeks,
1: beim Thema Krieg und Frieden. Steht da hoffentlich etwas drin. Sie dürfen es aufmachen, was uns da weiterhilft.
0: Schauen wir mal.
1: Bin zum Frieden natürlich.
0: Ihr Einfühlungsvermögen bezaubert.
1: Aha, Einfühlungsvermögen auf unser Interview bezogen.
0: Nein, ich hab ja jetzt gerade gesagt, Einfühlungsvermögen. Also man muss sich einfühlen in die Psyche der Leute.
1: Ne? Auch der Gegner?
0: Auch der Gegner, ja. Das ist ja das, was eben so das deutsche Russland-Bild immer geprägt hat. Man sieht Russland nicht, wie es wirklich ist, sondern man sieht es als Zauberreich, als Märchen. Ja, man projiziert seine eigenen Wünsche, Sehnsüchte, auch seine autoritären Vorstellungen auf Russland und bekommt damit ein Märchenbild. Das ist das Gegenteil von Einfühlungsvermögen. Einfühlungsvermögen würde heißen, ich höre auf, mit meinem westlich-eurozentrischen Blick die ganze Welt zu analysieren, sondern versuche, mich in das Denken dieser Leute hineinzuversetzen. Was wollen die und warum? Und wieso sind die so entschlossen? Wieso haben die so ein Sendungsbewusstsein? Was ist die Quelle davon?
1: Und dann sichere ich meinen Frieden, indem ich die anderen überhaupt erstmal verstehe und mich dann auch absichere.
0: Genau, das sagt ja auch Sun Tzu. Man muss den Gegner erstmal verstehen und wenn man ihn vollständig verstanden hat, dann wird man auch jede Schlacht gewinnen.
1: Vielen Dank für das Interview.
0: Gerne.
3: Ja, das war 7 Fragen Zukunft. Seien wir entschlossen, wenn es darum geht, uns zu schützen. Und seien wir klug genug, den Gegner verstehen zu wollen, um uns besser schützen zu können. All das ist wichtig. Tolle Lehren aus diesem Interview 7 Fragen Zukunft. Ja, dann bis zum nächsten Mal.

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